sie verbrannt ist, also so ganz dunkel geworden ist, weil es leider ein bisschen sonnig war. Kann man da was machen? Frag für eine Freundin. Also, falls ihr da eine Inspo habt, ich würde das meiner Freundin, ich würde sie weitergeben. Bin ja eine nette Person. Hier ist Sabrina Carpenter.

Niemand uht so schön wie Ryan Tedder. One Republic, If I Lose Myself, gleich 14:15. Und wenn man mit 97 Jahren mal so ganz entspannt auf den Tragflächen eines Doppeldeckerflugzeugs steht,

Seht, ist man eine, finde ich, sehr stabile Persönlichkeit. Und das macht man nämlich während es fliegt, inklusive Loopings. Das ist kein Scheiß. Die Britin Betty Bromwich, die betreibt nämlich Wingwalking, nennt sich das Ganze. Und die hat damit einfach einen Weltrekord gebrochen. Betty hat damit jetzt quasi ihren eigenen sogar gebrochen, weil der aktuelle von vor 4 Jahren, das war auch schon ihr Rekord, den sie aufgestellt hat. Und sie ist mit ihren 97 Jahren einfach die älteste Wingwalkerin der Welt und hat damit auch noch Spenden gesammelt. 97, Alter. Das ist bei mir wirklich noch wahnsinnig weit weg, aber ich weiß schon jetzt, Betty ist safe, mein Spirit Animal.

0: 2:22 Uhr jetzt. Hier ist die junge Nacht der ARD und in diesem Moment habt ihr noch 11 Tage, 21 Stunden, 36 Minuten und 50 Sekunden Zeit, um abzustimmen für die Top 3 beim Jugendwort des Jahres. 10 stehen da aktuell zur Auswahl. Top 3 wird erstmal gewählt und danach dann halt das Jugendwort des Jahres. Und wir haben Bund mal ranken lassen auf dem Insta-Kanal von Enjoy. Für ihn ist es die Top 3 eine ganz klare Sache eigentlich.
1: Digga.
2: Ja, 1.
1: Peak.
2: Boah, das sage ich sehr oft. Dann müssen wir das auf die 2 machen.
1: Super.
2: Ich bin halb türkisch, halb deutsch. Und ich bin eine große Adasachi-Fan, deswegen 3.
0: So, wisst ihr Bescheid, falls ihr noch ein bisschen Abstimm-Inspo braucht. Ich persönlich finde ja, Digga geht immer. Das kann Jugendwort jedes Jahr werden, meiner Meinung nach. Hier ist die junge Nacht jetzt mit Bund und Marpey und Trappin. Schön, dass ihr da seid.

0: Hier ist die junge Nacht. Wir schauen auf die Straßen und starten auf der A2 Dortmund Richtung Braunschweig. Zwischen Dreieck Hannover West und Hannover Lahe bis Montag 5 Uhr wegen Bauarbeiten gesperrt. Die A3 Köln Richtung Oberhausen ist zwischen Kreuz Breitscheid und Kreuz Kaiserberg wegen Bauarbeiten bis Montag früh gesperrt. Die A45 Gießen Richtung Hagen ist zwischen Dillenburg und Haiger-Burbach bis Montag früh gesperrt. Da wird eine Brücke geprüft. Die A73 Feucht Nürnberg ist zwischen Feucht und Nürnberg Münchner Straße wegen einer Nachtbaustelle bis ca. 8 Uhr in beide Richtung dicht, da gibt es eine Umleitung. Die A96 haben wir auch noch, München Richtung Lindau ist in Höhe Memmingen Nord wegen Brückenarbeiten bis 5:30 gesperrt. Und die B36 Mannheim, Karlsruhe-Mannheim, der Fahrlachttunnel, der ist wegen Wartungsarbeiten in beide Richtungen dicht. Kommt gut und sicher an.
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0: Hallo, guten Morgen, Kerstin Breuer hier und ich bin jetzt eine neue Persönlichkeit. Ich habe seit, ich glaube fast 2 Wochen jetzt so eine Fitnessuhr. Wegen der Nachtschicht, Leute, wegen der Nachtschicht. Ich habe sie ja nicht so oft, aber ich habe so gedacht, ich merke schon, man baut ab. Ich weiß nicht, wie ihr das macht, dass man irgendwie versucht so ein bisschen, also ich habe das Gefühl, man muss das schon ein bisschen ausgleichen, ne? Also es macht ja ultra viel Spaß und ich liebe alles daran, aber es macht was mit dem Körper. Und deswegen dachte ich mir, ich hole mal so eine Uhr, die mir so ab und zu mal sagt so, hey, steh doch mal auf, beweg dich mal. Das Ding ist, sie macht das sehr oft, aber sie lobt mich auch. Sie lobt mich dann auch, wenn ich es gemacht habe. Und jetzt denke ich so, der Tag ist ja schon relativ lang, weil er hat ja vor 0 Uhr begonnen hier mit der Vorbereitung. Und trotzdem habe ich erst 363 Schritte gemacht seit dieser Sendung. Das ist wirklich sehr, sehr traurig. Wir müssen uns jetzt hier alle gemeinsam mehr bewegen. Und das geht mit Justin Bieber und Nicki Minaj, Beauty and a Beat. Einer Schritt, zweiter Schritt, dritter Schritt.

0: auf einer Beerdigung zu lachen, finde ich okay, wenn es an der richtigen Stelle passiert. Weil es ist ja eigentlich auch eine Lebensfeier, oder? Und dann ist es auch die Feier von einem hoffentlich schönen Leben mit schönen Erinnerungen und Momenten, über die man eben lachen kann. Oder über Eigenheiten der Person, die da beerdigt wird, über die man vielleicht auch lachen kann. Trotzdem check ich, bei all der Trauer kann einem das natürlich auch schwerfallen und vor allem fühlt sich das vielleicht auch nicht richtig an, auch wenn es völlig okay ist. Und dass es schwerfällt mit dem Lachen bei der Trauer, das kennt auch Comedian Toni Bauer, der kann da ein Lied von singen.
1: Ich krieg letzte Mal eine E-Mail, ich verarsche euch nichts, kein Witz. Krieg eine E-Mail, schreibt einer, Toni, würdest du auch auf Beerdigung spielen? Und ich schreibe so zurück, boah, kann ich nicht machen, moralisch, ethisch, kann ich nicht machen. Schreibt er mir, mein bester Freund war dein größter Fan. Der wird sich bestimmt freuen. Und ich so, nee, der freut sich nicht mehr. Kann ich nicht machen. Schreibt er mir, gibt auf 15.000 Euro. Habe ich geschrieben, ja gut, wenn ich das nicht mache, macht das ein anderer, ne? Oder nicht? 15.000 Euro? Guck mich nicht so an, ihr würdet das alle machen, hör doch. Wir haben alle Hunger. 15.000 Euro? Das ist ein Monatsgehalt. Ich dachte mir, alles klar, ja, wenn Sven noch Comedy-Fan ist, dann wird er die ganze Familie Comedy-Fan sein. Also habe ich so Comedy einmal eins gemacht, ne? Habe ich so gedacht, okay, ich beschreibe einfach witzig, was ich mache und was ich sehe, okay? Ich trete auf eine Kapelle, links von mir der Sarg, oben drüber das Kreuz. Ich wollte witzig sein, ich gucke die Leute an, ich sag, ja gut. Ich hatte auch schon mal schönere Bühnenbilder. Ich hab versucht, ich sag so, Catering war scheiße, Trockenbrot habe ich gefressen. Warte. Weiß auch nicht, ob das so hygienisch ist, aus dem Taufbecken zu saufen, weiß ich nicht. Köln, keiner hat gelacht. Keiner hat gelacht. Und da habe ich gemerkt, ich verliere die gerade. Und die haben schon einen verloren. Dankeschön. 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
1: Um 3 Uhr mit Klaus Regineck. Der neue Bundesverkehrsminister Bilger will die Pünktlichkeit der Bahn schnell verbessern. Dafür plant der CDU-Politiker Änderungen am Gehalt der Bahnmanager. Details aus der Nachrichtenredaktion von Andreas Hein.
2: Die Idee ist einfach. Die Bundesregierung gibt der Bahn Ziele für die Pünktlichkeit vor. Wenn diese nicht erreicht, fallen Bonuszahlungen für Bahnmanager weg. Bilger will dabei nach eigenen Worten realistisch bleiben. 100% Pünktlichkeit sei bis auf Weiteres nicht erreichbar, sagte er der Bild am Sonntag. Im Fokus stehe aber erst einmal der Fernverkehr. Ziel sei dabei 70% Pünktlichkeit bis 2029. Tatsächlich pünktlich waren im ersten Halbjahr 2026 60% der Fernzüge. In den heißen Sommermonaten allerdings noch weniger.
1: Nach dem Fund einer Drohne auf dem Flughafen Leipzig berichten US-Medien über eine mögliche Verbindung zu Russland. Das Wall Street Journal zitiert einen US-Beamten, der habe geäußert, die Drohne sei von der russischen Regierung eingesetzt worden. Der US-Sender CNN beruft sich auf einen US-Verteidigungsbeamten in Europa. Nach dessen Aussage sei die Drohne vom russischen Geheimdienst. Tausende Menschen haben in der sächsischen Stadt Plauen gegen die Politik der Bundesregierung demonstriert. Dazu hatte die Initiative Einigkeit für Deutschland Projekt Millionen aufgerufen. Die Polizei zählte rund 10.000 Demonstranten. Sie forderten unter anderem den Rücktritt der Bundesregierung und die Einführung von Volksentscheiden. Zu Gegenprotesten versammelten sich rund 400 Menschen. Zu Zwischenfällen kam es laut Polizei nicht. Im Westen Kanadas haben sich die Waldbrände ausgeweitet. Die Provinz British Columbia hat deshalb den Notstand ausgerufen. Die Feuer dort sind außer Kontrolle. Einer von mehr als 100 Bränden tobt inzwischen auf einer Fläche von 95 Quadratkilometern. Tausende Menschen mussten bereits ihre Häuser verlassen. In der Provinz sind aktuell rund 1500 Feuerwehrleute im Einsatz. Weil es immer mehr Unfälle mit E-Scootern gibt, gilt in Paris ab sofort eine Helmpflicht. In der französischen Hauptstadt müssen alle Nutzer von E-Scootern außerdem eine Warnweste oder andere reflektierende Ausrüstung tragen. Ohne Helm wird eine Geldstrafe von 135 Euro fällig, ohne Weste oder Reflektoren 35 Euro. Die französische Hauptstadt hatte bereits 2023 alle Leih-E-Roller von ihren Straßen verbannt. Private E-Scooter sind aber weiter erlaubt. Das Wetter in Deutschland: in der Nacht lockere Wolken oder klar, die Tiefstwerte 19 bis 9 Grad. Am Tag meist Sonne, nur vereinzelt Wolken, am Nachmittag im Süden Lokalschauer und Gewitter. Es wird maximal 24 bis 35 Grad warm. Die Zeit 3.03 Uhr.
3: Hier ist die junge Nacht und wir starten mit dem Straßencheck auf der A2. Dortmund Richtung Braunschweig zwischen Dreieck Hannover West und Hannover Lahe bis Montag 5 Uhr circa wegen Bauarbeiten gesperrt. Bauarbeiten außerdem auf der A3 Köln Richtung Oberhausen zwischen Kreuz Breitscheid und Kreuz Kaiserberg bis Montag früh deshalb gesperrt. Die A45 Gießen Richtung Hagen ist zwischen Dillenburg und Haiger-Burbach bis Montag früh gesperrt. Da wird eine Brücke geprüft. Die A73 Feucht-Nürnberg ist zwischen Feucht und Nürnberg-Münchner Straße wegen der Nachbaustelle bis 8 in beide Richtungen dicht. Die A96 München Richtung Lindau ist in Höhe Memmingen Nord wegen Brückenarbeiten bis 5.30 Uhr gesperrt. Und die B36 Mannheim, Karlsruhe-Mannheim haben wir auch noch. Da gibt es den Fahrlachtunnel. Der ist wegen Wartungsarbeiten in beide Richtungen gesperrt. Kommt gut und sicher an.
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3: Ich weiß nicht, wie es euch geht, aber ich finde es ja immer herrlich erfrischend, wenn so Stars auch einfach nur Menschen sind. Wie zum Beispiel Ed Sheeran. Habe ich gerade seine Insta-Story kurz gestalkt. Und wenn er versucht, aus einer Tupperdose Nudeln in eine Schüssel zu packen, geht auch ganz schön viel daneben. Hier ist er mit Azizam.

0: 12. Ihr hört die Junge Nacht der ARD und ich liebe es ja, wenn Tom Holland Zendaya so nennt.
1: Wife,
0: Ehefrau. Die beiden haben ja dieses Jahr heimlich geheiratet und diese Woche endlich die Ehe auch gefeiert. Richtig fette Hochzeitsparty. 250 Gäste, ey. Übelst krass, ich kenne nicht mal 100, die ich so gern mag, dass ich sie einladen würde. Aber bei denen war natürlich auch voll die Star-Entourage da, ne? So Timothy Chalamet zum Beispiel, seine Freundin Kylie Jenner. Und Marcel Emmel aus dem Junge Nacht-Team, der hatte vor kurzem ein Doppelinterview mit den beiden, wegen dem neuen Spider-Man-Film und sowas. Marcel, wie war's denn?
2: War alles toll, war so ein bisschen Love in the Air. Als ich Zendaya zum Beispiel gefragt habe, ob sie ihre Rollen so besonders macht oder die Rollen sie, da überlegt Zendaya erstmal, aber Tom Holland springt sofort ein mit einem Kompliment.
3: You make the role special, for sure. 100%.
2: Ja, oh, und dieses kleine schüchterne Thanks von Zendaya, boah, mit dem Blick Love, Love, Love.
0: Ja, süß. Aber es ist ja schon auch verrückt, dass diese Filme die beiden einfach zusammengebracht haben, ne?
2: Ja, ich habe ja beide tatsächlich vor 9 Jahren das erste Mal getroffen, da noch für unterschiedliche Filme, die beiden da auch noch nicht zusammen. Und wir haben jetzt einfach mal zusammen überlegt, ist diese Zeit super schnell vergangen oder fühlt es sich an wie ein anderes Leben? Unser aller Ergebnis, beides.
4: Kind of both.
3: Yeah, weirdly both.
2: Tom Holland meinte aber auch, auf Fotos von damals sieht er noch aus wie ein Baby.
0: Ja gut, aber wie alt waren die denn da?
2: Tom müsste so 21 gewesen sein, Zendaya 19, ich 12. Und Zendaya sitzt da jetzt einfach, guckt rüber zu Tom und sagt...
4: I'm glad it happened the way it did.
3: Yeah, crazy.
2: Sie ist halt einfach glücklich, wie alles gekommen ist. Und um es jetzt nicht zu kitschig zu machen, aber die beiden so zu erleben, das tut halt auch einfach gut.
0: Komplett, ich liebe alles daran. Zendaya und Tom Holland, einfach sweet, kein Stress, keine Skandale, lieben wir.

0: Leonie in der jungen Nacht der ARD. Und Leute, mit dem E-Scooter durch die Stadt brettern, shame on me, aber ist ein Vibe für mich. Ich check aber auch, wenn die nerven, weil manche fahren halt gottlos, ne? Und das ist dann auch echt nicht so cool und es kann auch echt gefährlich sein. Deshalb ist es in Paris jetzt so, dass ab sofort eine Helmpflicht gilt, wenn man mit dem E-Scooter fährt. Caroline Diller aus dem ARD-Studio in Paris, wieso jetzt?
1: Also der wichtigste Grund für diese neue Regel ist, dass es viele Unfälle mit E-Scootern gibt, bei denen die Fahrer schwere Kopfverletzungen davontragen. So schreibt es die Polizeipräfektur in der Verordnung, mit der diese Helmpflicht festgelegt wurde. In ganz Frankreich sind nach offiziellen Angaben im letzten Jahr knapp 80 Menschen bei Unfällen mit E-Scootern oder Hoverboards gestorben. Mehr als 1000 wurden schwer verletzt. Und deshalb muss jetzt ab sofort jeder einen Helm tragen, der mit dem E-Scooter durch Paris düst. Und nicht nur das, auch Warnwesten oder Kleidung mit Reflektorstreifen sind Pflicht. Wer diese Helmpflicht ignoriert, muss 135 Euro Strafe zahlen. Eine fehlende Warnweste kostet 35 Euro. Die neuen Regeln gelten übrigens auch in den Vororten von Paris. Und in anderen Regionen in Frankreich gibt es so eine Helmpflicht auch schon. Und die Regierung überlegt jetzt, landesweit einheitliche Regeln zu schaffen.
0: Bin ich mal gespannt, ob das hier irgendwann auch eingeführt wird. Aktuell haben wir in Deutschland ja keine Helmpflicht beim E-Scooterfahren. Aber der ADAC sagt zum Beispiel, einen zu tragen wird trotzdem dringend empfohlen.

0: Sia und Flo Rida. Hier ist die junge Nacht. Wir schauen auf die Straßen und starten mit einem Unfall auf der A1 Hamburg-Lübeck. Zwischen Kreuz Hamburg-Ost und Barsbüttel ist deshalb in beide Richtungen gesperrt. Die A2 Dortmund Richtung Braunschweig ist zwischen Dreieck Hannover-West und Hannover-Lahe bis Montag 5 Uhr wegen Bauarbeiten gesperrt. Noch eine Bauarbeitensperrung gibt es auf der A3 Köln Richtung Oberhausen zwischen Kreuz Breitscheid und Kreuz Kaiserberg. Außerdem die A45 Gießen Richtung Hagen zwischen Dillenburg und Haiger-Burbach wegen Brückenprüfung bis 5 Uhr noch gesperrt. Dann haben wir die A73 Feucht-Nürnberg zwischen Feucht und Nürnberg Münchner Straße Nachbaustelle bis 8 Uhr in beide Richtungen dicht. Da gibt es eine Umleitung. Noch mehr Brückenarbeiten auf der A96 München Richtung Lindau in Höhe Memmingen Nord bis 5:30 ist da gesperrt. Und die B36 Mannheim, also Karlsruhe-Mannheim, da ist es der Fahrlachttunnel, da sind Wartungsarbeiten, deshalb ist auch da in beide Richtungen gerade alles dicht. Gute Fahrt euch!
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0: Schönen guten Morgen, Kerstin Breuer hier und ich frage mich, wer ist da? Seid ihr gerade am Arbeiten? Seid ihr auf dem Weg in den Urli oder zurück oder ist eure Hochzeit vielleicht gerade zu Ende? Ich glaube, manche Locations haben ja so bis 3 Uhr und dann ist Sense und dann fährt man in irgendeinem Taxi nach Hause und ist noch ganz beseelt. Grüße gehen raus an alle, die auf jeden Fall gerade unterwegs sind. Ich glaube auch die Coverbands, die sind gerade auch auf dem Rückweg, genau wie die DJs. Wir sind bei euch jetzt mit Tampa City und Self-Aware.

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1: 3.38 Uhr, hier ist die junge Nacht. Und Liebe macht blind und manchmal auch ein bisschen blöd, oder? Also, mal im Ernst, manchmal gibt's ja schon so Situationen bei Paaren, man beobachtet die auch so im Kleinen, so unnötige Streitereien oder so ein ganz geschwurbeltes Kitschigkeitsgedönse an Romantik. Eieiei, kriegst du Brechreiz fast schon. Ich wette, Comedian Josefa Walter, die weiß, was ich meine.
2: Ich war letztens in der Bar und da war so ein Pärchen und der Typ hatte eine Wasserflasche in der Hand und die Wasserflasche war nass. Okay, das fand er nicht so gut. Und dann hat er seiner Freundin so vorgeworfen, meinte so, ey, die Flasche ist nass, du hast die offen gelassen. Und sie meinte, nein, ich hab die nicht offen gelassen. Und dann hat er so die Flasche vor ihr Gesicht gehalten. Und meinte so, aha. Und warum kann ich dann jetzt hier den Deckel noch zweimal drehen? Und ich hab so gesehen und hab mir so gedacht, Alter, das ist so ein Typ, der nervt seit Tag 1. Das ist so ein Typ, der hatte früher ein Geodreieck mit Griff. So ein Typ einfach, ja. Aber sie hat das Beste rausgeholt aus der Situation, was man rausholen konnte. Sie hat wirklich das Maximum rausgeholt. Er steht so vor ihr mit dieser Flasche und ist so, oh, warum kann ich ihn jetzt hier noch zweimal drehen? Und, so, und sie guckt ihn an und sagt, weil du so stark bist.
3: Die

Wie cool ist es bitte, wenn man einfach mal stolz auf sich selbst ist, oder? Juju ist es, und zwar extrem, weil sie hat jetzt ihr neues Album rausgehauen. 40 for me heißt das. Und damit wir alle das komplett checken, sagt sie, sollen wir das mal von vorne bis hinten wirklich anhören, weil es, sie sagt, ein Album-Album ist. Was sie genau damit meint, will sie auch noch droppen, meinte sie auf Insta. Aber jetzt ist sie für den Moment erstmal stolz und das feiern wir. Genauso wie ihren Song Komm näher zusammen mit Raf Camora ist auch auf der Platte und hört ihr jetzt hier in der Junge Nacht der ARD. Wenn ich

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1: Um 4 Uhr mit Klaus Reginek. Der neue Bundesverkehrsminister Bilger will Bahnmanagern die Boni streichen, wenn sich die Pünktlichkeit der Züge nicht verbessert. Der Bild am Sonntag sagte er, Bahnkunden und Steuerzahler hätten einen Anspruch darauf, dass der Erfolg gemessen werde. Viele Beschäftigte der Bahn leisteten richtige, gute Arbeit. Wenn nicht, habe das in Zukunft Auswirkungen auf die Bezahlung. 100% Pünktlichkeit werde es aber absehbar nicht geben, so der CDU-Politiker. In 4 Bundesländern gilt seit Mitternacht kein Sonntags-Lkw-Fahrverbot für bestimmte Transporte mehr. Weil wegen der niedrigen Pegelstände nicht mehr so viel über Wasser transportiert werden kann, soll damit die Wirtschaft unterstützt werden. Rheinland-Pfalz, das Saarland, Niedersachsen und Nordrhein-Westfalen erleichtern Lkw-Transporte durch die Aussetzung des Fahrverbots, denn eine bundeseinheitliche Regelung fehlt noch. Der Deutsche Wetterdienst hat für den heutigen Sonntag eine Hitzewarnung herausgegeben. Betroffen sind demnach weite Teile des Landes. Aus der Nachrichtenredaktion dazu Ronald Lessig.
2: Der Hitzealarm gilt ab 11 Uhr und vor allem für den Südwesten und Süden von Deutschland. Betroffen sind demnach Gebiete in Bayern, Baden-Württemberg, Hessen und Rheinland-Pfalz. Dort werden Schattentemperaturen um 35 Grad erwartet. Diese Hitzebelastung könne für Menschen gefährlich werden und zu Problemen mit der Gesundheit führen, warnen die Experten. Sie rufen deshalb dazu auf, ausreichend Wasser zu trinken und die Innenräume kühl zu halten. Eine durchgreifende Wetteränderung und Abkühlung ist nach Angaben der Meteorologen erst einmal nicht in Sicht.
1: Absteiger Wolfsburg ist mit einem Unentschieden in die neue Saison der zweiten Fußball-Bundesliga gestartet. Gegen die Gäste aus Kaiserslautern spielten die Wolfsburger 0:0. Die weiteren Ergebnisse? Heidenheim-Osnabrück 4:3, Darmstadt-Kiel 2:2, Karlsruhe-Bielefeld 2:1 und Magdeburg-Braunschweig 1:6. In der Debatte um Verfehlungen von Weltfußballchef Infantino hat sich die FIFA hinter den Präsidenten gestellt. Der Weltverband schreibt in einer Stellungnahme auf der Plattform X, einige Akteure versuchten, die FIFA und ihren Präsidenten zu schwächen. Spekulationen dürften nicht als Tatsachen dargestellt werden, dem werde man energisch entgegentreten. Infantino hatte geplant, Beteiligungen an Weltmeisterschaften an private Investoren zu verkaufen. Nach großem Widerstand, vor allem aus Europa, musste er seine Pläne fallen lassen. Jetzt werden Rücktrittsforderungen gegen ihn laut. Das Wetter in Deutschland. In der Nacht lockere Wolken oder klar, die Tiefstwerte 19 bis 9 Grad. Am Tag meist Sonne und nur vereinzelt Wolken. Am Nachmittag sind im Süden lokal Schauer und Gewitter möglich. Es wird maximal 24 bis 35 Grad warm. 4:03.
3: Hier ist die junge Nacht. Wir schauen auf die Straßen und haben immer noch den Unfall auf der A1 Hamburg-Lübeck. Zwischen Kreuz Hamburg-Ost und Barsbüttel ist deshalb in beide Richtungen gesperrt. Die A2 Dortmund Richtung Braunschweig ist zwischen Dreieck Hannover-West und Hannover-Lahr bis um 5 wegen Bauarbeiten gesperrt. Morgen allerdings. Die A3 Köln Richtung Oberhausen ist zwischen Kreuz Breitscheid und Kreuz Kaiserberg wegen Bauarbeiten noch gesperrt. Die A45 Gießen Richtung Hagen ist zwischen Dillenburg und Haiger-Burbach bis morgen ca. 5 Uhr gesperrt. Da wird eine Brücke geprüft. Die A73 Feucht-Nürnberg ist zwischen Feucht- und Nürnberg-Münchner Straße wegen einer Nachtbaustelle bis ca. 8 Uhr in beide Richtungen. Dicht, eine Umleitung gibt's. Und die A96 München Richtung Lindau ist in Höhe Memmingen Nord wegen Brückenarbeiten bis 5:30 ungefähr noch gesperrt. Gute Fahrt euch!
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3: Kerstin Breuer hier. Und wer ist da? Ich glaube, so ein paar Partyleute sind auf jeden Fall unterwegs. David hatte geschrieben, er hat schon so 2-3 Bier drin. Gut, bin ich stabil auf den Samstag, also beziehungsweise Samstag auf Sonntag haben wir jetzt. Jetzt ist ja schon Sonntag, aber ihr checkt, was ich meine. Gabi meinte, sie kann einfach nicht pennen. Und dann frage ich mich, gibt es auch noch Leute, die hier arbeiten am Wochenende nachts? Ich denke schon, mindestens der Heiko, der arbeitet nämlich gefühlt immer. Schön, dass ihr alle da seid oder wie Miles Smith es sagt, nice to meet you. 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

0: Ex. Ihr hört die Junge nach der ARD. 4.21 Uhr. Und was ist eigentlich euer Lieblingssong von Nico Santos? Wenn ihr seine Schwester Clarissa fragt, ganz klare Sache.
1: Eres perfecta.
0: Ja, perfecta. Das ist der erste Song, den Nico jemals auf YouTube hochgeladen hat. Und den hat er jetzt zusammen mit seiner Schwester auf Mallorca gesungen. Da hatte er quasi ein Heimspiel.
2: 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Clarissa.
0: Was ist das, dass die Clarissa jetzt auch noch singen kann? Was haben die für Gene? Voll schön. Aber mein aktueller Lieblingssong von Nico Santos ist trotzdem Why Don't You Stay? Jetzt in der jungen Nacht.

0: Hier ist die junge Nacht. Wir schauen auf die Straßen, haben immer noch den Unfall auf der A1 Hamburg-Lübeck zwischen Kreuz Hamburg-Ost und Barsbüttel nach einem Unfall. In beide Richtungen ist da nämlich gesperrt. Die A2 Dortmund Richtung Braunschweig ist zwischen Dreieck Hannover-West und Hannover-Lahr bis morgen ca. 5 wegen Bauarbeiten dicht. Die A3 Köln Richtung Oberhausen ist zwischen Kreuz Breitscheid und Kreuz Kaiserberg wegen Bauarbeiten bis morgen früh gesperrt. Die A45 Gießen Richtung Hagen ist zwischen Dillenburg und Heiger-Burbach bis morgen ca. 5 Uhr gesperrt. Da wird eine Brücke geprüft. A73, Feucht-Nürnberg ist zwischen Feucht und Nürnberg-Münchner Straße wegen der Nachbaustelle bis ca. 8 Uhr in beide Richtungen gesperrt, Umleitung eingerichtet. Und die A96 München Richtung Lindau ist in Höhe Memmingen-Nord wegen Brückenarbeiten bis 5:30 noch gesperrt. Kommt gut und sicher an.
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0: Hey moin, Kerstin Breuer hier und ich sage, das perfekte Frühstück sei, muss 15 Minuten lang kochen. Habe ich ein bisschen gezankt mit meiner Mom letzte Woche, weil ich mag das wirklich, also ich mag das gar nicht, wenn da nur im Ansatz irgendwas Glitschiges noch drin ist. Und ich finde, kurz nach 4:30 stabile Zeit, sich jetzt hier mal so ein Ei aufzukloppen. Leute, es ist wirklich unangenehm, aber ich habe das mit dem Essen in der Nachtschicht, manchmal vergesse ich, dass man dann ja Hunger kriegt, weil man halt wach ist und jetzt habe ich halt so ein 15 Minuten lang gekochtes Ei. Aber ich schwöre, probiert's aus, das ist so trocken, dass es wirklich schmeckt.

noch mal kurz ganz klein sein und sich einen Kindheitstraum erfüllen. Da gibt's jetzt gerade eine ganz sweete Geschichte aus den USA. Da hat eine Frau, als sie erst 3 Jahre alt war, bei einer Aufgabe in der Schule ihren größten Traum gemalt. Und der war eine Seilspringmaschine. So, die war nämlich Einzelkind oder ist sie wahrscheinlich immer noch, aber hat auf jeden Fall niemanden, der das Springseil für sie schwingen konnte. Und heute ist sie Ingenieurin und hat einfach so eine Maschine selbst gebaut. War ein ganz langer Testlauf irgendwie mit so Prototypen und so und Patent anmelden. Und jetzt hat sie es vorgestellt und das ist voll geil. Jetzt hat die auch sporttechnisch natürlich gar keine Ausrede mehr, dass niemand da ist, um das Seil zu schwingen. Ich sag's nur. Die Lehrerin von der Schulaufgabe von damals ist auf jeden Fall sehr, sehr stolz und sagt, ihr Beispiel zeigt, dass man immer an seine Träume glauben sollte. So.

Wenn du nach einer richtigen Liebeskacke doch wieder Schmetterlinge im Bauch hast, geht's dir vielleicht wie Alex Warren in Rescuer, ganz neu in der jungen Nacht. 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
1: Um 5 Uhr mit Klaus Regineck. Der Deutsche Wetterdienst hat für heute eine Hitzewarnung herausgegeben. Betroffen sind weite Teile Deutschlands. Aus der Nachrichtenredaktion Informationen von Ronald Lessig.
2: Der Hitzealarm gilt ab 11 Uhr und vor allem für den Südwesten und Süden von Deutschland. Betroffen sind demnach Gebiete in Bayern, Baden-Württemberg, Hessen und Rheinland-Pfalz. Dort werden Schattentemperaturen um 35 Grad erwartet. Diese Hitzebelastung könne für Menschen gefährlich werden und zu Problemen mit der Gesundheit führen, warnen die Experten. Sie rufen deshalb dazu auf, ausreichend Wasser zu trinken und die Innenräume kühl zu halten. Eine durchgreifende Wetteränderung und Abkühlung ist nach Angaben der Meteorologen erst einmal nicht in Sicht.
1: Der neue Bundesverkehrsminister Bilger will Bahnmanagern die Boni streichen, wenn sich die Pünktlichkeit der Züge nicht verbessert. Der Bild am Sonntag sagte er, viele Beschäftigte der Bahn leisteten richtig gute Arbeit. Wenn nicht, habe das in Zukunft Auswirkungen auf die Bezahlung. 100% Pünktlichkeit werde es aber absehbar nicht geben, so der CDU-Politiker. Im Westen Kanadas haben sich die Waldbrände ausgeweitet. Die Provinz British Columbia hat deshalb den Notstand ausgerufen. Die Feuer dort sind außer Kontrolle. Einer von mehr als 100 Bränden ist inzwischen 95 Quadratkilometer groß. Mehr als 20.000 Menschen wurden aufgefordert, ihre Häuser zu verlassen. Absteiger Wolfsburg ist mit einem Unentschieden in die neue Saison der zweiten Fußball-Bundesliga gestartet. Gegen die Gäste aus Kaiserslautern spielten die Wolfsburger 0:0. Bei der Tour de France der Frauen hat die Niederländerin Demi Wollering nach ihrem zweiten Tagessieg heute gute Chancen auf den Gesamtsieg. Die letzte Etappe der Tour startet und endet in Nizza. Details von ARD-Sportreporter Matthew Genest-Schön.
3: Das Finale steht an und Demi Wollering ist nach der vorletzten Etappe dieser fünften Tour de France der Frauen gestern die Gejagte. Doch der Vorsprung auf ihre ärgste Verfolgerin Kasia Niewiadoma ist denkbar knapp. Wollering konnte gestern durch ihren Solosieg aus einem 15 Sekunden Rückstand einen 8 Sekunden Vorsprung im Gesamtklassement machen. Jetzt warten alle auf den Showdown im Rennen um den Gesamtsieg, aufgebaut wie ein Hollywood-Blockbuster. Die Schlussetappe, das Grand Finale, führt über 4 Runden durch Nizza und über den steilen, schweren Col d'Aise. Nach 99 Kilometern wird dann die Promenade des Anglais an der Côte d'Azur zur malerischen Bühne für die Gesamtsiegerin der Tour de France der Frauen 2026.
1: Antonia Niedermeyer aus Rosenheim liegt vor dem Finale auf Platz 5. Sie verteidigte auf der 8. Etappe das weiße Trikot als beste Nachwuchsfahrerin. Das waren die Nachrichten mit Klaus Regineck. Das Wetter in Deutschland, heute wieder sonnig und nur vereinzelt Wolken. Am Nachmittag sind im Süden Gewitter möglich. Es wird bis zu 35 Grad warm. Die Zeit, es ist 5.03 Uhr.
4: Hier ist die junge Nacht. Wir schauen auf die Straßen und los geht's immer noch mit der A1 Hamburg-Lübeck. Unfall zwischen Kreuz Hamburg-Ost und Basbüttel, deshalb ist da in beide Richtungen gesperrt. A2 Dortmund Richtung Braunschweig ist zwischen Dreieck-Hannover-West und Hannover-Lahr bis morgen 5 Uhr wegen Bauarbeiten gesperrt. Noch mehr Bauarbeiten haben wir auf der A3 Köln Richtung Oberhausen zwischen Kreuz Breitscheid und Kreuz Kaiserberg, deshalb auch gesperrt. Die A45 Gießen Richtung Hagen ist zwischen Dillenburg und Haiger-Burbach bis morgen um 5 Uhr gesperrt. Da wird eine Brücke geprüft. A73, so rum, Feucht-Nürnberg ist zwischen Feucht und Nürnberg-Münchner Straße wegen der Nachbaustelle bis ca. 8 Uhr in beide Richtungen dicht. Da gibt es eine Umleitung und dann gibt es noch Brückenarbeiten auf der A96 München Richtung Lindau in Höhe Memmingen Nord. Bis 5:30 ist da deshalb gesperrt. Gute Fahrt euch!
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4: Moin, Kerstin Breuer hier. Die Ersten haben uns schon hier geschrieben, dass sie so langsam ins Bettchen tingeln. Und wahrscheinlich gibt es auch die Ersten, die gerade aufstehen, obwohl es auf den Sonntag ja echt früh ist mit jetzt hier 4:05. Schön, dass ihr dabei seid. Wir versuchen jetzt hier besonders energetisch in den Morgen zu kommen mit Linkin Park, The Emptiness Machine. Ist auch einfach ein geiler Song. Einfach geil, zu jeder Uhrzeit.

0: 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Wäre viel geiler, wenn das Ding einen Motor hätte. Über mein Gejammer kann Philipp, a.k.a. Flipsy Ill, nur lachen. Der fährt mit diesem Teil einfach mal fast 3000 Kilometer in 40 Tagen. Seine Tour geht durch alle Benelux-Länder und endet in Köln. Bis Ende August ist er unterwegs und das Ganze auch noch für den guten Zweck. Er will nämlich Spenden gegen Kinderarmut sammeln. Wir haben ihn als erstes mal gefragt, wie es eigentlich seinem Hintern so geht, weil ganz ehrlich, Go-Kart sitzt massiv unbequem, oder?
1: Zwischendurch war er ein bisschen taub. Da habe ich ihn gar nicht mehr gespürt. Mittlerweile, also ich gehe nicht zu sehr ins Detail, aber es ist ein bisschen lila, ein bisschen blau, hier rot und geschürft. Also dem ging es schon besser.
0: An seinem Tret-Go-Kart hat er so einen Anhänger dran, in dem ist alles Wichtige dabei. Klamotten, Campingkocher und sowas. Weil auf der Tour ist er auf sich komplett allein gestellt und er hat schon heftige Stories erlebt.
1: Ich bin auch schon mal um 1 Uhr nachts auf einem Campingplatz gelandet, weil ich einen Reifenplatzer hatte oder in einem Naturreservat neben einem Langhaarbüffel einen Kettensprung hatte. Das waren schon ein paar wilde Sachen mit dabei.
0: Aber witzig auch. Und durch seine Aktion sind schon 1450 Euro zusammengekommen. Die Hälfte von Philipps Spendenziel. Weil er das unbedingt erreichen will, ist Aufgeben auf jeden Fall keine Option. Trotzdem gibt's auch mal Momente des Zweifelns.
1: Also wo der Kopf dann wirklich dachte so, nee, es geht nicht mehr. Ich bin einmal nachts, da hat mich mein Fahrradnavi irgendwie auf eine Trampelfahrt geschickt. Es war dunkel, meine Taschenlampe ist ausgefallen, ich habe nichts mehr gesehen, dann ist mir hinten der komplette Anhänger.
0: So, und jetzt muss ich leider den Philipp hier kurz abwürgen. Wir haben nämlich einen Falschfahrer, der ist unterwegs auf der B10 Stuttgart-Ulm zwischen Göppingen Zentrum West und Süßen Süd. Kommt euch ein Falschfahrer entgegen, fahrt äußerst rechts und überholt nicht. Auf der B10 Stuttgart-Ulm zwischen Göppingen Zentrum West und Süßen Süd ist ein Falschfahrer unterwegs. Bitte passt da gut auf in beide Richtungen. Wir haben mit Philipp gesprochen, weil der ist nämlich gerade mit dem Tret-Go-Kart unterwegs, um Spenden zu sammeln. Und aus diesem Grund fährt er durch die Benelux-Länder bis nach Köln. Er sammelt für einen guten Zweck, nämlich gegen Kinderarmut. Und die Frage stelle ich ihm jetzt quasi einfach nochmal. Es gibt, weil er nicht aufgeben will, das ist keine Option, trotzdem gibt es auch mal Momente des Zweifels. Und das hat er dazu gesagt.
1: Also wo der Kopf dann wirklich dachte so, nee, es geht nicht mehr. Ich bin einmal nachts, da hat mich mein Fahrradnavi irgendwie auf eine Trampelfahrt geschickt. Es war dunkel, meine Taschenlampe ist ausgefallen, ich habe nichts mehr gesehen. Dann ist mir hinten

0: Der komplette Anhänger abgesprungen bzw. umgekippt und ich musste die ganze Zeit das Kart schieben und da war ich irgendwann körperlich so am Ende, weil dann auch meine Wasserreserven aufgebraucht waren und da dachte ich dann wirklich kurz so, okay, schaffe ich das oder werde ich jetzt hier irgendwie im Wald unterkommen müssen? Aber am Ende des Tages freue ich mich immer, wenn ich eine weitere Etappe geschafft habe.
1: Ich hoffe, deswegen erholt er sich auch gerade. Wir haben natürlich vor der Sendung mit ihm gesprochen und ihr könnt ihn verfolgen auf Insta, checkt ihn mal. Philipp aka Flipsy_Earl. Da könnt ihr verfolgen, wie er diese 2800 Kilometer rockt, der Mann.

0: ist die junge Nacht. Wir schauen auf die Straßen und gehen rein mit einer guten Nachricht. Und zwar Entwarnung auf der B10 Stuttgart-Ulm. Kein Falschfahrer mehr zwischen Göppingen Zentrum West und Süßen Süd. Der Falschfahrer ist weg. Auf der B10 Stuttgart-Ulm zwischen Göppingen Zentrum West und Süßen Süd ist wieder alles in Ordnung. Die A1 Hamburg-Lübeck ist zwischen Kreuz Hamburg-Ost und Babsbüttel nach einem Unfall in beide Richtungen gesperrt. Die A2 Dortmund Richtung Braunschweig ist zwischen Dreieck Hannover-West und Hannover-Lahe bis 5 Uhr wegen Bauarbeiten gesperrt. Die A3 Köln Richtung Oberhausen ist zwischen Kreuz Breitscheid und Kreuz Kaiserberg wegen Bauarbeiten bis morgen früh gesperrt. Ich meinte natürlich auch bis 5 Uhr morgen früh, ne? Hatten wir ja heute schon. Die A45 Gießen Richtung Hagen ist zwischen Dillenburg und Haiger-Burbach bis auch morgen um ca. 5 Uhr gesperrt. Da wird eine Brücke geprüft. Und die A73 Feucht-Nürnberg ist zwischen Feucht und Nürnberg-Münchner Straße wegen der Nachbaustelle bis ca. 8 Uhr in beide Richtungen gesperrt. Eine Umleitung ist aber eingerichtet. Kommt gut an.
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0: Mit Kerstin Breuer. Guten Morgen. Und er steht endlich fest. Der offizielle Sommerhit des Jahres 2026. Und für die, die es noch nicht mitbekommen haben, ist mal kurz ein bisschen spannend. Es ist der WM-Song Die Die von Shakira und Burna Boy. Nicht besonders überraschend, aber berechtigt.

0: das im Mai ein riesen Hype um die Off-Campus-Serie auf Prime Video, oder? Insane. Hier ist die junge Nacht. Und bei dieser Eishockey-Love-Story, die auf der Buchreihe von Elle Kennedy basiert, gibt es jetzt ein neues Buch. Love Song heißt es. Simone Sohn aus dem Junge Nacht-Team. Ist der neue Lesestoff dann wieder Teil einer Buchreihe?
1: In dem Sinne kein Teil einer Reihe, aber spielt im Prinzip noch in diesem Off-Campus-Universum. So. Also die Hauptfiguren stammen aus der nächsten Generation, spielen aber kein Eishockey.
0: Okay, also die Kinder der Figuren aus der Serie beziehungsweise aus den ersten Bänden.
1: Ganz genau. Also es geht um Wyatt Graham, dem Sohn von Garrett und Hannah aus Band 1.
0: Toll.
1: Und um Blake Logan, die Tochter von John und Grace aus Band 2. Aha. Und die beiden, die verbringen unfreiwillig den Sommer zusammen im gemeinsamen Ferienhaus der Familien. Sie wollte dort über eine Trennung hinwegkommen und er eine Schreibblockade überwinden.
0: Okay, ist der Autor irgendwie oder was muss der schreiben?
1: Der ist Musiker und wirklich so das absolute Klischee von so einem Rockstar-Fuckboy.
0: Na klar.
1: Und ist natürlich emotional so gar nicht zugänglich.
0: Ja, sicher. Wahrscheinlich bis dann diese Blake um die Ecke kommt.
1: Ja, aber natürlich nicht direkt. Also sie war nämlich schon als Teenager in ihn verknallt, wurde aber mal ganz hart abgewiesen von ihm und deswegen wollen sie sich eigentlich komplett aus dem Weg gehen. Das klappt natürlich überhaupt nicht. Also ein Buch mit einer Menge Tension und auch extrem viel Spice, aber schon auch ein bisschen romantisch und auch sogar deep wird's ein bisschen.
0: Okay, Love Song von Elle Kennedy ist jetzt draußen.

5.54 Uhr in der Jungen Nacht der ARD. Ich bin Kerstin Breuer und wenn ihr mögt, hören wir uns morgen wieder. Das ist Lost Frequencies. 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
2: Erst nach Herzenslust schlemmen, dann ab in den Pool. Beim Taste of Africa Food Festival im Maya in Berlin-Friedrichshain gibt's an diversen Ständen traditionelle Gerichte, Fingerfood und das alles auch mit veganen Optionen. Dazu Afrobeats, Amapiano und Afro House. Perfekt zum Dancen. Wer eine Abkühlung braucht, springt einfach in den Pool. Taste of Africa im Maya in Friedrichshain geht heute von 12 bis 22 Uhr. Eintritt kostet um die 8 Euro.
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3: Warme House-Grooves zwischen Bäumen und Sträuchern. Converge Open Air bringt heute ein Line-Up aus lokalen und internationalen Acts in den Garten in Lichtenberg, einen der grünsten Partyorte Berlins. Umgeben von Pflanzen und gemütlichen Sitzecken hört ihr House und Deep House, verspielt und tanzbar. Converge Open Air im Garten in Lichtenberg geht heute von 14 bis 22 Uhr. Rein kommt ihr für 15 Euro.
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1: Achtung, Achtung! Hier spricht die Polizei. Bitte bleiben Sie stehen. 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

0: ganz interessant, oder?
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0: Ah, okay. 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
2: Zwei Hosts, eine Bühne, jede Menge Lacher. Bei Simons Lacht in der Simons Bar in Berlin-Friedrichshain wird heute 2 Stunden lang Stand-Up-Comedy gefeiert. Die Bar liegt mitten im Simon-Dach-Kiez, wo an warmen Abenden die Straße selbst zu einem Straßenfest wird. Hier treffen Profi-Comedians auf Neulinge. Dazu gibt's kleine Game-Show-Momente. Simons Lacht in der Simons Bar in Friedrichshain heute von 19 bis 21 Uhr. Kommt's vorbei, ist for free.
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1: Erst nach Herzenslust schlemmen, dann ab in den Pool. Beim Taste of Africa Food Festival im Maya in Berlin-Friedrichshain gibt's an diversen Ständen traditionelle Gerichte, Fingerfood und das alles auch mit veganen Optionen. Dazu Afrobeats, Amapiano und Afro House. Perfekt zum Dancen. Wer eine Abkühlung braucht, springt einfach in den Pool. Taste of Africa im Maya in Friedrichshain geht heute von 12 bis 22 Uhr. Eintritt kostet um die 8 Euro.
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5: Wunderschönen guten Morgen und willkommen hier auf Fritz. Wir haben es kurz nach 10 am Sonntag. Mein Name ist Holger und ich freue mich sehr. Ich bin heute nicht alleine. Meine wunderbare Kollegin und Redakteurin der Sendung Kelly ist auch da.
6: Guten Morgen.
5: Weißt du, was ich richtig doll liebe, Kelly?
6: Was denn?
5: Die Tatsache, dass du mich probierst, weil, ich muss es kurz erklären, ich bin jemand, der Push-Benachrichtigungen deaktiviert hat auf dem Handy. Das heißt, wenn man mir bei WhatsApp schreibt, ich sehe das nicht. Und Kelly weiß es inzwischen. Deswegen hat sie mich angerufen. Deswegen hat sie mir bei Instagram geschrieben.
6: WhatsApp.
5: Und bei WhatsApp, um einfach sicher zu gehen, dass sie die Frage, die sie mir stellen möchte, bei mir ankommt.
6: Natürlich, natürlich. Man verzweifelt auch ein bisschen. Man denkt, eine Nachricht, nach 5 Minuten wartet man so, da kommt nichts. Auf der nächsten Plattform auch nichts. Ich dachte mir so, ey, sogar Telefonat. Kriegst du keine Anrufe? Das kannst du mir kurz erklären.
5: Probier's beim nächsten Mal bei TikTok. Da antworte ich immer direkt.
6: Stimmt.
5: Aber ich habe ihr dann wirklich geantwortet und sie hat einen Kaffee mitgebracht. Kelly, du bist natürlich die tollste Kollegin, die man sich wünschen
6: kann. Sehr, sehr gerne.
5: Weißt du, vielen Dank auf jeden Fall. Und der Kaffee geht runter wie Öl, beziehungsweise wie Kaffee. Wisst ihr Bescheid.
6: Welcome.
5: Euch auch einen schönen Sonntag. Hoffentlich habt ihr auch so gute Freunde. Und wenn nicht, sucht euch welche. Ich sag's euch, wie das ist. Wo ist die MC? Gibt's jetzt. Show me love.

0: Das ist Gracie Abrams. Look at my life. 7:07 am Sonntag. Ganz viel Berlin-Liebe. Hoffentlich habt ihr das auch so ein bisschen bei euch irgendwie im Körper drin, in der Brust, im Herzen im Idealfall. Ich bin ja gebürtiger Berliner. Tag, Tolga hier. Und da habe ich immer so einen ganz kleinen Hauptstadtpatriotismus in mir, wenn ich so tolle Dinge über die Hauptstadt erfahre. Ne? Und das nächste Ding hier, das macht mich auf jeden Fall auch sehr, sehr happy. Denn ihr könnt hier sein, bei uns, im Studio. Ja? Also egal, wer ihr seid, wo ihr seid, für eine Stunde. Und Louis hat das auf jeden Fall super viel Spaß gemacht.
1: Also wenn ihr hierher kommt, es ist toll. Ihr werdet sehr herzlich aufgenommen.
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0: Also Louis hat eine richtig gute Zeit, kommt aus Berlin. Grüße ihn raus an dieser Stelle. Wenn ihr auch mal Bock habt, dabei zu sein, meldet euch an auf fritz.de/deinfritz. Dann seid ihr wirklich eine Stunde hier an einem Freitag. Das ist das Konzept von Dein Fritz. Vor ein paar Tagen war also Louis bei uns, DJ. Der kennt auf jeden Fall so dieses ganze Ding von, ich suche die Musik aus und gucke mal, wie andere darauf abgehen. Von daher hat er auf jeden Fall schon beruflich bedingt auf jeden Fall ein sehr gutes Gespür dafür, was andere absolut feiern. Genesis Owusu hatte Louis zum Beispiel mit dabei. Ist ein Rapper aus Australien und tatsächlich wirklich der absolute Lieblingsartist von Louis.
1: Ich war schon einmal auf einem Konzert, es hat mich total geflasht. Ich war damals mit Yannick, einem sehr, sehr guten Kumpel, auch er war das erste Mal, kannte gar nichts von Genesis Owusu und war einfach geflasht. Am Ende waren wir so durchgesweatet.
0: Ansonsten gab es auch Mucke von Kennedy Ryan in der Playlist.

0: hat so ganz bestimmte Vibes einer anderen Künstlerin, ist so mein Eindruck. Vielleicht habt ihr da gerade auch die gleiche Künstlerin im Kopf. Louis sieht da auch eine gewisse Ähnlichkeit, beziehungsweise hört er sie vor allem.
1: Sie begeistert mich komplett. Also für mich ist sie so eine New Black Amy Winehouse. Ich habe sehr, sehr viel von ihr mitbekommen, vor allem durch Instagram. Da macht sie hauptsächlich ihre Werbung. Sonst erfährt man gar nicht so viel. Aber sie hat eine verdammt geile Stimme.
0: Und das ist, finde ich, das Geile an dieser Sendung. Wir lernen neue KünstlerInnen kennen. In dem Fall also auch Kennedy Ryan. Unbedingt mal abchecken. Und vielleicht habt ihr auch ein paar Acts, von denen ihr glaubt, dass sie mehr Aufmerksamkeit verdienen. Dann stellt sie uns auch gerne vor. In eurer eigenen Sendung. Bei Dein Fritz. Vielleicht ja sogar schon kommenden Freitag. Eine Stunde von 19 bis 20 Uhr ist immer einer von euch hier. Anmelden auf fritz.de/deinfritz. Wir freuen uns auf jeden Fall sehr auf euch und eure Musik und eure Geschichten, die ihr mit uns teilen wollt. Flow gibt's gleich. Leak it direkt nach Stromae. Alle Rondons.

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Das sind die drei Girls von Flow. Leak It, kommen aus London, sind die neuen Sugar Babes, könnte man sagen, sind die neuen Destiny's Child Girls. Also absolut krass, schaut euch auf jeden Fall mal die Musikvideos von den Girls an. Absolute Empfehlung und auch die Live-Auftritte, weil die können Harmony singen. Das ist absolut crazy. Das klang jetzt ein bisschen wie Michael Jackson. Sollte jetzt gar nicht der Fall sein. Naja, war gar nicht meine Intention. Gut, wir machen jetzt einfach schnell weiter mit Karlsberg. Carla Seeberger heißt sie eigentlich. Ist eine Musikerin und kommt aus Rostock, aus dem schönen Norden. Und eigentlich hauptberuflich Medizinstudentin und OP-Schwester. Dann hat sie aber mal bei so einem Landespop-Festival in Mecklenburg-Vorpommern mitgemacht. Naja, und direkt auch gewonnen. Und dann hat sie sich gedacht, naja gut, also musikalisch kann ich ja vielleicht auch ein bisschen was reißen. Warum nicht? Let's go for it. Und dementsprechend ist sie jetzt schon eine ganze Weile dabei. Ist auch schon bei The Voice of Germany aufgetreten als Kandidatin. Hat zwar nicht gewonnen, aber ist trotzdem bei uns gelandet. Das ist doch eine geile Geschichte. Karlsberg, Schlangenhaut, auf Fritz.

0: Das ist ganz offiziell der Sommerhit des Jahres 2026 in Deutschland. Ja, hat das Marktforschungsinstitut GfK Entertainment jetzt mitgeteilt. Gibt's jedes Jahr. Und tatsächlich auch seit 5 Wochen Platz 1 in den deutschen Singlecharts. Crazy! Shakira, Burna Boy, Die Die. Die WM ist zwar vorbei, aber WM-Songs gehen immer noch steil. Crazy. 10.24 Uhr ist es. Ich liebe sie. Also nicht Shakira, sondern Verschwörungstheorien. Dinge, die jetzt nicht bewiesen wurden, aber wo ganz viele so einen Komplott irgendwie vermuten und so weiter. Alles sehr spekulativ und oft sind das auch sehr krasse Spinnereien, ehrlicherweise. Aber so alternative Möglichkeiten und Erklärungen zumindest mal auch so in Erwägung ziehen. Super, super spannend. Gibt's natürlich auch unzählige zum Thema 9/11 natürlich. Ja, ein absolut schrecklicher Tag. 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
4: Es ist 10.30 Uhr, 10:30.
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4: Gibt's jetzt mit Andreas Pötzel.
5: Schüsse, Schutzgeld, Drogenlabor. Ihr kennt die Meldungen aus unseren Nachrichten. Namen wie Nauen oder Ludwigsfelde fallen da. Denn kriminelle Banden, auch aus Berlin, sehen Brandenburg offenbar als Rückzugsort. Davon ist Brandenburgs Innenminister Rethmann überzeugt. Deshalb setzt er auf eine enge Zusammenarbeit mit der Berliner Polizei. Gewerbegebiete auf der grünen Wiese seien demnach eine bessere Tarnung für Kriminelle als die dicht besiedelte Stadt, so Rethmann. Vorfreude und Hoffnung liegen ab heute bei den Fußballfans in Cottbus eng beieinander und natürlich auch bei Energie, denn nach 12 Jahren spielt die Mannschaft von Klaus-Dieter Wollitz wieder in der zweiten Bundesliga. 20.000 Zuschauer werden heute für das Heimspiel gegen Hannover erwartet und in der ARD Sportschau-App könnt ihr das Spiel in voller Länge sehen. Sie sind besonders nachts aktiv, sitzen auf Kaffeesträuchern und singen laut und vielleicht auch schön. Und zwar handelt es sich um eine neue Baumfroschart, die jetzt in Costa Rica entdeckt wurde. Der grün- und braun befleckte Frosch wird nicht größer als 4 cm und findet es in den Kaffeeplantagen ganz gemütlich. Wegen des Schattens wahrscheinlich, der Feuchtigkeit und der Nahrung. Allerdings fressen die nicht die Kaffeebohnen, sondern die Insekten an den Blättern.
4: Dankeschön, Andreas.
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4: Wir haben aktuell im Schnitt 23 Grad. Der Sonntag heute wirklich ein absolut sonniger, heißer Sommertag im Sendegelände. Richtig nice. In Berlin kriegen wir später noch bis zu 32 Grad, in Brandenburg 33. Erst zum Abend hin gibt es ein paar kleine Wölkchen, ansonsten Sonne und strahlend blauer Himmel. Morgen wird es dann ähnlich sommerlich, aber gerade im Norden kann es dann auch mal ein bisschen regnen. Also heute auf jeden Fall den Tag in vollen Zügen genießen angesagt.
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4: Ein bisschen Stau auf der A10 südlicher Berliner Ring Richtung Dreieck Werder zwischen Blindow und Großkreuz. Müsst ihr mit 10 Minuten rechnen. Außerdem auch 10 Minuten Verzögerung auf der A10 westlicher Berliner Ring Richtung Dreieck Werder zwischen Liest und Föhn. Es hat leider gekracht. Es gibt einen Unfall auf der B2 Potsdam-Lutherstadt-Wittenberg. Der Bereich zwischen Buchholz bei Belitz und Treuenbrietzen ist in beiden Richtungen deshalb komplett gesperrt. Wir gucken mal in die Hauptstadt, Friedrichshain. Die Straße der Pariser Kommune ist nach einem Wasserrohrbruch am Ostbahnhof noch bis Ende August in beiden Richtungen gesperrt. Und es gibt ein bisschen Ärger bei der S-Bahn. Surprise! Ja, wegen Bauarbeiten fahren zwischen Hermannstraße und Tempelhof bis Betriebsschluss keine Züge. Das betrifft die Ringbahn sowie Linien S46 und auch 47. Ein Ersatzverkehr mit Bussen wurde aber eingerichtet. So ist nicht. Viel Geduld und natürlich eine gute Fahrt euch.
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4: Tolga hier an diesem Sonntag. Schön, dass ihr mit dabei seid. 10.33 Uhr haben wir es. Und ich muss sagen, also bisher ist alles okay so in dieser Sendung. Also dafür, dass ich gestern irgendwie einen Glassplitter am Zeigefinger hatte, meine Kontaktlinse verrutscht ist und ich zwischenzeitlich blind war, ist die erste halbe Stunde dieser Sendung halbwegs souverän abgelaufen. Ja, von daher, toi toi toi, hoffentlich geht's so weiter. Adam Poyt gibt's jetzt mit S.G. Lewis und keine Musik, absolut geiler Sommersong, Be The One.

0: Claire Rosenkranz. Also wahrscheinlich, also Rosenkranz auf Deutsch, aber weil es halt auf Englisch ist, Rosenkranz. Hier auf Fritz, Water the Flowers heißt die Nummer. 10.39 Uhr ist es. 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
0: 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Hier geht's jetzt weiter mit Justin Bieber. Oh, sweet. Liebe ich doch ganz sehr. Ich sag ja auch immer so ein bisschen, so ein kleiner Crush, den ich auf Justin Bieber habe. Auf eine schöne, brüderliche Art und Weise. Macht das Sinn? Habt ihr verstanden, was ich meine? Naja, das ist Daisies.

0: Ampe Marinski und Abieta 12. Außerdem Vollpacht und Hackelzut. Ach nee, der andere Satz. Nicht vom Beckenrand springen.
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Sun Goes Down, Robin Schulz, Jasmine Thompson, 10.46 Uhr, Fritz ist an. Stellt euch mal vor, ihr seid Designerin aus Deutschland und plötzlich bekommt ihr eine DM vom Team eines internationalen Superstars, weil die mit euch zusammenarbeiten wollen. In dem Fall geht es einfach mal um The One and Only SZA.

0: Ja, das Team hat sich gedacht, ey, ihr habt voll die coolen Kleider, wir wollen ein Dress von euch. Kleiner Haken, Budget gibt's erstmal keins, aber das war der Designerin Kitschi Couture dann auch erstmal egal. Die dachte sich, ey Mann, die soll erstmal mein Kleid tragen, ist doch geil. Nach tagelangem Hin und Her haben sie sich dann darauf geeinigt mit dem Stylisten, dass zumindest die Materialkosten übernommen werden. Und eigentlich hatten die dann auch 3 Wochen Zeit für das Kleid. Und dann hieß es plötzlich, nee, wir brauchen das irgendwie dann doch in 2 Tagen, macht mal ein bisschen schneller.
1: Dann haben wir zu viert, Claudia, Sophie, Lilly und ich, haben gemeinsam an dem Kleid gearbeitet, uns 27 Stunden im Studio eingesperrt und ohne Pause den ganzen Tag, die ganze Nacht und den Vormittag darauf durchgearbeitet, um die Deadline einzuhalten.
0: Ja, und dann wurde das Kleid per Express von Pforzheim nach Los Angeles geschickt und SZA war auch mega happy mit dem Dress. Die hat Videos gemacht, die hat es angezogen, alles super und dann aber plötzlich Funkstille. Also keine Bezahlung, nichts. Kitschi schreibt dann SZAs Stylisten immer wieder an und wird aber geghostet. Und dann hat sie wie ein Video eben gedreht, das viral gegangen ist. Und dann ist was passiert, womit sie wahrscheinlich auch nicht gerechnet hat. SZA persönlich hat sich in den Kommentaren gemeldet und die Reaktion absolut sweet. Sie hat sich entschuldigt, sie hat klargemacht, dass sie von dem ganzen Hin und Her mit dem Stylisten überhaupt nichts mitbekommen hat. Und sie hat gesagt, ey, Kitschi, ich habe dir eine DM geschrieben, ich möchte für das Kleid gerne bezahlen. Aber so allein die Message dahinter ist ja absolut crazy, ne? Also Leute arbeiten sich quasi gefühlt tot, müssen dann erst ein Video drehen, damit dann irgendwie am Ende das Geld ankommt. Absolut krank. Und Kitschi hat dann übrigens natürlich auch nochmal betont, dass jetzt nicht SZA das Problem ist, sondern grundsätzlich die ganzen Abläufe in der Modeindustrie.
1: Erstens mal finde ich das unfassbar, was für ein Machtmissbrauch stattfindet, weil du ja als Person, die Styling macht, weißt, wie verzweifelt wir als junges Label sind und wie wir sofort auf alles eingehen würden, was du von uns forderst. Zweitens mal finde ich es unfassbar, dass dieses System überhaupt funktionieren kann, einfach nur, weil wir alle nicht darüber sprechen. Ganz wichtig nochmal dazu zu sagen, das letzte Video ist kein Hate gegen SZA, sondern eine Kritik an die gesamte Modeindustrie.
0: Ja, absolut crazy, dass junge Menschen so ausgenutzt, ausgebeutet werden können. Potenziell umso wichtiger, darauf aufmerksam zu machen und darüber zu sprechen. Jetzt nicht nur in der Modebranche und Musikbranche, sondern in allen möglichen Branchen, die es gibt. Ja, lasst euch auf jeden Fall nicht verarschen. Sprecht mit Freunden und Familie über Situationen, wo ihr das Gefühl habt, okay, ihr werdet gerade irgendwie ein bisschen ausgenommen oder unfair behandelt. Aber hier sieht man mal endlich auch die guten Seiten von Social Media. Grüße gehen raus an Instagram. Ja, früher hätte man das dann einfach totgeschwiegen und das wäre nicht an die Öffentlichkeit gekommen. So gehen manchmal Videos völlig zu Recht im richtigen Kontext viral. Absolut nice. Gleich gibt's bei uns One Republic, Need Your Love, davor Tosha. Das ist Fliehen.

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2: Warme House-Grooves zwischen Bäumen und Sträuchern. Converge Open Air bringt heute ein Line-Up aus lokalen und internationalen Acts in den Garten in Lichtenberg. Einen der grünsten Partyorte Berlins. Umgeben von Pflanzen und gemütlichen Sitzecken hört ihr House und Deep House. Verspielt und tanzbar. Converge Open Air im Garten in Lichtenberg geht heute von 14 bis 22 Uhr. Rein kommt ihr für 15 Euro.
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4: Wir haben es ganz genau 11 Uhr. Tolga hier auf Fritz. Gleich geht's zu Oliver Heldens mit A-E-I-O-U. So heißt der Song wirklich, ja? Mit Kreider, The Young Punks zusammen. Davor gibt's den wunderbaren Somba. Da werden jetzt viele Eltern, die das jetzt vielleicht hören, sagen, nee, nicht nachmachen, nicht nachmachen. Aber in seinem Fall ist ja alles gut gegangen. Von daher, schöne Erfolgsgeschichte. Der hat nämlich, ja, das Highschool-Jahr abgebrochen, kurz vor seinem Abschluss, um Musik zu machen. Und Happy End kann manchmal funktionieren, nicht immer. Das ist Undressed von Somba. 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

0: einfach mal einen Song gemacht, der die Vokale einfach aufzählt. Also diese fünf Selbstlaute. A, I, I, O, U. Auf Englisch. Auf Deutsch A, I, I, O, U. Oliver Haynes mit Cryder and the Young Punks. Hier auf Fritz. 11:06 ist es. In Videospielen, da könnt ihr wirklich alles sein, ne? Ihr könnt auch alles tun gefühlt. Ihr könnt Fußballstar sein, Gangster, Superheld. Es gibt sogar Games, wo ihr mit einem Hai im Ozean irgendwie durch die Gegend schwimmt und Delfine jagt und bahnende Menschen fresst. Habe ich letztens erst einen Trailer gesehen. Wirklich crazy, manchmal auch ein bisschen moralisch bedenklich, finde ich. Aber für alle was dabei auf jeden Fall und auch für alle, die gerne spazieren offensichtlich.
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0: Bene hat ein Game gezockt, wo es zahlreiche Spaziergänge gibt, aber immer gekoppelt an Rätsel. Das Spiel heißt Big Walk.
2: Ja, das fängt tatsächlich relativ simpel an, zum Beispiel indem du mit mehreren Leuten eine Räuberleiter machen musst, damit du an so einen Knopf kommst, den du drückst, damit er dir eine Art Schlüssel gibt. Und du hast da deine Spielfigur, die so ein bisschen aussieht wie so ein bunter Schneemann mit Armchen und Beinchen. Die steuerst du aus der Ego-Perspektive in einem sehr großen Level, das so ein bisschen aussieht wie eine hübsche Küste am Strand, wo ein paar Gebäude und Zeug rumsteht, eine große rote Brücke zum Beispiel, und du so nach und nach mit Rätseln neue Areale freischaltest.
0: Ja, was auf jeden Fall richtig cool an dem Game sein soll, ist die Tatsache, dass ihr wirklich mit gefühlt fast all euren Freunden zocken könnt, also mit wirklich vielen.
2: Tatsächlich bis zu 12. Du kannst das aber tatsächlich nicht alleine spielen, denn für die Aufgaben brauchst du Zusammenarbeit und du sollst dafür auch nicht nebeneinander sitzen in einem Raum und auch keinen extra Voice-Chat parallel aufhaben, sondern du musst echt nah an der Spielfigur der anderen Person sein, damit du sie im Spiel hörst. Und da, ja, kann es dann tatsächlich auch passieren, je nachdem, was für Friends du hast, dass vielleicht jemand ein bisschen sabotieren möchte und das Item, das du gerade brauchst, einfach so in die Wildnis wegkickt.
0: Okay, jetzt nehmen wir mal an, da will aber niemand irgendwas sabotieren, da läuft man ja die ganze Zeit nur durch die Gegend. Also es klingt jetzt erstmal nicht so nach einem super anspruchsvollen Game.
2: Nee, es ist auch nicht so anspruchsvoll. Es ist eher so atmosphärisch und so wie ein großer Sandkasten, wo du dich mit deinen Friends reinsetzt. Wir haben zum Beispiel die ersten 20 Minuten damit verbracht, einfach Spaß zu haben, indem wir uns gegenseitig angemalt haben in unserer Lieblingsfarbe. Und es gehört insgesamt so in diese Reihe an Spielen, die lustiger werden, je lustiger deine Friends sind.
0: Okay, also falls ihr das mal ausprobieren wollt, macht es. Ist auf jeden Fall halbwegs erschwinglich, das Game. Kostet knapp 19 Euro. Big Walk heißt es. Und ihr könnt zocken auf dem PC, auf der PlayStation 5 und für Nintendo Switch 2 gibt's das tatsächlich auch noch. Martin Garrix, Ed Sheeran, jetzt hier bei uns an diesem Sonntag. Fritz ist an. Das ist Repeat It.

0: Es ist Sonntag und was für ein absoluter Sommertag. 11.16 Uhr, Fritz ist an, das ist I Follow Rivers von Licky Lee. Und weiter geht's mit einem Künstler, der einen unfassbar kurzen Song rausgebracht hat. Es geht um den hier.
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0: Und ist jetzt gar nicht negativ gemeint. 1 Minute 41, den kann man quasi immer hören. Ja, also immer wieder mal so zwischendurch, punktuell gesetzt, auch bei uns in der Playlist. Oder wenn ihr irgendwie sagt, oh, mein Bus kommt in 4 Minuten, eigentlich will ich jetzt schnell lossprinten, aber die 1 Minute 41 zu Hause kann ich mir gerade noch so geben. Ihr kommt immer pünktlich an. Egal was passiert, der Song ist quasi einfach am Start von Anfang bis Ende und klaut euch kaum Lebenszeit. Einfach zuhören. Benno mit Crush der Stadt nämlich. Vom Newcomer Benno logischerweise, habe ich jetzt irgendwie oft genug gesagt gefühlt. Es geht um, ja, einfach so schöne Sommernächte. Könnt ihr bestimmt aktuell vor allem sehr gut nachvollziehen. So ein richtig schönen Lifestyle im Sommer und natürlich auch namensgebend Crush der Stadt. Muss man auch mal überlegen, ob man das haben möchte. Will man selbst der Crush der Stadt sein? Also alle gucken einen an und sind verknallt. Oder will man den Partner haben, in den alle verliebt sind? Denkt mal darüber nach. Das ist, glaube ich, auch eine ziemlich anstrengende Situation. Aber für Benno ist das auf jeden Fall legitim. Bitteschön, das ist der Song. Crush der Stadt.

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1: Der wunderbare Moskener, Rhythm Unknown. 11:23 Uhr, Fritz ist an. Wisst ihr, worauf ich richtig, richtig stolz bin? Ich hatte mir vorgenommen, jonglieren zu lernen und hab's nicht geschafft. Nein, Spaß. Ich habe mir so 3 Trainingsbälle gekauft und kann jetzt wirklich mit diesen Teilen jonglieren. Liebe ich doch sehr. Also falls das mal mit meiner Karriere hier beim Radio krachen geht, schließe ich mich einfach irgendeinem Wanderzirkus an. Ja, und dann findet ihr mich irgendwo in Rumänien oder so. Seit Mittwoch zeigen beim Berlin Zirkusfestival auf dem Tempelhofer Feld wirklich richtig krasse Profis, was sie so drauf haben. Und mein Fritz-Reporter Valentin, der lässt sich doch nicht lumpen, der ist da direkt hin und hat auch mal was gelernt.
2: Ich bin jetzt im größten der 4 Zelte vom Berliner Zirkusfestival. Es ist so ein riesengroßes blaues Zelt. Überall sind Lichter, es gibt eine runde Manege, so wie man es kennt. Und mein Trainer heute ist Fiedel. Was hast du für einen Trick heute für mich vorbereitet?
3: Ich würde dir heute beibringen, wie du einen Gegenstand auf deinem Kopf balancieren kannst. Ist das irgendwie easy oder?
4: Nee, das wird eher schwer. Also ich wäre überrascht, wenn du heute durchs Backstage gehen könntest.
2: Ich gebe mir jetzt einfach mal eine Stunde oder sowas. Hast du hier irgendein Objekt, was sich vielleicht gut auf dem Kopf balancieren lässt?
4: Schau mal, wir können vielleicht einfach so ein Holzstück nehmen.
2: Jetzt hast du so einen Holzwürfel genommen.
4: Wir fangen einfach mal kurz mit dem kleinen Holzwürfel an und du tust ihn einfach drauf. Erst vielleicht ein bisschen runterdrücken, einfach nur, dass du das Gewicht mehr fühlst. Und dann findest du den Schwerpunkt und lässt los und du kannst ihn balancieren.
2: Ich rede währenddessen. Er ist noch nicht runtergefallen, aber ich kann nicht... Ah, er fällt runter, scheiße. Hey, aber es war ein Versuch. Es waren 5 Sekunden oder so.
4: Ja.
2: Also gib mir mal noch irgendwie so eine Viertelstunde, 20 Minuten und ich sag dir, dann laufe ich dir durch den Backstage.
4: Ja, das machen wir. Vielleicht läufst du sehr langsam durch den Backstage, aber ich glaube, du könntest es schaffen.
2: Okay, Fiedel, ich habe jetzt alles gegeben. Jetzt ist my time to shine, jetzt muss es klappen.
4: Okay, Konzentration. Es sind nur ungefähr 10 Meter, bisschen mehr.
5: Holzklotz auf den Kopf und dann geht's auch gleich los.
4: Ja, sehr gut. Schritt für Schritt. Wir nähern uns der Halbzeit an und es geht stetig voran. Sehr beeindruckend, hätte ich nicht gedacht. Okay, letzten 2 Meter. Raus aus dem Zirkuszelt.
5: Oh. Ich hab's ausbalanciert, das war knapp. 3, 2, 1.
2: Ich hab's geschafft! Ich hab's geschafft!
4: Gratulation.
2: Kann ich ein bisschen stolz auf mich sein?
4: Ja klar, sehr beeindruckend, sehr cool.
1: Das war richtig cool. Also Geld dafür bezahlen, um mir das anzugucken, würde ich natürlich trotzdem nicht. Aber wenn das nächste Mal in der Redaktion ist, packe ich ihm auch mal irgendwelche Klötze auf den Kopf und will das nochmal live sehen. So ist nicht. Grüße gehen raus an meinen Kollegen Valentin. Die echten Profis, die seht ihr aber noch bis zum 16. August, wenn ihr Bock habt, auf dem Tempelhofer Feld. Viel Spaß. Bei uns geht's gleich weiter mit Sienna Spyro, ihrer neuen Single Great Expectation nach Bund.

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2: 11.31 Uhr.
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2: Jetzt mit Andreas Pötzl.
3: Tja, und da gab es diese Woche zunächst lange Gesichter, als das mit der Sprengstoffdrohne auf dem Flughafen Leipzig-Halle publik wurde. Jetzt kündigt Bundesinnenminister Dobrindt in der Bild am Sonntag an, dass die Forschung zur Drohnensicherheit ausgebaut werden soll. Nur so könne man Schritt halten, sagt er. Und das geht auch ganz schnell. In gut einer Woche am Testflughafen des Deutschen Zentrums für Luft- und Raumfahrt in Kochstedt in Sachsen-Anhalt. Zuletzt flog in Schöneiche im Landkreis Dahme-Spreewald bei uns in der Region ein Geldautomat in die Luft. Das war Mitte Juli. Laut Polizei ist die Zahl aber deutlich zurückgegangen. Das heißt, früher wurden mehr Geldautomaten gesprengt. 2025 waren es 2, 2023 noch 10. Woran das liegt, kann die Polizei aber nicht sagen. Vor einem Jahr hat Energie Cottbus im DFB-Pokal gegen Hannover 96 gewonnen. Heute tritt die Mannschaft von Klaus-Dieter Wollitz erneut auf die Niedersachsen und tritt gegen sie an, denn sie sind der Gegner beim ersten Spiel von Energie Cottbus in der zweiten Fußball-Bundesliga. Da liegen Vorfreude und Hoffnung natürlich ganz eng beieinander. Rund 20.000 Fans werden erwartet und in der Sportschau-App der ARD könnt ihr das Spiel ab 13.30 Uhr live verfolgen.
4: Dankeschön, Andreas.
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4: Wir haben inzwischen schon knapp 26 Grad bei uns im Sendegelände. Wirklich ein absolut schöner Sommertag, der uns erwartet. In Berlin später bis zu 32, in Brandenburg sogar 33 Grad. Erst zum Abend hin so ein paar kleine Wölkchen, die nur dekorativ am Himmel dann rumschwabern. Ansonsten aber wirklich komplett Sonne, blauer Himmel. Morgen wird es dann eh nicht sommerlich, aber vor allem im Norden kann es dann auch mal ein bisschen Regen geben. Also auf jeden Fall den Tag heute enjoyen, ist der Plan, würde ich sagen, ne?
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4: Es hat leider gekracht auf der A9 Berlin Richtung Leipzig und zwar zwischen Brück und Niemelk. Die rechte Spur ist deshalb hier gesperrt. A10 südlicher Berliner Ring über Dreieck Werder Richtung Dreieck Havelland. Die Strecke, vor allem zwischen Lindow und Großkreuz, habt da Stau, 20 Minuten bitte einplanen. Und sogar eine halbe Stunde braucht ihr auf der A10 westlicher Berliner Ring in beiden Richtungen zwischen Potsdam Nord und Großkreuz. Und auch Baustellenstau hier bitte einplanen. Unfall auf der B2 leider. Potsdam, Lutherstadt, Wittenberg. Der Bereich ist hier zwischen Buchholz und Belitz und Treuenbrietzen halbseitig gesperrt. Auch hier mehr Zeit einplanen. In Berlin ist zum Glück gar nicht so viel los. In Friedrichshain ist die Straße der Pariser Kommune nach einem Wasserrohrbruch streckenweise dicht. Am Ostbahnhof direkt noch bis Ende August in beiden Richtungen. Und bei der S-Bahn gibt es ein bisschen Ärger. Bauarbeiten finden hier statt. Es fahren zwischen Hermannstraße und Tempelhof bis Betriebsschluss keine Züge. Ja, das betrifft die Ringbahn und auch die Linien S46 und auch 47. Aber ein Ersatzverkehr mit Bussen, der wurde natürlich eingerichtet. So ist nicht. Gute Fahrt euch.
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4: Tolga hier auf Fritz am Sonntag. 11.34 Uhr ist es und bei uns geht's jetzt weiter mit einem Rekord. Einem Rekord, der ganze 3 Minuten 56 lang ist. Und zwar der Song Rain Me In von Sam Fender und Olivia Dean. Der hat's nämlich in der Heimat von den beiden in UK geschafft, 20 Wochen auf Platz 1 zu sein. Also wirklich 20 Wochen in Folge. Das sind einfach mal fucking 5 Monate. Platz 1 in UK. Das hat vorher noch nie ein anderer Song geschafft. Das ist ein absoluter Rekord. Bedeutet also, irgendwie muss der Song ja ganz geil sein. Könnt ihr euch jetzt selbst von überzeugen. Rain Me In, Sam Fender, Olivia Dean. Auf Fritz.

0: Sonny Fodera auf Hits Feel Again am Sonntag. Ihr habt ja bestimmt auch diese Freunde, die plötzlich in einer Beziehung sind und dann seht ihr diese Kumpel ja irgendwie nur noch mit Anhängsel. Ja, die Freundin ist dann zum Beispiel immer am Start, immer im Doppelpack, die beiden. Hui, kann manchmal schwierig sein, selbst auf Social Media sind sie dann zu zweit, beispielsweise im Profilbild und man denkt sich so, oh nee, ich will aber meinen Freund auch mal wieder alleine sehen. Till Reiners und Moritz Neumeier von unserem Podcast Talk ohne Gast, die erleben das gerade in ihrem Freundeskreis auch extrem.
1: Gar kein Neid, ne? Ich finde das ja ganz toll, wenn man da so sich so liebt, dass man sagt, uns gibt's jetzt ab jetzt nur noch zu zweit eigentlich.
2: Also finde ich auch komisch, aber kann man ja machen. Ja.
1: Ich finde, das ist das Zeichen einer gesunden Beziehung.
2: Ich nicht.
1: Wenn man gar nicht mehr voneinander lassen kann und verschmolzen ist, das ist
2: sagt,
1: immer das Beste
2: in
1: einer Beziehung.
2: Wenn man nur noch sagt, was wir so mögen oder was wir gerade gemacht haben.
0: Ja, manchmal ladet ihr einen Kumpel irgendwo ein, von wegen, yo, wir chillen hier gerade mit so ein paar Jungs im Pub, magst du auch rumkommen? Und dann schreibt er, ja, wir sind gleich da. Und dann denkt man sich so, hä? Warum denn wir? Also du wurdest jetzt gefragt. Ist jetzt auch nicht so ein absolut schlimmes Happening, sage ich mal. Aber manchmal ist auch schon weird, wenn die Partner einfach immer mit dabei sind, wie so eine lästige Warze, die nicht abfallen will. 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

0: In unserer Reihe Sätze kurz vor der Notaufnahme. 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

0: Abracadabra, Simsalabim, Lady Gaga, 11.50 Uhr, Fritz ist an. Die Schöne und das Biest. Gegensatz, ne? Weil, sagt ja schon der Name, sie ist die Schöne, er das Biest oder auch aktuell vielleicht The Housemaid als Beispiel, ne? Der krasse Kinofilm basiert auf den Büchern. Sie ist die arme Haushälterin, ja, er der reiche Ehemann, Affäre, da sprühen die Funken und so weiter. Gegensätze können sich also anziehen und das ist manchmal auch ganz schön, manchmal aber auch extremst kompliziert.
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0: Ruth Maria Thomas, die hat vor ein paar Tagen ihr neues Buch rausgebracht, das heißt Die zweitgrößte Liebe. Buchcheckerin Antonia Kinas, die hat das Ding direkt durchgelesen und feiert vor allem das ungleiche Paar.
2: Die beiden sind Michelle und Henry, beide Ende 20. Er verdient viel Geld und kommt aus einer reichen Familie aus Hamburg, also mit Oldtimer, mehreren Immobilien und einem Haus in Frankreich, ihr wisst. Aber er ist wirklich sehr in Michelle verliebt. Michelle dagegen kommt eigentlich aus der Lausitz, arbeitet in der Gastro und hat krasse Schulden, weil sie während Corona mit ihrem Schmuckladen pleite gegangen ist. Und Support von außen hat sie keinen. Ihr Bruder ist selber im Studium und ihre Mama ist schon tot. Also ihr checkt, die beiden sind wirklich völlig unterschiedlich.
0: Aber trotzdem ist ja ganz geil für Michelle, dass sie jetzt einen Boyfriend hat, der ein bisschen Cash in der Tasche hat. So ist nicht, da müssen wir, glaube ich, auch mal ganz ehrlich sein. Aber direkt Haken hinter und Happy End und so weiter, ganz so easy ist es ja dann doch nicht.
2: Nee, leider nicht. Das Buch ist aus der Sicht von beiden geschrieben und da wird klar, Michelles größte Angst ist es, abhängig zu sein. Sie hat einfach schon so viel Scheiße erlebt und echt Probleme, da so richtig zu vertrauen. Und Henry versteht einfach gar nicht, was das Problem ist, weil er eben so behütet aufgewachsen ist. Daraus ergibt sich dann eine ganz tolle Liebesgeschichte, die aber immer wieder in den kleinen Momenten genau dieses Problem aushandelt. West gegen Ost, Reich gegen Arm.
0: Vielleicht haben manche von euch auch den Vorgängerroman Die schönste Version gelesen. Das war der Debütroman von Ruth Maria Thomas. Spielt in der Lausitz, wo die Figur Michelle ja herkommt. Jetzt könnte man also durchaus denken, das ist jetzt also die Fortsetzung vielleicht.
2: Nicht ganz, aber wenn ihr Die schönste Version gelesen habt, dann kennt ihr die Figur Shelley, Jugendfreundin der Hauptfigur, und die heißt ja eigentlich Michelle. Außerdem schafft Ruth Maria Thomas es auch hier wieder ganz große Themen auf zwei Figuren runterzubrechen und ich habe irgendwie mit beiden mitgefühlt und so ist es für mich eines der schönsten Bücher dieses Jahr.
0: Oh, das ist auch eine süße Nummer. Tolles Kompliment von unserer Buchcheckerin Antonia, also wisst ihr Bescheid, wer Bock drauf hat, Die zweitgrößte Liebe von Ruth Maria Thomas ist ganz frisch draußen, letzte Woche erst released worden, 288 Seiten, kostet knapp 24 Euro, viele Späße beim Lesen wünschen wir euch. Shawn Mendes und Camila Cabello Señorita, gleich nach Sahide, das ist Sweet 16.

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1: Zwei Hosts, eine Bühne, jede Menge Lacher. Bei Simons Lacht in der Simons Bar in Berlin-Friedrichshain wird heute 2 Stunden lang Stand-Up-Comedy gefeiert. Die Bar liegt mitten im Simon-Dach-Kiez, wo an warmen Abenden die Straße selbst zu einem Straßenfest wird. Hier treffen Profi-Comedians auf Neulinge. Dazu gibt's kleine Game-Show-Momente. Simons Lacht in der Simons Bar in Friedrichshain, heute von 19 bis 21 Uhr. Kommt vorbei, ist for free.
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3: Wunderschönen Sonntag, kurz nach 12. Mein Name ist Holger. Wir haben jetzt noch die nächsten 2 Stunden das Vergnügen, Musik zu genießen, spannende Inhalte und natürlich auch euch mal wieder zu krassen Konzerten zu schicken. Also diesen Donnerstag habt ihr vielleicht ja nichts vor und falls doch, müsst ihr leider absagen, denn ihr geht zu Blond.

Wie gesagt, am Donnerstag, 13. August, Blond in der Kulturbrauerei in Berlin. Fritz präsentiert und da wollen wir euch natürlich dabei haben. Ja, Nina, Lotta und Johann, die freuen sich auf jeden Fall auf euch und wir wollen euch mitnehmen. Bedeutet, auf den Gästelistenalarm achten, der könnte jeden Moment hier laut ertönen. Dann klingelt er schnell durch und sagt mir das Codewort, die beste Liste ist die Fritz-Gästeliste. Und ich habe das jetzt an dieser Stelle natürlich aus Gründen gehighlightet und hier auf dem Podest gehoben, damit ihr bereit seid. Vielleicht schnappt ihr euch direkt schon mal euer Smartphone. Just saying. Good Neighbors gibt's jetzt mit Superstar.

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0: David Guetta und Kelly Rowland, When Love Takes Over, hier bei uns auf Fritz. Und jetzt gucken wir mal, wen wir hier glücklich machen, weil wir wollen euch ja hier auf die Gästeliste schreiben für Blond.
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0: Der Sommer ist da, die Sonne ballert, wir sind alle idealerweise gut drauf und wenn es noch ein paar Miesmuscheln unter euch gibt, dann ist das so, aber ich glaube, wir sind tendenziell eher positiv gestimmt, auch das Wetter heute spielt uns auf jeden Fall in die Karten und jetzt begrüße ich bei mir in der Leitung Angela, hallo.
2: Hi, hallo.
0: Wo bist du gerade, was machst du gerade an diesem wunderschönen Sonntag?
2: Tatsächlich bin ich gerade aus dem Fitnessstudio rausgekommen, hab Radio gehört und hab gedacht, jetzt ist die Chance.
0: Du bist ja eine Fleißige. Bei den Temperaturen gehst du sporteln?
2: Ja.
0: Wow. Wie oft machst du das? Weil ich gehe seit Jahren nicht mehr ins Gym, deswegen höre ich mir immer die Erfolgsgeschichten anderer Menschen gerne an.
2: Naja, so dreimal die Woche.
0: Wow. Ja. Cool. Guck mal, ich bin richtig stolz auf dich.
2: Ja, ich auch.
0: Sehr gut. Du und Blond, wie ist bisher so eure Connection zueinander? Wie ist so die Freundschaft? Was würdest du sagen?
2: Ich weiß nicht, ich höre die jetzt seit, ich glaube seit Corona-Zeiten, da haben die so auf Insta angefangen. Mhm. Und ja, finde ich eigentlich ganz cool und würde ich sehr gerne mal live sehen.
0: Ey, voll gut. Dann lass uns das doch direkt mal in die Wege leiten, indem du mir jetzt mal ganz schnell unser Codewort sagst, bitte.
2: Die beste Liste ist die Fritz-Gästeliste.
0: Das ist so absolut richtig. Mega. Dann weiß ich nicht, musst du dein Alternativprogramm am Donnerstag auf jeden Fall umgestalten, denn du gehst mit einer Person deiner Wahl zu Blond.
2: Toll, super, vielen Dank.
0: Dann hab noch einen schönen Sonntag und ja, viel Spaß im Gym die Tage mal wieder.
2: Danke.
0: Ja, so schnell kann's gehen, meine Lieben. Gästelisten-Alarm hören, durchklingeln, Codewort nennen und dann nehmen wir euch mit. Beispielsweise zu Blond oder aber auch zu Anmal Kantereit diesen Sommer oder auch zu Bunt. Das wird auf jeden Fall richtig nice. Blond gibt's jetzt natürlich der Vollständigkeit halber, macht ja Sinn. Das ist mein Boy jetzt auf Fritz.

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1: Da bleibt das Geld in der Familie. Dave und Tems hier bei uns auf Fritz sind nämlich auch gleichzeitig ein Paar mit Raindance. Um 12.18 Uhr. Schön, dass ihr Fritz hört an diesem Sonntag, wo die Sonne scheint, wo vielleicht auch Schwimmen ein großes Thema sein könnte. Das ist natürlich eine absolut billige Überleitung zum Thema Schwimmen. Stellt euch vor, ihr könnt es nämlich nicht. Kann ja sein, dass man euch das in der Kindheit nie beigebracht hat. Ja, es gibt ja sehr viele Menschen, die nicht richtig schwimmen können. Und stellt euch jetzt aber mal vor, dass ein Freund von euch Künstler ist, DJ, Producer und die Tatsache, dass ihr nicht schwimmen könnt, quasi in seinen Namen packt. Wir machen jetzt nämlich hier gleich einen Song an und der kommt von Barry Can't Swim. Barry Can't Swim ist ein schottischer DJ und Produzent, heißt eigentlich Joshua. Und der nennt sich aber Barry Can't Swim, weil er damals in einer Band war und sein Bandkollege Barry, der konnte nicht schwimmen. Also das ist vielleicht für Barry total das traumatische Erlebnis oder generell die voll traumatische Erinnerung so. Und das ist jetzt überall am Start, weil Barry Can't Swim sich so nennt einfach. Barry Can't Swim. Eigentlich auch ein bisschen fies. Müsste man jetzt mal Barry fragen, wie er das so findet langfristig. Wir hören jetzt aber von Barry Can't Swim, Dance, Dance, Dance. Ich finde die Geschichte dahinter so absolut witzig und was war.
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0: Habt ihr vor knapp 3 Wochen beim Lollapalooza in Berlin gesehen. Teddy Swims, Mr. Know-It-All. Hier bei uns auf Fritz, 12.26 Uhr ist es am Sonntag. Was machen bitteschön eure Eltern für Dinge, die euch unangenehm sind? Also ich finde ja immer so Posts auf Social Media ganz cringe und auch seltsam. Grüße gehen raus an meine Mutti. Auch so weirde WhatsApp-Status, die da irgendwie geteilt werden, wo man denkt, oh Gott, was ist das denn? Weg damit, lösch das. Ja, Eltern und Handys sind oft eine sehr ungesunde Kombi. Vor allem für uns Kids dann irgendwie weird und irgendwie. Wir haben da mal ganz journalistisch und wissenschaftlich sauber eine groß angelegte Studie durchgezogen mit einer einzigen Teilnehmerin. Und zwar mit Antonia, 19 aus Potsdam. Die hat mit uns mal direkt getestet, wie lange ihr Papa bei all diesen Ablenkungen auf dem Smartphone braucht, um ihr zu antworten.
1: Also mein Vater ist schon sehr aktiv auf WhatsApp. Also wenn ich ihm schreibe, dann ist er eigentlich in ein paar Minuten spätestens, hat er es gelesen.
2: Okay, also sehr handysüchtig. Na dann, Handys raus, WhatsApp auf. Wie ist er eigentlich eingespeichert als Papa?
1: Als Papucho.
2: Was kriegt Papucho jetzt für eine Nachricht?
1: Also ich habe geschrieben, hallo Papilein, ich wollte nur einfach mal sagen, dass ich dich ganz doll lieb habe und freue mich gleich, dich zu sehen. Abgeschickt.
2: Und wir warten. Was Papucho jetzt wohl in der Zwischenzeit macht, schickst du ihm öfter so eine Nachrichten?
1: Manchmal, also nicht so oft, aber ja.
2: Also ist heute schon ein besonderer Tag?
1: Ja, würde ich schon sagen.
2: Verrückt wäre, wenn er jetzt heute gar nicht antworten würde.
1: Er schreibt schon.
2: Wie viele Minuten nach Absenden?
1: 3. Er hat geantwortet. Er hat XOXO und dann so diese Kuss-Smileys.
2: Wow, what a dude. Und dann
1: ruft er sogar an. Also mein Vater schickt wirklich in jeder Nachricht eigentlich mindestens 2 Emojis. Eigentlich eher so 5. It's.

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7: Kurz nach 12:30 am Sonntag.
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7: Geht's jetzt mit Andreas Pötzl.
8: Vorfreude und Hoffnung liegen ab heute bei den Fußballfans in Cottbus eng beieinander. Und natürlich auch bei Energie, denn nach 12 Jahren spielt die Mannschaft von Klaus-Dieter Wollitz wieder in der zweiten Bundesliga. 20.000 Zuschauer werden heute für das Heimspiel gegen Hannover erwartet. Und in der ARD-Sportschau-App könnt ihr das Spiel in voller Länge sehen, und zwar ab 13:30. Bei Kindern und Jugendlichen wird deutlich häufiger ADHS diagnostiziert. Nach Zahlen der Krankenkasse DAK haben 2024 mehr als 200.000 junge Menschen die Störung attestiert bekommen. Im Vergleich zum Vorjahr war das ein Anstieg von 16%. Jungen sind übrigens laut der Analyse etwa doppelt so häufig betroffen wie Mädchen. Bei Mädchen sind die Zahlen allerdings stärker angestiegen. Bei ADHS handelt es sich um eine Aufmerksamkeitsdefizit- und Hyperaktivitätsstörung. Sie sind besonders nachts aktiv, sitzen auf Kaffeesträuchern und singen, laut und vielleicht auch schön. Und zwar handelt es sich um eine neue Baumfroschart, die jetzt in Costa Rica entdeckt wurde. Der grün- und braun gefleckte Frosch wird nicht größer als 4 cm und findet es in den Kaffeeplantagen ganz gemütlich, wegen des Schattens, der Feuchtigkeit und natürlich wegen der Nahrung. Allerdings fressen die nicht die Kaffeebohnen, sondern die Insekten von den Blättern.
7: Dankeschön, Andreas.
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7: Oh, ist jetzt schon richtig gut heiß geworden. 27, 28 Grad im Schnitt bei uns im Sendegelände. Der Sonntag, absolut bestes Sommerwetter, wenn man denn Sommerwetter mag. Viel Spaß auf jeden Fall. Ja, ihr werdet ins Schwitzen kommen, auf eine schöne Art und Weise hoffentlich. Nicht, weil ihr euch abrackert, sondern in der Sonne brutzelt, leckere Cocktails trinkt. Ihr könnt jetzt weiter schöne Dinge erzählen, die ihr später erlebt. Das wird toll. In Berlin 32 Grad maximal, in Brandenburg 33. Zum Abend hin gibt es dann so 1-2 Wölkchen, aber die stören gar nicht. Erst morgen gibt's ein bisschen Regen, trotzdem aber geiles Sommerwetter, so ist nicht. Gerade im Norden kann es dann am Montag zum Wochenstart ein bisschen nieseln, aber heute auf jeden Fall bombastisches Sommerwetter.
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7: Auf der A9 Berlin Richtung Leipzig hat's leider gekracht zwischen Brück und Niemeck. Nach dem Unfall die rechte Spur gesperrt, ihr müsst mit 10 Minuten Verzögerung rechnen. Eine halbe Stunde braucht ihr auf der A10 westlicher Berliner Ring in beiden Richtungen, zwischen Potsdam Nord und Großkreuz. Baustellenstau auch hier, wie gesagt, eine halbe Stunde. 10 Minuten auf der A11, bitte einplanen, Berlin Richtung Stettin zwischen Dreieck Barnim und Bernau. Und eine halbe Stunde braucht ihr auch noch zusätzlich auf der A13 Dresden Richtung Berlin zwischen Großrehschen und Ronkow. Ansonsten kommen wir mal in die Hauptstadt. A100 Stadtring Richtung Treptow. Paar Minuten Verzögerung gibt's hier zwischen Dreieck Charlottenburg und Kurfürstendamm. Die Auffahrt Siemensdamm ist hier gesperrt. Und bei der S-Bahn weiterhin Probleme. Wegen Bauarbeiten fahren zwischen Hermannstraße und Tempelhof bis Betriebsschluss keine Züge. Das betrifft die Ringbahn und auch die Linien S46 und 47. Es gibt aber einen Ersatzverkehr mit Bussen. Der ist eingerichtet. Von daher viel Geduld, trotzdem natürlich und eine gute Fahrt.
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7: 12.35 Uhr inzwischen. Tolga ist mein Name. Schön, dass ihr hier bei uns bei Fritz seid. Was macht ihr eigentlich so, wenn ihr Herzschmerz habt? Also so richtig doll, aua. Es gibt ja Leute, die laden sich dann Tinder und Co. runter, um sich direkt den nächsten Bums klar zu machen, ja. Der nächste Beischlaf. Da wird dann gevögelt fleißig, um vielleicht eine Person aus dem Kopf zu kriegen, um sie da rauszuvögeln. Vielleicht geht ihr Party machen oder trefft euch mit Freunden, redet über bestimmte Dinge, um die dann im Rahmen von Gesprächen zu verarbeiten. Auch eine nette und gute Option, so ist nicht. Olivia Rodrigo hat direkt mal einen Song darüber gemacht, der heißt The Cure. Da geht es natürlich nicht um die Band The Cure, sondern eben, ja, so als Metapher wird das Ganze genutzt für die Suche nach einem Heilmittel, wenn man eben Herzschmerz hat. Musikalisch klingt das genauso. Olivia Rodrigo, The Cure.

0: So Good auf Fritz natürlich. Camelphat, Josh Gigante und Kuda um 12.43 Uhr an diesem Sonntag. Mein Name ist Holger. Ich erzähle jetzt eine super witzige und total peinliche Geschichte von einem Kumpel von mir. Der ist mal nach Hamburg gefahren, um sich mit einem Tinder-Date zu treffen. Ja, die waren an so einer Tankstelle verabredet. Er ist da also mit seinem Auto raufgebrettert, um sie da einzusammeln. Das war der Plan. Er hat sie dann dort aber gesehen und hat gecheckt, okay, die sieht ja komplett null so aus wie auf den Bildern, die sie ihm geschickt hat. Diese Bilder waren so krass bearbeitet, da hat er einfach gedacht, nee, ist dann einfach an ihr vorbeigefahren, noch kurz Augenkontakt beim Vorbeifahren, so eine Sekunde, dann ist er direkt auf die Autobahn und wieder zurück nach Berlin. Das hat er gemacht. Wirklich, es ist, ich könnte heulen bei der Geschichte, weil die so lustig ist. Wenn die Menschen horny sind und auch die Hormone ein bisschen verrückt spielen, ne, dann machen wir gerne mal verrückte Dinge, so wie mein Kumpel zum Beispiel. Leo aus Spandau, der hat sich da auch mal was geleistet, hört mal.
1: Ich war in Australien ja reisen, da habe ich eine Dänin gedatet und sie war aber in einer anderen Stadt, die war so 4-5 Stunden entfernt und sie war nur so für 2-3 Tage da und dann habe ich einfach meinem Chef gesagt, ich komme 2-3 Tage nicht zur Arbeit und bin halt hochgefahren, damit wir noch so ein bisschen Zeit verbringen können.
0: Ja, kann man schon mal machen, Leo, ne? Also, Yusra zum Beispiel aus Charlottenburg hat wiederum was anderes gemacht und zwar wirklich Mut bewiesen, aber auf eine andere Art.
2: Mein Crush hat mal gesagt, dass er Mädels mag, die singen können und so. Und dann habe ich extra auf meine Snapchat-Story Videos von mir gepostet, wie ich singe.
0: Oh, aber der Boy fand das am Ende richtig cute, also irgendwie hat sich das schon ein bisschen gelohnt. Und Eva aus Stuttgart, die wiederum hatte ein bisschen weniger Glück, obwohl sie, ja, also wirklich was geleistet hat. Die hat sich einen abgearbeitet für ihren Crush.
3: Ich habe immer halt die Hausaufgaben für ihn gemacht und habe es ihm dann geschickt über WhatsApp.
0: Also da kann man wirklich ja nur hoffen, dass er es appreciated hat. Ja, wenn nicht, wirklich ganz, ganz frech. Und dann haben wir noch die Story von André, der ist wirklich auf eine Art ziemlich schnell kriminell geworden.
4: Ja, ich habe mal ein Straßenschild geklaut, weil das damals ein Liebesbeweis war.
0: Ja, Liebesbeweis, direkt kriminell geworden. Also ihr seid auf jeden Fall sehr crazy unterwegs, das muss man, glaube ich, an dieser Stelle mal so festhalten. Aber für die Liebe darf man das mal machen und die Begründung ist ja auch immer, Hormone kann man halt auch nicht so richtig kontrollieren. Ja, wenn die am Rad drehen, dann ist die Kacke am Dampfen. Also, bleibt gerne so verrückt, wie ihr seid. In diesem Sinne, Tame Impala mit Jenny gibt's jetzt. Dracula auf Fritz.

0: in unserer Reihe Neulich, jetzt. Neulich beim Bäcker.
1: Aha, tschüss. Nächster.
2: Hallo, ich hätte gerne 3 Weltmeister-Wuppi, ein Schokoschlawiner, 2 Zimtzicken und eine flotte Knusperpute direkt auf die Hand. Haben Sie auch Leinsam Lümmel?
1: Nee, kriegen wir nicht gebacken.
2: Ah, okay. Dann nehme ich stattdessen den halben Knackknorzknüppel da drüben.
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0: Unforgettable von Robin Schulz am Sonntag hier bei uns auf Fritz gehört. 12.52 Uhr ist es. Baumärkte, sie sind das ultimative Paradies für alle, die schon gerne als Kind rumgebaut und mit den Händen irgendwie Dinge kreiert, gebastelt haben. Ja, ich bin da super happy zum Beispiel. Meine Freundin, die hasst Baumärkte wiederum. Aber ich finde, da gibt es ja wirklich alles. Ihr könnt quasi selber Hütten bauen, ja, oder einen Wandflaschenöffner mit den Dingen, die es da gibt, wo ihr so ein Flaschenöffner eben an ein Holzbrett an der Wand befestigt, darunter so einen kleinen Eimer an die Wand hängt für die Kronkorken, die dann da reinplumpsen. Supergeil für Homepartys auf jeden Fall, kann ich euch empfehlen und ganz easy nachzubauen. Aber ihr könnt auch Bilderrahmen kaufen und irgendwie umgestalten, ja, Kleiderschränke. Also die Möglichkeiten in so einem Bauhaus sind gefühlt unendlich. Meine Kollegin, Fritz-Reporterin Billy, die wollte mal wissen, was so die anderen Kunden da so zu suchen haben und was die eigentlich planen zu bauen. Spoiler, das war ein etwas ernüchterndes Erlebnis für sie.
1: Wir haben Outdoor-LED-Stripe-Neon-Flex-Set. Sieht aus wie so ein Mückenanzünde-Ding, aber es kann leuchten. Und Tackernadeln.
2: Nee, das sind keine Tackern, das sind solche Halterungen.
1: Ihr seid ausgezogen, braucht diese LED für euren Balkon und jemand muss noch die Hausarbeit tackern.
2: Nein, das ist für mein Zimmer.
1: Ah, du willst so eine Neon-LED machen an ein Sideboard.
2: Ja, die Farben kann ich mir dann aussuchen.
1: Welche wirst du nehmen?
2: Das weiß ich noch nicht.
1: Rot ist erotisch.
2: Ja, aber Blau und Grün finde ich auch schön.
1: Ich liebe Baumärkte. Würde fast sagen, ist mein Lieblingsstore zum Shoppen. Du hast hier ein riesiges Spray. Zeig mal, was da steht. Ungeziefer- und Ameisen-Spezialspray. Eieiei, du hast eine Plage. Du hast eine fette Plage in deiner Küche.
3: So ist es nämlich, genau. Wir haben bei uns oben im Dachstuhl, genau, da haben wir Ameisenbefall. Die müssen wir leider genau irgendwie ja, beseitigen. Ne?
1: Sag es.
3: Töten. Einfach weg mit den Viechern.
1: Alle hier mit ihren Kleinigkeiten. Niemand macht Großeinkauf. Ich habe Tom getroffen. Tom hat nicht mal einen Einkaufswagen, aber Tom hat in der Hand zwei Pakete. Ja, was ist das, Tom?
4: Das ist eine Haarlack, eine Hauptanschlussklemme.
1: Er hat sich verraten. Seine Hosen verraten ihn auch. Bist du Elektriker?
4: Ja.
1: Toi, toi, toi. Wie stehst du zu Dübeln?
4: Dübeln sind immer klasse, aber nur, wenn sie halten.
1: Liebe Dübel.
4: Das Einzige, was der Dübel sagen kann, mir ist übel, als seine Wand verschwand.
5: It's.

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1: Erst nach Herzenslust schlemmen, dann ab in den Pool. Beim Taste of Africa Food Festival im Maya in Berlin-Friedrichshain gibt's an diversen Ständen traditionelle Gerichte, Fingerfood und das alles auch mit veganen Optionen. Dazu Afrobeats, Amapiano und Afro-House. Perfekt zum Dancen. Wer eine Abkühlung braucht, springt einfach in den Pool. Taste of Africa im Maya in Friedrichshain geht heute von 12 bis 22 Uhr. Eintritt kostet um die 8 €.
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2: Es ist Sonntag. Ihr hört Fritz mit Tolga. Kurz nach 13 Uhr haben wir es. Wie schön kann bitte Verletzlichkeit klingen? Das ist ein Kompliment. Und zwar gerichtet an Somba aus den USA. Krasser Künstler sowieso, aber Verletzlichkeit in Musik so schön umzusetzen, damit das irgendwie gleichzeitig positive Vibes transportiert und trotzdem aber auch so einen ganz kleinen traurigen emotionalen Kern hat. Das kriegt er absolut krass hin, auch gleich in seinem neuen Song My Body Isn't Ready. Da geht es so ein bisschen auch um ja die Angst vor Intimität. Ihr findet jemanden richtig toll, habt aber irgendwie so ein paar Probleme mit eurem Körper, seid euch unsicher, fühlt euch vielleicht ein Stück weit unzureichend. Ja, und diesen inneren Struggle mit Selbstzweifeln, den hat er so unfassbar krass in einen Song geballert. Hören wir gleich. Somba, My Body Isn't Ready. Den gibt's direkt nach Golden. Jetzt hier bei uns auf Fritz. Hat ja übrigens auch hier den Oscar bekommen. Bester Film-Soundtrack, beziehungsweise bester Filmsong. Unfassbar. Bitteschön, da ist er.

0: wenn man den vermeintlichen Bedingungen und Erwartungen nicht gerecht wird, entsteht so ein toller Song. My Body Isn't Ready von Samba. 9:09 haben wir es. Im Astra Kulturhaus, da ging es gestern richtig ab und es ging vor allem laut ab, ja. Wiener Drag King Eric Big Clit, der hat da nämlich den Queer Wrestling Circus moderiert und der war wirklich was absolut Besonderes. Es gab da eine Menge Musik, da wurde getanzt, ja, Stand-Up-Comedy war auch ein Teil des Unterhaltungsprogramms, aber vor allem gab es queeres Wrestling. Und das ist wirklich brutaler, als viele sich das jetzt vielleicht vorstellen können. Ja, die Bude war komplett voll und unsere Fritz-Reporterin Billy, die hat sich da auch reingetraut. Sie hat uns mal Einblicke geliefert, aber meinte bereits im Vorfeld schon, Leute, seid ready, das wird nämlich absolut wild.
1: Was erwartet denn die Gästinnen heute Abend?
2: Auf jeden Fall Drag, Wrestling, Intensität, Comedy, Musik, Lip-Sync, Burlesque, theoretisch so alles, was so irgendwie entertaining und fun ist.
1: Alle Wrestlerinnen performen einen von ihnen gewählten Song in den glitzernden, durchsichtigen und total hotten Outfits, schreiten sie in den Wrestling-Ring und dann beginnt die Schlacht.
3: Hello Berlin, please get ready.
1: Was für eine Emotion löst Wrestling in euch aus?
4: Ich dachte Wut, aber es ist ganz, ganz gemischt hier. Es ist mehr humorvoll.
1: Und das nächste Match beginnt.
5: Ich bin total begeistert. Ich meine, es geht da um so viel mehr als nur Wrestling. Es geht nicht um Gewalt, es geht um Repräsentation, um Queerness, um einfach nur darum, laut zu sein, queer zu sein, zu präsentieren.
1: Es wird durchgehend gestritten und der Schlachtruf des Abends ist...
6: Dass das alles ist.
1: Der Endkampf ist höchst emotional. Die Bundeswehr gegen die Glitzerelfen. Und ratet mal, wer gewinnt.
6: Unser queeres Team!
0: Ja, die Queerness hat in diesem Fall absolut gesiegt, völlig zu Recht, was in Lübeck übrigens ein bisschen kleiner gestartet ist, war gestern in Berlin fast ausverkauft, richtig krass. Wenn ihr auch Bock auf glitzerige Kämpfe habt und auf eine empowernde Energie, dann gerne mal abchecken, den Queer Wrestling Circus. Hoja gibt's jetzt bei uns, das ist Left and Right.

Also auf Englisch klingt der Song ja ganz geil, aber auf Deutsch, ich habe mir mal die wortwörtliche Übersetzung angeguckt und da singt dann Rihanna, komm her, ungezogener Junge, bekommst du einen hoch? Komm her, ungezogener Junge, Junge, ist er groß genug? Nimm es, Baby, Baby, nimm es, lieb mich, lieb mich. Interessant, würde auf Deutsch auf jeden Fall sehr weird klingen, so ein Track, glaube ich. Naja, das ist halt die Macht und Magie der verschiedenen Sprachen dieser Welt. Manchmal klingen Dinge eben auf einer anderen Sprache sehr viel schöner. 13.18 Uhr, Fritz ist an. Weiter geht's jetzt hier bei uns übrigens mit zwei Jungs, die beide den gleichen Vornamen haben, befreundet sind und zusammenarbeiten. Also das ist natürlich auch schon mal ein Zufall. Beide heißen nämlich Adrian, sind super erfolgreich, kommen aus Zürich, haben schon auf dem Coachella-Festival gespielt, waren beim Lolla und so weiter am Start, nennen sich aber als Duo Adriatique. Coming Home ist die neue Nummer hier auf Fritz.

0: With the MC bei uns auf Fritz um 13.24 Uhr. Ich habe ja letztens hier auf Fritz oder bei Fritz auch erzählt, dass ich manchmal davon träume, wie ich in der Aula sitze und meine Abi-Prüfung in Mathe zum Beispiel habe und komplett verzweifelt irgendwas auf den Zettel kritze. Und dann wache ich auf und brauche wirklich so einen kleinen Moment, um zu checken, dass meine Abi-Zeit schon ein paar Jahre her ist und das einfach nur ein absolut schrecklicher Albtraum war.
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0: Ja, dieser Lernstress bzw. Lerndruck vor allem hat ganz offensichtlich Spuren bei mir hinterlassen. Ja, kann jede Abschlussprüfung sein. Vielleicht ist es bei euch die Fahrprüfung oder so. Aber warum haben wir eigentlich solche Albträume? Teilweise sogar nach vielen Jahren. Darüber haben wir mal mit Psychotherapeutin Lisa Voronici gesprochen.
2: Das liegt hauptsächlich daran, dass unser Gehirn sich nicht nur Ereignisse merkt, aber vor allen Dingen auch die verbundenen Gefühle. Und für viele war das Abi eine der ersten Situationen, wo so richtig viel Druck war oder vielleicht auch die Frage aufkam, schaffe ich das, schaffe ich das nicht, wie wird meine Zukunft vielleicht auch aussehen? Und deshalb tauchen Prüfungen in Träumen oft noch viele Jahre später auf.
0: Ja, und dann hat man ja vielleicht auch noch die Eltern im Nacken, die einem so Druck machen und man selbst stresst sich ja eh schon komplett ab und ist völlig überfordert mit seinem ganzen Leben. Dann auch noch mit der Pubertät, den Pickeln, man will Sex haben, das ist alles ein bisschen sehr viel. Ja, deshalb auch eine sehr berechtigte Frage an dieser Stelle, geht das jetzt auf ewig so weiter? Also kann es auch sein, dass wir im Rentenalter im Zweifel noch irgendwie von Mathe-Abi träumen?
2: Tatsächlich kann das passieren, dass ich wirklich Jahrzehnte später dann noch davon träume, aber dann geht es meistens gar nicht um die Prüfung selbst oder um Mathe oder irgendwas, sondern dann tatsächlich um aktuelle Situationen, in denen wir uns vielleicht ähnlich fühlen, ob es jetzt bei einem Bewerbungsgespräch ist oder einer neuen Ausbildung oder dass wir generell unter Druck stehen.
0: Ja, Psychotherapeutin Lisa hat uns aber auch versichert, das ist komplett normal, denn es ist eben so, dass wir im Schlaf Dinge verarbeiten. Also unser Gehirn rattert, verarbeitet, wenn wir pennen, eben Situationen, die vielleicht teilweise traumatisch waren. Und trotzdem hat sie aber einen schönen Tipp für uns alle, wie wir da ein bisschen entspannter an die Sache rangehen können.
2: Was wirklich hilfreich wäre, ist in diesem Moment das irgendwie zu bemerken und zu sagen, ach ja, da ist schon wieder diese Prüfungsschleife. Und dann am besten die Aufmerksamkeit bewusst auf das richten, was jetzt eben gerade passiert, statt die gleiche Prüfung vielleicht zum 100. Mal im Kopf nochmal zu schreiben.
0: Genau, also einfach auch vielleicht mal gucken, welche aktuellen Probleme habt ihr jetzt eigentlich? Ja, vielleicht ist eure Küche dreckig, ihr habt Kakerlakenbefall oder seid irgendwie unglücklich in eine andere Person verliebt. Einfach vorm Einschlafen an die aktuellen Probleme denken und dann habt ihr ganz andere Albträume. Das könnte vielleicht langfristig einfach die Lösung sein, potenziell. Shabuzi gibt's jetzt hier bei uns auf Ritz mit A Bar Song Tipsy und direkt danach geht's weiter mit den Nachrichten. Habt einen schönen Sonntag.

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3: 13:30, halb zwei.
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3: Mehr als 200.000 junge Menschen haben 2024 eine ADHS-Diagnose bekommen, 16% mehr als im Vorjahr. Jungen sind etwa doppelt so häufig betroffen wie Mädchen, bei denen die Diagnosen zuletzt aber stärker zugenommen haben. Spanien kontrolliert wieder Reisende aus Italien und hat am ersten Tag 10 Menschen die Einreise verweigert. Die Kontrollen sind eine Reaktion auf ähnliche Maßnahmen Italiens im Zusammenhang mit der Migration über die spanische Exklave Ceuta. Arbeitgeberpräsident Dulger fordert mehr Flexibilität bei den Arbeitszeiten. Statt die Arbeitszeit pro Tag zu begrenzen, soll es künftig eine Höchstgrenze pro Woche geben. Nach EU-Recht wären dabei maximal 48 Stunden pro Woche erlaubt. 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
3: Und damit haben wir auch schon direkt mal die 30 Grad geknackt heute. Toller Sonntag. Wer den Sommer mag, wird heute auf seine Kosten kommen, auf jeden Fall bei uns im Sendegelände. In Berlin gibt es später im Laufe des Tages noch bis zu 32 Grad, in Brandenburg 33. Zum Abend sind dann ein paar kleine Dekowölkchen, die aber nicht so richtig stören. Ja, trotzdem haben wir strahlend blauen Himmel. Morgen sieht es ein bisschen anders aus. Wir haben erstmal einen grundsätzlich sehr schönen Sommertag mit ähnlichen Temperaturen wie heute. Aber gerade im Norden kann es dann auch mal ein bisschen regnen. Also heute den Sonntag auf jeden Fall sicherheitshalber richtig gut auskosten und nutzen.
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3: Es hat leider gekracht auf der A9 Berlin Richtung Leipzig zwischen Brück und Niemeck. Die rechte Spur bleibt gesperrt und es gibt hier auch ein bisschen Stau. Knapp 10 Minuten bitte einplanen. Eine halbe Stunde länger auf der A10 westlicher Berliner Ring in beiden Richtungen zwischen Potsdam Nord und Großkreuz. Baustellenstau habt ihr hier auch noch. Bitte mehr Zeit einplanen. Ansonsten hat es auch gekracht auf der A13 Berlin Richtung Dresden. Hier gibt es eine Sperrung zwischen Karlau und Bronkow. A24 Berlin Richtung Hamburg. Auch hier läuft gerade noch die Unfallaufnahme auf der Standspur hinter Neuruppin Süd. Stau knapp 35 Minuten. In Berlin zum Glück gar nicht mal so viel los. Ja, auf der 100 Stadtring Richtung Treptow müsst ihr mit 10 Minuten Verzögerung rechnen. Zwischen Dreieck Charlottenburg und Kurfürstendamm nämlich. Und bei der S-Bahn weiterhin Bauarbeiten zwischen Hermannstraße und Tempelhof. Bis Betriebsschluss gibt es hier keine Züge. Das betrifft die Ringbahn und auch die Linien S46 und 47. Es gibt aber Ersatzverkehr. Der wurde mit Bussen eingerichtet. Dementsprechend gute Fahrt und natürlich wie immer viel Geduld. Trotzdem, man weiß ja auch immer nie, ob diese Busse pünktlich sind. Muss man ja mal ganz ehrlich sein.
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3: Schönen Sonntag, 13.33 Uhr, Tolga hier auf Fritz. An dieser Stelle nochmal liebe Grüße an meine wunderbare Kollegin Kelly. Die bringt mir gerne mal einen Kaffee mit, aber sie ist so höflich und fragt vorher. Sie will nicht übergriffig sein. Sie will immer wissen, ob sie mir einen mitbringen soll. Und das Problem ist, sie erreicht mich immer nicht. Sie schreibt mir eine WhatsApp-Nachricht. Heute habe ich gesehen, hat sie mir auch bei Instagram schon geschrieben. Dann hat sie sogar völlig verzweifelt noch angerufen. Und dann bin ich aber auch rangegangen, ausnahmsweise mal. Und dann habe ich gesagt, oh danke, ich würde mich voll über einen Kaffee freuen. Also beim nächsten Mal noch TikTok habe ich hier empfohlen. Mal gucken. Also alle Kanäle nutzen, weil bei mir gibt es keine Push-Benachrichtigungen auf dem Handy. Ist vielleicht auch der Grund, warum sich immer weniger Freunde bei mir melden. Aber damit muss ich dann leben. Schuld eigene. Kitschkrieg, Blumengarten, Sherry David. Gut genug.

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0: Es ist 13.39 Uhr. Ihr hört Fritz am Sonntag mit Tolga Lost Frequencies. Mit Live It All war das hier. Wir haben alle so viele Dinge, die wir täglich bedenken müssen. Ne? Haustiere füttern, damit die nicht versterben logischerweise. Deo, damit wir nicht müffeln. Duschen ab und zu mal ist auch wichtig. Zähne putzen, Spülmaschine ausräumen und so weiter. Das sind so gewisse Abläufe. Wichtig sind Regelmäßigkeiten natürlich vor allem bei Menschen, die Medikamente zu sich nehmen müssen. Und da gibt's bald für Menschen mit HIV hoffentlich eine richtig tolle Erleichterung.
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0: Forscher haben eine neue Therapie getestet, bei der nur noch eine Tablette pro Woche nötig wäre, statt wie bisher meistens jeden Tag. Ja, die Tablette, die kombiniert zwei Wirkstoffe und wurde in zwei großen Studien fast ein ganzes Jahr lang getestet. Und das Ergebnis, super überzeugend auf jeden Fall, bei den Teilnehmenden wurde das Virus genauso zuverlässig unterdrückt, nämlich wie mit den bisherigen täglichen Medikamenten. Das ist natürlich logischerweise keine Heilung, aber die Therapie könnte zugelassen werden und das wiederum könnte dann langfristig bedeuten, ja, eine Tablette pro Woche erleichtert dann natürlich den Alltag für viele Menschen mit HIV, ja, und dementsprechend auf jeden Fall völlig zu Recht eine Good News heute an diesem Sonntag. The Kid Laroi gibt's jetzt auf Fritz. Das ist Girls.

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0: So, Freunde, ich habe es ja immer wieder gesagt, die KI wird uns irgendwann auslöschen. So, und jetzt ist es vielleicht soweit. Klingt jetzt dramatischer, als es eigentlich ist, aber zumindest so ein Hauch von Realität ist da schon mit dabei. Ja, ihr hört Fritz, mein Name ist Holger und ich habe immer gesagt, irgendwann übernimmt die KI die Kontrolle und wir Menschen werden geknechtet wie bei Terminator oder den Matrix-Filmen. Meine Ängste sind durchaus berechtigt, so ist nicht. ChatGPT von OpenAI hat ja andere Unternehmen angegriffen, habt ihr vielleicht mitbekommen. Ja, und jetzt hat eine KI von Anthropic eine Art Identität geklärt und selbst Phishing-Mails geschrieben. Also richtig frech und vielleicht auch ein Stück weit gefährlich. Ja, dabei wollen wir grundsätzlich erstmal nur Bilder bearbeiten mit KIs, wie leckere Rezepte uns ausspucken lassen, für Hausaufgaben recherchieren und uns Dinge erklären lassen und so weiter. Also mit guten Intentionen gehen wir daran. Kann also so eine KI vielleicht auch unseren Computer oder unsere Handys angreifen und sogar zerstören? ARD-Wirtschaftsredakteur Michael Wegmer, der macht den ARD-Sounds-Podcast Plus Minus und er kann uns zum Glück ein Stück weit beruhigen.
1: Bei einer ganz normalen Chat-KI auf dem Handy, auf dem PC, da ist das extrem unwahrscheinlich. So ein normaler Auftrag wie, hey, such mir doch ein paar schöne Reiseziele in Italien raus. Dabei springt diese KI nicht einfach über den Zaun und fängt an, meine Festplatte zu durchsuchen oder mein Mailpostfach zu löschen. Dafür fehlen ja einfach die Rechte. Die Vorfälle bei OpenAI und Anthropic, das waren spezielle Sicherheitstests. Da sind Schutzmaßnahmen auch bewusst runtergefahren worden oder Menschen haben Fehler gemacht. Also das realistische Risiko zu Hause ist nicht der Ausbruch. KI macht plötzlich, was sie will.
0: Okay, bedenklich wird's also erst, wenn ihr wirklich KI-Agenten aktiv Zugriff auf eure Mails oder eure Festplatte erlaubt. Also gut aufpassen, bitte schön, was ihr da so schreibt und denen so alles erlaubt, ja. Damit ihr da aber komplett auf der sicheren Seite seid, empfiehlt unser Michael Wegmer diese Schritte hier.
1: Nur die Rechte geben, die sie für eine konkrete Aufgabe wirklich braucht. Also lieber einen einzelnen Ordner freigeben als die ganze Festplatte und lieber nur Leserechte und nicht auch löschen, versenden oder verändern erlauben. Zweitens, alles mit echten Folgen sollte eine Bestätigung brauchen. Mails verschicken, Dateien löschen oder eben Geld überweisen. Das sollte kein KI-Agent ohne ein ausdrückliches Okay dürfen.
0: Okay, also unbedingt schon ein bisschen vorsichtig an die Sache rangehen, höre ich da so raus. Also wenn ihr neue KI-Agenten probiert, gebt denen erstmal vielleicht nur einen Ordner frei, an dem sie sich austoben können, ja, wo auch irgendwie nichts Wichtiges drin ist, keine wichtigen Daten und so weiter, falls das irgendwie doch nach hinten losgehen könnte. Wenn ihr mehr zu diesem Thema wissen wollt, dann checkt auf jeden Fall gerne die neue Folge von Plus Minus. Gibt's in ARD Sounds. 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Bei uns geht's gleich weiter mit Regard, Ride It. Davor gibt's Charlotte Cordella. Das ist Cool Girl. Auf Fritz.

könnt niemals erraten, was ich jetzt gerade gemacht habe, während der Song lief auf Fritz von Regard, Ride It. Ich habe nämlich mein Ladekabel hier abgestöpselt und wieder eingesteckt. Ich habe das hier gestern nämlich liegen lassen und ich sag's euch, ein Mensch ohne Ladekabel ist nur ein halber Mensch. Von daher, denkt an eure Ladekabel, meine Lieben, 13.53 Uhr. Ich verabschiede mich. Mein Name ist Holger. Wir hören uns am Donnerstag wieder in der Spätschicht ab 18 Uhr. Bis dahin, habt ein schönes Wochenende, gleich mit meiner Kollegin Claudia Kamid. Jetzt geht's für euch Schuck auf Fritz. Bis die Tage.

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5: Hello, ich bin ganz transparent. Ich habe mich gerade richtig draußen verquatscht mit Holga und Kelly, meine Redakteurin. Jetzt bin ich hier reingespurtet, noch nicht mal den Computer an, aber ey Leute, das Wichtigste vorweg. Hi, schönen Sonntag, schön, dass ihr dabei seid.
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5: Ich bin jetzt auch entspannt. Claudia Kamit, mein Name. Schön, dass ihr dabei seid. Und ich habe heute schon wieder gedacht, ey, ich liebe es irgendwie auch in Berlin zu wohnen. Bin heute früh irgendwie aus dem Bett gestolpert Richtung Bäcker. Dann habe ich erst gesehen, wie jemand sich, so ein Typ, so die Rotze aus der Nase, wie so ein Fußballer, so geschossen hat. Laufe ich, habe ich gedacht, das kann nicht wahr sein. Das erste Bild, was ich hier sehe, laufe ich so 20 Meter weiter, sehe ich, wie Leute sich gerade für so eine Nacktdemo auf Fahrrädern fertig machen. Und die wird jetzt irgendwie mit 1000 Leute, glaube ich, waren angemeldet, zu nackt durch die Straßen fahren. In Prenzlauer Berg ging's los. Fand ich irgendwie einfach, ja, das hat mich glücklich gemacht irgendwie, weil ich dachte so, ja, das ist auch Berlin. Eine irgendwie schmuddelige, dreckige Seite. Lieb sie aber trotzdem. So, Leute, also ihr merkt schon, ich habe Bock, bin gut drauf, hab Energy. Wir starten jetzt hier die nächsten 4 Stunden und ich habe hier auch direkt einen Song am Anfang für euch. Ich finde, da kann man so lässig reingrooven und ein bisschen sliden. Fifth Harmony, Work From Home.

0: Cat's Eye, bewegen sich wie Tiere, move like an animal, der Song heißt eigentlich nur Animal. Leute, ihr kennt's, ihr nehmt im Schwimmbad Anlauf, rennt aufs Becken zu, zieht die Beine auf und dann... Arschbombe, ja, kann auch schnell mal ouch machen. Also ja, man kann sich da schon so ein bisschen auch verletzen, ne? Und dann, Leute, ist aber der DLRG am Start, means Deutsche Lebensrettungsgesellschaft. Und ja, die besteht größtenteils tatsächlich aus Volunteers, also Leute, die freiwillig der Dienste schrubben, so wie zum Beispiel Charlie, 18, aus Reinickendorf. Sie sorgt mit ihrem Team dafür, dass ihr eben safe auf dem Wasser seid, beziehungsweise Schwimmen überhaupt erstmal lernt.
1: Ich helfe Kinder von Seepferdchen bis zum Rettungsschwimmer auszubilden und mache im Sommer am Wochenende Wasserrettungsdienst am Teglersee. Man kann sich das vorstellen wie bei Baywatch, nur ohne entlangrennt am Strand.
0: Wow, klingt irgendwie wild und auch aufregend und witzig und nach mega Bock. Aber ja, Charlie hat zwar auch echt Spaß dran, sagt aber natürlich, es hat auch so ernste Seiten.
1: Wenn ich auf Station bin, freue ich mich, mit meinen Kameraden unterwegs zu sein. Man hat natürlich aber auch sehr viel Verantwortung, wenn man zusammen darauf achtet, dass es allen Menschen am See gut geht.
0: Ja, und die Verantwortung lag auch schon mal komplett bei Charlie. Eine Situation ist ihr da richtig krass im Kopf geblieben.
1: Ein Einsatz, bei dem ich zum Beispiel mit dabei war, war ein vollgelaufenes Motorboot, aus dem wir eine Familie gerettet haben und auf unser Boot übernommen haben.
0: Puh, ja, heftig. Muss ein krasses Gefühl gewesen sein. Trotzdem, ganz ehrlich, ne, wäre es ja schon nice, dafür auch Geld zu bekommen. Also warum das dann komplett ohne Kohle machen? Hat für Charlie mehrere Gründe.
1: Mein Ehrenamt gibt mir ein Gefühl, dass ich eine Aufgabe habe, dass ich zum einen Teil einer Gemeinschaft bin, dass ich Freunde gefunden habe, aber auch, dass ich weiß, ich kann anderen Menschen Gutes tun.
0: Also Charlie aus Reinickendorf ist das. Ich finde sie großartig. Ich finde es ganz bewundernswert. Sie arbeitet wirklich ehrenamtlich für die DLRG, also Deutsche Lebensrettungsgesellschaft, und supervised eure Arschbomben am Tegeler See, Leute, ne? Und wenn ihr Lust habt, auch freiwillig vielleicht mal zu supporten, auf der Homepage von der DLRG könnt ihr euch natürlich auch anmelden. Und jetzt Arschbombe rein in den Song hier von Taylor Swift, A New Year, New Year.

0: Also meine Freundin hat neulich gesagt, ich soll bloß nie in ihr Handy kicken. Wegen Vertrauen und so.
1: Nee, ne?
0: Hab ich natürlich trotzdem gemacht. Und was find ich da?
1: Na was?
0: Ein Akku, eine SIM-Karte und eine 32er Speicherkarte.
1: Nee.
0: Ich glaub, es hackt.
1: No.
0: Na, warte, Fräulein.
2: It's good.

All-Time High. So heißt auch dieser Song All-Time High von Nico Santos hier auf Fritz. Kurz mal Real Talk, ne? Findet ihr, Liebeskummer sagt mehr im Sommer oder eher im Winter? Ich glaube, die meisten sind erstmal spontan bei Winter, fühle ich auch, denn ja, gut, da muss man dann plötzlich allein im Wohnzimmer mit der Heizung kuscheln, während der Rest dann vielleicht auch noch liebevolle Adventskalender gebastelt bekommt und geschenkt bekommt, sitzt man da irgendwie alleine und kann die Schneeflocken zählen, die da am Fenster vorbeigleiten.

das zu starten. Und dann bist du aber gezwungen, alleine zu Hause zu sein. Also ich sitze lieber zu Hause, wenn alle zu Hause sitzen, als wenn ich zu Hause sitze, wenn keiner draußen ist. Also deshalb finde ich Sommer und Liebeskummer irgendwie schlimmer. So, das musste ich jetzt hier mal kurz mit euch verarbeiten. Ich weiß nicht, wie es ihr seht. Ihr könntet gerne auch mal eine Studio-Message senden. Aber genau über diesen ekelhaften Liebeskummer, der so richtig wehtut, der sich ins Herz bohrt, dass man irgendwie ständig heulen muss, dass man draußen am liebsten alle Pärchen so die Hände auseinanderreißen würde. Dem Motto so, ja, fühlt mal, wie es sich anfühlt. So, genau diesen Vibe, den hat jetzt verifiziert in ihrem neuen Song eingeschrieben. Da geht's ganz viel um Liebeskummer. Und ich finde, der Titel sagt auch schon alles über die Richtung, denn der heißt F.U., nämlich Fuck You.

0: Contigo. Ich weiß nicht mehr, was das heißt, ist mir gerade aufgefallen. Auf jeden Fall ein Song von Karol G und Yeso. Ey, ganz ehrlich, ne? Ich würde mir so wünschen, dass ihr alle genau das über Fritz fühlt, was Jaden aus Berlin über den queeren Jugendclub Cube sagt.
1: Hier ist halt einfach so ein geschlossener Kreis. Hier kann jeder so sein, wie er ist. Hier kann man machen, was man möchte. Und es ist einfach immer schön, wenn man hier ist. Und man hat eigentlich immer nur gute Emotionen in sich drin.
0: Oh, ich krieg da richtig Gänsehaut. Es ist so schön, dass Jaden und eben auch andere queere Jugendliche und junge Erwachsene das eben im Jugendclub Cube in Neukölln für sich gefunden haben. Und da geht echt richtig viel, muss man sagen. Also zusammen abhängen, kochen, spielen oder aber auch einfach mal über queere Themen quatschen. Und es gibt auch Beratungsangebote, zum Beispiel, wenn ihr Fragen habt oder vielleicht gerade in einer Art Identitätsfindung seid und Ähnliches an Themen vielleicht auch mal mit Leuten besprechen wollt, die sich da auskennen. Ne? Also da ist irgendwie so, ja, wirklich euer Safe Space, wo ihr euch öffnen dürft und auch alles fragen könnt, was euch im Kopf kommt. Und Jaden ist deshalb auch genau, weil sie sich so oft da wohlfühlt, ganz viel am Start und das, obwohl sie so eine Stunde ungefähr von zu Hause dorthin braucht. Und jetzt nach dem Anschlag beim CSD hier in Berlin zeigt Jaden auch wirklich eine beeindruckende, starke Haltung, denn sie sagt, davon lassen wir uns nicht klein machen.
1: Es hat mir nur gezeigt, dass wir weitermachen sollten, so wie wir jetzt schon sind. Und ich glaube, wir werden, da kann ich für alle queeren Leute sprechen, wir werden niemals aufhören, für unsere Rechte zu kämpfen. Wir werden niemals aufhören, auf die Straßen zu gehen. Wir werden niemals aufhören, so zu leben und so zu lieben, wie wir es tun.
0: Sehr cool. Und auch wenn es um die kommenden CSDs geht, Jaden lässt sich von diesem Anschlag nicht ihren Platz nehmen.
1: Das Einzige, was sich bei mir geändert hat, ist, dass ich noch mehr Lust habe, auf den CSD zu gehen, dass ich noch mehr Lust habe, mich zu zeigen.
0: Ich finde es so wunderschön. Also Respekt nochmal an alle da draußen, denen der Anschlag echt sehr große Angst gemacht hat, die aber trotzdem weiterhin auf die Straße gehen. Das ist wichtig und wunderbar. Und ey, ich schicke euch sowas von ganz viel Liebe, wirklich, und Umarmungen. Großartig, ihr seid toll. Wir haben jetzt hier Fritz Jacqueline.

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3: 14:31 Uhr.
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3: ADHS-Diagnosen bei jungen Menschen deutlich gestiegen. Mehr als 200.000 junge Menschen haben 2024 eine ADHS-Diagnose bekommen, 16% mehr als im Vorjahr. Jungen sind etwa doppelt so häufig betroffen wie Mädchen, bei denen die Diagnose zuletzt aber stärker zugenommen haben. Spanien weist erste Reisende an Grenze ab. Spanien kontrolliert wieder Reisende aus Italien und hat am ersten Tag 10 Menschen die Einreise verweigert. Die Kontrollen sind eine Reaktion auf ähnliche Maßnahmen Italiens im Zusammenhang mit der Migration über die spanische Enklave Ceuta. Berliner Banden weichen offenbar nach Brandenburg aus. Kriminelle Banden aus Berlin nutzen Brandenburg laut Innenminister Rittmann zunehmend als Rückzugsort. Zum Beispiel, um dort große Drogenlabore zu verstecken. Die Polizei beider Bundesländer arbeitet deshalb bereits eng zusammen, um gegen die organisierte Kriminalität vorzugehen. 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
3: Ganz ehrlich, Leute, Sonnenbrille, Planschbecken und ein Schirmchen Drink, das sind so die Essentials des Tages. Heißt, es bleibt einfach mal hot, hot, hot bei 30 Grad. Und ja, auch bis heute Abend ist da keine Wolke am Himmel. Es ist wirklich heiß. Und morgen zum Start der Woche, same. Also erst Sonne und richtig heiß, so 30 Grad. Und dann im Laufe des Tages können immer mal wieder ein paar Wolken aufziehen. Dann kann es sogar teilweise regnen oder auch gewittern.
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3: A9, Berlin Richtung Leipzig zwischen Brück und Niemeck, ist nach einem Unfall die rechte Spur gesperrt. Stau da ungefähr so 10 Minuten plus. A9, Berlin Richtung Leipzig zwischen Niemeck und Klein-Marzehns, Stau an der Baustelle, da müsst ihr ungefähr 20 Minuten mehr einplanen. Dann A10, westlicher Berliner Ring in beiden Richtungen, zwischen Potsdam Nord und Großkreuz gibt's eine Baustelle und deshalb staut sich da auch, also 20 Minuten müsst ihr da on top einplanen. A13, Dresden Richtung Berlin zwischen Großräschen und Bronco gibt es ebenfalls einen Baustellenstau, der kostet euch da 20 Minuten plus. A24, Berlin Richtung Hamburg zwischen Kremmen und Neuruppin gibt es ebenfalls einen Stau, da kostet es euch sogar eine halbe Stunde. Und damit gucken wir nochmal zum Stadtverkehr Berlin. Rosenthal, die Dietzengenstraße ist stadtauswärts zwischen Am Rollberg und Rosenthaler Weg nach einem Unfall gesperrt. Die B1 zur B5 Alt-Kaulsdorf ist zwischen Müslowitzer und Dorfstraße wegen Bauarbeiten bis Freitag stadteinwärts gesperrt. Und zur S-Bahn, wegen Bauarbeiten fahren zwischen Hermannstraße und Tempelhof bis Betriebsschluss keine Züge. Das betrifft die Ringbahn sowie die Linien S46 und 47. Ein Ersatzverkehr mit Bussen ist auf jeden Fall eingerichtet. Wo auch immer ihr seid, Leute, gute Fahrt.
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3: Hi, mit mir Claudia Kamit. Und Leute, einfach so ein richtig derbe, romantischen Pärchenurlaub haben gerade aktuell Selena Gomez und Benny Blanco. Die zwei sind nämlich zum Comer See und ja, knutschen da viel, essen viel Eiscreme und genießen die Sonne.

0: von, eine Kollabo von Adam Port, Eddie Lewis und keine Musik habt ihr ja auf Fritz gehört. Mit 22 in Rente gehen. Mit 22 klingt schon sehr nice irgendwie auch. Kann man wohl aber nur machen, wenn man vorher dreimal Olympiagold geholt hat, so wie Wilma Rudolph, eine der schnellsten Frauen der Welt. 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

0: es nicht.
1: Sehr große Worte, sehr smart. Wer mich ärgert von Lori. Erinnert ihr euch noch an dieses Zitat hier von Fritze Merz?
2: Mit Work-Life-Balance und 4-Tage-Woche lässt sich der Wohlstand unseres Landes, den wir heute haben, in Zukunft nicht erhalten.
1: Ja, wenn es nach Bundeskanzler Friedrich Merz geht, hätte Chantal ihre Karriere als Gewichtheberin schon vor mehreren Jahren kompletto an den Nagel hängen können. Aber Chantal hat bei den Berliner Wasserbetrieben ja tatsächlich eine Teilzeitausbildung zur Bürokauffrau gemacht, aber eben Teilzeit, weil sie nebenbei professionell trotzdem, weil es ihr wichtig war, noch Gewichte heben wollte. Also sie hat einfach zwei Sachen kombiniert, weil ihr beides wirklich wichtig war. Und normalerweise dauert sogar so eine Ausbildung in Teilzeit natürlich mehrere Jahre. Das zieht sich so ein bisschen automatisch. In Chantals Fall lief es aber ein bisschen anders und sie hat uns erzählt, wie.
3: Also ich habe wirklich gar nichts daran bereut. Hi, ich bin Chantal, bin 28 Jahre und habe eine Teilzeitausbildung bei den Berliner Wasserbetrieben zur Kauffrau für Büromanagement gemacht. Ich habe die Teilzeitausbildung in 3 Jahren absolviert. Statt 7,8 Stunden pro Tag war ich dementsprechend nur 7 Stunden auf Arbeit. Aber ich habe auch die Kooperation zwischen den Berliner Wasserbetrieben und dem Olympiastützpunkt Berlin, dass ich eben für Trainingslager freigestellt war, die normale Vergütung hatte, obwohl ich weniger Anwesenheit in der Ausbildung hatte. Ich war sehr froh, dass es die Möglichkeit gab, das so zu machen, weil ich habe es teilweise von Freunden mitbekommen, die deswegen auch die sportliche Karriere an den Nagel hängen mussten, weil die Zeit dafür nicht da war. Neben der Arbeit habe ich 5 bis 6 Tage die Woche trainiert, zwischen 1,5 und 3 Stunden pro Trainingseinheit. Durch die Teilzeitausbildung war mein größter Erfolg, Vize-Europameisterin im Stoßen zu sein. Ich habe als erstes eine Postkarte fertig gemacht für unsere Ausbilderin, weil sie sich mit bemüht hatte, diese Teilzeitausbildung auf die Beine zu bringen. Dass du eben nicht mit deinen Mit-Azubis die Ausbildung beenden kannst, das sehe ich als großen Nachteil. Das war auch so ein Punkt, weshalb ich froh war, die Teilzeitausbildung in 3 Jahren zu machen, weil ich wusste, ich habe meine Menschen mit mir, mit denen ich die Ausbildung zu Ende bringen kann. Also man hat sich so aufgehoben gefühlt. Ich finde, die Teilzeitausbildung ist definitiv was für Sportler. Aber ich kann mir auch vorstellen, vielleicht junge Eltern, dass du trotzdem eine Ausbildung fertig machen kannst, obwohl du eben zeitlich viel eingespannter bist. 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
1: Zwei Hosts, eine Bühne, jede Menge Lacher. Bei Simons Lacht in der Simons Bar in Berlin-Friedrichshain wird heute 2 Stunden lang Stand-Up-Comedy gefeiert. Die Bar liegt mitten im Simon-Dach-Kiez, wo an warmen Abenden die Straße selbst zu einem Straßenfest wird. Hier treffen Profi-Comedians auf Neulinge. Dazu gibt's kleine Game-Show-Momente. Simons Lacht in der Simons Bar in Friedrichshain heute von 19 bis 21 Uhr. Kommt vorbei, ist for free.
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3: 15 Uhr, Leute.
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3: Hi, hi, hi, mit mir Claudia Kamitsch. Und ich habe mir überlegt, ich mache jetzt ein kleines Quiz mit euch, ne? Und zwar habe ich hier was, was ich gerade esse. Und wenn ihr erratet, was das ist, dann, ich weiß noch nicht was, vielleicht, ich grüße dann eure Lieblingsperson. Mache ich eigentlich sonst hier nie, mache ich dann aber. Schreibt mir noch über die Fritz-App. Einfach, pass auf, hier, ich breche das mal kurz. Und jetzt esse ich das. Na, kommt ihr drauf? Also, wenn ihr es wisst, dann schickt mir meine Studio-Message über die Fritz-App. Ist for free. Ich bin gespannt. Ich finde es sehr schwierig. Ich frage mal meine Kollegin Kelly, findest du es auch schwierig, darauf zu kommen? Sie meinte, sehr schwierig. Also ist jetzt auch kein so Essen ist mehr so ein Snackety-Snack. Ja, also eher ein Snackety-Snack, was ich da gerade esse. Aber ist essbar. Ist gemacht zum Essen. Und ja, wenn ihr Bock habt, ich bin mal gespannt, ob da überhaupt jemand drauf kommen könnte. Also ich mache nochmal, wartet. Ja, bin gespannt. Fastboy hier. Der Song heißt Beautiful Life. Ich wünsche euch einen schönen Sonntag.

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0: Augenblick von Pascha Nim hier auf Fritz. Ah, herrlich. Der Ventilator läuft auf Hochtouren. 30 Grad draußen, das Wassereis läuft einem langsam am Handgelenk runter. Es ist endlich wieder Sommer to the fullest.
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0: Exactly. Und unsere Film-Anna Wollner hat auch mal drei Filme rausgesucht, die sofort nach Sommer, nach Ferien schmecken. Fangen wir mal mit Nummer 1 an. Also sie hat verraten, welcher Film ist für sie der ultimative Sommerfilm?
2: Das ist für einige vielleicht nicht ganz überraschend Call Me By Your Name. Denn für mich riecht dieser Film förmlich nach Sommer. Flirrende Hitze, Pfirsiche, Fahrräder, lange Nachmittage am Pool und dazu die erste große Liebe zwischen Elio und Oliver.
3: Und was treibt man hier so?
4: Darauf warten, dass der Sommer zu Ende geht.
3: Ja? Und was macht man im Winter? Auf den Sommer warten?
2: Ja, am Ende bleibt dieses bittersüße Gefühl, das wahrscheinlich jeder kennt. Der Sommer geht vorbei, aber irgendwas davon trägt man noch lange mit sich herum. Das ist für mich bis heute einer der schönsten Sommerfilme überhaupt.
0: Okay. Aber das ist ja in Italien. Hat sie da auch vielleicht noch eine Sommerfilmempfehlung, der so direkt vor der Haustür irgendwie ist?
2: In Cocon ist er direkt vor der Haustür. Für mich ist das wahrscheinlich der Berlin-Sommerfilm schlechthin. Also Kreuzberg, Kotti, Freibad, Skatepark, klebrige Hitze auf dem Asphalt. Nora, die ist 14, erlebt zwischen Familienchaos und Schulstress ihre erste große Verliebtheit. Und der Film erzählt nicht nur vom Erwachsenwerden, sondern fängt dieses ganz spezielle Berliner Sommergefühl ein. Also abends noch mit dem Fahrrad durch die aufgeheizten Straßen fahren, Pommes rot-weiß im Freibad, am Kotti rumhängen. Diese Stimmung, die steckt in jeder Einstellung. Und weil das alles so lichtdurchflutet aussieht, fühlt sich der Film fast an wie ein Polaroid-Album vom eigenen Sommer. Für mich, übertrieben gesagt, das deutsche Call Me By Your Name.
0: Okay, wow. Und natürlich wollen wir ja vielleicht nicht immer nur alle auf dem Sofa sitzen, sondern auch mal ins Kino. Und auch da hat Anna Wollner eine Empfehlung, was einen Film angeht.
2: Na, dann Spider-Man Brand New Day. Läuft ja auch gerade überall, bricht Rekorde. Und für mich ist es ein Film in diesem Jahr, der auch dieses Gefühl von Freiheit vermittelt. Wenn Tom Holland zwischen den Hochhäusern von New York schwingt, finde ich, fühlt sich das an wie Cabrio fahren, allerdings kopfüber.
0: Ah ja, ich weiß auch nicht. Also ich liebe Spider-Man, aber irgendwie, ich liebe auch Tom Holland, aber irgendwie diese Spider-Man-Filme fühle ich gar nicht. Vielleicht muss ich es nochmal ausprobieren. Also alle drei Filme als Sommertipp. Call Me By Your Name läuft noch im Freiluftkino und auf RTL+. Cocon könnt ihr leihen oder auch über den Queer Cinema Channel schauen. Und Spider-Man, den gibt's gerade nur da, wo Sommer sowieso am allerschönsten ist, und zwar im Kino. Gleich 10 nach 3, Portugal the Man. Der Track hier heißt Feel It Still. Schönen Sonntag.

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Martin Garrix gemeinsam mit Ed Sheeran, Repeated. Frisch verliebt, ah, das fühlt sich wie Himbeersorbet an. Abends lange mit den Freunden in der Küche abhängen, das fühlt sich wie Himbeersorbet an. Und ausschlafen und dann mit einem Buch auf dem Balkon chillen, auch das fühlt sich richtig wie Himbeersorbet an. Also ihr merkt, für Maya Kemper fühlen sich alle wunderschönen Momente eben wie Himbeersorbet an. So richtig süß und yummy und man will es immer wieder erleben und immer wieder schmecken und immer wieder irgendwie, ja, einfach fühlen. Dieses kühle, spritzige, all das verbindet sie mit Himbeersorbet und deshalb hat sie genau diesem Gefühl auch einen Song gewidmet. Und wie heißt der? Safe Himbeersorbet.

0: BTS mit Swim. Und ey, schwimmen gehen würde ich jetzt auch gerne, denn ey Leute, ich klebe. Draußen ist es fucking heiß, 30 Grad, und ich habe das Gefühl, selbst wenn ich jetzt so duschen gehen würde, ne, also ich glaube, ich bräuchte so eine komplette Ganzkörperwaschung in Extrem, um mich so richtig wieder sauber zu fühlen. Weil es ist überall in den Poren drin, ja. Aber wenn ich jetzt so eine Ganzkörperwaschung in Extrem machen wollen würde, das wäre gar kein Problem. Zumindest in Japan, da sind nämlich, passt auf, Menschenwaschmaschinen komplett im Hype. Ja, Kollege Johannes Edelhoff hat's mal ausprobiert in einem Hotel in Osaka, und ey, for real, das klingt so abgespaced crazy.
1: Also das Ding sieht aus wie eine Mischung aus Sonnenbank und Kampfjet-Cockpit. Also unten eine weiße Wanne, darüber eine schwarze Haube, die so auf und zu geht. Da setzt du dich rein, der Deckel schließt sich und Wasser läuft dir ungefähr bis zur Brust. Und dann spritzen kleine Düsen dich mit Wasser ab. Und die Luftbläschen in den Wasserstrahlen sind angeblich kleiner als die Poren von deiner Haut, und genau dadurch sollst du richtig sauber werden. Ohne Seife, ohne Schrubben. Nach 15 Minuten ist man fertig, aber ich hatte jetzt nicht den Eindruck, dass ich sauberer bin, als wenn ich ganz normal dusche.
0: Klingt auch irgendwie so ein bisschen dystopisch, ne? Aber gut, in Japan ist die Idee gar nicht mal so neu, denn bereits 1970 wurde auf einer Messe in Osaka die erste Menschenwaschmaschine vorgestellt.
1: Und letztes Jahr, 2025, kam der Nachfolger. Und Leute konnten sich bewerben, um sie einmal zu testen. Und es haben sich mehr als 3000 Leute gemeldet auf gerade mal 78 Plätze. Und genau dadurch ist in Japan das Ding viral gegangen. Jetzt stehen die ersten Menschenwaschmaschinen in Hotels in Osaka.

0: Tokio. Und der Hotelier, bei dem wir waren, der hat gesagt, Termine, die sind alle ausgebucht. Das Ganze kostet gar nicht so wenig, 100 Euro pro Buchung. Und ob der Hype wirklich nachhaltig ist, mal gucken.
1: 100 Euro, um mal so richtig durchgewaschen zu werden. Ich finde es schon ein bisschen crazy. Da bleib ich lieber bei meinem schönen alten Oma-Waschlappen. Verrückt. Menschenwaschmaschine. Hier ist Lavinia Reasons.

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0: 15:30 Uhr.
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0: 500 Nacktradler fahren durch Berlin. Rund 500 Menschen fahren heute beim World Naked Bike Ride nackt durch Berlin. Die Tour geht von Prenzlauer Berg über den Reichstag und Brandenburger Tor bis hin in den Süden der Stadt. Die Teilnehmenden demonstrieren damit unter anderem für Körperfreiheit und gegenseitigen Respekt. Schüsse auf Friseursalon und Nachtclub in Hellersdorf. Unbekannte haben heute Morgen in Berlin-Hellersdorf auf einen Friseursalon und einen benachbarten Nachtclub geschossen. Verletzt wurde niemand, aber an den Gebäuden sind Schäden entstanden. Ob es einen Zusammenhang mit anderen Schusswaffenvorfällen in Berlin gibt, das prüft die Polizei jetzt. Niedrigwasser könnte für Engpässe in den Läden sorgen. Der Einzelhandel warnt wegen niedriger Wasserstände in deutschen Flüssen vor Lieferengpässen. Weil Schiffe weniger Waren transportieren können, haben mehrere Bundesländer bereits das Sonntagsfahrverbot für LKWs ausgesetzt. Umweltverbände und Gewerkschaften kritisieren die Maßnahme. 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
0: Ventilatoren und Planschbecken sind heute eure Best Friends. Ja, denn es ist fucking heiß. 30 Grad und genauso bleibt's auch bis heute Abend. Und morgen Montag dann same. Erst Sonne, dann können wir mal wieder ein paar Wolken aufziehen. Zum Teil kann es auch mal ein bisschen regnen oder es kann auch mal ein Gewitter über eure Köpfe hinwegziehen. Alles bei Temperaturen, aber vor allem am Anfang des Tages noch bei 30 Grad.
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0: Da schauen wir auf die A9 Berlin Richtung Leipzig. Zwischen Niemegk und Kleinmarzehns gibt es einen Stau wegen Bauarbeiten. Da braucht ihr 10 Minuten mehr. Dann A10 westlicher Berliner Ring in beiden Richtungen. Zwischen Potsdam Nord und Großkreuz gibt es einen Baustellenstau. Der kostet euch da 20 Minuten plus. A13 Dresden Richtung Berlin. Zwischen Großräschen und Bronco gibt es ebenfalls einen Baustellenstau. Da braucht ihr auch 20 Minuten mehr. Dann A24 Hamburg Richtung Berlin, zwischen Raststätte Walsleben West und Fair Berlin. Ja, da staut sich's ebenfalls. Ist echt crazy heute. 20 Minuten länger braucht ihr da. Und dann Richtung Hamburg, da staut es sich schon ab Neuruppin. Da kostet es euch 10 Minuten. Und damit sind wir bei der B168, Landkreis Dahme-Spreewald. Zwischen Lieberose und Friedland gibt's Behinderungen nach einem Unfall. Stadtverkehr Berlin. Die B1, B5 Alt-Kaulsdorf ist zwischen Müslowitzer und Dorfstraße wegen Bauarbeiten bis Freitag stadteinwärts gesperrt. Und damit noch zur S-Bahn. Wegen Bauarbeiten fahren zwischen Hermannstraße und Tempelhof bis Betriebsschluss keine Züge. Das betrifft die Ringbahn sowie die Linien S46 und S47. Ein Ersatzverkehr mit Bussen ist eingerichtet. Wo auch immer ihr gerade seid, gute Fahrt, Leute.
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0: Ja, hi, hi, hi. Ja, ich könnte mein Mikrofon auch anmachen. Das ist einfacher, wenn ich mit euch reden möchte. Ey, Claudia Kamit, mein Name ist, schön, dass ihr hier mit am Start seid. Und ich hatte ja gerade so ein kleines Mini-Quiz gestartet. Ne? Ich wollte wissen, was das hier ist. Was esse ich da gerade? Und ich finde es sehr schwierig, weil, also, ich habe gedacht, das ist unmöglich, wenn ich das breche. Ihr werdet nie drauf kommen, aber, also, Milena hat auch geschrieben, sie glaubt, es ist eine Nuss. Tino meinte Gurke, Clemens Walnüsse oder überhaupt irgendeine Art von Nuss. Und dann kam Markus und hat direkt gelöst. Ein Markus. Ein Markus, wirklich. Ich bin jetzt richtig enttäuscht. Ich habe gedacht, ich kann das jetzt hier ziehen und bla bla bla. Und nee, Markus, der weiß es einfach. Ist einfach ein Schlauerchen. Der sagt Esspapier. Ja, ist Esspapier. Ich fresse die ganze Zeit Esspapier. Ich liebe Esspapier. Also Liebe geht raus an alle, die auch so unglaublich gerne Esspapier essen. Ihr seid die Real Ones da draußen, die Jeep. Somber, so heißt dieser Herr hier. Und der Track Potential. Und ich esse jetzt hier ein schönes Stück Esspapier. Auf euch, Leute. Und ey, Markus, Respekt. Wenn ich noch den grüßen soll, hatte ich ja versprochen, dann schick rüber.

0: Ein subtiler Hinweis für alle Männer, die sich nicht committen wollen, ne? Fuck you, sorry. Single Ladies Put a Ring on It von Beyoncé. Brandenburger Tor, Fernsehturm, Eastside Gallery. Berlin hat ja wirklich wahnsinnig viele Sehenswürdigkeiten. Eigentlich für jeden Geschmack ist was dabei. Und wenn ihr Paschanim-Fans seid, dann pilgert ihr garantiert zu einem bestimmten Hauseingang in Kreuzberg.
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0: Ja, ist safe, kein Scherz. Seit Jahren pilgern Fans von Paschanim zu einem Hauseingang im Riemers Hofgarten im Bergmann-Kiez in Kreuzberg, also, weil Paschanim da vor 7 Jahren das Musikvideo zu seinem Song Hauseingang eben gedreht hat, ja? Und das Lustige ist aber, Paschanim hat da nie gewohnt. Das ist nicht sein Hauseingang, das ist einfach ein Hauseingang, der halt zu dem Song gewählt wurde. Trotzdem kommen Fans aus Deutschland und sogar aus dem Ausland wirklich immer dahin, machen Fotos, kleben Sticker dahin, schreiben Botschaften an die Wände oder hinterlassen Graffitis. Für die Menschen, ihr könnt es euch vorstellen, die da wirklich wohnen, im Gegensatz zu Paschanim, die da wirklich wohnen, ja, war das irgendwann gar nicht mehr so richtig lustig. Paschanim hat sogar selber seine Fans extra schon mehrfach auf Instagram gebeten, die Anwohner in Ruhe zu lassen. Gebracht hat's allerdings irgendwie gar nichts. Also die Hausverwaltung sagt, mehr als 25.000 Euro sind mittlerweile für Reinigung und Instandhaltung draufgegangen, was echt ja sick viel ist. Und die Wände wurden auch mehrfach neu gestrichen, sogar irgendwie so ganz speziell beschichtet, damit Graffiti da wieder leichter abgeht. Aber hat irgendwie alles erstmal nichts geholfen und deshalb, zack, boom, jetzt ist endgültig Schluss mit der Paschanim-Pilgerstätte, denn die Hausverwaltung hat einen Metallzaun vor dem Hauseingang aufgestellt. Also merken wir uns, Foto vom Brandenburger Tor weiterhin möglich, Foto vom Paschanim-Hauseingang jetzt nur noch mit Zaunästhetik. Ich find's einfach so witzig, dass es nicht sein Hauseingang ist und da alle hinfahren. Leute, hier ist Raven Linnae, Love Me Not, dreht laut. 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

0: So, der Nächste bitte, was darfst du denn sein?
1: Hallo, ich hätte gern 3 Kugeln bitte. Was ist denn das hier vorne?
0: Das ist Basilikum-Limettenschnitz mit Tofu-Crunchies.
1: Und das da?
0: Das ist Mokka-Soja mit Fairtrade-Goji-Beere.
1: Ui, und das da?
0: Das ist das Wasserspülbecken für den Eislöffel.
1: Ach so, und haben Sie auch veganes Schlumpfeis aus nachhaltiger Freilandhaltung?
0: Ja, hier nix, das baue
1: ich. Super, dann hätte ich gern 3x Schoko, bitte.

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1: Ich hasse einen Song von Kauter hier auf Fritz. Es ist peinlich, aber im Hotelzimmer dürfen meine Füße nicht den Boden berühren. Vor allem nicht Teppichboden. Und wenn mein Freund dann über den Teppich laufen sollte, dann wünsche ich mir immer ganz liebevoll, bevor wir ins Bett gehen, dass er sich doch bitte noch mal kurz die Füße abduschen könnte. Und ich weiß, es ist anstrengend, es nervt ihn. Ich bin einfach peinlich, aber ja, ich habe irgendwie auch so leichte zwangige Gedanken. Und das ist aber natürlich alles noch easy, ne? Also, weil ich kann das gut handeln und das ist ja jetzt auch irgendwie nicht mein Leben bestimmend. Aber genau, wenn solche Gedanken, Anweisungen euer Leben komplett im Griff haben, sich alles darum dreht, die ganzen Tag solche Gedanken auf Repeat laufen, kann das eben ein Anzeichen für eine Zwangsstörung sein. Und das geht oft schon los, wenn wir klein sind. Und das Gemeine ist auch vor allem, bis die Zwangsstörung als psychische Erkrankung erkannt wird, vergehen in den meisten Fällen Jahre. Bei manchen wird sogar nie erkannt, also richtig tragisch. Bei Kai aus Schöneberg hat es auch richtig lange gedauert bis zur Diagnose.
2: Was richtig schwer war, war, glaube ich, einfach generell irgendwann auch rausgehen.
3: Hi, ich bin Kai, ich bin 27 Jahre alt und ich lebe seit vielen Jahren mit einer Zwangserkrankung und habe meine Zwänge aber durch eine Therapie und einen Klinikaufenthalt vor ein paar Jahren ganz gut in den Griff bekommen.
4: Ich erinnere mich ganz gut, dass wir damals so ein Kirschshampoo irgendwie hatten und ich das ganz exzessiv benutzt habe. Ich mich auch 2-3 Mal irgendwie damit geduscht habe. Das waren so erste Anzeichen, sogar ein paar Jahre später, ein Moment, wo ich zu Weihnachten ein Geschenke bekommen habe in so einem Glitzerpapier, was so richtig stark abgegangen ist, das Glitzer. Also auch auf die Haut und den Körper und Boden und so weiter. Mich hat das sehr beunruhigt. Ich erinnere mich, dass ich sehr Angst hatte an dem Abend, sehr überfordert war, weil ich das Gefühl hatte, ich kann hier was nicht kontrollieren. Ich erinnere mich an Urlaube, wo ich nicht ins Meer gegangen bin, weil ich das Wasser als dreckig empfunden habe. Dabei hat mich das Wasser ja teilweise auch gereinigt, aber das war dann nur das Wasser zu Hause. Also man merkt schon, der Zwang ist so ein eigenes Konstrukt. Wenn sich dann der Zwang verstärkt, was er ohne Behandlung natürlich tut, wird es immer schwieriger, dieses Bild nach außen hin aufrechtzuerhalten, weil man dann teilweise eben zu spät kommt und sich nicht lösen kann vom Händewaschen. Was richtig schwer war, war, glaube ich, einfach generell irgendwann auch rausgehen. Es hat tatsächlich so die richtige Person gebraucht, der ich mich öffnen konnte. Und das war tatsächlich auch eine betroffene Person. Das habe ich gebraucht, dass es eine Person ist, die das versteht. Dann habe ich mir dann auch eine ambulante Therapie gesucht, bin dann auch in die Klinik gegangen. Da war es wichtig, einfach mal zu merken, selbst wenn ich jetzt eine Woche eingeglitzert rumlaufe, es passiert gar nichts. Auch wenn es sehr viel weniger geworden ist, ist es ein Teil von mir. Und ich habe gelernt, mich schon auch so zu akzeptieren, wie ich bin und trotzdem immer wieder dagegen anzukämpfen.
1: Und ich muss sagen, ich finde es so mutig, auch darüber immer zu reden, weil es halt auch so ein Schamthema ist, so ein Tabuthema. Ne? Ey, Respekt wirklich an Kai. Und wenn ihr euch da auch gerade angesprochen gefühlt habt, dann meldet euch bei der Deutschen Gesellschaft für Zwangserkrankungen. Da bekommt ihr auf jeden Fall Support. Und wenn ihr so ein Verhalten bei Menschen aus eurer Umgebung, irgendwie bei euren FreundInnen mitbekommen solltet, dann ey, sprecht sie ganz vorsichtig, empathisch, liebevoll drauf an. Denn damit zeigt ihr auf jeden Fall, dass ihr für sie da seid. Lisa übernimmt jetzt hier Moonlit Floor.

0: Da träumt Moonlit Floor hier von Lisa. Und falls ihr jetzt auch Bock habt auf Urlaub, aber vielleicht gerade broke seid, dann macht doch einfach Urlaub in Berlin. Denn ja, heute könnt ihr so richtig meine Reise nach Afrika antreten. Wo ihr hin müsst, das verrät euch meine Kollegin Lino.
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2: Erst nach Herzenslust schlemmen, dann ab in den Pool. Beim Taste of Africa Food Festival im Maya in Berlin-Friedrichshain gibt's an diversen Ständen traditionelle Gerichte, Fingerfood und das alles auch mit veganen Optionen. Dazu Afrobeats, Amapiano und Afro House. Perfekt zum Dancen. Wer eine Abkühlung braucht, springt einfach in den Pool. Taste of Africa im Maya in Friedrichshain geht heute von 12 bis 22 Uhr. Eintritt kostet um die 8 Euro.
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1: Gleich 16 Uhr.
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1: Hi, hi, hi, Claudia Kamit, mein Name. Und wisst ihr was? Ich liebe Fritz, weil es ist so ein Safe Space. Ich habe ja gerade erzählt, dass es mir richtig peinlich ist, dass ich irgendwie ja bei Hotelzimmern nicht über den Teppich laufen kann mit meinen Füßen oder auch schon mit den Socken. Ne? Wenn ich mit den Socken darüber laufe, ist auch dann sofort Lava, muss ich weg in die Wäsche machen. Das geht nicht. Und ich schäme mich aber dafür, weil es natürlich total bescheuert ist. Weil, ja, aber Katharina hat gerade geschrieben, ja, öffentlicher Teppich, was darin, wo alles drin krabbelt, mag ich auch nicht. Also jetzt fühle ich mich weniger bescheuert, weil Katharina genauso einen an der Murmel hat wie ich. Katharina, ich liebe dich. Und wisst ihr was? Den Rest von euch stecke ich jetzt nochmal an, denn ich habe vor einigen Jahren mal eine Doku gesehen, damit hat es angefangen bei mir tatsächlich, was das Thema angeht. Und da haben sie so untersucht, was so in Hotelteppichen drin ist. Und da war so viel Sekret von einer Frau und drin, ich weiß nicht, ob da Leute so breitbeinig über den Teppich rutschen, aber auf jeden Fall war da so viel Sekret drinne, dass ich dachte so, nein, ich werde nie wieder mit meinen Füßen über einen Hotelteppich. Und wenn ich euch jetzt auch dazu angestiftet habe, New Fear Unlocked, I'm sorry, not sorry. Ja, dank mir später. Ach, Beat of Your Heart. So heißt dieser Track. Hier ist von Purple Disco Machine und aus This. Schön, echt gutes Umtanzen, finde ich.

0: Toby Romeo ist mit euch da hochgeflogen. Fly higher, Alfritz. Eine alte Kommode aufhübschen oder so einen langweiligen Stuhl ein bisschen pink lackieren. Also diese ganzen DIY-Projekte fangen ja an einem bestimmten Ort an, ne? Exactly, im Baumarkt. Aber anstatt dabei sich zu bleiben, ist es doch manchmal auch viel interessanter zu checken, was andere da so kaufen und was die damit so vorhaben. Und deshalb dachte sich unsere Fritz-Reporterin Billy, anstatt jetzt rumzugrübeln, was die so schrauben und lackieren könnte, ja, geht sie einfach mal zu den Leuten im Baumarkt und will wissen, was geht so. Ich kann euch sagen, ist ein bisschen enttäuschend, weil die Leute doch eher gerade mit so Kleinigkeiten beschäftigt sind.
1: Wir haben Outdoor-LED-Stripe-Neon-Flex-Set. Sieht aus wie so ein Mückenanzündeding, aber es kann leuchten. Und Tackernadeln.
2: Nee, das sind keine Tackern, das sind solche Halterungen.
1: Ihr seid ausgezogen, braucht diese LED für euren Balkon und jemand muss noch die Hausarbeit tackern.
2: Nein, das ist für mein Zimmer.
1: Ah, du willst so eine Neon-LED machen an ein Sideboard.
2: Ja, die Farben kann ich mir dann aussuchen.
1: Welche wirst du nehmen?
2: Das weiß ich noch nicht.
1: Rot ist erotisch.
2: Ja, aber blau und grün finde ich auch schön.
1: Ich liebe Baumärkte. Würde fast sagen, ist mein Lieblingsstore zum Shoppen. Du hast hier ein riesiges Spray. Zeig mal, was da steht.
2: Mhm.
1: Ungeziefer- und Ameisen-Spezialspray. Eieiei, du hast eine Plage. Du hast eine fette Plage in deiner Küche.
3: So ist es nämlich, genau. Wir haben bei uns oben im Dachstuhl, genau, da haben wir Ameisenbefall. Und die müssen wir leider genau irgendwie... Ja, beseitigen, ne?
1: Sag es.
3: Töten. Einfach weg mit den Viechern.
1: Alle hier mit ihren Kleinigkeiten. Niemand macht Großeinkauf. Ich habe Tom getroffen. Tom hat nicht mal einen Einkaufswagen, aber Tom hat in der Hand zwei Pakete. Ja, was ist das, Tom?
4: Das ist eine Haarlack, eine Hauptanschlussklemme.
1: Er hat sich verraten. Seine Hosen verraten ihn auch. Bist du Elektriker?
4: Ja.
1: Toi, toi, toi. Wie stehst du zu Dübeln?
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1: Liebe Dübel.
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0: Büse, David Guetta, Kehlani und Dalcom, Think of Me. Also die Eltern von Mariam können echt null meckern. Also wenn die da jetzt gerade zuhören, ne?
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0: Mariam hat nämlich extrem vorbildlich erst was Anständiges studiert, um jetzt Musik machen zu können, ja. Sie hat tatsächlich ein abgeschlossenes Medizinstudium in der Tasche. Respekt an der Stelle. Also ihr merkt schon, Plan B steht, aber Mariam würde natürlich lieber mit Plan A erfolgreich sein, eben ihrer Musikkarriere. Talent hat sie en masse und ihr sollt sie jetzt natürlich auch alle hier kennenlernen. Der Track heißt Fiebertraum von Mariam und FYI.

0: Flowers von Miley Cyrus hier.
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0: Puh, schlimmster Moment. Kennt ihr sicher auch. Nachts schweißnass hochschrecken und denken, ich hab das Mathe-Abi verkackt. Aber, und dann kommt ja die Erkenntnis, Gott sei Dank, es war nur ein Traum. Und obwohl Schule vielleicht schon so ein paar Tage her ist, haben viele von uns genau solche Momente. Kann auch mal vielleicht die Fahrschule sein, dass ihr die nicht bestanden habt oder irgendwie zu irgendeiner Prüfung nicht zugelassen wurdet. Ja, auch nach Jahren träumen wir manchmal eben von diesem Wahnsinn und wachen dann mit Puls 3000 auf. Und deshalb haben wir mal Psychotherapeutin Lisa Woriniecki gefragt, warum ist es eigentlich so?
2: Es liegt hauptsächlich daran, dass unser Gehirn sich nicht nur Ereignisse merkt, aber vor allen Dingen auch die verbundenen Gefühle. Und für viele war das Abi eine der ersten Situationen, wo so richtig viel Druck war oder vielleicht auch die Frage aufkam, schaffe ich das, schaffe ich das nicht, wie wird meine Zukunft vielleicht auch aussehen? Und deshalb tauchen Prüfungen in Träumen oft noch viele Jahre später auf.
0: Okay, ja, man hat ja wirklich so im Traum auch dieses krasse Druckgefühl und richtiger Pain. Deshalb natürlich wichtigste Frage, hört das dann irgendwann mal auf oder kann es auch sein, dass ich noch mit 80 vom Mathe-Abi träume?
2: Tatsächlich kann das passieren, dass ich wirklich Jahrzehnte später dann noch davon träume. Aber dann geht es meistens gar nicht um die Prüfung selbst oder um Mathe oder irgendwas, sondern dann tatsächlich um aktuelle Situationen, in denen wir uns vielleicht

0: ähnlich fühlen, ob es jetzt bei einem Bewerbungsgespräch ist oder einer neuen Ausbildung oder dass wir generell unter Druck stehen.
1: Mhm. Also es kann auch sein, dass wir alle im Seniorenheim noch vom Abi träumen. Ne? Das klingt total nach Peak, kann aber eben so sein. Lisa Woroniecki hat uns aber auch mal erklärt, dass das voll normal ist, weil unser Gehirn im Schlaf eben Situationen verarbeitet. Und trotzdem hat sie auch on top noch einen Tipp, wie ihr da so ein bisschen gegen angehen könnt.
0: Was wirklich hilfreich wäre, ist in diesem Moment das irgendwie zu bemerken und zu sagen, ach ja, da ist schon wieder diese Prüfungsschleife. Und dann am besten die Aufmerksamkeit bewusst auf das richten, was jetzt eben gerade passiert, statt die gleiche Prüfung vielleicht zum 100. Mal im Kopf nochmal zu schreiben.
1: Also bezieht das gar nicht so sehr auf das, was früher passiert ist, sondern überlegt mal, was euch das gerade im Leben sagen möchte, was euch vielleicht aktuell unter Druck setzt. Was ich euch auf jeden Fall sagen kann, ihr habt euer Mathe-Abi bestanden, auch eure Fahrschulprüfung. Vielleicht hilft das jetzt schon mal für nächste kommende Nacht. Hier ist auch Fritz Bella Kay, I deserve better.

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3: 16.30 Uhr.
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3: 500 Nacktradler fahren durch Berlin. Rund 500 Menschen fahren heute beim World Naked Bike Ride nackt durch Berlin. Die Tour geht von Prenzlauer Berg aus über den Reichstag hin zum Brandenburger Tor. Am Ende dann in den Süden der Stadt. Die Teilnehmenden demonstrieren damit unter anderem für Körperfreiheit und gegenseitigen Respekt. Schüsse auf Friseursalon und Nachtclub in Hellersdorf. Unbekannte haben heute Morgen in Berlin-Hellersdorf auf einen Friseursalon und einen benachbarten Nachtclub geschossen. Verletzt wurde niemand, nur an den Gebäuden sind Schäden entstanden. Ob es einen Zusammenhang mit anderen Schusswaffenvorfällen in Berlin gibt, prüft jetzt die Polizei. Niedrigwasser könnte für Engpässe in den Läden sorgen. Der Einzelhandel warnt wegen niedriger Wasserstände in deutschen Flüssen vor Lieferengpässen, weil Schiffe weniger Waren transportieren können, haben mehrere Bundesländer bereits das Sonntagsfahrverbot für LKWs ausgesetzt. Umweltverbände und Gewerkschaften kritisieren diese Maßnahmen. 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
3: Es ist crazy heiß. Heute sogar im Wohnzimmer bei euch garantiert Bikini-Wetter. Bis zu 32 Grad klettert das Thermometer weiter und weiter. Und es bleibt auch bis heute Abend genau so. Morgen dann am Montag, da ja, wird es dann ein bisschen kühler, Leute. Nur 30 Grad. Hey! Erst Sonne, dann können immer mal wieder so ein paar Wolken aufziehen. Zum Teil kann es aber auch mal kurz regnen oder gewittern.
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3: Vorsicht auf der A10 westlicher Berliner Ring Richtung Dreieck Werder. Zwischen Spandau und Potsdam Nord Behinderungen durch ein liegen gebliebenes Fahrzeug auf der rechten Spur. A9 Berlin Richtung Leipzig zwischen Niemek und Kleinmarzehns gibt es einen Stau wegen Bauarbeiten. Da braucht ihr 10 Minuten länger. Dann A10 westlicher Berliner Ring Richtung Dreieck Werder. Zwischen Potsdam Nord und Vöben, da gibt es auch einen heftigen Stau. Immerhin so 10 Minuten on top braucht ihr da definitiv. A24 Hamburg Richtung Berlin zwischen Raststätte Walsleben West und Fair-Berlin gibt es ebenfalls einen Stau. 20 Minuten kostet der euch. B168 Landkreis Dahme-Spreewald. Zwischen Lieberose und Friedland gibt es Behinderungen nach einem Unfall. Fahrt da vorsichtig. Stadtverkehr Berlin. Die B1, B5 Alt-Kaulsdorf ist zwischen Müslowitzer und Dorfstraße wegen Bauarbeiten bis Freitag stadteinwärts gesperrt. Friedrichshain, die Straße der Pariser Kommune, ist nach einem Wasserrohrbruch am Ostbahnhof noch bis Monatsende in beide Richtungen gesperrt. Und noch zur S-Bahn. Wegen Bauarbeiten fahren zwischen Hermannstraße und Tempelhof bis Betriebsschluss keine Züge. Das betrifft die Ringbahn sowie die Linien S46 und 47. Ein Ersatzverkehr mit Bussen ist eingerichtet. Wo auch immer ihr seid, Leute, habt eine gute Fahrt.
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3: Hi. Und Leute, I love you so sehr, ne? Ich habe ja vorhin erzählt, ich schäme mich, weil ich auf einem Hotelfußboden, vor allem wenn da so Teppich ist, ich würde da niemals langlaufen. Ich finde es so ekelig, ne? Und Katharina hat ja geschrieben, weil mir es so peinlich war, dass es ihr aber auch so geht, weil sie denkt, was krabbelt da alles? Und jetzt hat Dirk hat geschrieben, dass er auch immer darüber nachdenkt, wie viele Köpfe und wie viel Ärsche auf einem Hotelkopfkissen gelegen haben. Ey, das denke ich auch immer, diese Dekokissen, ne? Also wer diese Dekokissen echt unter seinen Kopf macht, das finde ich echt eine Mutprobe. Echt crazy shit. Die reinigen die ja nicht nach jedem Besucher, nach jeder Besucherin da. Also von daher, wahrscheinlich haben die vor 2 Jahren zuletzt irgendwie gesäubert und Onkel Georg hat dann mit seiner Arschritze schon mal irgendwie 3-mal drüber gerubbelt. So, also ich finde echt, Leute, wenn ihr das benutzt, echt mein größter Respekt. Hier ist jetzt Wiz Khalifa gemeinsam mit Tyler, Show Me Love.

0: so eine schöne Stimme, Olivia Rodrigo und ihr Song Drop Dead. Ganz ehrlich, habt ihr euch auch schon mal so beim Doomscrollen erwischt, dass ihr dachtet so, hä? Wann zur Hölle habe ich mein Handy in die Hand genommen und warum bin ich schon wieder so bei TikTok? Ja, echt, story of my life. 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

0: Forever never came von Benji. Noch fünfmal schlafen, dann ist es endlich soweit. Wuhu! Springen, tanzen, feiern, sich freuen, einfach ausflippen, abgehen, steil gehen, das ist so blond. So eine Mischung aus Las Vegas Glamour, Indie Pop und so Chemnitz Vibes. Einfach großartig. Und Blond spielen eben jetzt am kommenden Donnerstag in der Kulturbrauerei in Prenzlauer Berg. Und wir sind ja eher eure Besties, ne? Und deshalb haben wir euch natürlich Gästelistenplätze gesaved. Die könnt ihr jetzt abgreifen. Eben gerade lief ja der Fritz Gästelisten Alarm. Und jetzt hier in der Leitung Katharina. Hi.
1: Hallo.
0: Hello.
1: Hello.
0: Was geht bei dir? Bist du ganz ruhig gerade?
1: Ja, ich freue mich. Ich bin gerade so überrascht, dass es geklappt hat.
0: Ah, das freut mich. Sag mal, du willst unbedingt zu Blond oder willst du jemanden überraschen mit Blond-Tickets?
1: Ich würde super gerne meine Freundin damit überraschen, ja. Die ist nämlich großer Fan.
0: Mhm.
1: Und ja, vielleicht freut sie sich, wenn ich sie dann mitnehmen könnte.
0: Und sag mal, ist sie denn dabei, dir deine Freundin, oder überraschst du die dann am Donnerstag spontan?
1: Sie ist jetzt gerade nicht bei mir, nee. Aber wir haben gestern erst darüber geredet, dass sie da super gerne hingehen würde.
0: Oh.
1: Und das wäre natürlich richtig cool, wenn ich ihr jetzt sagen könnte, es hat geklappt.
0: Also Katharina, ich muss sagen, freundinmäßig bist du eine 10 von 10.
1: Danke.
0: Also wirklich, ich finde es so cute, dass du dann extra hier anrufst. Bist du gerade am Badesee oder so? Es klingt irgendwie so.
1: Nee, wir sitzen gerade im Auto.
0: Ach so, okay.
1: Naja, genau.
0: Ist ja fast dasselbe. Aber Katharina, sag mal, wegen Blond, jetzt brauchst du natürlich noch den Codesatz. Ansonsten kann ich dir die Tickets nicht geben.
1: Ja, das wäre die beste Liste, ist die Fritz-Gästeliste.
0: Yes! Katharina, herzlichen Glückwunsch! Du gehst zu Blond!
1: Vielen Dank, das freue ich mich ganz doll. Meine
0: Ach,
1: Freundin wird sich natürlich auch riesig freuen, wahrscheinlich.
0: Wie heißt sie denn?
1: Sie heißt auch Katharina.
0: Auch Katharina, ja, dann schicken wir dir auch ganz viele Küsse und Liebe und Grüße und viel Spaß beim Blond-Konzert. Wirst du die jetzt anrufen oder wie machst du das? Wie wirst du die Überraschung einfädeln?
1: Auch mal gucken. Ich denke mal, vielleicht rufe ich sie gleich im Anschluss an.
0: Oh, wie süß. Ey, Katharina, ich sag dir nochmal, 10 von 10. Ich denke, du wirst das fetteste Geburtstagsgeschenk ever dieses Jahr noch bekommen von ihr. Dann wünsche ich euch da viel Spaß und habt noch einen schönen Sonntag, ja?
1: Dankeschön.
0: Ciao.
1: Auch vielen Dank.
0: Danke, ciao. Und zur Einstimmung und weil Blond auch einen Song über diesen Tag heute hier geschrieben haben, gibt's den jetzt hier. So Hot. Hier ist Blond auf Fritz. Ich

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2: Warme House-Grooves zwischen Bäumen und Sträuchern. Converge Open Air bringt heute ein Line-Up aus lokalen und internationalen Acts in den Garten in Lichtenberg. Einen der grünsten Partyorte Berlins. Umgeben von Pflanzen und gemütlichen Sitzecken hört ihr House und Deep House. Verspielt und tanzbar. Converge Open Air im Garten in Lichtenberg geht heute von 14 bis 22 Uhr. Rein kommt ihr für 15 Euro.
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2: Wir haben es 17 Uhr.
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2: Hello, hello, hello, hello. Ja, ihr zischt wahrscheinlich gerade ein Schirmchen-Drink. In London wird vermutlich gerade Tee gereicht. Ist ja jetzt so 17 Uhr, ist ja schon so ein bisschen Teezeit. Und genau darüber, dahin düsen wir jetzt mal hin, musikalisch jedenfalls. Denn ich habe jetzt hier einen Song von Flo von der Burger Girl Band. Leak It heißt dieser Track. Ist einfach auch heiß hier im Studio.
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0: Chico von DJ Goya. Ja, ihr sitzt da gerade vorm Radio, aber kommt doch mal rein hier ins Radio. Louis kann euch das zu 100% empfehlen.
1: Also wenn ihr hierher kommt, es ist toll. Ihr werdet sehr herzlich aufgenommen.
0: Ja, ist einfach so. True fact. Louis war bei uns hier bei Fritz und sorry, aber da müssen wir uns auch einfach mal ein bisschen selber hier auf die Schulter klopfen, ne? So dirt off your shoulders. Denn ja, jeden Freitag könnt ihr ja hier bei uns rumkommen ins Fritz-Studio und eure Lieblingssongs ballern. Und alle haben da wirklich immer eine sehr, sehr gute Zeit.
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0: Louis ist 27, der ist Ur-Berliner und der legt auch öfter mal als DJ auf. Also insofern ist das jetzt nichts völlig Neues für ihn, dass andere Leute seine Musik hören. Aber wenn das ganze Fritz-Sendegelände mit seinen Favorite Tracks in den Sonnenuntergang fährt, dann ist es halt doch nochmal so ein bisschen was anderes. Genesis Owusu hat Louis zum Beispiel mit dabei und ich kann euch sagen, ich bin jetzt auch Fan von dem, weil er ihn sozusagen hier uns allen empfohlen hat. Der Typ ist ein australischer Rapper und tatsächlich auch wirklich der Lieblingsartist von Louis.
1: Ich war schon einmal auf einem Konzert, es hat mich total geflasht. Ich war damals mit Yannick, einem sehr, sehr guten Kumpel, auch er war das erste Mal, kannte gar nichts von Genesis Owusu und war einfach geflasht. Am Ende waren wir so durchgesweatet.
0: Ah, das ist immer best Indikator, dass es nice war. Ansonsten hat Louis zum Beispiel auch noch Kennedy Ryan in der Playlist. Oh, sunny day. Ja, und wenn ihr denkt an irgendwen, erinnert mich die Stimme, ja, geht Louis auch so.
1: Sie begeistert mich komplett. Also für mich ist sie so eine New Black Amy Winehouse. Ich habe sehr, sehr viel von ihr mitbekommen, vor allem durch Instagram. Da macht sie hauptsächlich ihre Werbung, sonst erfährt man gar nicht so viel. Aber sie hat eine verdammt geile Stimme.
0: Und Louis hat einen verdammt guten Musikgeschmack. Also der hat sowas von gesurft mit seiner Playlist. Da waren echt ein paar Entdeckungen dabei. Ich muss auch sagen, ich werde auch ein paar auf meine Playlist nehmen. 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Und hier The Chainsmokers mit Takeaway.

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Der Orientierungssong für alle mit Links-Rechts-Schwäche, Left Right auf Fritz von Roja. Ich hasse meine Mutter. So einen Song zu nennen, puh, ich finde, es ist schon echt heftig und ist auch echt so eine Aussage, wo ich direkt so ein bisschen erstmal ein ungutes Gefühl in meinem Magen bekomme. Irgendwie, das fühlt sich nicht gut an, aber Lina Maria hat ihren neuen Song genau so genannt. Und das ist jetzt auch nicht irgendwie so joke-mäßig gemeint oder so. Nope, sie rechnet da wirklich ganz ehrlich und klar und offen mit ihrer Mutter ab und erzählt dann sehr wütend, dass sie da eine sehr toxische Mutter-Tochter-Beziehung hatte, dass sie genau aus dem Grund auch schon mit 16 ausgezogen ist und dass das so schwer war für sie zu verarbeiten und das eine unglaublich traumatische Erfahrung für sie war. Puh, also ich krieg da echt so richtig Gänsehaut. Und jetzt hat ja Lina Maria diesen Song auch veröffentlicht und hat dann in diesem Zuge auch geschrieben, dass das Musikmachen ihr einen Ort gegeben hat, an dem sie endlich ja sich fühlen darf, wie sie selbst ist, dass sie da sein kann, wie sie selbst sein möchte und dass sie sehr dankbar ist dafür, das Musikmachen gefunden zu haben, denn, so schreibt sie, ohne ihn, diesen Ort des Musikmachens, wäre sie heute nicht hier. Puh, das finde ich schon echt, oh ja, hier Leute, ist Hate My Mom.

0: Was für ein Übertrack. Bad Bunny, Nueve Sol hier auf Frizzy Fritz. Abriss mit Glamour und Glitzer. Ja, das schon gestern auf dem Plan im Astra Kulturhaus, denn der Wiener Drag King Eric Big Klitt hat er den Queer Wrestling Circus moderiert und der war wirklich was Besonderes. Also es gab eine Menge Musik, es gab Tanzeinlagen und sogar Stand-Up-Comedy, aber vor allem gab es eins und zwar queeres Wrestling. Ja, viel brutaler als gedacht. Die Bude war rappelvoll und unsere Fritz-Reporterin Billy war eben auch mit dabei und sie hat uns mal einen Einblick geliefert und ich sag euch, es war wild.
1: Was erwartet denn die Gästinnen heute Abend?
2: Auf jeden Fall Drag, Wrestling, Intensität, Comedy, Musik, Lip-Sync, Burlesque, theoretisch so alles, was so irgendwie entertaining und fun ist.
1: Alle Wrestlerinnen performen einen von ihnen gewählten Song in den glitzernden, durchsichtigen und total hotten Outfits, schreiten sie in den Wrestling-Ring und dann

0: beginnt die Schlacht.
1: Hello, Berlin. Please get ready.
0: Was für eine Emotion löst Wrestling in euch aus?
2: Ich dachte Wut, aber es ist ganz, ganz gemischt hier. Es ist mehr humorvoll.
0: Und das nächste Match beginnt.
3: Ich bin total begeistert. Ich meine, es geht da um so viel mehr als nur Wrestling. Es geht nicht um Gewalt, es geht um Repräsentation, um Queerness, um einfach nur darum, laut zu sein, queer zu sein, zu präsent.
0: Es wird durchgehend gestritten und der Schlachtruf des Abends ist...
4: Dass das alles ist.
0: Der Endkampf ist höchst emotional. Die Bundeswehr gegen die Glitzerelfen. Und ratet mal, wer gewinnt.
4: Unser queeres Team!
5: Yay! Sehr nice, aber auch ein geiler Slogan für den Abend. Auf die Fresse! Auf die Fresse! Und alle feiern damit Glitzer. Ich liebe das einfach. Genau so muss es sein. Die Queerness hat jetzt auch am Ende hier gesiegt. Und was in Lübeck damals begonnen hat, war gestern in Berlin wirklich fast ausverkauft. Also wenn ihr auch mal Bock auf glitzerige Kämpfe und eine empowernde Energie habt, checkt bitte den Queer Wrestling Circus aus. Klingt ja wohl hervorragend. Und wir widmen uns jetzt hier Gamper and Adoni, What You Want.

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4: Halb sechs haben wir, 17:30.
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4: Energie Cottbus gewinnt Zweitliga-Auftakt. Energie Cottbus meldet sich mit einem Sieg zurück in der zweiten Bundesliga. Nach 12 Jahren Pause gewann der Aufsteiger heute zu Hause mit 3:1 gegen Hannover 96. Schüsse auf Friseursalon und Nachtclub in Hellersdorf. Unbekannte haben heute Morgen in Berlin-Hellersdorf auf einen Friseursalon und einen benachbarten Nachtclub geschossen. Verletzt wurde niemand, nur an den Gebäuden sind Schäden entstanden. Ob es einen Zusammenhang mit anderen Schusswaffenvorfällen in Berlin gibt, prüft die Polizei jetzt. Niedrigwasser könnte für Engpässe in den Läden sorgen. Der Einzelhandel warnt wegen niedriger Wasserstände in deutschen Flüssen vor Lieferengpässen. Weil Schiffe weniger Waren transportieren können, haben mehrere Bundesländer bereits das Sonntagsfahrverbot für Lkw ausgesetzt. Umweltverbände und Gewerkschaften kritisieren die Maßnahme. 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
4: Ja, crazy. Es ist irgendwie schon so Richtung Abend alles jetzt, aber es ist trotzdem noch hot, hot, hot, teilweise noch bis 30 Grad. Und genau so geht's auch wirklich erstmal weiter. Heute Nacht kühlt's nur ganz minimal ab und morgen, ja, same zum Wochenstart, klettern die Temperaturen dann wieder auf 30 Grad. Allerdings im Laufe des Tages kommen da immer mehr Wolken über eure Köpfe und es kann teilweise sogar mal ein bisschen Regen oder sogar gewittern.
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4: Vorsicht auf der A13 Berlin Richtung Dresden. Zwischen Karlau und Bronco gibt es Behinderungen wegen einer ungesicherten Unfallstelle auf der linken Spur. Und es befinden sich auch noch Leute auf der Fahrbahn. Also bitte fahrt da besonders vorsichtig. A2 Berlin Richtung Magdeburg. Zwischen Wollin und Cesar gibt es einen Stau vor einer Baustelle. Das kostet euch 10 Minuten on top. Dann A9 Berlin Richtung Leipzig. Auch da müsst ihr 10 Minuten mehr einplanen. Zwischen Niemek und Kleinmarzehns gibt es nämlich einen Stau wegen Bauarbeiten. A10 westlicher Berlin in der Ring Richtung Dreieck Werder zwischen Potsdam Nord und Vöben staut es sich. Das kostet euch 10 Minuten. Und genauso 10 Minuten braucht ihr auch nochmal on top auf der A11 Stettin Richtung Berlin zwischen Wandlitz und Bernau Nord. Da gibt's nämlich einen Stau. Stadtverkehr Berlin, die B1, B5 Alt-Kaulsdorf ist zwischen Müslowitzer und Dorfstraße wegen Bauarbeiten bis Freitag stadteinwärts gesperrt. Friedrichshain, die Straße der Pariser Kommune, ist nach einem Wasserrohrbruch am Ostbahnhof noch bis Monatsende in beide Richtungen gesperrt. Und zur S-Bahn wegen Bauarbeiten fahren zwischen Hermannstraße und Tempelhof bis Betriebsschluss keine Züge. Das betrifft die Ringbahnen sowie die Linien S46 und 47. Ein Ersatzverkehr mit Bussen ist eingerichtet. Egal wo ihr seid, gute Fahrt.
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4: Hi. Ey, es ist echt so crazy heiß noch draußen. Ne? Ich habe ja gleich Feierabend. Hab schon überlegt, ob ich erstmal einfach mein T-Shirt ausziehe im Auto, dass ich dann einfach dann nur erstmal so im BH sitze, weil das ja so krass heiß ist immer, wenn man einsteigt. Also, ja, ich weiß nicht, wie ihr das handhabt, aber ey, es ist echt crazy. Aber vielleicht liebt ihr Sommer. Freut mich für euch. Ich bin ja eher so ein Wintermensch. Also ich freue mich schon wieder, wenn man den Pullover anziehen kann und denken kann, oh, es ist ein bisschen kühl, wie angenehm der Pulli ist. Darauf freue ich schon mich. Gut, aber jetzt hier erstmal komplett anderes Thema. Und zwar Romantic, ein Liebessong von OneRepublic, Need Your Love.

0: Jax Jones. Featuring Ray, You Don't Know Me, hier auf Fritz um 10 nach halb 6. Hi, hi, hi. Ist mir komplett schnurps, ob ihr Window Color malt, Marathon läuft oder auch Hobbyhorsing macht. Also komplett jedes Hobby ist irgendwie hot, finde ich, weil ich liebe es, wenn Leute für Sachen brennen. Und ja, was aber eurer Meinung nach es für hotte Hobbys gibt, das wollten wir natürlich mal wissen.
1: Ich finde Ornithologen hot, weil ich finde Vögel sehr faszinierend und ich finde es cool, wenn man sich die Zeit nimmt, sich damit auseinanderzusetzen.
2: Ich würde sagen Zeichnen. Ich weiß nicht, eigentlich jede sportliche Aktivität finde ich irgendwie bewundernswert, wenn man sich halt anstrengt und den Körper einfach so ein bisschen, ja, einfach ein bisschen was leistet. Finde ich alles cool. Weiter.
3: Boxen finde ich ganz krass. Und das ist halt auch natürlich eine, durch die Körperspannung und so, ist schon sehr heiß.
2: Ja. Airsoft finde ich ist ein hottes Hobby. Ich finde die Uniform daran hot.
0: Na klar, Uniform, das macht's hot, ne? Ich verstehe, ich verstehe. Ja, ich glaube, da können viele relaten. Uniform finden ja viele echt so richtig so. Leute, aber ich finde ja schon einfach ein Buch lesen reicht auch schon für Hotness Level 100. Ed Sheeran liest bestimmt auch ganz viel, aber der ist verheiratet, egal wie hot er ist.

0: in unserer Reihe Sätze kurz vor der Notaufnahme. 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
1: Ey, welcher Idiot hat eigentlich gesagt, man darf nicht direkt in die Sonne gucken? Geht doch!

0: Tyler Scheiß mit Pretty Boys. Stellt euch bitte mal vor, ihr seid eine deutsche Designerin und plötzlich landet eine DM vom Team von SZA bei euch im Postfach. Ja, die SZA hier. Kreisch, kreisch. Und jetzt stellt euch vor, ja, ihr antwortet und erfahrt, das Team von SZA möchte ein Custom-Kleid von euch. Also ihr müsst es selber designen und auch machen. Extra für SZA. Kleiner Haken ist allerdings, es gibt erstmal kein Budget. Genau das ist der deutschen Designerin Kitschi Couture passiert. Also nach tagelangem Hin und Her haben sie sich dann darauf geeinigt, dass die zumindest die Materialkosten übernehmen und sie das Kleid am Ende dafür zurückbekommt. Ne? Also das wäre ja auch schon mal cool für sie, Werbung. Und eigentlich hatte sie auch 3 Wochen Zeit, um das Kleid zu designen und fertig zu basteln. Aber ja, dann kam plötzlich die Nachricht, Leute, wir brauchen das Ding in 2 Tagen.
1: Dann haben wir zu viert, Claudia, Sophie, Lilly und ich, haben gemeinsam an dem Kleid gearbeitet, uns 27 Stunden im Studio eingesperrt und ohne Pause den ganzen Tag, die ganze Nacht und den Vormittag darauf durchgearbeitet, um die Deadline einzuhalten.
0: Wow, also das ist echt schon ein Satz. Dann haben sie das Kleid auch eingepackt und per Express von Pforzheim nach L.A. geschickt. Und dann erstmal, Happy End. SZA liebt das Kleid, sie dreht damit sogar Musikvideos und möchte es am Ende behalten. Nur dann Funkstille. Also Kitschi schreibt SZA Stylisten immer wieder und sagt so, ey, dann bezahlt mich jetzt bitte. Aber die ghosten sie halt. Und was macht sie dann? Sie weiß sich nicht anders zu helfen und nimmt ein Video auf, erzählt die ganze Geschichte. Und tatsächlich meldet sich SZA höchstpersönlich in den Kommentaren und ist auch wirklich super sweet und sagt so, ey, es tut mir so leid, ich wusste das nicht, dass es so ein Hin und Her gab. Und natürlich, ich möchte das Kleid behalten, du kriegst das Geld, ich bezahle das, auf jeden Fall. Also am Ende gibt es wirklich ein happy, happy end. Kitschi sieht das Problem übrigens jetzt nicht bei SZA oder so, sondern sagt, das Problem liegt eher an den Abläufen der Modeindustrie und richtet eben die Kritik an die.
1: Erstens mal finde ich das unfassbar, was für ein Machtmissbrauch stattfindet, weil du ja als Person, die Styling macht, weißt, wie verzweifelt wir als junges Label sind und wie wir sofort auf alles eingehen würden, was du von uns forderst. Zweitens mal finde ich es unfassbar, dass dieses System überhaupt funktionieren kann, einfach nur, weil wir alle nicht darüber sprechen. Und ganz wichtig nochmal dazu zu sagen, das letzte Video ist kein Hate gegen SZA, sondern eine Kritik an die gesamte Modeindustrie.
0: Und ich muss sagen, ich finde es auch ziemlich nice, dass sie damit auch an die Öffentlichkeit gegangen ist, weil sie hätte es ja auch einfach sagen können, okay, ich fresse das jetzt. Aber nein, sie ist ihren Weg gegangen. Richtig, richtig, richtig nice. I can feel auf Fritz von Leonie und Niklas, die und weiß.

The Kid Leroy und Girls und euer Girl hier. Mein Name Claudia Kamit. Ich gehe jetzt mal nach Hause und werde irgendwas überlegen, mir zu essen. Ich hatte gestern Abend Döner und ich kriege einfach heute überhaupt nichts richtig hinter. Es hat so meinen Magen verstopft irgendwie. Na, mal schauen. Also, ich wünsche euch auf jeden Fall noch einen hervorragenden Sonntagabend. Rutscht gut irgendwie in die neue Woche rein. Ich schicke Liebe, danke fürs Zuhören und habt noch einen wunderschönen Abend. Bye!

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3: Hallo Freunde, willkommen zurück bei Dillas Dauerschleife. Das ist meine Sendung hier bei Fritz, in der ich euch die Songs zeige, die bei mir gerade rauf und runter laufen. Da gibt's verschiedene Kategorien, aber ich beginne immer gerne mit meinen absoluten Favorite-Songs jetzt gerade. Und wir beginnen mit einem sehr, sehr starken, der vielleicht für meine Genres, die ich generell höre, vielleicht ein bisschen ungewöhnlich ist. Aber irgendwie kann man das ja auch nicht in der Schublade stecken. Deswegen geht's jetzt los mit einem Song aus 2024 von einer wahnsinnig tollen Künstlerin meiner Meinung nach. Sie heißt Julia Wolf oder I guess Julia Wolf und wir hören jetzt ihren Song In My Room.

Das war Julia Wolf mit In My Room. Und als nächstes ist auf meiner jetzigen Dauerschleife ein Künstler, der es dort immer wieder hinschafft und der auch, glaube ich, einfach Evergreen-Musik macht. So geht's nämlich vielen Leuten mit ihm. Es geht um Tame Impala, beziehungsweise der Australier Kevin Parker, der hinter diesem Projekt steht. Alle Instrumente, die man hört in dem Song oder Produktion, sind von ihm alleine. Er sitzt da in seinem Zimmer und macht das Ganze von A bis Z allein. Und das finde ich unfassbar. Es geht so ein bisschen Psychedelic Rock oder Alternative Rock. Und diesen Song, den wir jetzt hören, ist vor allem bekannt für diesen Bass Riff. Also ich glaube, wenn man diesen Song die ersten 10 Sekunden hört, weiß man direkt, oder wahrscheinlich die erste Sekunde, um wen es geht. Hier ist Elephant.

einer der besten Songs, die je gemacht wurden, meiner Meinung nach. Und das nur von einem Typ. Aber vielleicht auch einer der besten Bands, die ich persönlich kenne, sind auf jeden Fall die Strokes. Und einen Song von denen, der jetzt genauso alt ist wie ich, hören wir. Und zwar aus 2001, Someday.

Das war Weird Fishes von Radiohead. Das ist einer meiner Lieblingssongs. Und ich finde, Radiohead ist manchmal irgendwie in letzter Zeit auch ein bisschen dafür bekannt, dass sie ja ihren Schwung, Umschwung in Popmusik gemacht haben. Aber ich muss sagen, dass diese Alben, vor allem dieses In Rainbows von 2007, ein so unglaubliches Album ist musikalisch und es mich immer wieder so krass abholt. Wir gehen jetzt zum nächsten Song in meiner Dauerschleife, in meinen Songs on repeat jetzt im Moment, aus 2004 von Franz Ferdinand. Klingt erstmal deutsch, aber ist eine Band aus Glasgow, Schottland, und wurde in den 2000ern so ziemlich eine der größten Indie-Bands überhaupt. Und wir hören jetzt ihren größten Hit, Take Me Out.

Das war Take Me Out. Ihr hört Fritz Radio. Das ist meine Sendung Dillas Dauerschleife und wir sind gerade bei der Kategorie On Repeat, die Songs, die gerade bei mir hoch und runter laufen. Und wir gehen direkt weiter zu einem Song, der noch ein bisschen älter ist, und zwar aus 1995 von dem absolut legendären Album Blue Album von Weezer. Und zwar geht es um den Song Say It Ain't So.

Das war Say It Ain't So von Weezer. Und wir kommen jetzt zurück zu Tame Impala, weil ich obviously nicht genug kriegen kann von diesem Künstler. Und den Song, den wir jetzt hören, den fand ich so cool, weil ich finde es irgendwie ungewöhnlich für Love-Songs. Wahrscheinlich mittlerweile auch nicht mehr, aber dass die aus der Perspektive geschrieben werden von der Person, die sich trennt. Und dass es vielleicht dann auch geht um, hey, irgendwann geht's dir wieder besser. Und hier haben wir jetzt einmal Eventually.

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4: Gleich 18.30, 18:30.
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4: mit Jasper Tiedemann. Energie Cottbus hat heute sein Comeback in der zweiten Männerfußball-Bundesliga gefeiert. Direkt mal mit einem Sieg gegen Hannover 96 gab es zu Hause ein 3:1. Es war das erste Zweitligaspiel für Cottbus seit 12 Jahren. Und in der zweiten Bundesliga der Frauen hat Hertha BSC mit 2:0 gegen die zweite Mannschaft von Köln gewonnen. Der Personalausweis könnte bald anders aussehen. Unter anderem soll auf dem Perso dann keine Adresse mehr stehen. Dadurch sollen die Bürgerämter entlastet werden. Aktuell wird nach jedem Umzug ja eine neue Adresse auf den Ausweis geklebt. Außerdem soll das Foto größer werden. Das Bundesinnenministerium sagt, dass der neue Perso Ende nächsten Jahres eingeführt werden könnte. Ganz sicher ist das aber noch nicht. In Berlin sind fast 400 LehrerInnen seit mindestens einem Jahr krankgeschrieben. Die Zahlen hat der Senat veröffentlicht. Die meisten langzeitkranken LehrerInnen gibt es demnach in Marzahn-Hellersdorf. Insgesamt gibt es in Berlin gut 35.000 Lehrkräfte. In Berlin ist am Nachmittag ein 25-Jähriger ertrunken. Der Mann ist im Strandbad Halensee nicht mehr aufgetaucht. Die Feuerwehr hat ihn dann gefunden und aus dem Wasser gezogen. Er war aber schon tot. Die Deutsche Lebensrettungsgesellschaft hatte diese Woche gewarnt, dass es immer mehr Badetote in Deutschland gibt. Betroffen sind demnach vor allem junge Männer.
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4: Über 30 Grad sind's, quasi im ganzen Fritz-Sendegelände. Die Sonne scheint, jetzt zum Abend hin kommen von Westen ein paar mehr Wolken rein, bleibt aber trocken. In der Nacht kann's dann vereinzelt mal regnen. Morgen am Montag geht's dann erstmal los mit viel Sonne. Gegen Mittag soll's dann aber im Norden die ersten Schauer geben und dann kann überall mal was runterkommen im Laufe des Tages. Bleibt aber warm morgen mit um die 30 Grad.
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4: A2 Richtung Magdeburg zwischen Berlin und Ciesa brauchte 10 Minuten länger wegen der Baustelle und auf der westlichen A10 Richtung Dreieck Werder zwischen Potsdam Nord und Vöben auch 10 Minuten plus. A13 Richtung Dresden, die Autobahn ist gesperrt zwischen Karlau und Bronco, da hat es einen Unfall gegeben. Und A13 Richtung Berlin, Achtung, da gibt es einen Liegenbleiber zwischen Baruth und Teupitz. Die B1, B5 in Berlin-Alt-Kaulsdorf ist zwischen Müslowitzer und Dorfstraße wegen Bauarbeiten noch bis nächste Woche Freitag stadteinwärts gesperrt. Und bei der S-Bahn wird gebaut, deswegen fahren noch bis heute Betriebsschluss keine Züge zwischen Hermannstraße und Tempelhof. Das betrifft die Ringbahn und die S46 und 47. Gibt aber Ersatzbusse. Gute Fahrt.
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5: Hallo und willkommen zurück bei Dillas Dauerschleife. Ich bin Dilla und das ist meine Sendung hier bei Fritz. Wir sind gerade bei der Kategorie On Repeat, also die Songs, die bei mir gerade hoch und runter laufen. Und ich habe mich momentan in einer absoluten Indie-Labyrinth verirrt und deswegen, was darf natürlich nicht fehlen, ein zweites Mal gehen wir jetzt in die Strokes rein und zwar ein recht, in Anführungszeichen, neuer Track von ihnen aus 2020. Ist schon wieder 6 Jahre her, fällt mir gerade auf, aber das ist uns egal. Und zwar geht es um den Song The Adults Are Talking. Viel Spaß.

0: der perfekte Sommersong. Ich hoffe, ihr genießt die 31 Grad und Sonne, die wir gerade haben. Und wenn ihr im Auto seid, dann hoffe ich für euch, dass ihr gerade auf dem Rückweg vom See seid und sehr erfrischt. Wir kommen jetzt zum letzten Song der Kategorie On Repeat. Und zwar geht es um Ray. Ich hatte sie letzte Folge schon mal vorgestellt im Juli. Aber es ist einfach nicht genug und man kann von ihr nicht genug kriegen. Und es geht jetzt um ihr Debütalbum, und zwar My 21st Century Blues. Und ein Song, der es mir besonders angetan hat, ist Oscar Winning Tears.
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1: Das war's mit der Kategorie On Repeat, die Songs, die bei mir rauf und runter laufen. Wir kommen jetzt zu einer Albumvorstellung beziehungsweise zur zweiten Kategorie, in der ich dachte, es ist eigentlich geil, wenn ich euch mal gerade so meine Favorite-Alben beziehungsweise die Alben, die ich gerade am interessantesten finde, vorstelle. Beginnen tun wir natürlich mit The Icon, The One and Only, Charlie XCX und ihrem neuen Album Music, Fashion, Film. Ich persönlich finde dieses Album extrem geil, weil es diesen elektronischen Pop, den sie ja im Brad-Album gemacht hat, und diesen Schreibstil, diesen ich habe das gedacht und schreibe das auf und lese den Text aus meiner Notes-App vor Schreibstil, den führt sie auch trotzdem weiter in diesem Album. Das heißt, man hört ganz klar ihre Handschrift daraus, auch wenn der Sound ein bisschen mehr bandig und gitarrenlastiger ist. Das Album ist jetzt vor kurzem erst rausgekommen und ich wollte euch meine Lieblingssongs daraus vorstellen. Den zweiten Song, den sie angeteasert hat, also die zweite Single dieses Albums, ist Spring Summer 26 oder auch SS26. Viel Spaß.

Auf jeden Fall einer meiner Favoriten von diesem Album ist dieser Song. Und der nächste Favorit, wahrscheinlich auch in der Reihenfolge, ist der Song 2007. Und in dem gibt Charlie quasi einen Rückblick auf ihre Jugend und sagt Dinge wie I can make you feel like 2007. Und ich finde das sehr cool. Falls ihr diese Sendung hier bei Fritz öfter mal hört, dann wisst ihr, dass ich sehr oft das Jahr 2008 reference, weil meiner Meinung nach war 2008 einfach das krasseste Jahr für Musik. Und 2007 ist knapp daneben, aber auch vorbei. Ich finde trotzdem, ich erinnere mich gerne an 2007 zurück. Und so macht es sie auch. I can take it.

0: Das war 2007 von Charlie XCX von ihrem Album Music Fashion Film. Und wir kommen jetzt zu meinem nächsten Favoriten, der so ein bisschen Satire ist und es geht um die Oberflächlichkeit auf Social Media. Und natürlich ist Charlie auch bekannt für ihre ironischen und irgendwie auch aggressive Texte. Und das hört man bei diesem Song ganz besonders.
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man hört auf jeden Fall die bandigen Einflüsse. Und es gibt Leute, die spekulieren und sagen, hey, sie hat ja jetzt geheiratet, und zwar George, den sie auch auf dem Brad-Album ein oder zwei oder drei oder viermal referenced. Ich habe diesen Namen auf jeden Fall sehr oft auf diesem Album gehört. Es geht um ihren Mann, und das ist ein Mitglied der Band The 1975. Und ich find's irgendwie cute, dass man jetzt diesen Einfluss ein bisschen hört, dass so Brad extrem elektronisch und Hyperpop-mäßig war, beziehungsweise der Vorreiter von so kommerziellem Hyperpop war. Und jetzt geht sie irgendwie back to the roots, und ich habe so viele Kommentare auch gesehen auf Social Media, wo Leute meinten, thank God, die Touristen sind endlich weg und jetzt haben wir Charlie wieder für uns. Und jetzt hören wir den nächsten Song, in dem sie sich auch ein bisschen damit beschäftigt, wer sie überhaupt ist. Wer ist Charlie privat und wie wirkt sie öffentlich? Und deswegen haben wir jetzt Persona.

Und zum krönenden Abschluss den Song, der eigentlich alles beschreibt, was ich gerade versucht habe zu erzählen. Und zwar, dass der Dancefloor jetzt dead ist und wir machen jetzt Rock Music. Wir hören jetzt einmal die Single vom Album von Charli XCX, die erste Ankündigung, Rock Music.

Der Song gefällt wahrscheinlich nicht allen, denn es gibt auch viel negatives Feedback. Vor allem Leute, die sagen, hey, the dance floor isn't dead. Und warum sagt vor allem jemand wie Charlie XCX, dass die ja eigentlich für Dance und Party machen steht? Mir persönlich gefällt der Song sehr, weil ich finde, der ist irgendwie weird und er macht was in mir und das gibt mir wiederum irgendwie das Gefühl, ich kann sagen, dass es absolute Kunst ist. Deswegen, hört ihn euch nochmal an, hört euch das Album an. Schreibt mir gerne, was ihr davon haltet. Ich bin gespannt, das zu hören. Ansonsten sehe ich euch wahrscheinlich in diversen Kommentarspalten. Und wir gehen jetzt weiter zum nächsten Album, was ich euch gerne vorstellen wollte, von wieder Wolf hier im Namen, Remy Wolf dieses Mal. Und zwar geht es um ihr Album Big Ideas. Und sie ist eine Sängerin aus Kalifornien, die eigentlich durch American Idol bekannt geworden ist und hatte ihren Durchbruch mit dem Song Photo ID mit Dominic Fike, was natürlich einem erstmal eine ordentliche Sprungschanze bietet. Sie hat eben 2024 dann dieses Album rausgebracht und es gab viele Leute, die als Lola Young so gepoppt ist letztes Jahr, beziehungsweise dieses Jahr, meinten, ey, das klingt irgendwie wie Remy Wolf. Und haben dann sind sogar so weit gegangen und gesagt, dass es irgendwie so ein bisschen geklaut ist. Ich persönlich finde, man hört natürlich irgendwo Einflüsse, aber sie sind auch extrem unterschiedlich. Deswegen stelle ich euch jetzt meine 5 liebsten Songs von diesem Album vor und wir beginnen mit dem Song Toro.

Das war Toro von Remy Wolf von ihrem Album Big Ideas aus 2024. Und ich würde sagen, wir gehen direkt weiter zu einem Song, den ich persönlich extrem geil finde. Ich weiß nicht, ob ihr jetzt schon irgendwelche Lola Young-Parallelen erkannt habt. Vielleicht kriegt man das beim nächsten und übernächsten ein bisschen mehr mit. An sich geht es, glaube ich, auch viel um die Stimme, die so ein bisschen Tiefe hat und ein bisschen Depth und es auch einfach ein bisschen freche Texte sind. Und in dem nächsten Song geht es um Einsamkeit, aber irgendwie in einer schönen Umgebung. Also wenn man, I guess, auch alleine in den Urlaub geht und alles ist schön und es ist so ein verträumter, sommerlicher Sound, aber man ist halt trotzdem alleine. Hier ist Alone in Miami.

ja, bei öfterem Hören muss ich sagen, ich höre schon ein kleines bisschen, wo Lola Young sich da Inspiration gezogen hat. Aber was ich auch sagen muss, was ich sehr schade finde, ist, dass sobald es irgendwie zwei Girls in einem Genre gibt, die direkt gegeneinander gehalten werden. Und das war eine Sache, die mir direkt aufgefallen ist, weil beide sind extrem unterschiedlich in dem, was die machen, in ihrer Visualität, in ihrer Künstleridentität. Und nur weil sie beide Indie-Rock machen und vielleicht beide eine raspberry Stimme haben, sind die Kommentare voll mit, ey, die war zuerst da, das geht nicht, es ist irgendwie nur Platz für eine und das finde ich persönlich völlig unsinnig. Deswegen sage ich euch, hört euch dieses Album einfach an, es ist insanely geil und wir hören jetzt den nächsten Song. Da geht es so ein bisschen um Selbstmitleid und ich kann manchmal dieses Gefühl sehr gut nachvollziehen, auch weil es einfach ein bisschen ridiculous ist. Wir hören jetzt Pitiful.

Das war der Song Pitiful auf dem Album Big Ideas von Remy Wolf. Und wir gehen jetzt in den vorletzten, den ich auch extrem nice finde. Und da geht's, das wird ein bisschen emotionaler auf jeden Fall. Und es ist auch ein wunderschöner Song. Ich persönlich habe auf jeden Fall sie in meiner Top Rotation jetzt mit einbegriffen, in meinen On-Repeat-Songs. Dieser Song geht um eine vergangene Beziehung. Es ist emotional, aber es ist trotzdem auch optimistisch. Wir hören jetzt When I Thought of You.

Ein wunderschöner Song. Und jetzt kommen wir zum Abschluss von meiner Albumvorstellung von Remy Wolf. Und zwar geht es jetzt um den Song Soup. Und es ist auch gerade ihr Top-Song. Es ist nämlich auch einfach ein wahnsinniger Hit. Und sie spielt ja auch da mit total funkigen und souligen Elementen, was ich persönlich sehr geil finde. Und es geht um den Chaos im Alltag und um ihre, ich würde mal sagen, ein bisschen schräge Personalität.

Das war der letzte Song von Remy Wolf, den wir gehört haben und meine Vorstellung zu ihrem Album Big Ideas aus 2024. Und wir gehen jetzt zusammen weiter zu einem Album, auch aus 2024. Ich denke, das sind recht frische Alben, die ich hier hole, auch wenn es jetzt 2 Jahre her sind. Aber ich habe immer das Gefühl, ab 2020 ist es irgendwie noch ein bisschen frisch, vor allem musikalisch. Und ich finde dieses Album, was wir jetzt hören, ich habe schon mal ein paar Songs von diesem Album hier gespielt, aber ich habe noch nie so eine konkrete Artist und Songvorstellung gemacht wie jetzt. Und zwar geht es um eine britische Sängerin aus London namens Rachel Chinoiri. Sie hat ihre ersten Songs natürlich im Teenageralter geschrieben, wie sich das gehört für eine Musikerin, und ist bekannt für sehr ehrliche Texte, vor allem auch über so mentale Gesundheit. Hatte ihren Durchbruch mit The Hills und jetzt mit ihrem Debütalbum aus 2024. Es thematisiert Trauerliebe, Identität, Heilung und ist so eine geile Mischung aus Indie-Pop und Folk und natürlich auch Indie-Rock, so wie ich gerade irgendwie total hängen geblieben bin. Ich würde sagen, wir gehen einmal in den ersten Song, und über den und das Album haben viele Kritiker sogar gesagt, es ist eine der stärksten Debütalben des ganzen Jahres. Wir hören jetzt Never Need Me.

ein so unglaublich geiler Song und ein so unglaublich geiles Album. Falls ihr diese Stimme und diese Instrumentierung und so irgendwie, falls die euch bekannt vorkommt, dann kann das daran liegen, dass ich diesen einen Song von ihr ungefähr 1 Milliarde Mal gespielt habe, beziehungsweise, nein, wahrscheinlich so 2-mal in meiner Sendung hier bei Fritz, The Last Dauerschleife, gespielt habe, aber persönlich in meinem Kopf und auf meinem Handy und auf meinem Laptop und überall anders. Auf jeden Fall wird das einer meiner Top-Songs dieses Jahr, und zwar geht es um All I Ever Asked, und wir hören ihn jetzt noch ein letztes Mal.

Das war All I Ever Asked von Rachel Chinoriri und es geht um ihr Album What a Devastating Turn of Events. Und diesen Titel hat auch ein Song auf dem Album, den wir jetzt einmal hören. Und es ist irgendwie dieser emotionale Schlusspunkt des Albums. Und es geht um Verlust, aber auch um so persönliches Wachstum einfach.

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3: Mit Jasper Tiedemann. Energie Cottbus hat sich mit einem Sieg in der zweiten Männerfußball-Bundesliga zurückgemeldet. Gegen Hannover 96 gab es heute ein 3:1. Für Cottbus war es das erste Zweitligaspiel nach 12 Jahren. Als nächstes geht's nächsten Sonntag nach Bielefeld. Hertha BSC spielt schon am Samstag gegen Heidenheim. Das deutsche Drohnenabwehrzentrum soll mehr Personal bekommen. Bundesinnenminister Dobrindt plant, die Zahl der MitarbeiterInnen auf 300 zu verdoppeln. Das berichtet die Bild-Zeitung. Es soll demnach auch mehr Stützpunkte geben. Ziel sei es, schneller auf Drohnenangriffe reagieren zu können. Seit ein paar Jahren tauchen in Deutschland immer öfter unbekannte Drohnen auf. Erst diese Woche wurde am Leipziger Flughafen eine Drohne mit Sprengstoff gefunden. Hoffentlich haben sich auch alle eingecremt. Hunderte Menschen sind heute nackt auf dem Fahrrad durch Berlin gefahren. Beim World Naked Bike Ride, den gibt's in anderen Städten seit vielen Jahren, jetzt zum ersten Mal eben auch in Berlin. Die TeilnehmerInnen wollen auf die Vielfalt der menschlichen Körper aufmerksam machen und demonstrieren für mehr Toleranz. Und wir gucken noch nach Brasilien. Da wird inzwischen deutlich weniger Regenwald abgeholzt. Im Amazonasgebiet war es zuletzt so wenig wie seit 10 Jahren nicht mehr. Und es gibt da auch deutlich weniger Waldbrände. Der brasilianische Präsident Lula will, dass bis 2030 gar kein Regenwald mehr abgeholzt wird. Unter seinem rechtsextremen Vorgänger Bolsonaro hatte die Abholzung stark zugenommen. Der hatte unter anderem Umweltkontrollen geschwächt.
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3: Die Sonne scheint im Fritz-Sendegelände, über 30 Grad sind es auch so ziemlich überall. Jetzt zum Abend hin kommen ein paar mehr Wolken rein von Westen, bleibt aber trocken. Erstmal noch, in der Nacht kann es dann vereinzelt mal regnen. Morgen am Montag geht es dann am Morgen schon wieder los mit viel Sonne. Aber gegen Mittag ziehen von Norden her Wolken rein, dann kann es auch immer mal regnen im Laufe des Tages. Bleibt aber warm mit um die 30 Grad.
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3: Westliche A10 Richtung Dreieck Werder. Vorsicht zwischen Großkreuz und dem Dreieck Werder. Da liegt ein totes Tier auf der Autobahn. Und Vorsicht auch auf der nördlichen A10 Richtung Dreieck Barnim zwischen Oberkremer und Kreuz Oranienburg. Gibt's einen Liegenbleiber. A13 Richtung Dresden. Vorsicht zwischen Karlau und Bronco. Da hat's einen Unfall gegeben. Auf der A115 stadteinwärts gibt's Stau zwischen Rastplatz Parforsheide und Hüttenweg. Brauchte 20 Minuten länger. Außerdem wird gebaut bei der S-Bahn. Deswegen fahren keine Züge bis Betriebsschluss heute zwischen Hermannstraße und Tempelhof. Betrifft die Ringbahn und die S46 und 47. Es gibt Ersatzverkehr mit Bussen. Gute Fahrt.
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4: Hallo und willkommen zurück bei Dillas Dauerschleife. Das ist meine Sendung hier bei Fritz. Ich bin Dilla, wer hat's gedacht? Und wir sind gerade bei der Kategorie Albenvorstellung. Ich dachte nämlich, ich mach's diese Folge ein bisschen anders und bringe einfach Alben mit, die ich extrem cool finde. Da sind auch ein paar sehr, sehr frische, aktuelle Alben dabei. Zum Beispiel das nächste, was wir jetzt hören. Wir gehen nämlich zu Olivia Rodrigo. Und ich persönlich war immer ein bisschen zwiegespalten, weil ich fand viele ihrer Songs ultra cool, aber natürlich steht sie in dem, was sie macht, total für Pop und auch irgendwie kommerzielle Musik und jeder von uns hatte diese Phase, wo man meinte, nee, so Kommerzpop, Sabrina Carpenter, yada yada, das gefällt mir nicht. Aber wenn wir alle ganz ehrlich mit uns sind, dann sind diese Songs auch einfach verdammt gut und geil. Und sie sind ja kommerziell, weil sie vielen Leuten gefallen. Das heißt ja nicht, dass sie irgendwie schlechter sind. Und ich finde, bei diesem Album macht Olivia auch diese geile Biege zwischen so rohen Sounds und echten Instrumenten und geilen irgendwie Indie-Elementen. Aber trotzdem bleibt sie noch dieser Popschiene treu. Und das finde ich persönlich extrem geil. Ihr krassester Hit war ja Driver's License vom letzten Album. Aber jetzt 2026... drittes Studioalbum. Es heißt You Seem Pretty Sad for a Girl So in Love. Und wir hören jetzt meine Favorites, darunter der erste, Maggots for Brains.

Der nächste Song ist mein absoluter Lieblingssong von dem Album. Vielleicht auch irgendwie kommerziell gesehen der größte Hit. Es ist einfach unglaublich schön geschrieben. Sie sagt nämlich sozusagen, ey, für das, was ich habe, fühlst du dich gut an und es ist wie Medizin, aber es wird nie die Heilung sein. Wir hören jetzt den Song The Cure.

Das war The Cure von Olivia Rodrigo und ihrem neuen Album You Look Pretty Sad for a Girl So in Love. Wir kommen zum nächsten Song, der irgendwie komplett stupid viral gegangen ist, zumindest auf Instagram. Und zwar für einen Trend, der mich auch slightly emotional gemacht hat. Und zwar ging es um Haustiere. Und da haben Leute ihre Haustiere gefilmt bei der Stelle, also bei der Hook, wo sie singt, Honeybee, Baby Boy, God, I love the way you look at me. Oder andersrum. Ich bin mir gerade nicht sicher. Wir hören gleich rein in den Song Honeybee.

Das war Honeybee von Olivia Rodrigo vom neuen Album. Und jetzt gehen wir weiter zu dem vorletzten Song, den ich euch hier mitgebracht habe aus diesem Album. Und zwar geht es um unrealistische Erwartungen in Beziehungen. Und es ist ein sehr, sehr persönlicher Text, finde ich persönlich. Und ich finde diesen Song auch extrem, extrem nice. Aber wie gesagt, ein Album ist auch dafür da, es sich in voller Gänze und voller Länge von A bis Z in richtiger Reihenfolge anzuhören. Und ich würde das bei diesem auch sehr empfehlen. Wir gehören rein in den Song Expectations.

Was ein Banger. Da kann man zu tanzen, da kann man zu weinen. Es ist einfach ein grandioser Song, finde ich. Und ein grandioses Album. Und wir hören jetzt sozusagen das Abschlussstatement des Albums. Und zwar ist die Botschaft irgendwie, geh deinen eigenen Weg und lass dich nicht verbiegen. Und so wie Frank Sinatra einst sagte, nur jetzt aus dem Mund von Olivia Rodrigo, My Way.

Das war der letzte Song, den ich euch zeige vom Album You Seem Pretty Sad for a Girl So in Love von Olivia Rodrigo. Und das ist auch irgendwie jetzt schon das Ende der Albumkategorie. Ich dachte nämlich, ich habe eine Künstlerin entdeckt und ich dachte, ich mache jetzt auch eine ganz schnelle Künstlervorstellung hier am Ende. Und zwar geht es um Bailey, B-A-Y-L-I. All Caps, eine US-amerikanische Singer-Songwriterin und Produzentin aus dem Herzen New Yorks. Und sie verbindet auch Alternative Pop, Hyperpop, Dance Pop und eigentlich irgendwie auch Clubmusik. Also es ist so ein bisschen vielleicht noch inspiriert von Charlie XCX. Und sie hat sogar mit dem einzig wahren Rick Rubin zusammengearbeitet, was ich immer sehr lustig finde, wenn ich das über Leute höre. Wir hören jetzt einmal ihren Song aus 2025 von dem Album No Re-Entry, Passenger Princess.

Das war Passenger Princess von Bailey. Und ich verabschiede mich jetzt, denn jetzt der nächste Song ist der letzte von mir. Von meiner Sendung hier bei Fritz, Dillers Dauerschleife. Schaltet gerne nächsten Sonntag wieder ein. Ich wünsche euch einen wunderbaren Feierabend. Ich hoffe, ihr kommt alle gut nach Hause. Ich sende euch jetzt in diesen Sonntagabend rein mit dem Song Everyone. Everyone.

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1: Und mit einem neuen Song von Bluthund, Isso. Guten Abend.
2: 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Isso. Das sagte damals sogar schon der Papst. Franziskus.

Bluthund. So heißt diese Band aus Berlin. Neuer Song ist so. Wie üblich bei denen eine sehr gehörige Ansage, politisch aber nicht PC. So ist ihr Slogan immer und die Jungs machen übrigens auch live extrem Spaß, waren schon mal hier, haben das gezeigt. Bayern Signed, alle mit sehr ausgecheckten und lustigen Outfits und Masken auf dem Kopf zum Party machen, aber eben dabei die Birne nicht ausschalten. Das ist das Besondere eben bei Bluthund. Das Video dazu findet ihr immer noch auf meinem YouTube-Kanal, übrigens schrag.berlin. Und selber live könnt ihr sie sehen, Bluthund, am 15. Oktober im Festsaal. Da spielen sie live in Berlin, sind dann auf Tour unterwegs. Hier also neuer Song von Bluthund aus Berlin, ist so. Und damit herzlich willkommen in dieser Sendung. Das ist Unsigned. Das ist eine Sendung, in der wir gemeinsam hier Musik entdecken. Und zwar von Leuten, die keinen Plattenvertrag haben, die also nicht bei einem Label gesigned sind, die ihre Sachen selbst rausbringen. Und gleichzeitig ist das hier aber auch eine Sendung, in der ihr entdeckt werden könnt mit eurer Musik, wenn ihr denn selber Musik macht. Wie das Ganze funktioniert, das erfahrt ihr auch im Lauf der Sendung. Unsigned von 20 bis 22 Uhr. Jeden Sonntag, also jetzt noch die nächsten zwei Stunden. Heute sprechen wir hier mit einem Musiker namens Out hier. Der stammt aus einem ziemlich überschaubaren Ort in der Schweiz. Der wollte da als Jugendlicher sehr bald schon weg. Deswegen auch der Name Out of Here. Und er pendelt jetzt zwischen Berlin und Köln. Hat es also geschafft, immerhin wegzukommen. Und wegen dieser Pendelei und andauernd in Berlin wohnen, ist er übrigens auch totaler Umzugsprofi. Er sucht nämlich andauernd Wohnungen, weil er immer nur temporär in Berlin ist. Er verrät uns im Interview seine Tipps und Filtereinstellungen zur Wohnungssuche, was, glaube ich, viele interessiert. Aber es geht natürlich um seine Musik. Er singt und rappt auf meistens schnellen, tanzbaren Indie-Beats, mal mehr elektronisch, mal trappig, also sehr, sehr variabel. Und seine Lyrics dazu, die sind immer persönlich, aber immer auch sehr relatable. Also Lebensgefühl wird da eingefangen, urban, junges Lebensgefühl, zeitgemäß. Und seine Songs, die laufen extrem gut. Out of Here hat immer Zehntausende, oft Hunderttausende, manchmal sogar Millionen Streams auf seinen Tracks. Und auch dazu gibt er uns einen persönlichen Blick darauf, nämlich ab wann er eigentlich das Gefühl hatte, dass er von seiner eigene Musik leben konnte. Out of Here, um 21 Uhr zu Gast in dieser Sendung bei Unsigned. Und vorher haben wir eine Musikerin zu Gast, die zwar aus Berlin kommt, aber ebenfalls derzeit in Köln zu Hause ist zum Musikstudium. Sie kommt aus einem sehr, sehr musikalischen Haushalt. Beide Eltern sind Orchestermusiker, aber der Sound, den die Eltern gemacht haben, der hat die Tochter nie so richtig gekriegt. Stattdessen macht sie Gitarrenmusik, Rockmusik mit lauten, rotzigen Gesang, kann aber auch ganz gefühlvoll und zurückgenommen sein. Sprich also Bandsound. Die Texte, die haben eine persönliche, aber auch eine gesellschaftliche Ebene, oft einen feministischen Blick, der ihr ganz wichtig ist, weil er eben Zustände benennt, mit denen nicht nur sie, sondern wir alle im Grunde zu kämpfen haben, ob wir das nun wollen oder nicht. Sie heißt Lio, haben wir hier schon häufiger gespielt bei Unsigned. Heute sprechen wir mit ihr und natürlich hören wir Songs aus der aktuellen EP von ihr und das nach den Nachrichten um 20.30 Uhr. Also Lio und Out of Here sind unsere Gäste in dieser Sendung bei Unsigned heute und davor, danach, zwischendurch gibt's Musik ohne Plattenvertrag. Zum Beispiel von einer Musikerin namens Wyamaya Faye mit dem Titel Faxgerät.

sensationelles Schimpfwort, finde ich. Faxgerät. Und das ist auch der Titel von diesem Titel. Und der kommt von einer Musikerin namens Wiremeyer Fay. Und dahinter steckt eine TikTokerin, die sehr, sehr erfolgreich ist, die sich eigentlich Pani Fay nennt, ist also nicht allzu weit weg. Aber sie hat kurzerhand für die Musik noch einen zweiten TikTok-Kanal gegründet. Und der läuft auch schon extrem gut, zumindest für Music-Newcomer-Verhältnisse, die das eben alles selber machen. Und das ist offenbar bei ihr so. Ich glaube, sie hat da irgendwie ein Management, was die TikTok-Sachen angeht. Aber mit der Musik, da hat sie eben auch Leute, mit denen sie zusammenarbeitet, aber eben musikalisch. Und ansonsten bringt sie das eben selber raus. Also immer noch guter Fit hier für Unsigned. Sie ist 26 Jahre alt, sie ist aus Hannover, hatte zwar den Plan, irgendwie nach Berlin zu ziehen, aber ich weiß nicht, ob sie es inzwischen schon gemacht hat. Sie hat zumindest auf TikTok darüber gesprochen, dass sie das vorhat. Und ansonsten hat sie aber eben ein Talent vor der Kamera und ich finde auch musikalisch, denn das ist wirklich ein gelungener Crossover, den sie hier macht. Nicht cringe, wie das sonst gerne mal so ist, wenn Leute, die auf Social Media Erfolg haben, dann versuchen, das auf der Musik umzusetzen, sondern bei ihr wirkt das total zwingend, weil sie einfach unglaublich viele Ideen zu haben scheint. Zumindest sind die Songs sehr, sehr einfallsreich, auch die anderen, die da sind. Humorvoll, weil viele lustige Ideen damit reinkommen, nicht nur lyrisch, sondern eben auch musikalisch und eben abwechslungsreich. Ich finde es wirklich gut und bin gespannt auf mehr. Von Wiremeyer Fay aus Hannover, TikTokerin, aber hoffentlich bald mehr Musikerin. Die nächsten beiden hier heißen Zwei und sind aufgetreten schon bei einer Veranstaltung von einem Unsigned-Künstler, den wir hier neulich vorgestellt haben, nämlich von Mickey. Sie waren bei einem seiner Events zu Gast, Neue Deutsche Emo, haben sie einiges an Footage gemacht. Sie nennen sich eben Zwei, aber mit Z-W-A-Y, sind auch zu zweit und machen folgenden Sound hier. Zwei mit einem Titel, der schon ein bisschen älter ist und dem Namen Ein Teil von mir.

Schöner, warmer Soul- und R&B-Sound ist das hier. Klingt, als wäre das eine Produktion aus den Staaten. Möglicherweise ist das der Track sogar auch, aber der Mann, der da drauf rappt und singt und seine Reise zurückverfolgt von der Jugend bis zu dem Punkt, an dem er jetzt steht, eben dem Erwachsensein mit allen Verantwortungen, das ist ein Mann aus Hamburg. Danzo nennt er sich, mit einer 4 geschrieben, R&B-Künstler, Soul-Artist, aber gleichzeitig auch Künstler, der sich für andere Formen der Kunst noch interessiert, malt nämlich auch, sieht man auch auf seinen Socials, dass er da die Leinwand auspackt mit ganz vielen Farben und dann eben auch Bilder präsentiert, aber eben auch die Musik. Man sieht ihn auftreten, man sieht ihn auch Basketball spielen, ist also auch eine seiner Leidenschaften und hin und wieder auch mal Motivational Videos, die er für sich macht, aber gleichzeitig auch für andere, um sich selber und andere daran zu erinnern, dass man die Träume immer weiter verfolgen darf und auch sollte. Also Danzo ist das mit einem Titel, der noch gar nicht draußen ist, den ich aber spielen darf von ihm und der heißt Aging, Danzo aus Hamburg. Das nächste Ding hier kommt von Eleo, Du drehst dich.

spielt normalerweise Keys bei Mine und Paula Engels. Eleo ist das. Gibt inzwischen 3 Songs von Eleo. Hat ganz viel auch zu den Produktionsprozessen dazu geteilt, wie die Ideen zustande kommen. Also wirklich super detailliert und auf musikalischer Ebene absolut spannend. Kann man sich bestimmt noch ein paar Tricks und Einblicke abholen. Steht alles in den Socials von Eleo jeweils zu den Song Releases. 3 sind es bislang und hoffentlich kommen da noch einige mehr von Eleo aus Köln, soweit ich das überblicken kann. Ihr seid bei Unsigned, das ist eine Sendung für Musik ohne Plattenvertrag. Und wenn ihr selber Musik macht, dann schickt mir doch bitte eure Songs, dass ich sie hören kann und eventuell hier auch in die Sendung mit aufnehmen kann. Das geht am besten über unsigned.fritz.de. 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Ich freue mich auf eure Musik. Das nächste Ding hier kommt über eben diese Plattform, ist Sound aus Wien von 3 Leuten, die sich Sweetman nennen. Davor gab es wohl eine Band namens Süßstoff, die offenbar auch mal in die österreichischen Charts eingezogen ist. Jetzt ist ein neues Kapitel aufgeschlagen, eben mit Sweetman. Und das nächste Ding, was wir hier hören, ist Teil der kommenden EP. Fühl es von Sweetman aus Wien. Alles

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5: Mit Jasper Tiedemann. Energie Cottbus hat heute sein Comeback in der zweiten Männerfußball-Bundesliga gefeiert. Direkt mal mit einem Sieg. Gegen Hannover 96 gab es zu Hause ein 3:1. Das war das erste Zweitligaspiel für Cottbus seit 12 Jahren. Und in der zweiten Bundesliga der Frauen hat Hertha BSC mit 2:0 gegen die zweite Mannschaft von Köln gewonnen. In Berlin ist am Nachmittag ein 25-Jähriger ertrunken. Der Mann ist im Strandbad Halensee nicht mehr aufgetaucht. Die Feuerwehr hat ihn dann gefunden und aus dem Wasser gezogen. Er war aber schon tot. Die Deutsche Lebensrettungsgesellschaft hatte diese Woche gewarnt, dass es immer mehr Badetote in Deutschland gibt. Betroffen sind demnach vor allem junge Männer. Der Personalausweis könnte bald anders aussehen. Unter anderem soll auf dem Perso dann keine Adresse mehr stehen. Dadurch sollen die Bürgerämter entlastet werden. Aktuell wird nach jedem Umzug gerne neue Adresse auf den Ausweis geklebt. Außerdem soll das Foto größer werden. Das Bundesinnenministerium sagt, dass der neue Perso Ende nächsten Jahres eingeführt werden könnte. Ganz sicher ist das aber noch nicht. In Berlin sind fast 400 LehrerInnen seit mindestens einem Jahr krankgeschrieben. Die Zahlen hat der Senat veröffentlicht. Die meisten langzeitkranken LehrerInnen gibt es demnach in Marzahn-Hellersdorf. Insgesamt gibt es in Berlin gut 35.000 Lehrkräfte.
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5: Ist immer noch ziemlich warm bei uns im Fritz-Sendegelände. Berlin-Schöneberg 28 Grad noch aktuell, Perleberg 29. Jetzt ziehen ein paar mehr Wolken rein gerade. In der Nacht kann es dann auch vereinzelt mal regnen. Tiefstwerte nachher um die 20 Grad. Morgen am Montag geht's dann erstmal los mit viel Sonne. Zum Mittag hin kommt von Norden her Regen rein. Dann kann es im Laufe des Tages überall mal nass werden. Bleibt aber warm mit um die 30 Grad.
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5: Östliche A10 Richtung Dreieck Barnim. Vorsicht zwischen dem Dreieck Spreeau und Freienbrink. Da laufen Leute rum auf der Autobahn. A115 statt einwärts. Da gibt's noch einen kleinen Stau zwischen Rastplatz Parforsheide und Hüttenweg. Da braucht es 10 Minuten mehr. Die B1, B5 in Berlin, Alt-Kaulsdorf, ist zwischen Mislowitzer und Dorfstraße wegen Bauarbeiten gesperrt noch bis Freitag stadteinwärts. Und bei der S-Bahn wird gebaut. Es fahren bis Betriebsschluss heute keine Züge zwischen Hermannstraße und Tempelhof. Betrifft die Ringbahn und die S46 und 47. Da gibt's aber Ersatzbusse. Gute Fahrt.
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6: Und mit einem Titel von Länge. Zimmerpflanzer heißt die Nummer. Guten Abend.

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Zimmerpflanzer, so heißt dieser Titel. Neulich war er live hier zu Gast bei Unsigned. Länge, super sympathisch. Danach hat er in der Berghain-Kantine gespielt. Und da war es fast voll, also wirklich gut besucht. Viele waren, die da waren, waren auch textsicher. Und Länge super sweet, bisschen aufgeregt, aber auch einfach super glücklich über die vielen Leute, die da waren. Diesen Song hier, den hat er auch gespielt, Zimmerpflanze. Und er hatte eine Freundin auf der Bühne, die wir später auch noch hören werden. A Bit Weird heißt sie, habe ich da erst kennengelernt. Hat mit ihm zusammen da einen Song performt mit Länge aus Kassel und später A Bit Weird hier in der Sendung. Jetzt bei Unsigned habe ich die erste Künstlerin zu Gast. Sie kommt aus Berlin, lebt aber derzeit in Köln wegen ihres Musikstudiums, kommt aus einem ganz musikalischen Haushalt. Beide Eltern Orchestermusiker sind tatsächlich. Aber der Sound, den die Eltern machen, den hat die Tochter nie so richtig gekriegt, beziehungsweise der hat sie nicht gekriegt. Stattdessen macht sie Musik mit verzerrten Gitarren, mit mal lauten, mal rotzigen Gesang, mal aber auch ganz gefühlvoll und zurückgenommen. Also sprich Bandsound, Rocksound. Und die Texte, die haben eine persönliche, aber auch immer eine gesellschaftliche Ebene, oft einen feministischen Blick, der ihr total wichtig ist, weil es eben Zustände benennt, mit denen sie, aber eben nicht nur sie, sondern wir alle zu kämpfen haben, ob wir es nun wollen oder nicht. Sie heißt Leo und wir hören Songs aus ihrer aktuellen EP und quatschen mit ihr nach diesem Track hier, Leo und Girls Girl.

0: Girls Girl, so heißt dieser Track und der kommt von einer Künstlerin namens Leo und mit der sprechen wir jetzt. Hallo Leo.
1: Hallo.
0: Wie geht's dir da in Köln?
1: Mir geht's sehr gut. Es ist gerade, mein Gott, dieses Niesen, sorry, ich weiß nicht, ob es bei dir auch drauf war.
0: Nein, da musstest du niesen.
1: Nee, ich glaube, mein Mitbewohner hat
0: Ach so, nein, das hat man nicht gehört. Das hat man nicht. Hat er Schwierigkeiten mit Allergien?
1: Ich glaube nicht, aber nee. I don't know. Sorry.
0: Also das heißt, wir sind aber schon im Bilde. Du bist in Köln, du wohnst in einer WG, ganz offensichtlich.
1: Genau, ich wohne in der WG.
0: Okay, beschreib mal so ein bisschen, ist das auch dein Studio, so, also wo du deine Musik machst?
1: Ja, irgendwie auch ein bisschen. Ich habe so ein Home-Studio, also self-made Home-Studio,
0: ja.
1: Mic, Keyboard, ja. Logic Pro.
0: Wie viele Meter vom Bett?
1: Nicht mal einen Meter.
0: Das heißt, du kannst vom Bett runter, kannst du aus dem Bett heraus aufnehmen?
1: Ja, eigentlich schon, okay. Wenn ich da Lust drauf habe.
0: Ja. Machst du das auch? Nein. Du stehst schon auf, bevor du dich dran
1: setzt. Ich stehe dann schon auf, vor allem, weil ich es eigentlich ganz cool finde, im Stehen zu singen.
0: Ja.
1: Ja.
0: Ja, okay. Aber sitzt du denn auch manchmal so, also sitzt du da auch und produzierst oder machst du diese, lässt du diese Sachen dann lieber jemand anders machen?
1: Teilweise. Also ich glaube, ich mache oft auch so Demo-Vorproduktion, also dass ich so ein Gerüst von einem Song mache oder auch viel vom Schreiben, ne? Einfach so ein bisschen was aufnehmen und dann arbeite ich auch gerne mit anderen Leuten zusammen. Teilweise mache ich es aber auch so, dass ich die Vocals hier selber recorde und auch irgendwie cutte und dann mit anderen Leuten zusammenarbeite. Ich bin auf jeden Fall nicht die beste Produzentin und ich habe auch den Anspruch, dass meine Songs besser sind als meine Production Skills, ja, weil okay. Da gibt es Leute, die das besser machen.
0: Okay.
1: Aber so Grundlagen kann ich auf jeden Fall.
0: Okay, das heißt, du baust so lange rum, bis du sagst, so jetzt kann man den Song erkennen und dann gibst du es ab.
1: Genau. Oder ich gehe auch in eine Session und schreibe von neu mit anderen, also super unterschiedlich teilweise.
0: Du studierst ja auch Musik. Nimmst du dir so Zeit für dich, wo du sagst, jetzt schreibe ich was, oder musst du alles stehen und liegen lassen, wenn die Inspiration kommt und dann ist es eben so?
1: Boah, das ist sehr unterschiedlich. Ich versuche mir immer mehr Zeit zu nehmen, dass ich auch dann einfach weiß, okay, jetzt nehme ich die Zeit und schreibe. Und ich habe das Gefühl, es gibt so Techniken, wie man das so ein bisschen erleichtern kann, weil oft sitzt man dann da und ist so, ja, okay, keine Ahnung. Aber ich habe mir inzwischen so Techniken in meinen Alltag integriert, dass ich eigentlich immer am Songwriten bin. Also wenn ich in irgendeiner Situation bin, dass ich irgendein Gespräch habe oder irgendwas gucke oder irgendwas gerade an Input bekomme, was mich so ein kleines bisschen inspiriert, sei das ein Satz oder irgendein Wort oder irgendein Thema, was ich cool finde, dann schreibe ich mir das direkt auf und ich führe so eine ewig lange Liste an Zitaten oder Themen oder irgendwas, dass ich dann, wenn ich die Zeit habe, einen Song zu schreiben oder wenn ich sage, okay, jetzt will ich schreiben, kann ich eigentlich in meiner Notizen-App gucken und habe da einen großen Katalog an Dingen, die ich einfach auswählen kann und dann
0: ist das schon schreiben kann. Ist das schon die Technik? Also das heißt, du hast dich einfach darauf trainiert oder dir die Angewohnheit antrainiert, das einfach aufzuschreiben, immer aufmerksam zu sein? Oder gibt es da noch weitere Techniken?
1: Ich glaube, das ist die Haupttechnik, die mir am allermeisten bringt, to be honest. Ich glaube, weitere Techniken ist also noch super viel so journalen und sich selbst kennenlernen und sehr viel beobachten, was passiert.
0: Machst du das, ja? Wenn abends um 8 dein Telefon sagt, so jetzt Journal schreiben, dann machst du das? Dann setzt du dich hin?
1: Auf gar keinen Fall. I tried. ich versuche es, aber das funktioniert nicht.
0: Ja.
1: Oft ist es sehr impulsiv.
0: Ja.
1: Und dann, wenn mal der Schuh drückt, dann schreibe ich aber auch wirklich alles auf. Und manchmal auch einfach nicht. Und es ist immer phasenabhängig, wie viel Zeit ich habe. Und ich glaube, das ist auch wirklich so typenabhängig, wie oft man das macht und ob man da eine Routine drin hat.
0: Oder ja, total. Also das ist ja irgendwie auch so eine Selbstoptimierungstechnik, die, glaube ich, promoted wird, ne? Dass man das jeden Tag nimmt, dir 5 Minuten
1: total.
0: Zeit, nur Stichworte und sowas. Und ich habe es auch mehrfach versucht, aber ich bin immer wieder gescheitert. Und das frustriert dann so, wenn man an sich selber feststellt, du bist schon wieder nicht durchgezogen, oder? Deswegen habe ich es jetzt immer gleich. Aber ich meine, es hilft dir natürlich, wenn du das aufschreibst, aber ist das dann so ein großer Dump? Also hast du so ein Notiz, wo du alles reinballerst? Und wie sieht das für den anderen aus, der vielleicht dabei ist, wenn du denkst, so, ah, das schreibe ich auf?
1: Ich habe eine große Notiz, die meine Goldgrube ist. Das ist so eine Notiz, die heißt einfach Sinn. Ich weiß nicht, ich glaube, ja, das ist einfach irgendwann mal das erste Wort gewesen, was irgendwie in der Tastatur war und ich einfach drauf gedrückt und seitdem führe ich diese Liste.
0: Und du musst jetzt schon sekundenlang scrollen, den Daumen bewegen.
1: Ja, bist du, ja? Auf jeden Fall. Ja, ja, ja, 100%. Ja. Nee, aber ich habe das so eingestellt, dass die neuesten, dass ich die einfach, genau. Okay. Das hatte ich nämlich am Anfang auch, aber ja, das lohnt sich nicht mehr. Ja. Ja, ich glaube, dass so meine engsten Leute haben sich dran gewöhnt, dass ich einfach manchmal random so an mein Handy gehe in Situationen, wo es dann wirklich gar nicht appropriate ist, aber ich dann so bin, so, okay, das muss ich mir kurz aufschreiben. Mhm. Und eigentlich zeige ich diese Liste aber niemandem.
0: Okay, aber also, du tippst das rein, du quatschst es nicht rein. Also.
1: Nee, tippe das ganz schnell rein.
0: Okay.
1: Ja, da sind auch sehr viele Rechtschreibfehler drin.
0: Ja, das ist ja dann egal. Wir sprechen mit Leo. Leo ist Singer-Songwriterin, ursprünglich nicht aus Köln, sondern aus Berlin, Reinickendorf, ne?
1: Ja. Yeah.
0: Favorite Place in Reinickendorf?
1: Wenn ich jetzt Reinickendorf-Joke machen würde, würde ich sagen, die Borsig Hallen, aber den verstehen nur ein paar Leute. Mhm. Das ist eigentlich kein, also das ist eigentlich schon ein großer Witz, weil das ist wirklich gar nicht the place to be.
0: Ja.
1: ich glaube, mein Favorite Space ist die S1 raus aus Reinickendorf. Und oder U8.
0: Ja, nicht so gut, Reinickendorf.
1: So no long. Front.
0: Das reicht mir eigentlich schon. Leo ist da. Müdigkeit heißt dieser nächste Titel.

0: Leo ist das. Müdigkeit, so heißt dieser Titel. Was ist das denn genau, Leo, wenn die Müdigkeit kickt? Welchen Zustand würdest du da beschreiben?
1: Ich beschreibe das Gefühl von sich zu viel fühlen, zu laut fühlen, zu präsent sein und davon total overwhelmed sein. Mhm. Und dann ganz, ganz müde sein von allen Eindrücken, die irgendwie immer kommen.
0: Mhm. Und ist das ein schönes Gefühl? Oder nicht so?
1: Nee, das ist nicht so ein schönes Gefühl. Mhm. Das ist irgendwie ganz doof, weil ich das oft hatte und auch teilweise immer noch habe und in diesem Song irgendwie versuche zu verarbeiten, wie man sich fühlt, wenn man zu viel fühlt oder wenn man das Gefühl bekommt, zu viel zu fühlen.
0: Die EP, auf der das drauf ist, die ist rausgekommen im Juni. Ich will ganz laut schreien, heißt die. Da ist ja auch schon quasi eine Andeutung auf zu viel sein. Also weil ganz laut schreien will man meistens, wenn irgendwas raus muss oder man sich beengt fühlt oder so. Also was würdest du sagen, ist so der rote Faden für dich auf dieser EP?
1: Der rote Faden ist für mich, ich glaube, ich habe oft das Gefühl, ich versuche Musik zu machen, um meinem 15-jährigen Ich zu sagen, es ist okay, alles wird gut. Vielleicht wird auch nicht alles gut, ich bin erst 20, ich weiß nicht. aber es ist okay, ganz viel zu fühlen, es ist okay, sehr präsent zu sein. Mhm. Und ich versuche auch oft irgendwie immer aus so einer feministischen Perspektive zu schreiben. Und mir selber auch immer mehr klar zu machen, ey, du bist auch in einem patriarchalen System aufgewachsen und auch du wurdest so ein bisschen gebrainwashed, dass es irgendwie ganz wichtig wäre, was Männer von dir denken und was Männer von dir halten. Mhm. Und ich versuche, mich selbst damit zu konfrontieren, dass es mir egal sein sollte.
0: Darum geht's in Girls Girl hauptsächlich, ne?
1: Genau, ja.
0: Diesen männlichen Blick, den man irgendwie abspeichert, den, ja, weiß nicht, zu entkommen, ist vielleicht auch das Falsche als ungültig zu erklären oder so, ne?
1: Ja, genau.
0: Hast du Situationen, wo du denkst, okay, da kommt das wieder? Da ist der männliche Blick da oder da ist dieses, oder so Auswirkung vom patriarchalen System, ist immer so ein großes Wort, ne? Aber es ist im Alltag ist es ja spürbar.
1: Ja, also ich meine, im Alltag von eigentlich, ich glaube, sehr, sehr vielen weiblichen Personen ist es zu spüren. Ich wüsste gar nicht, wo ich anfangen soll, um ehrlich zu sein. Das fängt im kleinsten Freundeskreis an, aber auch irgendwie, also ich weiß nicht, in der Musikbranche, wenn man auch studiert oder so, dass du als weibliche Person immer anders angesehen wirst als eine männliche Person. Gerade als weibliche Sängerin wird einem irgendwie auch oft gesagt, man sei ein bisschen dümmer oder man hätte nicht so viel Plan als männliche Person, die Musik studiert. Es ist jetzt nicht nur auf ein Musikstudium bezogen, sondern auch auf super viele andere Bereiche und ich glaube, das zieht sich ja auch einfach in der gesamten Gesellschaft und da bin ich sicherlich auch nicht die Einzige und versuche da so ein bisschen meinen Teil für eine Bewegung zu tun.
0: Wie gehst du selber damit um? Versuchst du es zu ignorieren oder gegenzuhalten oder jetzt erst recht? Also thematisierst du, wenn du das Gefühl hast, da kommt jetzt irgendwie was gerade auf, da ist was im Raum oder ignorierst du es weg?
1: Ich glaube, es kommt sehr auf die Situation drauf an, ob ich mich gerade wohlfühle, das anzusprechen. Weil manchmal habe ich auch das Gefühl, dass es zu wenig oder zu...
0: Es ist zu subtil, um da jetzt...
1: Genau, es bringt natürlich immer was, wenn man Sachen outcallt und wenn man die anspricht. Und das ist total gut und wichtig, aber man muss sich auch immer wohlfühlen, Sachen anzusprechen. Und wenn man sich nicht wohlfühlt und man das Gefühl hat, das bringt mir gerade in der Situation weniger, es anzusprechen, als dass ich davon irgendwie was habe, dann bleibe ich auch leise. Und das ist natürlich super.
0: Man kann natürlich auch einfach sagen, okay, jetzt egal, ich lasse die Bombe hochgehen. Also dann wird das jetzt eben ein Konflikt.
1: Ja, und das habe ich auch schon sehr oft gemacht.
0: Okay.
1: Und I'm trying to learn.
0: Okay. Okay, warst du auch nicht so zufrieden mit dem Ergebnis dann?
1: Nee, auf gar keinen Fall.
0: Ja. Okay, also Leo, ich will ganz laut schreien. Das heißt, das hat auch eine politische Dimension, hat aber auch eine persönliche Dimension, wie wir jetzt gerade bei der Müdigkeit gemerkt haben. Lass uns mal zur Musik gehen, auf der das Ganze sozusagen sitzt, was du ausdrückst. Du bist Singer-Songwriterin, also du singst, du schreibst Songs. Wir haben auch gerade am Anfang schon darüber gesprochen, dass du das teilweise zu Hause machst und dann teilweise auch im Team oder in Songwriting-Sessions. Hat das schon früh angefangen mit der Musik bei dir?
1: Ich glaube schon, ja. Ich bin in einem musikalischen Haushalt aufgewachsen und wurde immer so gefördert in dem, was ich machen wollte. Also irgendwie, ich glaube, das fing an, dass mein Vater hat mir früher jedes Mal vorm Einschlafen irgendwelche Gute-Nacht-Lieder vorgesungen. Und dann haben wir ganz früh auch schon angefangen, die zweistimmig zu singen.
0: Oh, wow.
1: Und ich glaube, das war so meine musikalische Früherziehung. Und dann habe ich...
0: Hat er dich dann nicht schlafen lassen?
1: Nein, so, ich wollte immer, dass er länger singt.
0: Okay.
1: Ich
0: wollte
1: immer, dass er länger singt.
0: Das ist so. Okay.
1: Ja.
0: Wir haben im Vorgespräch ja schon kurz das rausgearbeitet, beziehungsweise ich habe dich da schon gelöchert. Also das heißt, beide Eltern sind Musiker, ne?
1: Ja, genau.
0: Am Orchester, haben die euch mitgenommen?
1: Schon manchmal, ja. Wir wurden... manchmal mitgenommen, dann haben die aber irgendwann relativ schnell gecheckt, dass wir da oft auch nicht so Bock drauf haben.
0: Beziehungsweise die anderen hatten nicht so Bock drauf, dass die Kinder mehr da sind, oder wie? Oder war die wohl gelitten im Orchestergraben?
1: Wir Kinder hatten keine Lust darauf.
0: Okay, okay.
1: Sehr undankbar, um ehrlich zu sein.
0: Ja. Also das heißt, dieser Moment, den man sich so vielleicht auch als Elternteil so vorstellt, dass die Kinder das so ganz toll finden, dann bei der Musik dabei zu sein, den hattest du gar nicht, oder was? Oder gab es das so, wo du dachtest,
1: ach
0: schön. Nee, ich
1: glaube, gab es nicht so richtig.
0: Nee.
1: Also, ich finde es natürlich total cool, was meine Eltern machen.
0: Ja.
1: Aber ich habe das Gefühl, das kann ich jetzt auch vielleicht so ein bisschen eher mehr schätzen, wo ich auch Musik studiere. Aber als Kind habe ich es gar nicht gecheckt.
0: Leo ist da, inzwischen in Köln zu Hause und studiert da Musik. Und wir hören noch einen weiteren Titel, der heißt Charity Work von Leo.

0: das ist ja fast Hair Metal am Ende. Leo, Charity Work ist das. Die E-Gitarre, das war dein, du wolltest da unbedingt eine E-Gitarre drin haben? Hört man selten heute.
1: Ja, das war mein Gitarrist, der das eingespielt hat, ja. Der tatsächlich auch den Song produziert.
0: Ja.
1: Manu, Props gehen raus. Wir haben uns beim Studium kennengelernt in Köln.
0: Und feierst du E-Gitarren-Solos?
1: Ich feiere E-Gitarren-Solos, ja. Ich finde das cool. Ich muss sagen, er hat mich da auch total beeinflusst, habe ich das Gefühl, weil er das auch so gut macht.
0: Dass
1: er sehr, sehr einen Einfluss in meine Musik genommen hat, weil ich selber keine Gitarre spiele.
0: Ist beeindruckend dann, ne, wenn man das sieht und hört
1: total.
0: Von den Leuten. Ne? Wahnsinn.
1: Ja.
0: Also, EP ist draußen, Ich will ganz laut schreien, heißt die, gibt es seit Juni und dann ist so ein bisschen Sommerpause jetzt gewesen. Wie geht's weiter bei Leo?
1: Ich habe nicht so richtig eine Sommerpause. Ich bin ganz viel im Schreiben und im Sammeln. Und eventuell kommt da auch noch eine nächste EP. Ich kann aber gerade noch nicht genau sagen, wann. Mhm. Aber bleibt doch auf jeden Fall mal gespannt. Da wird auf jeden Fall noch was kommen.
0: Wo folgt man dir am besten? Also was ist das soziale Medium, was du am liebsten bedienst?
1: Was ich am liebsten bediene, ist Instagram. Mhm. Dort heiße ich Leolore, also Leolore.
0: Mhm. Und da erfährt man dann auch die Gigs oder sowas, wenn du mal auftrittst und so.
1: Da erfährt man die Gigs, da erfährt man alles, meine Seele, meine Hintergrundgeschichte. alles ist da drin.
0: Okay, super. Leo, vielen, vielen Dank für deine Zeit und lass von dir hören.
1: Ja, mach ich.
0: Alles Gute. Bis dann.
1: Bis dann.
0: Ciao.
1: Ciao.
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0: und Annie und Leach.

Annie ist das mit einem Song namens Bleach. Annie war schon mehrfach zu Gast hier bei uns, auch live. Und sie ist nach wie vor unermüdlich in den Socials unterwegs. Letzter Song von ihr ist dieser hier, Bleach. Und damit war die letzte EP, glaube ich, auch abgeschlossen. Aktuell ist ein bisschen Sommerpause bei ihr, aber sie hat schon angekündigt auf ihren Socials, sie kommt zurück. Einerseits aus Coburg, ihrer Heimat, aber auch allgemein mit Musik. Ihr seid bei Unsigned und hier kommt jetzt der nächste Gast der Sendung. Das ist ein Musiker namens Out of Here. Der stammt aus einem überschaubaren Ort in der Schweiz, wollte da als Jugendlicher sehr bald schon weg und pendelt jetzt zwischen Berlin und Köln. Und deshalb ist er auch totaler Umzugsprofi. Er sucht nämlich andauernd nach Wohnungen, weil er immer nur temporär hier ist. Und er verrät uns in seinem Interview die Tipps und Filtereinstellungen, die er so aufgespürt hat in der Zeit zur Wohnungssuche in Berlin. Glaube ich, für viele interessant, die sich jetzt nicht unbedingt in erster Linie für Musik interessieren, aber überhaupt für Berlin. Aber vor allen Dingen geht's natürlich um seine Musik. Er singt und er rappt gerne auf schnellen, tanzbaren Indie-Beats, mal mehr elektronisch, mal trappig, mal Two-Step, ganz variabel und darüber eben seine Lyrics, die sich nicht allein um sein Leben drehen, sondern immer auch relatable sein sollen, Lebensgefühl einfangen, urban, jung, zeitgemäß. Und das ist Out of Here. Und seine Songs laufen extrem gut. Er hat immer Zehntausende, oft Hunderttausende, manchmal sogar auch Millionen Streams auf seinen Tracks und er gibt uns auch seinen persönlichen Blick darauf, ab wann er eigentlich das Gefühl hatte, dass er jetzt von seiner eigenen Musik leben kann. Out of Here, jetzt im Interview nach seinem Song West Coast.

0: West Coast, so heißt dieser Titel, und kommt von einem Künstler namens Out of Here, und der ist auch so ein bisschen, nicht ganz an der West Coast, sagen wir mal, aber immerhin ein bisschen im Westen, nämlich in Köln gerade. Hallo Oskar.
1: Hallo, freut mich sehr, hier zu sein.
0: Schön, dass du da bist. Bei dem Namen, üblicherweise spare ich mir das, danach zu fragen, warum die Leute so heißen, wie sie heißen. Aber in diesem Fall habe ich gedacht, vielleicht steckt doch eine Geschichte dahinter, weil Out of Here, das klingt wie so ein Versprechen an sich selbst oder wie so ein Hilferuf oder so, zu sagen, raus hier. Warum hast du diesen Namen gewählt?
1: Ja, ich habe so die zweite Hälfte meines Lebens in der Schweiz gewohnt, in so einer kleineren Stadt.
0: So schlimm?
1: Und es war schon schön auf jeden Fall, okay. Aber ich wollte halt so nicht vielleicht den komplett typischen Berufsablauf mit Ausbildung, also habe ich zwar gemacht, aber Ausbildung und dann 40 Jahre jobben etc. Mhm. Und habe einfach mir gewünscht, vielleicht raus von hier zu kommen oder halt etwas anderes zu machen, raus von diesem typischen Ablauf.
0: Okay, und das scheint ja auch funktioniert zu haben. Also das kleine Mantra, was du dir da als Namen gegeben hast, das hat ja immerhin dazu geführt, dass du eben tatsächlich raus bist, also aus Chur in der Schweiz, glaube ich, ne, ist das?
1: Mhm.
0: Und aber genau so einen richtigen Wohnort hast du jetzt eigentlich nicht, ne? In Köln, Berlin pendelst du so hin und her.
1: Genau, sehr nomadisch. Berliner Wohnung zu finden ist bekanntlich nicht sehr einfach.
0: Wie machst du es dann, wenn du hier bist?
1: Ich hole mir immer eine Untermiete, tatsächlich für so 2, 3 Wochen, 4 Wochen, und dann pendel ich hin und her.
0: Ach, verstehe.
1: Aber genau.
0: Also das heißt, du bist konstant eigentlich auf der Suche nach Wohnungen in Berlin, oder wie?
1: Ja, ich bin gar nicht mal so auf der Suche, weil ich finde es gar nicht so schlimm, jetzt diesen Lifestyle. Meine Freundin wohnt in Köln und dann macht es jetzt nicht so viel Sinn, monatelang von dort weg zu sein, und dann finde ich es eigentlich gar nicht so schlimm. Und auch im Winter, so viele sind ja nicht so Winterfans in Berlin, und deswegen boah, ja, ich bin halt eher auch so ein Kleinstadtjunge und dann in einer Großstadt im Winter. Ich finde es gar nicht so schlimm, wie es jetzt ist, aber natürlich viel aus dem Koffer leben und nie richtig ankommen, ist schon nervig. Es hat gute und schlechte Sachen.
0: Aber dann bist du doch die Go-To-Person, wenn man rauskriegen will, wie man schnell, zumindest vorübergehend, eine Wohnung findet. Was ist dein Trick?
1: Ich gehe auf WG gesucht und suche nach einem Zimmer, wobei Zimmer habe ich noch nie gemacht, aber eigentlich eine ganze Wohnung, und dann einfach Seiten um Seiten durchblättern und hoffen, dass man irgendwas findet, hoffen, dass das kein Scam ist, und dann hat man je nachdem eine coole Wohnung.
0: Bist du schon Scammern auf den Leim gegangen?
1: Nee, bei Wohnung tatsächlich noch nicht, da habe ich immer Glück gehabt.
0: Hast du eine Filtereinstellung, die du empfehlen kannst?
1: Ich gucke immer, wann wird der Account erstellt, Profilbild, so wie schnell antworten die Leute. Da mache ich auch einen Videocall, ob die wirklich in dieser Wohnung sind, die sie da anpreisen.
0: Also, mal die grüne Tür zeigen, die ich gesehen habe auf dem Foto, so nach dem Auto.
1: Kannst du mal 4 Finger hochhalten, dass es kein AI-Call ist. Ja, ein paar Tricks hat man da schon.
0: Das ist ja der Hammer. Okay, wie viele Wohnungen hattest du denn schon in Berlin? Ich meine, das ist ja auch irgendwie ganz nett, oder? Dann lernt man unterschiedliche Kieze auch kennen oder so, oder?
1: Voll. Ich war wirklich gefühlt schon überall. Ich hatte bestimmt schon 8 oder 9 oder so. Also in jedem Viertel war ich eigentlich schon mal unterwegs. Und dann ist echt cool, wenn man so durch die Stadt fährt und denkt, ah ja, da habe ich ja mal gewohnt. Halt immer nur für 2, 3 Wochen, aber ist trotzdem cool.
0: Hast du noch Kontakte behalten auf die Art und Weise, also zu alten Mitbewohnern oder Mitbewohnerinnen?
1: Ja, ich hole mir tatsächlich eigentlich immer eine ganze Wohnung für mich selbst, also ein Einzimmer oder so. Aber ich habe auf jeden Fall ein paar Freunde in Berlin, die auch musiktätig sind.
0: Ja.
1: Jetzt nicht alle nur Musiker, sondern auch so Management und so.
0: Okay.
1: Und in der alten Heimat hat man noch so ein paar Kindheitsfreunde, aber natürlich nicht mehr so wie früher, als man noch dort gewohnt hat.
0: Kannst du schon ohne Google Maps durch die Stadt? Dadurch, dass du in verschiedenen Kiezen schon unterwegs warst?
1: Nicht komplett, aber auf jeden Fall besser als früher, auf jeden Fall.
0: Muss ich die ganze Zeit auf dem Bildschirm gucken. Okay. Out of Here ist hier zu Gast, bei Unsigned. Oskar heißt ja ursprünglich aus Hessen, dann ging es in die Schweiz und inzwischen Berlin-Köln. Wir hören mal noch einen weiteren Titel von dir. Nostalgie heißt der. Ist auch schon eine Weile draußen, aber gehört zu den neuen Singles.

0: Donnerstag gehen. So heißt der Titel. Und Out of Here ist der Künstler dazu und der ist immer noch zu Gast hier bei Unsigned. Nostalgie bei jemandem, der gerade mal Anfang 20 ist. In wie viele Jahre gehst du zurück mit deiner Nostalgie?
1: Ich würde sagen, an den Anfang der Musik. Herausgabe, vielleicht so 6 Jahre, genau, als ich quasi gerade so mit den ganzen ersten Songs angefangen habe und so dieses Gefühl ein bisschen wieder einfangen, auch mit diesem Song. Ja,
0: und
1: so 6 Jahre würde ich sagen.
0: Es ist aber was Neues, also du hast ihn nicht nostalgisch produziert oder gebaut, sondern es ist der erste, den du selber gemacht hast. Also richtig
1: genau,
0: selbst produziert hast.
1: Komplett selber, ja.
0: Wie
1: davor immer nur YouTube-Beats oder von Produzenten, genau.
0: Wie bist du rangegangen ans Produzieren und wie lange hat es, also hat es wirklich 6 Jahre gedauert, bis du dir zugetraut hast, das selber zu machen, weil du schon die ganze Zeit irgendwie probiert hast zu producen oder ist das überhaupt erst eine neuere Entwicklung?
1: Ich hatte da immer so eine Abwehrhaltung dagegen, weil ich gedacht habe, es ist genau wie mit Musik machen, man braucht erstmal so 2-3 Jahre, bis es auf einem guten Level ist, wo man wirklich nicht hört, okay, das hat gerade ein Anfänger gemacht und ich habe, boah, da vielleicht so mich richtig beschäftigt, so ein halbes Jahr, bevor dieser Song zustande kam. Aber da sind natürlich auch Samples drin. Es ist jetzt nicht alles zu 100% von mir eingespielt, etc.
0: Klar.
1: Aber genau.
0: Welche Plattform, also als Tipp für andere Leute, die auch irgendwie vor dem Schritt stehen und sich fragen, boah, muss ich wirklich immer zum Produzenten rennen oder mir Beats runterladen, kann ich das nicht auch selber machen? Was würdest du jetzt rückblickend auch sagen, was ist ein guter Weg gewesen, was eine gute Methode gewesen?
1: Ich habe immer sehr viel mit YouTube-Tutorials gemacht, so in meiner Generation ist das so ein Ding. Und dann zum Produzieren habe ich FL Studio benutzt, das ist eigentlich sehr anfängerfreundlich, würde ich sagen.
0: FL Studio, okay.
1: Genau, ja. FL Studio.
0: Du, ich habe YouTube-Videos zum Kraulen lernen geguckt. Ich stand im Schwimmbad und habe auf mein Handy geguckt. Hab mir darüber Kraulen beigebracht. Und einiges andere mehr. Also von daher, ich glaube, die Generationfrage, die ist da inzwischen schon geklärt, was das angeht. TikTok vielleicht nicht ganz so. Da bist du ganz gut unterwegs, muss man sagen. Spotify läuft noch einen Zacken besser. Trotzdem ist das ja immer was, wo man super viel Energie reinstecken muss.
1: Genau.
0: In Social Media, wo du vielleicht eben lieber produzieren lernen würdest oder andere Dinge. Wie gehst du damit um?
1: Ja, also genau, mir fällt Musik machen und die rausbringen fällt mir eigentlich definitiv leichter, als sie zu promoten und Videos dafür zu machen. Also macht auch Spaß, aber das ist natürlich immer noch so ein extra Job, wo man am Anfang vielleicht nicht gedacht hat, okay, jetzt muss ich, damit es läuft, muss ich die ganze Zeit noch Videoideen mir überlegen und die filmen und die schneiden etc. Und bei mir war es eigentlich auch immer schon so, dass der Algorithmus, zum Beispiel bei Spotify, mich da sehr unterstützt hat und ich gar nicht so viel jetzt durch Social Media an Fahrtwind bekommen habe, sondern eher vom Algorithmus tatsächlich.
0: Du hast vorhin schon kurz angesprochen, in der Schweiz war sozusagen der übliche Weg, ja, man macht eine Ausbildung nach der Schule und versucht dann irgendwie einen Job zu finden, der nicht nervt. Jetzt hast du dich Out of Here genannt, um genau dem zu entkommen. Eine Ausbildung hast du aber trotzdem gemacht. Darf ich fragen, was?
1: Ich habe Betriebsinformatiker gemacht in der Schweiz. Da kann man das als Ausbildung machen. Hier ist es ein Studium in Deutschland.
0: Aua.
1: Genau, 4 Jahre lang und habe ich auch abgeschlossen.
0: Kannst du was damit anfangen?
1: Ja, schon. Also ich habe eben viel Zeit vor dem Computer verbracht und so in der Kindheit, auch beim Musikmachen und so. Ja, richtiger Nerd.
0: Ja.
1: Und deswegen, nee, also ich kann schon noch was damit anfangen jetzt. Mit dieser ganzen Entwicklung von KI und so ist es natürlich nochmal was ganz anderes.
0: Wie siehst du dazu? Beschäftigst du dich damit? Also versuchst du zu gucken, wie du KI für dich verwenden kannst?
1: Ja, auf jeden Fall. Nee, also stößt mich ab, wenn es so in Richtung Musik geht, damit irgendwas anzufangen. Aber natürlich so für so bestimmte Alltagssachen schon. Aber ja, es macht mir auch schon ein bisschen bange. So,
0: also das heißt, du hast noch nicht versucht, deine Stimme zu trainieren oder ein Voice-Duel oder
1: was?
0: Nee, noch nicht.
1: Gerade einen Song rausgerendert habe ich jetzt noch nicht gemacht. Nee.
0: Okay, aber interessiert dich nicht? Oder denkst du, oh, das ist vielleicht was für nächsten Urlaub oder nächste EP?
1: Ich finde es einfach traurig, dass man dann den kompletten, das, was eigentlich Spaß daran macht und irgendwas Cooles zu finden, eine coole Melodie, einen coolen Text zu finden, ist ja genau das, was Spaß macht und das ist traurig, wenn man das halt dann für diese, also da ist es mit am schlimmsten, finde ich, für kreative Sachen.
0: Ja.
1: Auf keinen Fall. Da werde ich erstmal weiter Gegner sein.
0: Ja, warum sollte man sich die Arbeit wegnehmen lassen, die Spaß macht, ne? Soll doch die KI die Arbeit machen, die Geld Spaß macht.
1: Voll. Soll man meine Steuererklärung machen.
0: Du hast den Weg zur Musik gefunden, dann über den Rechner und übers Singen und über das oder hast du auch klassische Instrumente gelernt?
1: Ja, ich habe früher Klavier gespielt tatsächlich, aber auch immer nur, ich habe mich auch geweigert, Noten zu lernen, und dann habe ich einfach so schon kompliziertere Stücke so auswendig gelernt. Also heute kann ich vielleicht noch so 5 halt auswendig, aber ich habe nie Noten gelernt tatsächlich. Mhm. Und dann habe ich auch als Kind so in der Schule halt viel Rap gehört, oder meine Mutter hat mich so Peter Fox und so haben wir auf langen Autofahrten gehört, das Album 3-mal am Stück und so. Ja. Da bin ich so ein bisschen in die Rap-Musik gekommen, und dann hab ich auch aus Spaß zum Beispiel Diss-Tracks gemacht gegen meine Freunde oder so in der Schule mit dem Headset-Mikrofon.
0: Ja.
1: Und dann, ja, ich würde sagen so mit 13 oder so, halt genau die ersten so Spaß-Songs, und dann irgendwann halt auch versucht, welche zu machen, die man sich sogar wirklich anhören würde und die jetzt nicht nur einen Zweck haben.
0: Okay. Out of Here ist zu Gast bei Unsigned. Den ersten selbstproduzierten Track haben wir schon gehört. Der ist in diesem Jahr vor ein paar Wochen rausgekommen. Und jetzt gibt es ganz neu eine neue aktuelle Nummer. Run It Up heißt die. Ist ein Feature. Magst du was zu deinem Feature-Gast sagen, Fredison?
1: Ja, Fredison, auch auf Social Media unterwegs, ist ein guter Mann. Und da haben wir versucht, einen modernen Sound einzufangen, auf jeden Fall, der ins Ohr geht. Seid gespannt.

0: Out of Here mit Fredesson zusammen. Run It Up, so heißt die aktuelle Nummer von Out of Here. Und Out of Here ist zu Gast, Oscar, gerade in Köln zu Hause, aber oft auch in Berlin zu sehen, nicht immer auf Google Maps guckend, weil er sich schon so gut auskennt, in Berlin. Oscar, du hast, wir haben vorhin schon drüber gesprochen, einen wirklich gut laufenden Spotify-Kanal, kann man sagen. Also die Songs sind teilweise millionenfach gestreamt. Das war sicherlich eine Überraschung, als das zunächst passiert ist. Es gibt einen Punkt, wo man sich dran gewöhnt?
1: Ja, würde ich auf jeden Fall sagen.
0: Und wo man das auch erwartet vielleicht? Kleine Falle?
1: Bei mir war es halt irgendwann so, dass die im Nachhinein halt so angezogen haben und nie so beim Release direkt, wow, holy shit, was geht jetzt ab? Bis auf so 2, 3 Songs vielleicht. Mhm. Deswegen, ja, also man gewöhnt sich dran und dann, wenn es 10% runtergeht, denkt man, oh mein Gott, und obwohl man sich vor einem Jahr gedacht hätte, wow, also quasi, ja, es ist, man gewöhnt sich dran. Aber ich bin auf jeden Fall auch aus der Zeit raus, wo ich mir jetzt täglich meine Hörerzahlen angucke und oh mein Gott, das ist gerade gestiegen oder gesunken und das ist vorbei, glaube ich.
0: Okay. Es läuft ja jetzt, also dein erster Song ist 2020 rausgekommen. Das heißt, du kannst schon auf ein paar Jahre zurückblicken, wo du ja auch sehen kannst, wie das funktioniert. Wann ist für dich der Moment gewesen oder ist er überhaupt schon gekommen, wo du sagst, okay, davon kann ich leben?
1: Ja, der ist schon gekommen. Also ich habe ja anfangs meiner Musikkarriere noch eine Ausbildung gemacht und dann habe ich quasi zu Hause gewohnt, Ausbildungsgehalt plus Musikgehalt, habe mir das alles angespart und jetzt lebe ich quasi gerade nur von Musik. Und das reicht auch so jetzt. Ich kann damit jetzt nicht viel anlegen und sparen, aber es reicht auf jeden Fall zum Leben, würde ich sagen.
0: Ab wann ist denn der Punkt, also wie viele Streams muss man sammeln oder musstest du sammeln, damit du irgendwie gedacht hast, okay, diesen Fuß kann ich hier absetzen und das Eis trägt sozusagen?
1: Ja, also eine Million Streams auf Spotify sind so $3,300, wenn ich nicht falsch liege, vielleicht ein bisschen mehr mittlerweile, so 3.000 Euro. Das heißt, ja, man müsste schon, also wenn man vielleicht 400.000 Streams auf Spotify hat, dann hat man ja noch auf Apple Music, auf anderen Plattformen auch noch welche. Und ich würde sagen, vielleicht ab 400.000 monatlichen Streams auf Spotify plus halt die anderen Plattformen kann man langsam davon leben.
0: Kann man existieren, okay.
1: Ja.
0: Und wie zuversichtlich bist du, dass das dabei bleibt? Also hast du da Existenzsorgen dann manchmal?
1: Ja, schon. Ich glaube, das ist menschlich. Ich versink da jetzt nicht komplett in Panik, aber natürlich mache ich mir da schon Gedanken drüber oder ob es sinnvoll wäre, mal irgendwie ein bisschen Teilzeit zu jobben, dass man ein bisschen Routine hat, dass man wieder merkt, okay, so sieht die Realität aus.
0: Ist ja vielleicht für Themenfindung auch ganz interessant, oder? Sachen erleben, die mit anderen Leuten noch mehr zu tun haben, ne?
1: Ja. Genau, also ich sage, das wäre vielleicht gar nicht mal so schlecht, wenn man immer noch ein bisschen Teil hat an dem normalen Berufsalltag und dann hat man auch mehr Motivation, okay, jetzt muss ich auch mal durchziehen, sonst muss ich halt so weitermachen oder ja wieder Vollzeit arbeiten gehen oder so.
0: Okay.
1: Ja.
0: Bist du ein Typ, der sich so einen Jahresplan macht oder vielleicht mehr Jahresplan und schaut, okay, da und da will ich hin mit den, keine Ahnung, Streamzahlen, mit Live-Konzerten, so Next Steps?
1: Boah, jetzt nicht ultra detaillierter Plan, aber natürlich schon, also ich schreibe mir schon Sachen auf, aber ich mache mir jetzt kein fettes Whiteboard an die Wand, wo ich Sachen ankreuze und Wege einzeichne und so. Ja, schon eher noch ein bisschen spontan unterwegs.
0: Okay, also galante Überleitung war angepiekst sozusagen. Wo geht's denn hin als nächstes für oder vier?
1: Ja, jetzt auf jeden Fall mehr eigene Produktion und mehr entwickelten Sound quasi. Und ich will ja auch mehr halt herausstechen, so, dass man zum Beispiel den Beat hört, Beat und Vocals zusammen und man sich denkt, okay, das hat man jetzt noch nicht so oft gehört. Genau, das ist eigentlich mein Main Plan.

0: Also Insourcing statt Outsourcing sozusagen. Das ist eine interessante ökonomische Entscheidung.
1: Ja, ja, natürlich werde ich auch noch mit anderen Leuten zusammenarbeiten, ja. Aber ich finde halt, das ist auch extrem cool, so wenn man sagen kann, yo, ich habe vom Beat bis Text bis Melodie alles von mir selber, dann finde ich, kann man das nochmal deutlich mehr schätzen.
0: Oskar, vielen, vielen Dank. Ich wünsche dir alles, alles Gute und hoffentlich bis bald.
1: Vielen Dank, war sehr schön mit dir zu
0: bis
1: reden.
0: Bis dann, mit dir auch. Ciao. Ciao. Und das Interview mit Out of Here, das habe ich Mitte Juli schon aufgezeichnet. Und das hier, das ist Bambita mit Kaltblut.

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7: Mit Jasper Tiedemann. Energie Cottbus hat sich mit einem Sieg in der zweiten Männerfußball-Bundesliga zurückgemeldet. Gegen Hannover 96 gab es heute ein 3:1. Für Cottbus war es das erste Zweitligaspiel nach 12 Jahren. Als nächstes geht's nächsten Sonntag nach Bielefeld. Hertha BSC spielt schon am Samstag gegen Heidenheim. Nach dem Fußballspiel in Cottbus gab es für einige Fans aber Probleme auf dem Nachhauseweg. Ein Zug Richtung Berlin konnte in Höhe Zeesen im Landkreis Dahme-Spreewald nicht weiterfahren. Rund 500 Leute mussten aussteigen und zu Fuß zum Bahnhof Königs Wusterhausen laufen. Die Klimaanlage war ausgefallen. Einige Fahrgäste hatten wohl Kreislaufprobleme. In Frankreich hat sich ein neuer Waldbrand ausgebreitet. In der Nähe von Montpellier im Süden des Landes mussten zwei Dörfer evakuiert werden. Das Feuer wurde wohl durch ein brennendes Auto ausgelöst. Auch im Südwesten von Spanien gibt es gerade einen großen Waldbrand. Gut 500 Menschen mussten bislang in Sicherheit gebracht werden. In beiden Ländern hatte es in diesem Sommer schon mehrere heftige Waldbrände gegeben. Fachleute sagen, dass es die in Zukunft durch die Klimakrise immer öfter geben könnte. Wir gucken nach Brasilien. Da wird inzwischen deutlich weniger Regenwald abgeholzt. Im Amazonasgebiet war es zuletzt so wenig wie seit 10 Jahren nicht mehr. Und es gibt da auch deutlich weniger Waldbrände. Der brasilianische Präsident Lula will, dass bis 2030 gar kein Regenwald mehr abgeholzt wird. Unter seinem rechtsextremen Vorgänger Bolsonaro hatte die Abholzung stark zugenommen. Der hatte unter anderem Umweltkontrollen geschwächt.
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7: Aktuell ist es noch überall trocken. In der Nacht kann es dann hier und da mal regnen. Temperaturen gehen runter auf um die 20 Grad. Also ziemlich warm immer noch. Morgen am Montag scheint dann erstmal oft die Sonne. Gegen Mittag kommt von Norden her aber immer mehr Wolken rein. Und dann kann es auch immer mal regnen im Laufe des Tages. Bleibt aber warm mit um die 30 Grad.
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7: B5 Richtung Nauen. Vorsicht zwischen Berge und Lietzow, da laufen Menschen rum. Und Vorsicht auch auf der B96 Fürstenberg-Reinickendorf zwischen Oranienburg Süd und dem Kreuz Oranienburg. Auch da Menschen auf der Straße in beiden Richtungen. B189 Richtung Wittstock-Dosse zwischen dem Abzweig nach Weisen und Perleberg-Ost ist eine ungesicherte Unfallstelle. A115 stadteinwärts, da gibt es noch ein bisschen Stau zwischen dem Rastplatzpaar Forsheide und Hüttenweg. 10 Minuten braucht er länger. Und bei der S-Bahn fahren bis Betriebsschluss keine Züge zwischen Hermannstraße und Tempelhof. Bei der Ringbahn und bei der S46 und 47 gibt Ersatzbusse. Gute Fahrt, kommt gut an.
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8: Und mit einem neuen Song von Jules, A Rough In Betweener.

Das ist eine Künstlerin, die heißt Jules und sie hat hier einen neuen Song, A Rough In Betweener, so heißt die Nummer. Jules hatten wir hier vor über 2 Jahren zu Gast, da hat sie hier live gespielt. Sie hat auch einen Background in anderen Künsten, in Design beispielsweise. Das sah man dann auch an den wirklich ausgecheckten Klamotten, die sie passend zur Musik getragen hat. Damals ging es noch ein bisschen mehr ins Düstere sogar. Das finde ich, hat sich ein bisschen verändert in diesem neuen Sound. Also es ist immer noch wuchtig, immer noch eher eine Ansage als jetzt zurückhaltend oder so, aber nicht mehr ganz so ins Dunkle neigend, aber auf jeden Fall weiterhin spannend, was Jules macht aus Köln und inzwischen allerdings nicht mehr unsigned, sondern auf einem kleinen Label unterwegs, wo ich auch andere Leute wieder gefunden habe, die hier in der Sendung mal zu Gast gewesen sind. Easy Easy beispielsweise, neulich gab es irgendwie auch eine Tour von einem der Labelkollegen zusammen mit einem weiteren unsigned Musiker, der hier schon war, das ist Name gewesen, also offensichtlich ist sie da mit Leuten zusammen, die hier auch bei Unsigned hin und wieder mal vorbeigeschaut haben. Jules, neuer Track, also inzwischen auf einem Label, aber früher und schon lange hier von Unsigned begleitet. A Rough In Betweener heißt der Song. Die nächsten beiden, das sind 2 Jungs aus Bamberg, haben mit einer EP angefangen und inzwischen sind schon 2 weitere neue Songs draußen. Das hier ist Lack of Oxygen, Kaulberg.

Wirklich schöner, nachdenklicher Sound ist das. Lack of Oxygen, so heißt der Track. Ist nicht das erste Mal, dass ich Kaulberg hier spiele, sondern da sind inzwischen schon eine ganze Reihe Songs draußen und ich finde es wirklich gut, was sie hier machen. Zu zweit einen wirklich vollen und satten Bandsound. Kaulberg heißen sie, kommen aus Bamberg, haben sich 2025 gegründet, dann gab es Anfang 26 gleich eine EP, eine vollständige, und seither haben sie weiter Songs rausgebracht. Das ist inzwischen die zweite Nummer nach der letzten EP. Kaulberg, Lack of Oxygen, so heißt der Track, von zwei Leuten, die über sich schreiben, dass sie nicht nur zusammen Musik machen, sondern auch eine stetig wachsende Freundschaft pflegen. Offensichtlich kannten sie sich noch nicht so lange vor dem Musikmachen, nehme ich mal an. Also Sound aus Bamberg von Kaulberg, Lack of Oxygen. Die nächste Künstlerin, die habe ich zuerst live gesehen, bevor ich sie dann mit ihren Aufnahmen gehört habe. Und zwar live auf der Bühne von einem Künstler, den ich hier auch schon vorgestellt habe, der auch zu Gast gewesen ist. Länge, habe ich vorhin schon erwähnt. Er ist mit ihr zusammen aufgetreten oder hat sie auf die Bühne geholt in seinem eigenen Konzert in der Kantine im Bergheim. Sie heißt A Bit Weird und hier ist ein Track von ihr. Zwei Blicke.

nicht nur dumm gehen kann man, sondern auch dumm verlieben. So heißt zumindest dieser Titel von Ferry J. Habe ich hier schon mal gespielt. Ist ein Künstler aus Berlin, der schon eine ganze Weile Musik macht und auch regelmäßig Songs rausbringt. Und das hier, das ist der vorletzte von Ferry J. Da ist schon wieder etwas Neues nachgekommen, seit er mir das Ding hier geschickt hat. Also Ferry J aus Berlin mit Dumm verlieben, ein Titel, der, wie er findet, hervorragend in den Sommer passt, und das, finde ich, hat er ganz richtig erkannt. Ferry J bei Unsigned. Die nächste Künstlerin ist ebenfalls aus Berlin, nehme ich zumindest mal an. Ich weiß gar nicht viel über sie. Sie hat nämlich vorgezogen, überhaupt nichts über sich zu schreiben, außer dass sie eine EP rausgebracht hat, und zwar mit dem Namen Falling into the Stars. Und wenn man da so ein bisschen reinschaut, entdeckt man doch wieder alte Unsigned Bekannte. Produziert hat das nämlich Fabrice Richter-Reichelm, den ich hier vor Jahren vorgestellt habe und der offenbar inzwischen unter die Produzenten gegangen ist. Wie hier bei Sophia Auroria, geschickt über unsigned.fritz.de mit einem Titel von der EP namens Notebook.

Das Notizbuch weiß alles bei Sophia Aurora, allererste EP von einem Unsigned Act hier mitproduziert und inzwischen auch bei Unsigned gelaufen mit diesem Titel Notebook, Sophia Aurora. Das war's schon fast von dieser Sendung von Unsigned, allerdings nur für diese Woche. Nächste Woche gibt es wieder eine Show und in der könnt ihr mit eurer eigenen Musik dabei sein und darum geht es ja schließlich hier. Ihr könnt hier eure Musik unterbringen, wenn ihr euch bewerbt und das über unsigned.fritz.de. Das ist ein Upload-Formular, da könnt ihr eure Songs reinpacken, hochladen. Mir reicht aber im Grunde ein einziger Titel und ihr könnt ein bisschen was zu euch schreiben und dann ist euer Job getan und meiner beginnt. Ich höre mir alles an und bringe das, was hier mithalten kann mit dem Rest, auf Sendung unsigned.fritz.de. Bedingung ist, ihr habt keinen Plattenvertrag und es sind natürlich eure Songs, selbstgemachte Songs von euch mit euren Leuten, aber eben bitte nicht mit KI-Prompts, also nicht Prompt-to-Play von Suno oder Udio, sondern wenn ihr KI benutzt, dann muss das natürlich am Ende trotzdem noch ganz deutlich erkennbar eine menschliche, nämlich eure Handschrift tragen. Also unsigned.fritz.de, das ist der Weg in die Sendung rein. Könnt ihr immer wieder aufrufen und immer wieder neue Songs hochladen, das würde mich freuen. Das war's also hier von Unsigned. Nächste Woche natürlich wieder eine Show und da befassen wir uns wieder mit zwei Künstlerinnen und Künstlern, wo wir ein bisschen genauer in die EPs, in die Songs, in die Aufnahmen reinhören. Bis dahin habt ihr also auch Zeit, euch hier für diese Show zu bewerben. Mein Name ist Christoph Schrag. Ihr findet mich im Netz, wenn ihr möchtet, unter schrag.berlin und das auch bei den Socials, Instagram und TikTok. Das hier ist J. Wockenfuß. Mein Herz, dein Herz. Tschüss, macht's gut, bis nächste Woche.

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1: Hallo Moritz. Genießt du gerade den Sommer, Moritz?
2: Ja, Alter, es ist so warm hier. Und er ist auch wieder erst seit heute. Ja, es ist mega warm. Ich sitze hier in diesem Kabuff. Ich habe hier richtig so ein Unterhemd an, weil ich eben gemerkt habe, T-Shirt ist zu warm. Es ist einfach zu warm.
1: Also du genießt es in vollen Zügen, ne? Das Leben, habe ich das Gefühl.
2: Ich sag mal so, ich habe Urlaub und ich habe mir dieses Jahr fest vorgenommen, auch wirklich Urlaub zu haben.
1: Ja.
2: Und habe auch gemerkt, um damit starten zu können, du musst ja 2 Wochen früher anfangen. Also du musst ja wirklich 2 Wochen früher schon wissen, jetzt ist bald Urlaub.
1: Ja.
2: Aber wenn du jetzt so arbeitest und denkst, am nächsten Tag bist du entspannt, das ist ja Quatsch. Bist du ja nicht.
1: Das geht nicht. Man muss das so langsam auf- und abblenden quasi.
2: Ja, du musst so Anlauf nehmen, als würdest du auf Socken über so einen ganz glatten Boden rutschen.
1: Ja.
2: Und dann musst du so in den Urlaub reinrutschen, über 2 Wochen hinweg, dass du denkst, ja, das mache ich schon jetzt nicht mehr. Das mache ich aber nur so halbherzig jetzt.
1: Und bist du gerade in der Rutschphase?
2: Mhm. Ja, ich bin jetzt am Ende der Rutschphase. Ich komme jetzt, glaube ich, morgen komme ich an.
1: War das gerade eine Capri-Sonne, die du da, von der du genascht hast, oder was
2: Nein,
1: war das gerade?
2: Das ist nach wie vor meine 2 Liter Flasche Wasser, die ich habe.
1: Ach ja, richtig.
2: Größer ist als mein Kopf.
1: Ja, okay, verstehe. Ja, klar, nimm dir einen Schluck, Moritz, das ist so gut. Stay hydrated.
2: Ja, aber du fragst so, intrigant ist das falsche Wort. Du fragst so, als würdest du jetzt mir sagen, morgen ist der Sommer vorbei, es werden 6 Grad in Deutschland.
1: Nee, ich kann es ja mal sagen. Es ist so, ich habe mit der Rebecca Papp gesprochen.
2: Ja.
1: Ja, wir hatten einen Termin, die Rebecca und ich. Da habe ich gesagt, das müssen wir ein bisschen verschieben, wie wäre es denn dann und da? Und da hat sie gesagt, ja, da bin ich bei Moritz zusammen mit Hinnack. Da chillen wir so. Und da habe ich gedacht, ist ja cool. Wusste ich gar nicht. Mit mir kann man auch gut chillen, Moritz.
2: Ja, ich chill.
1: Mit mir hätte man auch gut chillen können. Mit mir ist auch gut chillen.
2: Ja, mit dir ist insgesamt auch gut chillen. Ich chill auch sehr gerne mit dir, aber das haben ja die organisiert. Da habe ich mich einfach nur fallen gelassen. Die haben mir was geschenkt.
1: Ach so,
2: das haben
1: die mir
2: gebracht.
1: Die haben dir das geschenkt.
2: Die haben mir was zu Geburtstag und Weihnachten zusammen geschenkt. Ein Kicker. Nur geil.
1: Wie ein richtiger Kicker oder was?
2: So ein riesen Tischkicker. Weil ich ja so gerne Kicker.
1: Ja, das ist natürlich geil.
2: Und dann haben die mir den jetzt vorbeigebracht. Quasi.
1: Ja gut, dann schenke ich dir auch mal was. Ganz viel Till Reiners schenke ich dir bald. Dann sollst du mal gucken. Ja, stehe ich da vor deiner Haustür mit dem Strauß Blumen in der Hand. Ich bleib jetzt hier 3 Wochen.
2: Oh, 3 Wochen ist lang, Till. Das hältst du gar nicht durch.
1: Und dann backe ich uns Waffeln.
2: Ja, aber dann haben wir immer noch 2 Wochen, 6 Tage und 23 Stunden.
1: Ja, ich komme auf den Tag rum.
2: Ja, aber was machen wir denn dann? Wenn du jetzt 3 Wochen bist, was würden wir da alles machen?
1: Ja, also wir würden ja mit Kindern machen, ne?
2: Ja, 3 Wochen werde ich die kann ja nicht irgendwo hin tun. Ja.
1: Ja, nee, ist ja klar. Nein, ich stelle das nur fest. Das heißt, ich bin dann sozusagen auch immer so leicht erziehungsberechtigt.
2: Ja. Du bist dann Elternteil für die Zeit.
1: Ich will es nicht so riesig machen, ne? Ich sag mal, ich bin ein halbes Elternteil.
2: Nee, ich wäre da froh, wenn du mir zeigen könntest, wie das richtig geht. Also wenn du mir da so ein bisschen mich da beraten
1: Moritz,
2: könntest.
1: Moritz, ich bin bereit zu lernen von dir natürlich. Da bin ich demütig, reise ich an. Da sage ich, Moritz, wie macht man das hier? Wie rede ich jetzt? Was ist jetzt hier? Das ist richtig, am Anfang ist das noch richtig so begleitetes Erziehen, weißt du?
2: Als wäre ich vom Jugendamt. Ein bisschen.
1: Richtig. Ja, natürlich. Weil ich weiß ja gar nicht, also dürfen die schon rauchen?
2: Ja, das ist ja deren Entscheidung.
1: Das ist
2: also
1: deren Entscheidung.
2: Wer sind wir da?
1: Ich kann immer nie einschätzen, wie laissez-faire du bist. Ja? Das ist ja, ich weiß immer nicht, also ich weiß, all das neumodische Zeug, das dürfen die nicht.
2: Nee.
1: Das, was Spaß macht, dürfen die nicht.
2: Nee.
1: Aber ich weiß halt nicht, wie weit zurück es geht. Weil ab einer bestimmten Grenze ist ja auch bei dir Schluss, ne? Du würdest ja jetzt auch nicht deinen Kindern verbieten, dass sie fließendes Wasser haben, ne? Oh nee, dann müsst ihr zum Brunnen.
2: Ja, nicht zu viel. Also wenn, ich sag mal so, wenn wir die Zeit haben und da ist der See in der Nähe und da ist noch Kapazität, um das abzukochen, dann passiert auch das mal, klar.
1: Ja, das ist ja klar. So, und da wüsste ich halt zum Beispiel nicht, oder Stichwort, wie gehst du, das würde ich dich wirklich mal fragen, nur wenn du Lust hast, davon zu erzählen. Ah, hier geht's gerade, Entschuldigung, hier bimmelt's gerade die ganze Zeit. Also, okay, das muss ich ganz kurzer Einwurf. Kennst du noch Gotti? Liebe Grüße, Shoutout an Gotti.
2: Ja, klar. Ja.
1: Martin Gottschild, Ja. Martin Gotti Gottschild,
2: wahnsinnig,
1: super Typ.
2: Wahnsinnig.
1: Der hat mich eingeladen zu einer geilen Tiere streicheln Menschen. Das ist eine Kombo-Aktion. Mhm. Und da mache ich bald einen Auftritt in Berlin, mhm, weil ich da Bock drauf habe, einfach so. Mhm. Und jetzt kommunizieren wir miteinander. Und Gotti ist der einzige Mensch auf diesem Planeten, gefühlt, der diese SMS-Funktion, diese Nachrichtenfunktion, also sind ja keine SMS, sondern Nachrichten, von Apple, vom iPhone benutzt. Ja. Also ach, der schreibt mir quasi SMS.
2: SMS, ja,
1: quasi
2: einfach.
1: Das sind quasi SMS.
2: Geil, das ist ja...
1: Und er schickt mir sogar Sprachnachrichten.
2: Geil.
1: Als SMS.
2: Geil. Einfach nur geil. Also ist ja wirklich nur er und dann so Firmen, wo du so einen Code zugeschickt bekommst.
1: Richtig. Es ist Gotti und PayPal.
2: Oder so ein, genau, oder so ein Liefer, ja, DHL, DPD.
1: Ja, DHL, DPD.
2: Wann das so kommt jetzt.
1: Richtig.
2: Ja, ihre Telekom-Rechnung ist da übrigens. Sowas.
1: Es ist wirklich so. Ja, wirklich so. Hier ist ihr Termin, bla bla bla. Blablabla.de. Dann irgendeine Nummer, thank you for choosing, bla bla bla. Und dann mittendrin Gotti.
2: Gotti übrigens.
1: Ja,
2: kann man die markieren als ungelesen?
1: Ja, die kannst du markieren als ungelesen. Okay. Es ist ja
2: weil
1: so, ich habe das schon mal erwähnt, das glauben immer viele nicht, wenn ich das erzähle. Fun Fact. In den USA wird kein WhatsApp genutzt, gar nicht, sondern das.
2: Nutze ich auch gar nicht.
1: Aber es wird das genutzt.
2: Ach, wirklich?
1: Weil Nachrichten, also eigentlich ist das so leistungsstark, deswegen SMS stimmt eigentlich nicht ganz, für uns sind das SMS, aber diese App ist so leistungsstark, wie WhatsApp eigentlich. Nur damals war das so, dass das noch was gekostet hat. Und deswegen sind die Deutschen alle zu WhatsApp gegangen und die USA, weil in den USA war das schon frühzeitig so, dass es nichts gekostet hat. Deswegen haben die diesen Umschwung gar nicht gebraucht zu WhatsApp oder zu anderen oder Telegram oder so. Ja, echt interessant.
2: Ja, finde ich eigentlich ganz, ich finde es irgendwie auch ganz stilvoll, auch mal da mit jemandem zu schreiben. Weil für mich ist das aber noch SMS.
1: Ja, für mich ist es so, hat es eine Qualität eines Faxes. Es ist fast so offiziell wie eine Mail.
2: Ja, es hat eine andere Ernsthaftigkeit. Ja.
1: Ja, ist fast so offiziell wie eine Mail.
2: Aber deswegen, wenn eine SMS kommt, denke ich immer, ja, da muss ich mich jetzt kümmern. Deswegen frage ich mit dem, ob man das ungelesen machen kann, weil man denkt, nee, das ist jetzt, das hat auch für mich automatisch eine ganz andere Dringlichkeitsstufe.
1: Absolut.
2: Als jetzt so ein Messenger-Dienst.
1: Total.
2: Denke, oh ja, hier geht's um was.
1: Ja. Also Gotti hat jetzt da einfach durch die Wahl seines Mediums ist er jetzt gerade, es ist eine extrem wichtige Sache, die wir klären gerade.
2: Für dich auf einer Stufe mit einem Anwalt.
1: Ja. Es ist wirklich so. Ich habe neulich, also die letzte Nachricht, die ich geschrieben habe, waren Verantwortliche vom ZDF.
2: Ja, ja, stimmt. Die schreiben das da.
1: Also es war jemand Wichtiges vom ZDF, so, ne?
2: Stimmt.
1: Ja, denn mit dem schreibt man SMS. Ja, weil mit dem schreibt man auch nicht so WhatsApp, so viele WhatsApp.
2: Nee, gar nicht. Nee, die schreiben eine SMS. Aber die schreiben auch eine SMS, damit es quasi privat geschäftlich ist. So als Zeichen von, guck mal, wie sehr ich dich schätze. Ich schreibe dir eine private Nachricht.
1: Und da muss man auch nochmal sagen, ne, also falls ihr dann öffentliches Gewerbe habt und eure WhatsApp-Nummer rausgebt, da achtet man drauf, dass da nicht euer Schnuffel, wer immer das auch ist, mit drauf ist. Ne? Das ist gut. Ich möchte da gar nicht so viel wissen von Jennifer, die mir ein Auto vermietet oder bei Airbnb oder das, irgendwas.
2: Ja.
1: Das ist
2: so
1: mir alles
2: merkwürdig.
1: Viel zu privat.
2: Ja.
1: Viel zu privat.
2: Das Bild hat ein Logo zu sein. Keine Person. Ich will schon gar nicht wissen, wie du aussiehst. Schon das ist mir zu nah. Ich buche ja deinen Service, nicht dich privat.
1: Aber ich habe hier ein paar Leute, also ich habe eine Person, mit der ich im, sagen wir mal, in einem offiziellen Austausch bin. Also eine
2: Firma,
1: Verkäuferin.
2: Aber. Okay,
1: eine Firma. Und die hat ein Profilbild, da ist ihr Schatz drauf.
2: Das ist nicht
1: viel größer als sie. Und es wirkt so, als würde ich mit ihm schreiben.
2: Ja, das ist nicht gut.
1: Ja.
2: Das muss,
1: ich meine, ich finde das natürlich gar kein Neid. Ne? Ich finde das ja ganz toll, wenn man da so sich so liebt, dass man sagt, uns gibt's jetzt ab jetzt nur noch zu zweit eigentlich.
2: Finde ich privat völlig
1: toll.
2: Naja, also finde ich auch komisch. Aber kann man ja machen.
1: Ja, richtig. Kann man machen. Ich finde es super. Ich finde, das ist das Zeichen einer gesunden Beziehung.
2: Ich nicht.
1: Wenn man gar nicht mehr voneinander lassen kann und verschmolzen ist.
2: Wenn man
1: das
2: noch
1: ist
2: sagt,
1: immer das Beste
2: wenn man
1: in einer
2: nur noch
1: Beziehung.
2: Sagt, was wir so mögen oder was wir gerade gemacht haben.
1: Richtig.
2: Ja.
1: Da werden die Geschmäcker quasi zusammengemorpht. Weißt du? Ich mag Himbeer, er mag Pistazie, zusammen mögen wir Schoko.
2: Ja. Ja?
1: Also wir hassen das beide. Das ja. ist, weißt du?
2: Deswegen suchen wir uns jetzt was gemeinsam.
1: Ja. So.
2: Ja, kann man ja machen, also, aber nicht offiziell.
1: Kann man machen, das geht nicht. Oder? Nee, würde ich auch sagen. Ne? Würde ich immer sagen, da wäre gut, wenn man da nochmal so ein, ja, ich glaube auch ein Logo, du hast absolut recht. Logo wäre gut.
2: So, also du kriegst aber jetzt Nachrichten.
1: Noch schlimmer, ganz kurz.
2: Ja.
1: Das gibt's auch noch. Oft bei Müttern, 3 Kinder auf dem Bild.
2: Ja, richtig komisch. Das ist einfach, das ist
1: als würde ich mit den Kindern schreiben.
2: Ja, und das verletzt die Persönlichkeitsrechte dieser Kinder. Also hör auf, deine ja. Kinder A zu fotografieren, wenn das irgendwas ist, was nicht nur du siehst. Also.
1: Ja, ist aber eine spannende Frage, ne? Das mit den Persönlichkeitsrechten, das ist ja eine ja. neue Erfindung, ne? Ist
2: gar keine spannende Frage.
1: Nee, doch, nee, ist eine spannende, nein, pass auf. Du weißt noch gar nicht, was ich sagen will.
2: Ja, ist egal, was
1: du sagst. Ich setz dir an. Du musst jetzt hier ja. nicht hier den großen Kinderanwalt spielen. Ich bin auf deiner Seite. Aber.
2: Ja, okay.
1: Ja, nicht aber. Und.
2: Ja?
1: Ich finde es spannend. Was passiert denn mit Kindern, deren Persönlichkeitsrechte verletzt wurden?
2: Mhm.
1: Später, wenn die jetzt 18, 19 sind, dann finde ich es spannend. Achtung, Moritz. Dann finde ich spannend, was die machen. Also, wird es irgendwann so Anzeigen geben, quasi?
2: Ja, aber es ist schwer, das ist das Problem. Also, weil.
1: Ja, ich weiß.
2: Ich verwalte das für meine Kinder. Also, ich habe ja die Obhut und die Verantwortlichkeit. Das heißt, ich verwalte das für die. Das heißt, wenn ich bestimme, nee, das ist jetzt, du bist jetzt in der Öffentlichkeit, dann sind die in der Öffentlichkeit. Das geht sogar so weit. Ja, das ist das Problem. Also, ich weiß gar nicht, wie das juristisch ist.
1: Das
2: also, ich weiß,
1: du,
2: dass es
1: das
2: bei uns noch was anderes ist, ne? Weil wir sind Personen des öffentlichen Lebens. Das heißt, wir haben unsere Bildrechte schon lange abgegeben. An alles.
1: Mist.
2: So. Das heißt, wenn jetzt irgendwie die Gala der Frau sich denkt, dann machen wir eine Geschichte über den Herrn Reiners, da drucken wir ein Bild von dem, kannst du nichts machen.
1: Gerne.
2: Genau. Wenn du jetzt an irgendeinem Punkt deine Kinder quasi auf deinem Kanal zum Beispiel veröffentlichst, dann gibst du deren Rechte mit ab. Wenn also die Gala irgendwie sagt, guck mal hier, das ist ja das Kind von Till Reiners.
1: Aber für immer.
2: Das hat eine 4 in Geschichte.
1: Ist die Frage. Für immer ist die Frage. Also ich bin jetzt ein Influencer. Ich habe 5 Kinder.
2: Ja.
1: Ich präsentiere die alle im Alter von 3 bis 10.
2: Ja.
1: Sind die dann für immer und ewig sozusagen Personen des öffentlichen Lebens oder können die dann mit 18 selber sich nochmal dagegen entscheiden?
2: Das ist eine Frage, die ich so direkt
1: und kann man seine und die Frage
2: weiterleiten
1: ich
2: würde.
1: Weiß und eben und die spannende Frage fände ich eben auch, kann man theoretisch seine Eltern verklagen oder ist es so, weil man erziehungsberechtigt ist, man darf das machen. Man darf quasi die Bilder seiner Kinder, weil man 100% darüber verfügen darf. Ja, darf man das? Und ich nehme auch an, das wird ja juristisch so gestaffelt sein, könnte ich mir vorstellen, dass man sagt, ab 14, ab 16, ab 18 hat man besondere Rechte. Weil es kann nicht sein, dass man erst ab 18 irgendwie selbstständig was entscheiden kann.
2: Ja, das ist eine gute Frage. Da würde ich direkt mal, also müsste ich weiterleiten. Müsste ich jetzt selber gar nicht. Weil ich auch irgendwie denke, was ist denn zum Beispiel, gibt ja ganz viele FamilieninfluencerInnen, die halt Geld damit verdienen. Auch richtig gut Geld.
1: Eben. Und da müssen ja die Eltern sagen, gut, mein Kleiner, das Persönlichkeitsrechte hin oder her.
2: Das sagen die ja, genau.
1: Aber der USA-Urlaub auf dem Bananenboot, hier guck dir das Foto doch mal an, was ich gepostet habe von dir.
2: Mhm.
1: Ne, der bezahlt sich ja nicht von alleine.
2: Ja, aber Frage ist, stell dir vor, du bist 18, du verklagst deine Eltern und sagst, die haben jetzt mich jetzt 9 Jahre hier abgefilmt, die haben mir richtig viel Geld verdient. Das ist zum Fünftel meins. Kriegst du dann die Kohle? Finde ich absolut fair. Ja, natürlich will ich das fair. Ja, aber müsste man fragen. Ist wahrscheinlich auch ein großer Unterschied zwischen hier und den USA zum Beispiel.
1: Würde ich auch sagen.
2: Deutsches Recht,
1: amerikanisches Recht.
2: Müssen wir uns belehren lassen.
1: Machst du immer noch mal 3 Nullen dran.
2: Ja, machst du auf jeden Fall. Ja, ist Körperverletzung. Kostet 87 Millionen
1: 10
2: Euro.
1: 10 Milliarden Euro. Beziehungsweise Dollar. So, okay, also ich würde dir dann auf jeden Fall, wir waren jetzt stehen geblieben bei, wir machen uns einen Buddy-Tag.
2: Ja.
1: Wir beide.
2: Mhm.
1: Ich besuche dich oder eine Buddy-Woche. Und ich würde natürlich an deinen Lippen kleben und dann immer fragen, was dürfen die Kinder und was nicht.
2: Mhm.
1: Weil
2: da wolltest du jetzt was fragen.
1: Ja, weil ist ja klar, die testen mich natürlich, ne?
2: Ja,
1: das ist
2: klar.
1: Ja klar. Die natürlich. Denken sich ja, für die bin ich ja einfach nur ein neues Opfer.
2: Ja.
1: Für die bin ich das schwächste, absolut, und was richtig ist.
2: Natürlich.
1: Das ist das schwächste Glied in der Befehlskette.
2: Da ist der erste Satz, ey Till, gib mal dein Handy bitte. Klar, also natürlich.
1: Ja, klar. Also, und da würde ich dann immer so zu dir gucken, dürfen die? So, ne? Weil ich ja nicht die Regeln kenne.
2: Mhm.
1: weil ich, nach mir dürfen die nichts. Dann bin ich todstreng, ja?
2: Ja.
1: Weil ich möchte nicht, nämlich auch, nicht dich in schlechtes Licht rücken, weißt du? Mhm.
2: Dass du dann, dass die dann
1: dass
2: einfach
1: ich
2: merken,
1: strenger
2: dass
1: ich, bin.
2: Ja.
1: Ne? Ja. Und dann die, die ich denke, boah, krass, Papa ist viel lockerer.
2: Ja. Ja, das ist ein guter Freundschaftsdienst.
1: Das ist doch gut. Fall. Ja, das ist ein Freundschaftsdienst. Weil ich, eigentlich bin ich ja total locker. So, und jetzt ist die große Frage, Zucker.
2: Ja.
1: Weil es gibt da unterschiedliche Zuckerphilosophien.
2: Ja.
1: Wie stehst du zum Thema? Darf ich fragen, oder ist es jetzt zu privat? Sonst machen wir
2: ja.
1: Das.
2: Nee, aber es geht auch, also okay. Es gibt ja auch verschiedene Arten von Zucker, ne? Also es ist ja wirklich, also.
1: Das stimmt.
2: Also klar, es gibt Fruchtzucker und sowas, aber ich finde es auch, also es gibt so beim Frühstück, zum Beispiel gibt es die Regel, pass auf, wenn du zwei Scheiben Brötchen isst, dann machst du eine mit Zucker und eine machst du herzhaft. So.
1: Also mit, aber also nicht einfach Zucker. Also nein, schon mit Marmelade oder was?
2: Marmelade. Und was es da alles so gibt.
1: Nuss-Nougat-Creme.
2: Verschiedene. Großer Hit natürlich. Richtig. So. Da machst du halb ab. Aber worum es ja für die meisten geht, ist ja sowas wie Naschen. Also richtig Süßigkeiten.
1: Ja.
2: Und da bin ich recht rigide. Also das gibt's nach dem Mittagessen.
1: Ja. Aha.
2: Aber dann war's das auch.
1: Ah ja, aber nach dem Mittagessen gibt's sowas zum Beispiel, was kann das dann sein?
2: Naja, die suchen dir ja immer irgendwas aus, weil die denken, ah, das wollte ich gerne haben und dann kriegen die was davon.
1: Okay.
2: Solange das leer ist, dann kauft man was Neues.
1: Zum Beispiel, ein Riegel, irgendein Riegel.
2: Ja, die haben ja alle verschiedene Vorlieben, ne? Also das eine Kind mag Lakritz voll gerne, das andere mag Weingummi gerne.
1: Aber nur, dass ich meine Vorstellung habe, um welchen Umfang es sich handelt.
2: Naja, das ist so tagesformabhängig. Ja, such dir drei Sachen aus. Drei so kleine Sachen.
1: Ah ja, interessant.
2: Und ich glaube, weil wir das so strikt gemacht haben, gibt's auch, also da gibt's jetzt selten die Frage sonst.
1: Es sei denn, Onkel Hini kommt zu Gast.
2: So, es gibt zum Beispiel dann Situationen, wo man dann, also ich weiß, bei meinen Eltern, wenn die meine Eltern besuchen, essen die deutlich mehr Zucker. Ja, aber ist ja auch okay. Das ist ja dann deren Haus.
1: Ja, dafür sind ja Oma, Opa da.
2: Das sind deren Regeln, so.
1: Ach so, okay. Aber ja, die müssen, deren Regeln, jetzt tun wir nicht so. Die müssen ja schon einigermaßen mit deinen
2: klar,
1: Regeln.
2: Ja, klar, natürlich. Ja, aber das denke ich ja egal. Aber wenn die jetzt sich die Liebe erkauft, indem sie den Firma sagt, ja, nimm dir doch ein Bonsche, ja, dann mach das doch. Also,
1: da hast du aber kurz ein bisschen Meinung mit reingemogelt hier, ne? Hast ja kurz deine Meinung gesagt.
2: Nein, aber das ist ja so, dass ein ganz klassischer Großeltern-Move ist, so ein bisschen mehr erlauben. Ich glaube auch, weil du ja weißt, naja, ich sehe die nicht so oft, ich will, dass die mich sofort mögen. Also erlaube ich den Sachen. Wo ich denke, ja klar, es klappt ja auch super. Mach das doch. Und dann gibt es natürlich aber immer noch sowas wie, naja, wenn man am Wochenende einen Film guckt, dann gehört für die Kinder dazu, da gibt's so Chips oder Flips oder Brotchips oder sowas. Das gibt's natürlich auch noch.
1: Ah ja, gut. Ja, da hätte ich mehr Interesse dran gehabt als Kind.
2: Ja.
1: Oder bist du Team Flips oder Team süße Flips. Schnuller?
2: Nee, Flips.
1: Oder?
2: Ja.
1: Flips, ne?
2: Oh, süße Schnuller. Denkt man immer einmal, irgendwie auch geil, leckt dran und merkt, nee, ist scheiße. Das ist einfach nur klebrig und zuckrig und chemisch und eklig.
1: Ja.
2: Gar nicht meins. Lakritz oder so Flips, Brotchips, sowas.
1: Also dann würden wir einfach so leben zusammen. 3 Wochen lang, weißt du?
2: Was heißt dein Leben für dich? Also.
1: Ja, ich lebe da an deinem Leben teil, weiß ich nicht. Fahr da zum Supermarkt ab und zu, dann zum Markt.
2: Mhm.
1: Dann hier wieder ein neues Baumhaus bauen.
2: Machen wir alles, ne? Machen wir Garten und so, machen wir Holz, machen wir.
1: Ja. Also ich muss ja auch viel.
2: Ja, ich muss es ja nur planen. Also nicht dann lieber nicht so im Herbst, sondern eher so Zeiten, wo keine Holzarbeiten anfallen.
1: Ja, ich würde so, ich sag mal so, ich brauche auch immer mal so Zeit für mich.
2: Mhm.
1: So Rückzugszeit, damit ich das überhaupt damit klarkomme.
2: Du kriegst ja den Bauwagen dann, das ist ja klar.
1: Ja, ich brauche so ein bisschen Stadtatmosphäre, weil ich komme mit dem Dorf nicht so gut zurecht. Vielleicht kannst du mich dann immer so 2 Stunden lang einer Autobahn aussetzen, weißt
2: weit
1: du?
2: Weit weg. Es wird nicht weit weg. Da fahren wir nicht eine Stunde hin.
1: Mir reicht also, auch eine Bundesstraße.
2: Das können wir machen.
1: Ja.
2: Und was ich dir anbieten kann, ist, dass du kannst ja hier in dem Bauwagen hier wohnen. Und dass ich dann, dass wir so regelmäßig über die Boxen, dass wir da so Stadtgeräusche einspielen dann.
1: Ja, das wäre gut.
2: Weißt du, so als hättest du das Fenster auf Kipp. Solche Geräuschkulisse.
1: Ja, das ist schön. Ja, das ist wunderschön.
2: Ja, und dann kann ich auch meinen Kindern sagen, dass sie sich vor deinem Fenster, dass sie sich da um Quack streiten sollen oder was ihr da so habt in der Großstadt.
1: Ja, das wäre gut. Genau, und dann spielen wir einfach. Das ist wie Theater.
2: Mhm. Ja.
1: Ja. Ach schön, das machen wir mal. Nee, aber was würdest du sagen, was wäre jetzt mal ohne Spaß, was wäre jetzt, wenn wir beide so einen Buddy-Tag machen, ne?
2: Einen
1: was wäre da eine Sache, also ein Buddy-Tag?
2: Ja.
1: Was wäre da eine Sache, die wir beide zusammen machen?
2: Ohne Kinder aber.
1: Ohne Kinder, einfach nur wir, einfach nur Männer.
2: Also, da weiß ich Sachen, ja. Also wir würden auf jeden Fall, wir würden mindestens einmal richtig lecker essen.
1: Das stimmt. Das, das würde ich auch sagen.
2: Ja, wir würden auch lange irgendwo bei einem guten Kaffee sitzen.
1: Ja, ich glaube auch. Wir würden einfach viel abhängen so.
2: Ja.
1: Richtig, also tatsächlich richtig einen Chillinger machen.
2: Ja, ja, ich glaube, wir würden auch, kommt auf an, wie viel Zeit man hat und sowas, ich glaube, wir würden auch so einen richtig versuchen, so einen richtig geilen Film im Kino zu gucken.
1: Das stimmt. Ja.
2: Weil das ist für uns beide entspannend.
1: Ja, und jetzt sag noch sowas Nettes, Moritz.

0: Fände ich gut. Ja, fände ich immer gut.
1: Und du mich da so ein bisschen rumführst.
0: Ja, könnte ich dann auf Italienisch bestellen. Könnte ich dich versuchen zu beeindrucken.
1: So. Ja, du könntest auf jeden Fall da mit den Leuten kommunizieren. Würde ich schon denken, wow, das ist... Wie lange wohnst du hier?
0: Das stimmt, du kriegst ja nicht mit, wie schlecht es ist.
1: Ich weiß ja nur, buongiorno. Ciao, ciao.
0: Weißt du, ich kann ja nur sagen, sie haben einen schönen Papagei, in dem wir wohnen, sage ich dem. Und der sagt... Ich verstehe den Satz überhaupt nicht. Und ich sag dann zu dir, er hat mir gerade gesagt, seine Schwester ist auch um die Ecke.
1: Ja, genau. Weißt du? Ja, sagst du einfach nur Sachen. Der Kopierer hat schon wieder Stau im Großraumbüro. Entschuldigung, ich brauche Sie, ich kenne Sie nicht, aber riecht es für Sie nach Toast? Soll ich Hilfe holen? Ja. So. Er meinte, hier gibt's ein ganz nettes Café um die Ecke. Gehen wir mal nach vorne lang.
0: Ja. Kann ich ja improvisieren dann einfach. Das ist ja genauso, wie wenn du Französisch redest. Ich kann das auch gar nicht einschätzen.
1: Ja, stimmt. Das ist eigentlich ganz gut. Pamplemousse.
0: Hey, wir haben jetzt, Moritz, was ist eine ganz tolle Idee. Erzähl doch mal.
1: Ja, ich hatte eine Idee.
0: Für diese sensationelle Folge.
1: Wir haben in den letzten Wochen immer wieder mal, also wir haben sind an verschiedene Tiere geraten, in verschiedenen Kategorien. Wir haben zum Beispiel über Haie gesprochen, wir haben über Giraffen gesprochen. Wir hatten auch davor schon mal, ich weiß, das war aber glaube ich privat, hatten wir darüber gesprochen, wie alt wird eine Gans, wie alt wird so ein Tintenfisch. Und da habe ich gedacht, wir reden erstaunlich
0: so
1: viel über Tiere.
0: Gespräche.
1: reden erstaunlich viel über Tiere. Ich weiß gar nicht, was sind deine Lieblingstiere? Und wollte auch über meine nachdenken. Deswegen dachte ich, ich möchte gerne mit dir jetzt zusammen so eine Top 10 der Tiere erstellen. Was sind die 10 geilsten Tiere?
0: Also, Platz 10. Krokodil.
1: Warum?
0: Ich sage auch immer, warum.
1: Ja, warum?
0: Ich finde, das Krokodil schlägt einen Bogen evolutionär zu den Dinosauriern. Mhm. Also, es ist ultra alt. Krokodile. Mhm. Und ich finde es einfach faszinierend, weil es ist so ein Blick in die Vergangenheit. Krokodile haben für mich gar nichts Menschliches.
1: Ja.
0: Also, die sind am weitesten weg vom Menschen der Welt.
1: Ja.
0: Also, ich habe das Gefühl, die haben,
1: doch schon.
0: Die haben keine Gnade. Ja. Das sind richtige Monster.
1: Ja.
0: Monster. Die haben gar keine Moral. Die haben ein riesen Gebiss.
1: Ja.
0: Und die beißen alles tot.
1: Und hinterrücks auch. Ja, man ja gar nicht. Und dann sieht man die
0: schleichen sich
1: zu
0: an, hinterlichtig und dann reißen die einfach einen Zebra. Wahnsinnig faszinierend auch. Ich habe jetzt neulich so einen Typen gesehen, der hat dann wieder so mit Krokodilen gespielt und die dann so gestreichelt und so.
1: Das ist nicht gut. Das muss der lassen.
0: Und der meinte, also ich kann das nur, weil ich weiß, welche Sachen man berühren muss. Also welche... Also man kann das irgendwo so streicheln und wenn man aber so irgendwo einen Punkt drückt, dann schnappt er immer zu. Und es ist also sehr, sehr mechanisch offenbar. Und er ist dann aber so schnell und zieht seine Finger weg. Also es ist wirklich crazy.
1: Das finde ich
0: so komisch. Leute gibt's.
1: Ja, das sind diese Crocodile.
0: Aber er hat gesagt, also er glaubt gar nicht, dass sie ihn mögen oder so. Das ist überhaupt nicht so. Ich weiß einfach nur, wie ich mit denen umgehen muss. So, das war so seine Erklärung. Er war nicht.
1: Das ist wie so ein, das ist wie so ein Gegenstand, den du unter Kontrolle hast. Können ja auch nicht alle Rennauto fahren.
0: Richtig, es war überhaupt nichts irgendwas Liebevolles, war das gar nicht. Das war einfach nur, hier ist diese Killermaschine. Ja, und ich weiß damit umzugehen. Finde ich irgendwie faszinierend. Paar Milliarden Jahre alt oder was? Oder Millionen Jahre alt. Interessant.
1: Wahnsinn.
0: Interessant. Das ist ein interessantes Tier.
1: Ja, ist auch wirklich ein interessantes Tier. Und ich verstehe, was du meinst, weil das ist so weit weg. Also man kann aber ganz vielen Tieren ganz viel vermenschlichen. Dass man irgendwie denkt,
0: richtig.
1: Erinnert mich daran oder auch diese Eigenschaft. Krokodile
0: drängt sich nicht auf.
1: Nee, sind Ungeheuer.
0: Ja, sind Ungeheuer.
1: Mhm. Okay, ja, kann ich mitgehen.
0: Platz 10.
1: Bei mir.
0: Bei dir.
1: Kiwi.
0: Heißt was ist
1: so?
0: Das nochmal? Ein Vogel,
1: das sind
0: ne?
1: Diese Plustervogel mit so ganz langem Schnabel. Das ist so dieses Wappentier von Neuseeland. Weil das ist ungefähr das gleiche für mich. Das sieht aus wie ein Fabelwesen. Ich sehe das, gucke das an und denke, das ist ja kein richtiges Tier. Das hat ja jemand ausgedacht.
0: Ja.
1: Also das ist ja, der Schnabel ist so ganz lang, das ist aber ganz so wie so eine kleine flauschige Kugel. Wenn ich so ein niedliches Tier malen müsste, und ich bin wirklich nicht gut im Malen, dann würde ich so einen Fellball und vorne so einen spitze Schnabel. Und so sehen die ein bisschen aus. Und die wurden auch fast ausgerottet, weil die einfach so gar nicht den Instinkt haben, wegzugehen.
0: So, Mann, die armen Dinger, ne?
1: Ja, aber es gibt die anscheinend wieder ein bisschen, aber... Ja, also Kiwi... Ich hatte die lange nicht auf dem Schirm und dann hatte ich so ein T-Shirt... Da war so ein ganz kleiner Kiwi drauf. Da habe ich gedacht, aber das
0: ja, süß.
1: Und bis

0: Nein, dachte ich, aber das gibt's ja nicht wirklich. Nein, ich gesagt, ja, das gibt's wirklich.
1: Ja, okay. Ja, nee, verstehe ich. Cooles Ding, was sich die Natur da ausgedacht hat. Bei mir ist Platz 9 Esel. Ganz klar. Aha. Immer gut drauf. Esel immer gut drauf. Beschwert sich kaum, also im Gegensatz zum Klischee. Richtig so liebe Tiere, liebe Augen, liebe Schnauze. Für mich, Hot Take, das bessere Pferd. Ja, muss man einmal sagen. Für mich ist der Esel ein gut gelautes Pferd.
0: Ja, aber die sind ja auch voll viel stur und sowas. Aber das würdest du gar nicht als schlechte Laune dazu ziehen, sondern als Willensstark.
1: Ja, die haben Charakter. Die haben Charakter, aber ohne arrogant zu sein, weil das hast du oft beim Pferd. Pferde oft arrogant. Und beim Esel wirklich gar nicht. Einfach immer gute Laune. Der hat natürlich Flausen im Kopf, macht immer ein bisschen Quatsch. Klar, seinen eigenen Kopf, aber ein Liebestier. Ein Liebestier.
0: Ja, okay.
1: Also ich hätte gern Esel.
0: Ja, doch, ja. Ich weiß, was du meinst. Das ist auf jeden Fall sehr, sehr niedlich.
1: Und deins? Platz 9.
0: Klapperschlange. Klapperschlangen finde ich. Naja, weil, also Schlangen für mich, ne? Das Hauptargument, warum die ihre Füße weggemacht haben, damals in der Evolution, war ja, dass die sich so ganz lautlos bewegen konnten. Die können sich anschleichen, die siehst du, also du hörst das fast gar nicht. Dann schnappen
1: also
0: die zu
1: aus
0: dem Nichts.
1: Und dann haben die weggemacht. Jetzt muss man sich das so vorstellen.
0: Ja, jetzt bildlich gesprochen, ja. Also die haben ja zusammen, da gab es ja auch schon Dinosaurier und sowas, als die Schlangen sich entwickelt haben. Und die hatten auch noch erst noch Beine und haben die gemerkt, oh Mensch, da kommen wir nicht gegen an. Gegen so einen Saurier kommst du nicht an.
1: Und dann Saurier, haben die Beine abmontiert.
0: Und dann haben sie die Beine quasi Stück für Stück.
1: Wie so Hosenbeine, wie so Hosenbeine.
0: Ja.
1: Abgesippt.
0: Gibt's auch die Blindschleiche, ist ja keine Blindschleiche, ist ja keine Schlange, das ist einfach nur eine Eidechse ohne Beine.
1: Ja.
0: Die sind dann die Beine so drin. So.
1: Ja.
0: Und die sind ja so, das sind ja Ninjas, das sind ja lautlose Killer sind das ja. Ninjas,
1: das stimmt. Aber wie so Klapper, aber die haben ja eine Klapper, ne, die Klapperschlangen.
0: Und das ist das Ding, die haben da so eine riesige Klapper. Die sind so selbstbewusst, dass die sagen, ich brauche mich nicht anschleichen. Ich mach so eine Rassel und sag, hier bin ich und ich krieg dich trotzdem.
1: Ja,
0: finde ich faszinierend.
1: Ja, verstehe ich. Ja,
0: und dass sie da so stehen und dann so selber rasseln und dann sieht auch der Kopf immer so aus, als würden die tanzen dazu zu einer Melodie, die sind nur die in dieser Rassel hören.
1: Ja, ist gut. Verstehe ich.
0: Ja,
1: Klapperschlange. Cool. Ja. Ja, ist eine coole, ist ein imposantes Tier. Kann ich absolut nachvollziehen. Ja. Platz 8 bei mir.
0: Ja.
1: Die Krähe.
0: Die Krähe?
1: Nee, Moment. Ich komm noch mal rein.
0: Ja.
1: Frag mich noch mal.
0: Till, was ist bei dir Platz 8?
1: Rabe.
0: Ja, weil das war genau mein Take, dass ich dachte, warum Krähe nehmen, wenn man Rabe nehmen kann?
1: Ich verwechsel die immer, ich bin Stadtkind Moritz. Was soll ich machen? Ich habe noch nie gesehen. Einmal tot auf der Fahrbahn. Mehr war da nicht. Weißt du?
0: Rabe, ja gut, okay. Ja, sieht man auch wirklich selten, glaube ich. Also es gibt viele Menschen, die so denken, das sind Raben und nicht wissen, dass das Krähen sind. Weil Raben nochmal ein Stück größer.
1: Das stimmt, aber Krähen gehören wohl zu den Rabenvögeln. Die sind schon sehr, die sind in einer Familie.
0: Ja, ja, aber sowieso wie so ein bisschen unerfolgreicher Onkel von so einem Rabe ist eine Krähe.
1: Ja, das muss man sagen. Naja, auf jeden Fall der Rabe, super kluges Tier.
0: Ja, super schlau.
1: Super schlau, das finde ich cool. Ich mag immer, wenn Tiere auch ein bisschen was können.
0: Mhm.
1: Und das ist ja wirklich ein Tier, das kann super viel. Ich liebe es überhaupt, wenn Tiere fliegen können.
0: Mhm.
1: Das finde ich so cool. Also Vögel einfach. Finde ich einfach schon mal grundsätzlich cool.
0: Vögel allgemein, würdest du sagen?
1: Vögel allgemein, ja, irgendwie faszinieren mich, weil die fliegen können. Finde ich geil. Also finde ich einfach eine wirklich wahnsinnsfähig.
0: Ja, ist eine geile Eigenschaft, das stimmt schon. Ich weiß, was
1: ist ja krass, die können fliegen, also aber aus sich heraus. Die brauchen kein Flugzeug. Die haben so, also das ist einfach aerodynamisch möglich. Also es ist schon evolutionär crazy, finde ich. Also die haben sich ja alle aus Fischen entwickelt. Wenn ich es richtig verstehe. Und das ist ja echt ein weiter Weg.
0: Aus Fisch, ach so, also du meinst auch so Meereslebewesen.
1: Ja, die Tiere sind doch dann an Land gekommen und dann da raus, dann nochmal. Also wenn du jetzt so eine Forelle siehst, dann denkst du ja nicht an Raben, ne?
0: Nee, das war ja, klar.
1: Aber evolutionär ungefähr so entstanden, glaube ich.
0: Also evolutionär ist ein Rabe am Ende eine sehr ambitionierte Forelle eigentlich.
1: Ja, es ist eine Forelle, die es wissen wollte.
0: Deine
1: richtig.
0: Theorie, ja. Die wie meine, warum auf halbem Weg stehen bleiben, Leute?
1: Richtig.
0: Sky is the limit und für mich nicht mal das.
1: Nicht mal das. The sky is gar nicht the limit. Ja. Ja. Sky is the limit ist ein Satz, den man sich in der Forellenwelt zuruft.
0: Ja.
1: Ne. Ja, okay. Platz also Nummer 8.
0: Für mich für auf jeden Fall der Lachs.
1: Ah ja.
0: Mhm. Weil es, ich finde es so komisch. Ja. Also der Lachs ist...
1: Also ist nicht komisch, weil das ist für mich jetzt, ja, muss ich ganz ehrlich sagen, einfach nur lecker.
0: Ja. Also was der Lachs ja macht, der Lachs ist ja, das, der Jahr über ist der ja im Meer, da wohnt er ja.
1: Ja. Ja.
0: Und dann denkt er sich, oh, jetzt wollen wir ein bisschen Kinder machen. Können wir jetzt hier machen? Nee, mach ich nicht hier. Nee, ich schwimme jetzt flussaufwärts unter dem, also unter der größten Anstrengung, die man sich vorstellen kann, schwimme ich das teilweise Wasserfälle nach oben, werde auf dem Weg auf jeden Fall gefressen, wahrscheinlich, oder verende da. Aber mein Ziel ist es, mit dem letzten Kraft, die ich noch habe, flussaufwärts, da an die Quelle zu kommen, wo ich nämlich geboren wurde, und dann lege ich da meine Eier ab, und dann sterbe ich.
1: Ja.
0: Warum mache ich das?
1: Das sind Lachse, ja.
0: Das haben wir immer schon so gemacht. Da sind wir immer gut mit gefahren. Und das ist das, also evolutionär, denke ich,
1: konservativ.
0: Es muss doch mal irgendwann einen Punkt geben, wo ein so ein Lachs sagt, ja oder nicht. Also lass das doch, also hier vorne ist ja auch schön. Lass doch hier Leichen.
1: Ja.
0: Und dann lass mal nicht sterben.
1: Ja, das ist ganz komisch. Einfach. Ja, das, nee, wollen die nicht. Machen die nicht.
0: Ich weiß nicht, was bei denen los ist. Aber finde ich faszinierend, diese also so dedicated zu sein. Fisch, oder? Wahnsinn.
1: Das ist nochmal ein Satz.
0: Richtig auch für ihre Kinder.
1: Ja, es ist so ein bisschen wie nach Mekka gehen, ne?
0: Nach
1: einmal
0: Mekka
1: im Leben
0: gehen.
1: Muss man's, ja, Mekka. Ja. Soll man ja, einmal im Leben soll man in Mekka gesehen haben.
0: Ja,
1: und
0: aber
1: die sind auch so.
0: Genau, aber die sterben dann ja nicht.
1: Fast was Religiöses.
0: Da.
1: Nee. Nee, das stimmt. Nee, das ist wahr.
0: Und das ist ja, also das ist ja so, dass man sagt, wollen wir nicht ein Kind machen? Ja, klar, dann müssen wir aber jetzt losgehen nach Mekka. Und man denkt, hey, aber lass doch hier ein Kind machen. Nee, das geht nicht. Mein Vater, mein Großvater und alle Väter davor haben das in Mekka gemacht.
1: Ja.
0: Wir machen das, ich schwängere dich da und dann sterbe ich.
1: Romantisch.
0: Nee.
1: Ist einfach auch ein bisschen romantisch.
0: Einfach nur verrückt.
1: Ist eine alte Romantik, Moritz.
0: Ja, ja.
1: Eine Romeo und Julia Romantik.
0: Ja, das stimmt.
1: Ja, nee,
0: das
1: macht stimmt. Man heute, machen wir es nicht mehr so. Ja. Früher nur noch.
0: So, für dich Platz 7.
1: Es ist, ja, also da muss ich sagen, Giraffe, habe ich schon gesagt, langer Hals, kommt überall dran, faszinierendes Tier, majestätisch, tolle Augen. So, was soll ich sagen?
0: Absolut, ja. Für mich Flamingo. Obskures Tier.
1: Flamingo, richtig
0: cool. Komische Farbe, das mit dem einen Bein, was ist da los?
1: Ey, Albanien, ne?
0: Ja.
1: Albanien hat jetzt gerade so eine pinkfarbene Bewegung, Flamingo-Bewegung. Die protestieren wirklich? Dagegen, dass die Familie Trump da Luxusressorts macht in einem von naturschutzgeschützten Gebiet.
0: Ach was. Und das mit, aber mit Flamingo, also mit, also warum Flamingo?
1: Ich weiß nicht genau, vielleicht weil da Flamingos sind.
0: In Albanien?
1: Flamingos können ja überall leben. Das stimmt nicht. Nee, aber
0: das ist Quatsch.
1: Ja, aber es ist doch erstaunlich, dass der Flamingo gar nicht so wählerisch ist, wie er wirkt. Also in Deutschland gibt's ja auch Flamingos, die kommen gut zurecht hier.
0: Ja, ja, aber ja nicht, also die, ich sag mal so, das sind für mich auch Deutsche, aber die kommen ja nicht von hier. Also Flamingos, also das ist ja, die wollten ja auch nicht hierher, sondern haben ja gesagt, die wurden ja hier zwangsumgesiedelt. Das ist ja nicht so, dass die irgendwann sich dachten, sag mal jetzt hier Deutschland, ne? Auch geiles Land eigentlich für uns als Flamingos. Also die war ja nicht freiwillig. Die kommen ja hier nicht vorbei. Die wurden ja geklaut und hier hingebracht.
1: Ja, also verbreitet sich halt irgendwann. So, es gibt jetzt auch, die Kartoffel ist auch nicht deutsch. Aber mittlerweile...
0: Ja, aber dann gäbe es ja freilebende Flamingos in Deutschland.
1: Ja, gibt's das auch.
0: What?
1: Ja, ist doch, da ist mal, die sind irgendwo entlaufen, jetzt laufen die da frei. So, auf jeden Fall gibt es Flamingos da.
0: Ja, in Albanien.
1: In Albanien.
0: Okay.
1: Ja, das ist die Lagune von Nata, das sensible Ökosystem.
0: Okay. So.
1: Und da sind eben auch die ganzen Flamingos. Und da soll jetzt so ein Luxusressort entstehen von dieser ganzen Bande da.
0: Von dieser ganzen Sippschaft da.
1: So, genau. Und da stehen jetzt gerade auf und wehren sich extrem auch gegen den halbkorrupten Ministerpräsidenten.
0: Ah,
1: sehr cool.
0: Okay.
1: Ja.
0: Okay.
1: Wir sind, Leute, wir sind in Gedanken bei euch.
0: Platz 6 bei dir.
1: Ja, jetzt müssen wir langsam mal ein Tier kommen. Also ist es der Hund.
0: Wirklich?
1: Ja.
0: Ist für dich in der Top 10 der Tiere ist der Hund?
1: Ja, also das, also für mich ganz klar, finde ich ganz komisch, wenn der Hund nicht da drin ist. Also ich finde, da muss man mal, also dann finde, das finde ich zu originalitätsheischen, wenn der Hund da nicht dabei ist. Finde ich daneben.
0: Warum? Du hast ja nicht mal einen.
1: Nee, es ist mir zu viel Verantwortung. Aber,
0: Da gehst du dann, tut er schon wieder weh unten rum, ne?
1: Genau. Ja. Ja. Bei Verantwortung, da zieht sich's bei mir alles zusammen. Ich finde Hunde super. Ich finde die total faszinierend. Die können so krass riechen. Die haben so krasse Nasen. Mhm. Ich habe doch mal gesehen, wie Hunde so nach so Trüffeln gesucht haben.
0: Ja.
1: Anderthalb Meter unter der Erde können die das einfach riechen. Das ist ultra faszinierend. Das ist komplett verrückt.
0: Ja, ich
1: da sind das, anderthalb Meter Erdschicht dazwischen. Da und trotzdem auch, können die das riechen. Schweine auch, genau. Aber Hunde sind besser. Müssen wenige, Hunde sind besser.
0: Ah, gut.
1: Hunde sind viel besser.
0: Viel besser sogar als Schweine.
1: Ja, Hunde essen, ja, also Schweine sind ein bisschen gefährlicher auch einfach.
0: Schlauer auch.
1: Das weiß ich nicht, kommt drauf an. Ich glaube, die Range bei Hunden ist auch ziemlich groß. Es gibt sehr kluge Hunde und sehr dumme Hunde. Ja, auf jeden Fall, die sind so nett, die riechen, wenn was ist. Die können ja teilweise sogar Krebs riechen. Also, es gibt ja so richtig verrückte Sachen.
0: Ja, aber da muss
1: oder
0: man sagen,
1: dass sie so sensibel sind, dem Herrchen geht's nicht gut, die rufen dann selber die Polizei.
0: Das ist ja wie bei Menschen.
1: So halb, fast.
0: Ja, aber das ist wie bei Menschen, da gibt es so ein ganz paar geniale.
1: Ja.
0: Und der Großteil ist aber auch, naja.
1: Ja, Moritz, aber wenn wir jetzt vom Raben reden und sagen, wie klug der Rabe ist, da wird hier und da auch mal einer sein, wo man sagt, ja gut, das ist jetzt nach der siebten Klasse, ist Schluss.
0: Ja gut, okay. Ich weiß, was du meinst. Ja,
1: du schaffst die Vogelschule nicht.
0: Ist ja deine Liste. Musst du ja selber wissen.
1: Na, Hund, dann super kuschelig auch. Und ich finde es irgendwie auch toll, dass sich ein Tier so doll dann doch sagt, ah, weißt du was, wir machen das jetzt mit den Menschen zusammen. Die werfen immer so nett das Stöckchen. Das holen wir denen immer wieder.
0: Ja, wie oft ja auch Leute nicht totbeißen. Das ist schon faszinierend.
1: Ja, also die sind ja sehr nett.
0: Also könnten die ja schon.
1: Die können sehr die ganze Zeit beißen und ist ja erstaunlich, wie selten Hunde beißen.
0: Ja, das stimmt. Ja, mich beide. Okay, verstehe.
1: Finde ich spannend. Mhm.
0: Für mich Platz 6 ist Biber. Witziges
1: Warum?
0: Tier. Baut diese Dämme. Also baut da einfach so einen riesen Damm, staut da so einen Fluss, fällt Bäume, schwimmt mega gut.
1: Ja, cooles Tier.
0: Und macht einfach so ein komplett eigenes Ding. Da kann ja passieren, was er will, was er sagt. Ja, macht ihr mal euer Ding. Ich baue jetzt hier so einen Damm. Mhm. Finde ich
1: super geil.
0: Finde ich urkomisch, das Tier.
1: Bei mir, nächstes Tier ist jetzt Platz 5, ne?
0: 10, 9, 8,
1: 1,
0: 7,
1: 2,
0: 6,
1: 3, 4, Platz 5. 5. Platz 5.
0: Mhm.
1: Für mich so ein Raubtier, Raubkatze.
0: Welche Katze? Weil da gibt es für mich große Unterschiede.
1: Da werden sich jetzt viele aus der Raubtierkatzenlobby beschweren, ne? Aber für mich sind die ähnlich. Sind die alle nah beieinander. Also ich finde... Hot Take, pass auf, Achtung. Zwischen Gepard, Leopard, nicht der Panzer, sondern dem Tier, Hyäne.
0: Jaguar.
1: Nee, Puma, Jaguar, genau. All das, muss ich sagen, sehe ich kaum Unterschiede. Mhm. Es sind einfach Katzen auf Steroiden.
0: Mhm.
1: Heißt es eigentlich Steroid oder Steroid? Merke ich gerade.
0: Steroide, glaube ich. Ja, Steroide. Ja.
1: Ja. Also die haben, also ne, wenn eine Katze ganz viel Protein nimmt, immer ganz viel Magerquark,
0: ganz viel Shake trinkt,
1: ganz viel Shakes, dann wird das irgendwann eine Raubkatze. Und dann ist mir eigentlich egal, ob das jetzt ein Gepard ist oder nicht. Gepard natürlich super faszinierend. Du weißt ja, du kriegst mich immer sehr mit Superlativen.
0: Ja.
1: Schnellste Raubtier der Welt.
0: Ja.
1: Geil. Vielleicht ein Gepard. Finde ich aber auch die majestätisch, wie ein Löwe ist, wie ein Tiger ist. Also das ist ja nicht ohne Grund fasziniert uns das so.
0: Ja, ich weiß, Menschen. Was du meinst. Also du bist
1: also
0: so
1: wie
0: eine
1: die laufen, so samtig und dann gleichzeitig wieder so kräftig und unfassbar stark. Finde ich irgendwie toll.
0: Ja, kann ich nachvollziehen. Kann ich absolut nachvollziehen.
1: Raubkatzen. Alle Raubkatzen. Spannend. Ja.
0: Für mich Platz 5, der Dachs. Geheimnisvolles Tier. Und haben wir gestern so eine KI gefragt?
1: Ja.
0: Würde wahrscheinlich im 1:1 Kampf auf Leben und Tod ohne Waffen gegen den Mensch gewinnen. Denkt man gar nicht.
1: Aber was ist die Quelle von der KI? Also wie kommt die KI darauf?
0: Das musst du die KI fragen.
1: Ja. Also hat die KI da mal selber eine Studie zu angelegt? Oder gibt es eine Studie dazu? Oder hat die KI geraten?
0: Es war auch, nee, ja, es war, also ich habe das selber nicht gemacht. Ich habe so eine KI nicht, ne? Aber es wurde da wohl reingefragt und die KI meinte auch, also so, wenn ich jetzt entscheiden müsste, nach meinem derzeitigen Kenntnisstand, würde ich sagen. Und dann war aber sehr dezidiert, warum. Also da war wirklich das Szenario, hat sich das Szenario wirklich erfasst, wo man auch sagen muss,
1: was
0: okay,
1: ist denn,
0: gut.
1: Was macht denn der Biber?
0: Nee, der Dachs.
1: Ja, der, ja, für mich übrigens, ich halte die nicht auseinander. Ich finde beides Biber. Die gleichen
0: für
1: Tiere.
0: Für dich ein Tier.
1: Ja.
0: Ja. Für mich auch, nur dass die ganz anders aussehen, ganz woanders, machen ganz wirklich? Andere Sachen, sind völlig anders aufgebaut.
1: Nein, aber die sind doch irgendwie verwandt oder was?
0: Ganz andere Lebensräume auch.
1: Nein, das finde ich ähnlich.
0: Also wirklich komplett unterschiedliche Tiere.
1: Biber und Dachs finde ich wirklich sehr nah dran.
0: Ja, also der eine ist ja braun und der andere ist ja also wirklich grau, weiß, schwarz gestreift.
1: Ja, nur die Schnauze.
0: Die Schnauze von ist hinten. Anders, die Schwänze
1: also
0: sind anders.
1: Also ein Biber von hinten sieht aus wie ein Dachs.
0: Lebensraum ist anders, Lebensmittelpunkt ist anders, Lebensinhalt ist anders.
1: Was macht der Dachs denn? Der macht keinen Staudämme oder was?
0: Der Dachs tötet.
1: Ja?
0: Ja, der Dachs hat einen unbeschreiblich starken Kiefer, also zermalmt. Wenn der beißt, da ist nichts mehr dann.
1: Ja, das ist eine Killermaschine. Du verkaufst, ja, wollte ich gerade sagen, aber du verkaufst mir jetzt auch gerade wie so ein Todesschwadron. Also warum ist das jetzt gut? Also als würde ich den jetzt beim Militär einsetzen wollen.
0: Nee, beeindruckend.
1: Also, was fasziniert dich denn daran?
0: Naja, weil du das, also wenn du jetzt ein Bild von einem Dachs ansiehst und so wie der Dachs quasi immer dargestellt wird, ist, das ist immer ein älterer Mann, mit so einer Brille in so Büchern, der dann so der Weise ist. Wenn man so fragt, das ist so ein netter, weiser Mann, der dann so Ratschläge gibt, ist der weise Dachs. Und so ist das gar nicht. Der würde auch sagen, dass du fragst, kann ich mal was fragen? Er sagt, ja, komm rein, worum geht's denn? Ja, ich hatte letztens ein Treffen, bam, gebissen, tot, aufgegessen, nie da gewesen. Für mich Zodiac.
1: Ja. Also du findest auch spannend an dem Dachs, dass er unterschätzt wird.
0: Ja, dass er das geschafft
1: würdest,
0: hat, dass alle Angst vor dem Wolf haben, Dachs gefährlicher, meine Meinung.
1: Siehst du dich ein bisschen in dem Dachs auch? Hast du das Gefühl, du bist auch ein...
0: Ja.
1: Heißt dann so ein unterschätzter Typ und dann aber, da machen sie aber eine große Augen, ne, wenn du erstmal auspackst.
0: Ja.
1: Verstehe.
0: Also man denkt, Talent, oh, der ist ja so nett, das ist so ein ganz unbedarfter, klar, und dann zack.
1: Gar nicht. Zack,
0: Bein abgebissen. Also jetzt zack, künstlerisch.
1: Weggebissen. Ja. Künstlerisch, ja klar. Das versteht sich von selber. Platz Nummer 4. Oder was? Ja. Zebra. Ganz
0: stark.
1: Klar für mich.
0: Stark.
1: Ja, also einfach ein starkes Stück.
0: Ist ein hippes
1: Tier.
0: Pferd. Ja.
1: Ja, genau. Das würde ich nämlich auch sagen. Es ist ein Pferd, das mal was aus sich macht.
0: Ja.
1: So, deswegen Zebra, die haben sich auch, glaube ich, nie domestizieren lassen. Die sind wild und frei.
0: Ja.
1: Zebra geht irgendwie nicht.
0: Wahrscheinlich.
1: Habe ich mal gehört.
0: Ja, wahrscheinlich. Ja.
1: Zebra lässt sie nicht zähmen. Und da sehe ich mich auch.
0: Du siehst dich als kann Zebra.
1: Mich kann man auch nicht zähmen.
0: Mhm.
1: Und das ist ja so toll, dass wenn die laufen, dann ist es so, dass das Muster wohl so, also das ist so, wenn die in der Herde, dann verschwimmt das. Was für ein Wahnsinnstrick ist das denn bitte? Und dann kriegt der Gepard, der angesprochene, oder wer auch immer von den ganzen Wildkatzen, denen wird dann ganz schummrig in der Birne.
0: Ja, die wissen dann nicht mehr genau, also die können nicht mehr so einzelne Tiere raussuchen. Also, ne?
1: Ja. Was für ein geiler Trick. Es sieht toll aus, das Fell. Absolut. Ich liebe Zebras, finde ich gut. Ja. Außerdem sind die ja das Wappentier vom MSV Duisburg.
0: Ach was.
1: Ja, ja. Zebrastreifen weiß und blau. Zebrastreifen weiß und blau. Ein jeder weiß genau, das ist der MSV.
0: Klar.
1: Ja. Also das,
0: wo ist da die Verbindung jetzt von Duisburg und dem Zebra?
1: Die haben Zoos. Der Duisburger Zoo.
0: Ach,
1: und ich glaube, da waren mal Zebras, nehme ich an. Also mittlerweile ist das aber so.
0: Ja, wenn nicht, wäre es komisch, ich ganz ehrlich.
1: TierschützerInnen bitte jetzt nicht mehr anrufen. Denn es ist so, die haben sich, da sind so zwei arme Leute, die müssen sich dann immer in so ein Kostüm bewegen, in so ein Kostüm zwängen. Und die stehen da die ganze Zeit als Zebras. Es werden keine richtigen Zebras ins Stadion genommen.
0: Okay, ja gut. Ja. Für mich Platz 4 auf jeden Fall der Vogel Strauß.
1: Aha,
0: weil es einfach dermaßen sonderbar
1: der Strauß,
0: ist. Also dass man das überhaupt als Vogel bezeichnet, finde ich einfach nur komisch. Die können nicht fliegen.
1: Ein Vogel, der nicht
0: viel
1: fliegen
0: zu
1: kann,
0: groß. Die sind dann dafür dann aber so absonderlich schnell. Als hätte jemand gesagt, ach so, ihr könnt ja gar nicht wegfliegen. Ja, fuck, wir können nicht fliegen, hab ich völlig vergessen. Ja, dann seid ihr die Schnellsten einfach. Dann machen wir das so, seid ihr die Schnellsten. Und wenn das nicht hilft, einfach Kopf in den Sand stecken dann.
1: Ist wirklich auch gut. Sehr witzige Sachen.
0: Ja, ist einfach lustiges, komisches Tier.
1: Bei nächster Platz ist, glaube ich, schon der Platz 3.
0: Ja.
1: Wir kommen jetzt zu den
0: Top 3.
1: Und das ist für mich ein ausnehmend hässlicher Fisch, der vorne, ich weiß den Namen nicht, ich muss jetzt hier nachgucken. Weißt, was ich meine, ne?
0: Ja, das ist, der vorne so eine Lampe hat.
1: Heißt der Lampionfisch?
0: Ich glaube. Ich glaube, das haben sehr, sehr viele haben das.
1: Nee, ich dachte, der hat so eine Grubenlampen. Anglerfisch. Der, den ich meine, heißt Anglerfisch.
0: Ja.
1: Er ist unfassbar hässlich.
0: Ja.
1: Wie viele Fische, die so ganz, ganz in der Tiefe sind.
0: Ja, Blubfisch und wie sie da alle heißen, ja.
1: Genau.
0: Also desaströs.
1: Ich finde das, also das ist ja so ultra verrückt.
0: Ja.
1: Was sich die Natur da hat einfallen lassen, dass dieses Tier wirklich ein Licht vorne dran hat, damit es was sehen kann.
0: Ja.
1: Und es sieht so monströs aus, wie aus einer anderen Zeit auch. Ja. Also und das finde ich ultra faszinierend. Also überhaupt so tiefe Unterwasserwelt. Ja, also je tiefer es geht.
0: Ja.
1: Weil es gibt ja wohl immer noch Fische, die wir gar nicht so richtig kennen.
0: Massen.
1: Weil Leute gar nicht so tief reichen. Ja. Also wir haben irgendwie, nach oben geht viel besser als nach unten, die Erkundung. Und das heißt, wir haben jetzt zum Mond und so, das ist gar kein Problem. Aber in die Tiefsee, so ganz, ganz tief ist sehr schwierig. Und da tummeln sich noch sehr viele unbekannte Fische. Und das finde ich super geil. Finde ich voll spannend.
0: Ja. Alle hässlich, aber alle irgendwie geil auch. Alle faszinierend. Ja.
1: Aber geil hässlich. Also so spannend hässlich, natürlich. Deswegen zu Recht Platz 3.
0: Ja. Für mich Platz 3 der Schimpanse. Ganz Klassiker.
1: Ah, ja.
0: Ja, ja. Ist irgendwie, verstehe ich. Von der geometrischen Form her verstehe ich den.
1: Ja.
0: Ist irgendwie süß, ist niedlich, also ist auch richtig gefährlich. Aber ja, kann ich nachvollziehen. Finde ich faszinierendes Tier. Wie nah der vermeintlich am Menschen dran ist und so.
1: Ist unfassbar. Ich liebe auch Affen, finde ich super cool. Jetzt haben wir Platz 2.
0: Platz 2, ja.
1: Ist für mich ein ganz klarer Lückenfüller. Ich will eigentlich jetzt nur meinen Platz 1 sagen.
0: Okay, aber was ist dein Lückenfüller? Igel oder was? Weiß ich nicht.
1: Habe ich jetzt nichts parat. War jetzt spontan ja auch. Wir haben ja gesagt, wir machen spontan. Sag mal ein Tier.
0: Also mein Platz 2 auf jeden Fall Chamäleon.
1: Ja, sag du mal deinen erst. Bitte?
0: Chamäleon.
1: Ah, ja, das ist geil.
0: Also einfach nur verrückt, dass die dann ihre Farbe ändern und sowas. Und dass sie ihre Augen also unabhängig voneinander bewegen können und so eine Zunge haben und so, aber ganz langsam auch sind. Also mega merkwürdige Tiere.
1: Ja, verstehe ich. Nee, ich glaube doch, jetzt habe ich's. Blauwal. So cool.
0: Ja.
1: Einfach die Größe.
0: Ja.
1: Wahnsinnstier. Riesig groß.
0: Ja.
1: Majestätisch, what the fuck, warum ist der so groß? Habe ich noch nie live gesehen.
0: Nee, ich auch nicht.
1: Also ist einfach zu groß. Ist einfach zu groß.
0: Also
1: so kriegt man nicht guten Blick drauf. Ja, und dann scheinen die ja, ist er so. Ist er einfach,
0: was denn? Liegt ja gar nicht an der Größe, sondern auch, da muss er wirklich gezielt hin. Also das ist ja nicht wie so. Muss er
1: gezielt hin.
0: Das ist ja nicht wie so eine Krähe, wo man denkt, ach krass, eine Krähe. Sondern da musst du wirklich hin, um den zu sehen.
1: Eben. Und dann musst du auch Glück haben. Du musst da hin. Und ich finde das so toll, dass sie friedlich sind, dass sie so groß sind und trotzdem nicht so viel Stress machen. Dann gibt es offenbar Gesänge. Toll.
0: Ja, liebe ich. Keine Frage. Wale insgesamt, faszinierende Dinger.
1: So, jetzt aber Platz 1. Jetzt kommt's.
0: Ja.
1: Mein Platz 1 ist der auch ein Affe.
0: Mhm.
1: Aber der andere. Der andere. Der
0: Gorilla.
1: Gorilla. Der ist es.
0: Ist auch krass, ne? Das ist so Schimpanse und dann der andere Affe ist Gorilla.
1: Der Gorilla. Weil Gorilla noch ein bisschen krasser, noch größer.
0: Ja, beeindruckend größer,
1: Und ich war jetzt irgendwann mal im Zoo.
0: Mhm.
1: Und es wird, glaube ich, das erste und letzte Mal jetzt gewesen sein, dass ich im Zoo war. Denn dieser Gorilla ist wirklich 2 Meter groß, unfassbar breit. Er war der Silberrücken. Das war ganz klar, der war der Chef.
0: Ja.
1: Der ist gekommen, da sind die anderen Affen gegangen.
0: Ja.
1: Der war ein ganz klassischer Alpha.
0: Ja, da ist auch noch gar nicht, also beim Thema Affen, ne? Da ist Wokeness noch gar nicht passiert.
1: Gar nicht, der war super toxisch.
0: Ja.
1: So. Aber alle kamen damit irgendwie klar.
0: Ja.
1: In der Affenwelt ist er okay. Für Affen völlig in Ordnung, völlig solides Verhalten.
0: Ja.
1: Und der hat mich angeguckt einfach nur mit so einem durchdringenden Blick.
0: Mhm.
1: Und hat mir gesagt, warum machen wir das hier? Mhm. Warum guck, ich will meine Ruhe haben, ich will Privatsphäre, das ist wieder.
0: Mhm.
1: Ich habe hier gar keinen Bock auf den Scheiß, warum machst du das? Und all das hat er in seinem Blick gelegt. und hat mir direkt mit seinem Blick in die Seele geguckt. Mhm. Und da wusste ich, ich gehe nicht mehr in den Zoo. Kann nicht mehr in den Zoo gehen. Wegen des Gorillas.
0: Mhm. Ja, finde ich gut.
1: Ja, und gleichzeitig habe ich gedacht, boah, das wäre so geil, ich würde ihn so gerne mal kämpfen sehen. Das wäre so, boah, ich will wirklich, ich habe so Bock drauf. Ja, also einfach nur, wenn es so mal zufällig vorkommt, so wenn es eine natürliche Sache ist. Also am liebsten würde ich ihn natürlich in der Arena sehen gegen ganz andere Tiere.
0: Ja.
1: Das darf man ja nicht wegen Tierschutz.
0: Ja.
1: Wichtig, finde ich gut, richtig und wichtig. Ja. Nicht, dass es hier untergeht. Das finde ich ja wirklich wichtig. Aber wenn es jetzt sozusagen eine natürliche Sache ist.
0: Dass also ein Gorilla gegen den anderen kämpft, weil Revier.
1: Nein, nicht auch noch gegen. Ich will natürlich gegen andere Tiere auch.
0: Aber zum Beispiel? Was ist, also gegen Bär. Was Großes auch.
1: Natürlich. Gorilla wie geil ist das? Bär. Gorilla gegen Bär. Super spannend. Dann das Duell. Gorilla gegen Tiger. Also ich könnte mir so richtige eine Tier-WM vorstellen, wo die so alle gegeneinander kämpfen.
0: Also Hunger Games, aber mit Tieren einfach.
1: Ja. Darf man wieder nicht. Du recht. Ja. Das ist so geil, wie man so blutrünstig ist und immer noch versucht, so in die Kurve zu kriegen.
0: Aber es wäre spannend. Ja, es wäre auf jeden Fall spannend. Also da muss es ja auch auf jeden Fall schon so Filme zu geben, die da Leute gemacht haben. Also jetzt nicht echte Tiere, aber so, weiß ich nicht, KI-mäßig oder sowas.
1: Kann man ja animieren.
0: Das war doch mal eine der ersten Sachen, die Leute in die KI eingegeben haben. Erstelle mir einen Film, in dem ein Gorilla gegen einen Tiger kämpft. Ja, auf jeden Fall.
1: Das richtig. Da habe ich auch schon viele Filme gesehen. Ja, genau. Oder gegen eine, und dann gegen eine Königskobra. Spannend.
0: Aber eine Königskobra, die 4 Meter groß lang ist.
1: Ja, ran an den Gorilla. Bin ich mal gespannt. Na, ich habe nämlich auch gehört, die haben so eine ganz krasse Griffkraft auch. Ja. Gorillas. Da kann man nichts machen. Man ist einfach sofort tot. Bären aber auch. Bären, Wahnsinn, was die für eine, die haben ein ganz anderes Drehmoment. Ich erzähle einfach, ich sage einfach nur Wörter gerade. Also, aber die haben ganz, wie heißt das denn hier? Die haben Bums halt. Wie nennt man das ganz denn?
0: Kraft.
1: Ja.
0: Aber ja, was, dachte, was die haben ein Wort. Kraft,
1: ja. Ja, so ein Wort, so wie man Kraft misst. PS.
0: Joule. Kilojoule, weiß ich nicht. Ich, was ist man? Ich habe das, doch alles nie zugehört mit Physik und so ein Krams.
1: Ja.
0: Weiß ich nicht.
1: Auf jeden Fall, ja, gut.
0: Ja, okay, also für dich Gorilla, geilstes Tier.
1: Geilstes Tier, unfassbar stark.
0: Ja.
1: Würde ich gern gegen Bären mal sehen. Also nur, wenn es machbar ist. Also wenn kein
0: Nur wenn
1: Tier,
0: die wollen.
1: Also, genau, sozusagen. Also wenn die sich jetzt bei einer freien Wildbahn begegnen, da bitte ich darum, dass man da wohl mal eine Kamera draufhält. Boah, wobei, ne, da, bei so Monstern, ne, bei so monsterkrassen, also Monster, na, jetzt mit Anführungszeichen, aber die so monsterstark sind, ne, das sind eigentlich die nettesten. Die machen die keine, der Gorilla, der ist so easy, der geht da rum, der weiß genau, das ist der Bär, die gehen sich so aus dem Weg, die wissen beide, ey, wir sind quasi Russland und USA, ja, wir haben beide die Atombombe, es wäre schlecht für uns beide, wenn wir das machen. Wenn wir die werfen. Deswegen machen wir besser nicht. Machen wir besser nicht.
0: Worauf fußt du diese Annahme?
1: Ich habe, also, es ist, ich bin gerade einfach wie eine KI.
0: Ja.
1: Ich erfinde einfach.
0: Darauf wollte ich hinaus. Ja, das ist einfach so. Ja. Ja, so ist das. Das ist, wann immer sich Bären und Gorilla getroffen haben, kam es gar nicht zur Auseinandersetzung, weil sie sich gegenseitig im Respekt aus dem Weg gegangen sind.
1: Das glaube ich aber irgendwie. Weil ich sag mal, ich habe es auch noch nie gesehen. Ich hab's auch noch nie gesehen. Warum ist es denn so?
0: Gibt es nicht.
1: Moritz, hast du es schon mal gesehen?
0: Nein, ich bin mir nicht mal sicher, ob die sich einen Lebensraum teilen.
1: Ja, es wäre uns doch zugeführt worden. Ja, Gorilla gegen Bär. Hallo, das ist ja ein virales Video, das wir vor 15 Jahren schon gesehen hätten.
0: Ja, natürlich, aber ich bin mir nicht mehr sicher, ob die sich einen Lebensraum teilen. Bären und Gorilla.
1: Ja, da muss man die halt mal zusammenbringen, mal ein bisschen anschieben. Mein Gott.
0: Und würdest du dann Wetten annehmen?
1: Ja. Ich würde sagen, viele setzen auf den Bären, aber ich glaube, der Gorilla ist wendiger.
0: Ja,
1: ich glaube, letzten Endes will der mehr.
0: Ich glaube,
1: der Gorilla will mehr. Der hat mehr Aggressivität. Ja. Der Bär immer ein bisschen unter seinen Möglichkeiten. Aber ich habe mal gesehen, wie Bären so auf Menschen zulaufen, ganz schnell, und Menschen dann so machen. Mhm. Und dann hauen die sofort ab, die Bären. Also man muss so ganz laut sein. Und ich glaube nämlich, Gorillas sind ja auch vom Naturell her so. Die sind ja ganz nah dran am Mensch. Weil man weiß ja gar nicht mehr, wer ist wer. Mhm. Und ich glaube, die würden das, die Gorillas machen das ja die ganze Zeit.
2: Ja.
1: So, dem muss man das ja gar nicht sagen, dass es gut ist gegen Bären. Die machen das ja instinktiv.
0: Ach so.
1: Und deswegen glaube ich, dass die sich aus dem Weg gehen.
0: Ah, okay. Ja, weiß ich Bescheid.
1: Ja, gerne.
0: Bei mir auf Platz 1, da sind mir die Hände gebunden, da kann ich gar nicht groß auswählen, ist natürlich die Möwe.
1: Ja.
0: Das ist natürlich klar.
1: Also die Ratte der Lüfte, Alter.
0: Ja, das ist für mich, also es ist klar und das ist natürlich verbunden mit dem Gefühl von, hier ist eine Möwe, dann ist hier wohl auch mehr in der Nähe, dann habe ich wohl gleich Urlaub. Das ist ja klar.
1: Na,
0: so, könnte man jetzt größer machen, sind, weg von mir, auch ja, die ganzen, dass die ganzen, wie viele Leute auf Schiffen ins Unbekannte, oh, eine Möwe. Ja. Nee, ist für dich einfach nur komplett selbstbezogen. Ach, Möwen, Urlaub, freue ich mich doch drauf.
1: Moritz, du bleibst aber auch einfach ein kultiges Original aus dem Norden. Ja. Das ist einfach, wie du da on-brand antwortest.
0: Ja, klar,
1: ich
0: muss
1: kann
0: ich
1: das
0: ja
1: nicht.
0: Das ist ja keine Frage.
1: Ist ja,
0: wir
1: absolut
0: haben ja auch, also,
1: smart ist das von dir. Das ist einfach smart.
0: Naja, wir gehören dir ja teilweise auch, also wir werden ja auch mitfinanziert vom NDR. Da kann ich gar nichts anderes sagen.
1: Ich hätte das natürlich mit den Bären sagen sollen.
0: Ja, na klar, Berlin, mit den Bären, das ist natürlich
1: wir
0: klar.
1: Wir Berlin.
0: Ja, klar.
1: Kann ich nochmal?
0: Ja.
1: Mach nochmal zurück.
0: Ja. Was ist denn dein Platz 1, Till?
1: Ja, ganz klar, der Bär natürlich. Weißt du warum?
0: Ja. Warum?
1: Ja, wegen Berlin.
0: Ja.
1: Ist ja klar.
0: Ja, das ist klar.
1: Ich hab damals schon, das stimmt jetzt wirklich, das ist jetzt nicht erfunden. Da hat mir mein Vater, der hatte es beruflich zu tun in Berlin.
0: Aha.
1: Der hat mir eine Tasse mitgebracht. Da stand Berlin drauf und der Berliner Bär.
0: Mhm.
1: Da hab ich gesagt, was ist das? Er hat gesagt, das ist der Berliner Bär. Wie sagen die denn Bären? Keine Ahnung, aber es ist das Wappen von Berlin.
0: Mhm.
1: Und dann habe ich gedacht, oh, da will ich auch mal hin. Und seitdem wollte ich nach Berlin. Ich kannte Berlin gar nicht. Mir war das gar nicht klar. Es war nur klar, es ist eine große Stadt und da gibt's irgendwas mit einem Bären. Irgendwie fand ich das cool. Ich war 8. So, und dann...
0: Da hast du schon diese Faszination eingeimpft bekommen. Ja, okay.
1: Richtig. Und dann, zack.
0: 50 Jahre später.
1: 50 Jahre später wohne ich hier. Toll. Ja, deswegen der Bär, ganz klar... Platz 1.
0: Ja, ist eine sehr gute Antwort.
1: Und ich denke auch, der Bär gewinnt gegen den Gorilla.
0: Ich weiß jetzt nicht, wie du auf den Gorilla kommst, weil vielleicht schneiden wir den ganzen Rest einfach raus.
1: Ach so, ja.
0: Nein, machen wir auf gar keinen Fall. Leute, schön, dass ihr dabei wart. Behaltet euch in Urlaubsmodus weiter, falls ihr im Urlaub seid. Wir hören uns nächste Woche wieder. Tschüss, tschüss.
1: Ja, und wenn ihr nicht im Urlaub seid, macht mal ein bisschen Urlaub fürs Gehirn.
0: Ja, trotzdem einfach. Urlaubsmodus.
1: Ja,
0: mal so, also eine Tasse Sand mit ins Büro nehmen.
1: Richtig. Wie Gehirnjogging, nur umgekehrt. Bis dann. Tschüss.
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5: 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Ganz genau 23 Uhr. 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
7: Mit Jasper Tiedemann. In Berlin ist am Nachmittag ein 25-Jähriger ertrunken. Der Mann ist im Strandbad Halensee nicht mehr aufgetaucht. Die Feuerwehr hat ihn dann gefunden und aus dem Wasser gezogen. Er war aber schon tot. Die Deutsche Lebensrettungsgesellschaft hatte diese Woche gewarnt, dass es immer mehr Badetote in Deutschland gibt. Betroffen sind demnach vor allem junge Männer. Das deutsche Drohnenabwehrzentrum soll mehr Personal bekommen. Bundesinnenminister Dobrindt plant, die Zahl der MitarbeiterInnen auf 300 zu verdoppeln, berichtet die Bild-Zeitung. Es soll auch mehr Stützpunkte geben. Ziel sei es, schneller auf Drohnenangriffe reagieren zu können. Seit ein paar Jahren tauchen in Deutschland ja immer öfter unbekannte Drohnen auf. Erst diese Woche wurde am Leipziger Flughafen eine Drohne mit Sprengstoff gefunden. In Frankreich hat sich ein neuer Waldbrand ausgebreitet. In der Nähe von Montpellier im Süden des Landes mussten zwei Dörfer evakuiert werden. Das Feuer wurde wohl durch ein brennendes Auto ausgelöst. Auch im Südwesten von Spanien gibt's gerade einen großen Waldbrand. Gut 500 Menschen mussten bislang in Sicherheit gebracht werden. In beiden Ländern hatte es in diesem Sommer schon mehrere heftige Waldbrände gegeben. Fachleute sagen, dass es die in Zukunft durch die Klimakrise immer öfter geben könnte. Hoffentlich haben sich da auch alle eingecremt. Hunderte Menschen sind heute nackt auf dem Fahrrad durch Berlin gefahren. Beim World Naked Bike Ride, den gibt's in anderen Städten seit vielen Jahren, jetzt zum ersten Mal eben auch in Berlin. Die TeilnehmerInnen wollen auf die Vielfalt der menschlichen Körper aufmerksam machen und demonstrieren für mehr Toleranz.
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7: Ist aktuell noch überall trocken im Fritz-Sende-Gelände. In der Nacht zieht aber Regen rein von Westen her. Da kann es dann immer mal nass werden zwischendurch. Tiefstwerte um die 20 Grad, also immer noch ziemlich warm. Tagsüber, morgen am Montag, geht's erstmal sonnig los. Gegen Mittag kommen immer mehr Wolken von Norden herein. Und dann kann es auch tagsüber im Laufe des Montags immer mal regnen. Bleibt aber ziemlich warm mit um die 30 Grad.
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7: Nördliche A10 Richtung Dreieck Barnim. Vorsicht zwischen Kreuz Oranienburg und Birkenwerder. Da gibt es einen Liegenbleiber auf dem Standstreifen. Das war die einzige Meldung. Gute Fahrt.
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4: Mir geht's schon ein bisschen besser, muss ich sagen. Aber gestern hatte ich wieder eine Besetzung, da musste ich eine Tavor nehmen.
8: Okay, und das erleben Sie dann wie eine Besetzung durch...
4: Die Toten.
8: Durch die Toten. Die sind ja auch die, die reden.
4: Für mich ist es keine Krankheit. Dadurch schlagen auch die Medikamente nicht an.
8: Also Sie empfinden sich, wenn ich Sie richtig verstanden habe, als Medium?
4: Ja.
8: Ne, das eben diesen Kontakt zu Toten hat. Und die hatten Sie ja zum Trinken von Desinfektionslösung aufgefordert.
4: Ja,
8: ne?
4: Und Metoprolol-Überdosis. Ja,
8: genau.
9: Was ihr gerade gehört habt, war ein Gespräch zwischen einer Ärztin und einer Patientin in der Psychiatrie. Denn was da wirklich abgeht, hat sich unsere Reporterin für diese Folge mal genau angeschaut. Ich bin Annika Prigge und das hier ist der Y-Kollektiv-Podcast für ARD Sounds. Jede Woche bringt eine unserer ReporterInnen mir eine neue Geschichte mit ins Studio. Und heute ist das Jenny Zimmermann. Hallo, schön, dass du da bist.
10: Hi, Annika.

0: Jenny, ganz kurz, warum Psychiatrie?
1: Also ich weiß nicht, wie es dir geht, aber genauso wie in dem Ton gerade habe ich mir Psychiatrie vorgestellt. Mhm. Also eigentlich noch krasser, ich hatte so ein Horrorbild im Kopf von verriegelte Türen, Zwangsjacken, Gewalt, Bettensaal, irgendwie so Gefängnis-Vibes.
0: Ja, so diese typische, in Anführungszeichen, Klapse, ne?
1: Genau. Und dieses Horrorbild, was ich hatte, das kennen natürlich nicht nur wir, sondern auch die behandelnden Ärztinnen.
2: Diese große Angst davor, dass man tatsächlich eingesperrt wird und Medikamente gegen den Willen bekommt, mit Medikamenten zu bomben, die ist, glaube ich, ganz dominant. Das machen wir nur wirklich überhaupt nicht. Wir sind eine Krankenhausabteilung, keine Medikamentenwegsperreinrichtung.
1: Ja, das war Dr. Ahlers. Er ist Chefarzt der Johanniterklinik, die ich besucht habe. Und er sagt, so wie ich das vermute, läuft das gar nicht ab.
0: Was für eine Klinik ist das denn, in der du bist? Weil ich kann mir vorstellen, es ist doch nicht so easy, einfach so in eine Psychiatrie zu kommen, oder?
1: Nee, also ich habe im Rechercheprozess auch erstmal viele Absagen kassiert.
0: Der Klassiker.
1: Aber dann doch noch eine Klinik gefunden, die mich auf Station lassen wollte. Geworden ist es dann die Johanniterklinik in Treuenbrietzen.
0: Was hast du da alles so mitkriegen können?
1: Also ich war mit dem Mikro wirklich hautnah dabei und habe Mitarbeitende begleitet aus Medizin, Pflege und Therapie. Ich war bei Visiten dabei, mit der Pflege auf Station und spreche auch mit PatientInnen. Und manche von ihnen haben mich sogar mit in ihre Therapiesitzung genommen.
0: Natürlich alles immer mit Einverständnis der PatientInnen.
1: Genau, ich will herausfinden, was geht eigentlich wirklich hinter den Türen einer Psychiatrie ab? Wen treffe ich da und wie fühlt es sich für mich an?
0: Lass uns mal ganz von vorne anfangen. Wie startet denn dein Besuch?
1: Ja, also ich bin relativ früh morgens los in die Klinik in Treuenbrietzen. Das ist so 60 Kilometer von Berlin. Und die Gebäude da sehen so gar nicht nach Krankenhaus aus. Eher wie so ein langgezogenes Landhaus, umgeben von so einer Grünanlage, also idyllisch.
0: Klingt ehrlicherweise ganz schön, ne?
1: Ja.
0: Wohin geht's da für dich als erstes?
1: Ich treffe mich zuerst mit Assistenzarzt Dr. Patrick Althoff. Den hören wir heute noch öfter. Und er nimmt mich spontan direkt mit zu einer Patientin, die sich, wie die allermeisten hier, heute selber einweist.
3: Wir gehen jetzt zu der Aufnahme. Das ist eine Patientin, die hatte sich gestern in der Akutsprechstunde vorgestellt. Und der ging es so schlecht, dass der behandelnde Arzt entschieden hat, dass eine stationäre Aufnahme erfolgen sollte. Und die gucken wir uns jetzt an. Die ist heute jetzt zur stationären Behandlung gekommen.
1: In dieser Folge anonymisieren wir alle PatientInnen. Nennen wir sie hier mal Annette. Annette ist alkoholkrank und hier für den Entzug. Ich gehe zusammen mit ihr und Dr. Althoff in sein Büro.
3: Wie viel haben Sie zuletzt getrunken am Tag?
4: Also es war unterschiedlich. Also, schäme mich jetzt schon dafür, weil das bestimmt 7, 8 Bier und dann noch 2 bis 3 Piccolo-Sekt und auch kam auch Schnaps schon dazu.
3: Was hat jetzt dazu geführt, dass Sie sagen, das muss jetzt aber aufhören, das kann so nicht weitergehen. Ich muss wieder aufhören, Alkohol zu trinken.
4: Ja, mein Zustand, mein Aussehen. Ich bin verschlammt.
3: Sie haben sich vernachlässigt.
4: Und
3: Was wäre das Schlimmste, was passieren könnte?
4: Ich habe schon ganz viel verloren. Die Arbeit, Führerschein, Freunde, weggebrochen, ganz viel. Und am schlimmsten wäre natürlich dann das Ende, ja, der Tod.
0: Da fühle ich richtig mit, weil man hört, finde ich, an ihrer Stimme ganz doll, wie viel Scham einfach drin liegt. Mhm. Ne? Ist es normal, dass man für einen Entzug immer in eine Psychiatrie geht? Ist das gängig?
1: Nee, also man kann den Entzug auch in einem normalen Krankenhaus machen oder sogar ambulant, wenn die Abhängigkeit nicht so schwer ist. Was mir auch super leid tat, Annette hat sich immer wieder bei dem Arzt entschuldigt, dass sie wieder hier ist und rückfällig wurde.
4: Ich habe das Gefühl, ich bin nicht willensstark genug, weil ich es wieder nicht geschafft habe und viel wichtigere Dinge gibt zum oder schlimmere Krankheiten.
3: Aber aktuell haben Sie sich ja proaktiv wieder Hilfe gesucht. Ist sie schon eine Frau, die dafür kämpft, da rauszukommen?
4: Ja, danke.
3: Was würden Sie grob über den Daumen gepeilt sagen, wie oft waren Sie schon hier in der Klinik?
4: Ich habe es nicht mehr mitgezählt. Hm. 20? Ach, das wird gar nicht reichen. Hm.
0: Also erstmal muss ich sagen, ich finde es saumutig, dass Annette so offen da mit dem Arzt spricht, obwohl du auch noch mit im Raum bist.
1: Ja. Ich war aber ehrlich gesagt schon überrascht über diese 20 Mal und habe mir so gedacht, bringt das mit dem Entzug denn hier eigentlich überhaupt was? Nachdem Annette also auf Station gebracht wurde, habe ich nochmal Dr. Althoff gefragt, wie er das sieht.
3: Ja, das ist etwas, was wir sehr häufig sehen bei Patientinnen und Patienten mit schwerer Alkoholabhängigkeit. Ich glaube, die Wunderlösung dafür gibt es leider noch nicht. Es ist nun mal eine extrem schwere Erkrankung. Ich glaube, was den Patientinnen und Patienten aktuell am besten hilft, ist, ihnen auch das Gefühl zu geben, dass es okay ist, dass sie 20 Mal hier waren, dass sie nun mal diese Hilfe brauchen.
5: Was mir aufgefallen ist, sie hat ja irgendwie sehr so, also nervös gewirkt und irgendwie fast schon so gezittert oder so.
3: Das war definitiv schon ein Beginn des Entzugssyndroms. Das geht ja mit Zittern, Herzrasen, Schwitzen einher.
1: Der Alkoholentzug auf eigene Faust ist ja auch mega gefährlich, oder?
6: Ja, also dieser kalte Entzug kann sogar tödlich enden. Und deshalb wird Annette hier die nächsten Tage auf Station medizinisch gut betreut. Sie sagt, mit jedem Mal ging es ihr dadurch schon etwas besser.
1: Genau, ich habe jetzt so einen Einblick schon bekommen in die Medizin und wollte mir jetzt nochmal die Pflege anschauen.
7: Mhm.
1: Ich treffe Isabelle Josephine Fetzer und die arbeitet hier als Pflegerin und zeigt mir jetzt die Station.
5: Ja, dann würde ich sagen, gehen wir mal los.
8: Genau, also hier vorne tatsächlich ist unser Aufenthaltsraum. Hier findet die Übergabe dann meistens vom Früh- zum Spätdienst statt.
5: Mhm.
8: Genau, und dann gehen wir hier auf die Station.
7: Und wie sieht's da so aus?
1: Also It's Giving Klinik auf jeden Fall. Pastellgelbe Wände, auf dem Flur sehe ich so ein paar Ärztinnen und Pflegerinnen in Kitteln.
7: Mhm.
1: Und links und rechts dann die Zimmer der ungefähr 20 Patientinnen.
7: Und wer begegnet dir da so?
1: Also ich sehe eine junge Frau, die in der Ecke steht und mich sehr verängstigt anguckt.
7: Mhm.
1: Dann einen älteren Herr, der gerade von einer Pflegerin gefüttert wird. Und ein Mann, der einfach so auf entspannt Zeitung liest und seinen Kaffee trinkt.
8: Genau, hier links ist dann der Speiseraum und die Küche. Die Küche ist tatsächlich verschlossen, genau, einfach zum Schutz für die Patienten und auch für uns.
5: Also, dass ich richtig verstehe, so Messer.
8: Genau, jetzt so spitze Gegenstände.
5: Und habt ihr sonst noch so andere Sicherheitsmaßnahmen?
8: Genau, also die Tür war ja jetzt tatsächlich bei uns vorne verschlossen. Eigentlich ist die offen. Es ist ja eine offene Station hier bei uns, keine geschlossene. Aber in schwierigen Situationen, herausfordernden Situationen, dann wird die halt tatsächlich auch mal zugemacht.
7: Ich glaube, das wissen viele gar nicht, dass in Psychiatrien oft die Türen offen sind, ne?
1: Ja, also die meisten psychiatrischen Kliniken haben tatsächlich offene und geschlossene oder wie man sagt geschützte Bereiche, wusste ich auch nicht. Also das ist hier anders. Die allgemeine Psychiatrie ist erstmal offen. Mhm. Also die Leute kommen da freiwillig hin, die Leute können sich frei bewegen. Und nur in akuten Krisen gibt's diese geschützten Stationen. Zum Beispiel, wenn sich jetzt jemand selbst oder andere gefährden könnte durch Psychosen oder schwere Suizidalität.
7: Ja, das macht total Sinn.
1: Viele dieser Akutstationen sind also geschlossen. Und in dieser Klinik, das ist anders, werden auch diese PatientInnen auf einer allgemeinen psychiatrischen Station, also offen, behandelt.
7: Weil es sich weniger nach Gefängnis anfühlt oder warum?
1: Genau, also dieses offene Konzept nimmt viel Druck raus. Und damit das funktioniert, ist auf dem Flur so ein kleiner Tisch mit Stühlen und da ist immer jemand aus Isabels Team und versucht sozusagen früh zu deeskalieren.
5: Ja, also es wirkt ja irgendwie ein bisschen, also sowieso leiser als ich dachte, aber auch so freundlicher als ich dachte.
8: Genau, also was viele von außerhalb, glaube, denken über die Psychiatrie, ist, dass sie halt nur, ja, sage ich mal, irre in Behandlung sind. Aber letztendlich sind es ganz normale Menschen, die einfach in einer schweren Lebenssituation stecken, in einer Krise. Und da kann jeder reinrutschen, also auch wir beide.
7: Das kann uns alle treffen und deshalb ist es auch wichtig, darüber aufzuklären, ne?
1: Mhm.
7: Was sind denn so Isabels Hauptaufgaben?
1: Also eigentlich alles, was man so von PflegerInnen kennt, wenn man selbst mal Patient im Krankenhaus war. Nur, dass Isabelle hier deutlich mehr Patientengespräche führt. Als nächstes begleite ich jetzt Isabelle bei einer Untersuchung. Annette, die wir eben bei der Aufnahme kennengelernt haben, ist inzwischen auf Station angekommen. Und Isabelle checkt jetzt ihre Symptomatik.
8: Jetzt messen wir den Blutdruck und den Puls der Patientin. Ja, schön entspannt was in den Armen. Mhm. Und jetzt geht's los. 145 zu 93 und 116 Puls. Huiuiui.
1: Alle zwei Stunden schaut Isabelle, wie es Annette geht und wie ihre Entzugssymptomatik ist. So wissen die Ärztinnen, wie viele Medikamente sie braucht. Die ersten wirken schon.
4: Ist es echt. Na, Lösung erstmal schon.
8: Ja, dann Frau. Dankeschön fürs Messen.
7: Wer ist denn abgesehen von Annette noch so auf der Station?
6: Genau, also da sind auf jeden Fall unterschiedliche PatientInnen auf einem Haufen, die ich so gesehen habe. Mhm. Es gibt zwei Patientengruppen, einmal akute und geplante PatientInnen und die sind hier gemeinsam auf Station. Mhm. Also zum Beispiel Menschen mit Psychosen oder akuter Suizidalität, aber auch Menschen mit Sucht, Depression oder Demenz.
7: Ach krass, also ganz unterschiedliche Krankheitsbilder.
6: Genau, und das entspannt so ein bisschen die Stimmung hier.
7: Ja, das macht Sinn.
6: Die meisten sind geplante PatientInnen und bisher ist es ja auch für mich relativ ruhig, also Krawall, Fehlanzeige. Aber natürlich braucht es auch Sicherheitsmaßnahmen. Ja, das sehe ich auch, als ich mit Isabel ins Dienstzimmer gehe. Hier befinden sich so ganz viele Schränke mit Medikamenten und Pflegeutensilien.
8: Dann haben wir hier hinten nochmal für die Patienten, dass die einmal hier ihre Rasierer angeben können, auch ihre Tabletten, dass wir einfach wissen, okay, die bekommen ja die Tabletten von uns, dass sie da sich damit nichts antun können, sozusagen, genau, oder auch mal Ladekabel wegen Strangulationsgefahr.
7: Ey, das zeigt nochmal, wie wichtig das ist, also auf was alles geachtet werden muss, ne, damit die Menschen dort sicher sind, basically.
6: Ja, total. Eine andere Sicherheitsmaßnahme sind auch Fixierungen.
7: Also so wie im Film, ne? Ich stelle mir darunter so vor, eine Person, die eine Zwangsjacke anhat oder also am Bett festgemacht wird.
6: Genau, ja. Also Isabel hat mir so ein Bett gezeigt mit so Gurten. Mhm. Ja, das macht tatsächlich auch die Pflege und nur in absoluten Notfallsituationen.
8: Ja. Patienten, die, ja, wie gesagt, eigen- oder fremdgefährdet sind, die jetzt die Situation verkennen, die uns auch vielleicht angreifen möchten, sehen uns vielleicht als... Hier hat man schon die skurrilsten Storys tatsächlich gehört, vielleicht als Teufel. Ja, ich muss sagen, ich war jetzt in den 2 Jahren nur 3-mal bei einer Fixierung dabei. Es ist jedes Mal sehr aufregend. Es ist weder schön für den Patienten noch schön für uns.
7: Das klingt nach einer absoluten Stresssituation, auch wie sie sagt, ne? Nicht nur für die PatientInnen, sondern auch für die PflegerInnen.
6: Ja, also für alle Beteiligten. Man muss auf jeden Fall dazu sagen, das kommt extrem selten vor heutzutage. Zum Beispiel haben wir das Gesundheitsministerium Brandenburg gefragt und die haben angegeben, dass im letzten Jahr in 2,4% der Fälle eine Fixierung gemacht werden musste.
7: Okay, also dein Eindruck ist bis hierhin also alles doch ein bisschen entspannter als geplant, oder?
6: Genau, bisher lief es ja für mich alles noch sehr ruhig ab. Das hat sich dann aber geändert. Ich habe mich von Isabel verabschiedet, weil ich mir noch eine andere der 3 Stationen ansehen wollte. Ich gehe dann eine Etage höher und auf dem Stationsflur treffe ich wieder auf Dr. Althoff.
9: Muss man noch über den Flur laufen? Oder?
8: Ja, gerne.
6: Ich stehe jetzt mit Dr. Althoff vor einem Aufenthaltsraum mit Glastür. Dahinter sich ein Mann, der hektisch umherläuft und rumschreit.
8: Es ist jetzt ein Patient, der in seinem Zimmer ist und relativ laut so rumschreit, aber mit sich selber spricht, oder?
9: Das ist aus der Entfernung schwer zu beurteilen. Es kann sein, dass er Stimmen hört und mit sich selber spricht. Es kann aber auch einfach sein, dass sein Gedankengang so stark beschleunigt ist, dass er gar nicht anders kann, als sie alle zu verbalisieren und einfach rauszulassen. Und
8: also ich sage jetzt mal so,
9: ja.
8: Mein intuitives Gefühl war jetzt, lieber nicht in die Nähe von so einem Menschen zu gehen.
9: Ja.
8: Also ich hätte jetzt eher Angst, da jetzt hinzugehen.
9: Also ich finde das jetzt erstmal nochmal total spannend, zu sehen, wie wenig ich das jetzt wahrnehme, wie abgestumpft ich da schon bin, was das betrifft.
7: Das finde ich irgendwie eine sehr sympathische Reaktion darauf hin, sich da nochmal so selber zu checken in seiner Rolle.
6: Ja, also er ist es auf jeden Fall schon gewohnt, habe ich gemerkt. Meinte aber auch, ich soll da ruhig auf meine Intuition jetzt hören, weil es kann ja tatsächlich auch mal was schief gehen.
7: Wir haben ja gerade im Hintergrund auch jemanden so schreien hören, ne? Den hast du ja auch noch kennengelernt.
6: Ja, also ich war noch mal ein paar Wochen später da und habe ihn getroffen, nennen wir ihn mal Frank. Mhm. Frank wollte mir seine Geschichte erzählen, leider ohne Mikro.
7: Wie ist das Wiedersehen denn abgelaufen?
6: Also ich bin nicht alleine da rein, sondern Dr. Althoff war dabei. Mhm. Frank öffnet seine Zimmertür und ist total höflich. Also er schiebt mir den Stuhl ran, bietet mir einen Kaffee an. Und so dieses Vorher-Nachher war für mich total krass. In der Zeit hier hat Frank natürlich Medikamente bekommen und wirkt sehr anders auf mich. Das Erste, was er sagt, das werde ich nicht vergessen, war, ich bin nicht verrückt, ich bin nicht böse, ich bin ein lieber Mensch. Das waren so seine ersten Worte.
7: Er hat wahrscheinlich so viele Erfahrungen schon in seinem Leben gemacht, wo Menschen ganz negativ auf ihn reagiert haben. Und, oder?
6: Ja, total. Also Frank sagt, er ist manisch-depressiv und dann sagt er ist eigentlich aber ein Prophet.
7: Hä?
6: Also er will Frieden, er denkt, der dritte Weltkrieg kommt und er ist berufen, die Welt zu retten. Er sagt, er ist Jesus, also okay. Es driftet alles dann auch schnell ab in Politik, Trump, Putin.
7: Das finde ich schon heftig, weil wenn ich an Depressionen denke, dann würde mir das jetzt gar nicht in den Sinn kommen.
6: Genau, also Frank ist ja manisch-depressiv und hat noch so Wahn-Episoden sozusagen. Okay. Und der Übergang ist, würde ich sagen, schleichend. Mhm. Ich brauchte da aber erstmal auch dringend eine Einordnung und frage Dr. Althoff nach dem Gespräch, wie er das, was Frank sagt, so einschätzt.
5: Ja, also erstmal ist mir halt aufgefallen, dass er natürlich sehr schnell redet, von Hölzchen auf Stöckchen kommt.
9: Ja.
5: So ein bisschen aufgebracht ist, aber nicht so wie letzte Mal.
9: Genau, also die rasenden Gedanken, die Gereiztheit, das sind Teile der Manie. Das, was er politisch gesagt hat, das sind Teile des Wahns. Ja, es zeigt eigentlich noch das Vollbild einer Manie.
7: Was hat das denn mit dir gemacht, Jenny, also Frank so zu sehen?
6: Ich hatte ja erstmal Angst vor Frank beim ersten Termin und im Gespräch wurde daraus wirklich bei mir Verständnis. Und ich habe so gemerkt, dieser schreiende Mann war jetzt nicht Frank, sondern eine Momentaufnahme und ein Symptom von seiner manischen Phase.
7: Was ja eigentlich eine schöne Erkenntnis ist, ne?
6: Mhm.
7: Denkt Frank denn selbst, dass er da sein muss, also so in seinem Zustand?
6: Also ich würde sagen, da schwankt er alle paar Minuten.
7: Mhm.
6: Und Althoff meint, das ist total typisch und hängt mit dem Krankheitszustand, also wann man die Person sozusagen fragt, zusammen.
7: Und was sagte er dir?
6: Also einerseits findet er das mit der Psychiatrie positiv. Er sagt, hier fühle ich mich sicher.
7: Mhm.
6: Andererseits setzt er aber nach der Behandlung dann irgendwann die Medikamente selbst ab, aus Angst vor Nebenwirkungen für seine Organe. Und dann kommen natürlich die manischen Phasen wieder.
7: Und das wechselt sich so bei ihm ab.
6: Und es hat mich irgendwie total überrascht auch, dass dieses Wahnhafte Frank gar nicht so anstrengend empfunden hat, wie es jetzt auf mich gewirkt hat.
7: Mhm.
6: Und Althoff überrascht das nicht.
9: Er hat da in dem Moment für sich wahrscheinlich einen schweren Kampf gegen Teufel oder Götter geführt, der zwar anstrengend für ihn war, aber natürlich hat das auch irgendwie etwas total Positives, diese besonderen Fähigkeiten zu haben.
5: Okay, also er empfindet das in dem Moment gar nicht als schlimm und will deswegen ja auch dann wahrscheinlich keine Behandlung dann.
9: Exakt, genau so.
6: Ich habe mich nach dem Gespräch mit Frank ehrlich gesagt gefragt, wenn er keinen eigenen Leidensdruck hat, sollte man ihn dann nicht einfach so lassen?
9: Ja, genau, das ist das Problem, mit dem wir in der Psychiatrie tatsächlich sehr häufig konfrontiert sind. Und Anfang des Jahrtausends gab es ja auch die Psychiatriereform, wo man dazu hingegangen ist, den Patientinnen und Patienten mehr Autonomie zu geben, ein Recht auf Krankheit zu haben. Wir wollen weg davon, Menschen, die unangenehm in der Gesellschaft auffallen, irgendwo weit weg, irgendwo unterzubringen, aus den Augen, aus dem Sinn, sondern wir wollen ihnen auch das Recht geben, krank zu sein, eben mit der Ausnahme,

0: gegen entschieden haben.
1: Jenny, du hast jetzt schon einen guten Einblick bekommen in das, was in einer Psychiatrie medizinisch und pflegerisch alles so abgeht, ne? Der dritte Bereich ist hier die Therapie, also Psychotherapie oder so Bewegungskunst und Musiktherapie.
0: Genau, eigentlich all das. Die PatientInnen haben hier also mit Essenszeiten, regelmäßigen Visiten und den Therapien so einen richtig geregelten Tagesablauf.
1: Was ja im Alltag, kann ich mir vorstellen, vielen wahrscheinlich echt schwerfällt.
0: Ja, total. Ich habe selbst Therapieerfahrung und habe mich gefragt, ist das hier anders? Also sind hier andere Themen, die besprochen werden? Dazu bin ich jetzt in der Schreibwerkstatt hier im Atelier der Psychiatrie.
2: Okay, gut. Willkommen zur Schreibwerkstatt.
0: Angeleitet von Psychotherapeutin Anja Bauer schreiben die 5 PatientInnen jetzt auf, was ihnen zum Thema Mut einfällt.
3: Es geht ja einher mit Krisen und Selbstzweifeln. So, was mir den Mut nimmt. Zuletzt denke ich da an den 11. Januar, der mir fast den Lebensmut genommen hat.
4: Wer oder was gibt mir Mut in meinem Leben? Meine Mama und meine Freunde. Mein Auto, das mir hilft, das Haus zu verlassen.
5: In welcher Situation war ich mutig, mir erstmal selbst einzugestehen, dass ich krank bin?
1: Wie ging die Therapie denn weiter? Also was waren denn so die Themen?
0: Also eigentlich ging es dann viel um so Themen wie Liebeskummer, Probleme im Job, Weltschmerz. Und ich wollte wirklich oft reinrufen, ja, man fühle ich.
6: Ja,
0: war relatable.
6: Die kennen wir alle, die Themen, ne?
0: Doch dann wurde es noch ganz schön heavy. Triggerwarnung für die nächste Minute, sexueller Missbrauch.
7: In welcher Situation war ich mutig? Ich war mutig, als ich mich vor den Schlägen und dem sexuellen Missbrauch von meinem Ex-Freund gewehrt habe.
8: Ich war mutig, das zu benennen, was mir passiert ist.
7: Um mich zu wehren?
8: Ja, genau.
7: Also mit 13? Mhm. Finde ich schon sehr mutig von mir.
8: Was denken Sie gerade? Können Sie das sagen? Oder?
7: Möchte ich nicht sagen.
8: Okay. Mhm. Soweit erstmal?
7: Ja.
8: Okay, danke schön.
1: Ich finde das auch richtig, richtig mutig von ihr, dass sie das so erzählt hat in der Runde.
0: Ja, also mir wurde auch in dieser Schreibwerkstatt nochmal so richtig klar, dass viele der PatientInnen schwere Schicksale mit sich tragen.
1: Ja.
0: In den Gesprächen sind mir immer wieder so Themen begegnet wie Gewalt in der Kindheit, Schulden, Traumata, Abschiebung.
1: Ja, das sind ja einfach Risikofaktoren, um psychisch krank zu werden, ne?
0: Ja, genau.
1: Neben den Gruppentherapien gibt es aber natürlich auch Einzeltherapien, also in denen Patientinnen ihre Vergangenheit aufarbeiten können, richtig?
0: Genau, also die angehende Psychotherapeutin Isabella Lang nimmt mich jetzt mit zu einer Patientin mit Angststörung in die Therapie. Und die Patientin hat ihren Alltag nicht mehr geschafft, also nicht mehr rausgehen, selbst einkaufen. Und bei der Begrüßung wirkt sie, nennen wir sie mal Magdalena, auch so ein bisschen verängstigt und schüchtern auf mich.
9: Ja, heute ist ja ein besonderer Tag.
10: Ja, ein bisschen aufregend.
9: Ein bisschen aufregend, ja. Wie ist es gerade so mit Frau Zimmermann im Zimmer?
10: Geht, also sie ist nicht so präsent im Raum.
9: Ah, okay.
10: Sitzt gut am Rand.
0: Magdalena hat neben ihrer Angststörung auch ADHS. Eigentlich die gesamte erste halbe Stunde macht sie sich selbst gefühlt dafür fertig, dass sie nicht normal ist. Dann passiert plötzlich was.
10: Ich habe das Gefühl, ich bin so krass anders.
9: Und Sie wären lieber so wie alle anderen?
10: So ein bisschen vielleicht.
9: Wo haben Sie das her, dass Sie das so einordnen müssen, dass wenn Sie anders sind, dass Sie dann automatisch falsch sind?
10: Weiß ich nicht. Ich glaube, das ist so eine Überlebensstrategie, die ich mir über die Jahre vielleicht so angelernt habe. Abgesehen davon, dass man das ja als Kind immer wieder gehört hat, wie falsch und wie dumm man ist.
9: Dann haben Sie es übernommen, weil wenn das alle sagen,
10: dann wird es halt stimmen.
1: Weil ich glaube, damit haben so viele zu strugglen, mit diesen Glaubenssätzen, die wir als Kinder irgendwie in den Kopf gehämmert bekommen.
0: Komplett, ja. Ich habe auch richtig gemerkt, dass sich bei Magdalena da sowas gelöst hat. Und das zeigt auch nochmal, wie wichtig diese Therapie ist, denn neben möglicher Medikation geht's hier halt auch darum, Dinge zu verarbeiten. Ich konnte es auch eigentlich die ganze Zeit überhaupt nicht glauben, dass Magdalena mich trotz ihrer Angststörung in die Therapie gelassen hat und hat mich so gefragt, warum?
10: Naja, für andere Leute zu zeigen, dass Psychiatrie nicht so schlimm ist, wie sich immer viele vorstellen. Ja, gibt halt viele Vorurteile von der Psychiatrie und die sind falsch. Dadurch hat es eben doch länger gebraucht, bis ich es geschafft habe, hierher zu kommen.
1: Ich finde, Magdalena bringt das so gut auf den Punkt, warum das so

0: ist, dass wir darüber sprechen, damit Menschen halt nicht mehr dieses Horrorbild von Psychiatrie im Kopf haben.
1: Ich habe mich dann auch gefragt, ist das jetzt eigentlich alles ein Zufall oder woher kommen diese Vorbehalte? Und kurz bevor ich die Klinik verlasse, habe ich darüber nochmal mit dem Chefarzt der Klinik, den haben wir ganz am Anfang gehört, Dr. Ahlers, gesprochen.
2: Das Stigma von Psychiatrie, was man hat, kommt tatsächlich aus gesellschaftlich ganz anderen Zeiten. Und natürlich auch die Rolle der Psychiatrie in der Nazizeit in Deutschland, wo ja tatsächlich auch das Gegenteil von Behandlung gemacht wurde und systematisch getötet wurde. Die Zeit davor, wo tatsächlich das Einsperren mit Therapiemittel Nummer eins gewesen sein musste im Vergleich zu jetzt, wo wir wirklich medikamentöse und psychotherapeutische Behandlungsmittel haben, die es vor 150 Jahren einfach noch gar nicht gab.
0: Jenny, du hast dich ja anfangs gefragt, was geht eigentlich so ab in der Psychiatrie? Ne? Wen trifft man da? Wie fühlt sich das an? Was ist jetzt dein Fazit?
1: Also es war auf jeden Fall alles viel entspannter, als ich gedacht hätte. Ja. Und at the end of the day sah es irgendwie da aus wie ein Krankenhaus, nur halt mit mehr Schutzmaßnahmen. Und die meisten da waren einfach Menschen wie du und ich.
0: Ja.
1: Und es ging halt auch nicht darum, Leute einfach ruhig zu stellen, sondern es war ein Krankenhaus mit Medizin und Pflege, aber halt auch Therapie.
0: Wie ging es jetzt für die PatientInnen weiter?
1: Ich hätte jetzt gern ein Happy End erzählt, dass nach ein paar Wochen alle geheilt waren, so Hollywood-Happy End.
0: Das wär traumhaft.
1: Aber ja, irgendwie logisch, dass das für viele auch ein längerer Weg da ist. Ich hatte aber auf jeden Fall den Eindruck, dass es den PatientInnen schon besser ging. Und oft sind es ja auch so die kleinen Schritte, die manchmal ganz groß sind. Das hat mir nochmal Annettes Geschichte gezeigt, die mir beim Abschied sagt:
3: Ich bin froh, dass ich nicht mehr mit dem Wagen eingeliefert werde. Dass ich noch selbstständig hier reinlaufen kann und sagen kann: Es tut mir leid, ich bin wieder hier. Aber ich kann meinen Koffer noch tragen, ich kann mich vernünftig anmelden. Das ist das, was mich auch gerade so ein bisschen stolz macht.
0: Ey, Jenny, danke, dass du uns diese Geschichten mitgebracht hast. Ich finde das ganz wichtig, dass wir darüber heute richtig gesprochen haben.
1: Ja, super gern. Und danke auch nochmal an alle PatientInnen, die mit mir trotz ihrer schwierigen Situation gesprochen haben.
0: Vielen Dank fürs Zuhören. 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Ich bin Annika Prege. 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
2: Jawohl, schönen guten Abend und herzlich willkommen zum Stahlwerk Rock am Donnerstagabend mit mir, Jan Schwarzkamp. Endlich Gitarrenmusik auf Fritz, gefolgt von Tobi Schaper und einer Stunde Metal. Bevor ich das Mikro an Tobi übergebe, habe ich aber noch Gäste hier, nämlich die ganz frische Band Skirt aus Hamburg. Die spielen Hardcore zwischen Moderne und Tradition. Und bevor es aber soweit ist, gibt es eine Portion frischer Songs von progressivem Stoner bis zu Noise-Geschrube. Und den Anfang, den macht ein alter Bekannter, nämlich Tom Morello, der Gitarrist oder Ex-Gitarrist von Rage Against the Machine. Hier ist er solo mit Date Night.

Für Rage Against the Machine hat er einige der griffigsten, ikonischsten Riffs der 90er geschrieben. Das war Tom Morello, der hier als Solokünstler auch am Mikro zu hören war. Morello hat sich ja längst als Alleingänger etabliert und sich auf seinen letzten drei The Atlas Underground Alben mit zig namhaften Gästen zusammengetan. Und jetzt steht für den 25. September das Album Everyone Gets Everything They Want an. Und in den 12 Songs gibt es diesmal nur wenige Gäste. Einmal die irischen Rapper Kneecap und auch die Metalcore-Band Beartooth sowie Serge Tankian von System of a Down und Morellos Sohn Roman. Und den Song mit letzteren beiden, den hatte ich vor einigen Wochen ja hier schon mal gespielt. Und Roman ist aber auch zu hören in dem Song, den wir gerade gehört haben. Da hat er nämlich das Riff sich ausgedacht. Und Date Night heißt der Song, den wir gehört haben. Ein ausdrücklich antirassistischer und antifaschistischer Song. Und auch in dem Song hat eben Morellos Sohn mitgemacht. Und der hat übrigens während der Corona-Zeit erst angefangen, Gitarre zu spielen. Und jetzt geht er schon mit Papa auf Tour. Es gibt eine neue Supergroup. Gutter Mortar heißen die. Dahinter stecken Gitarrist Buzz Osborne von den Melvins, Bassist J.D. Pincus von den Butthole Surfers, Schlagzeuger Cody Willis von Big Business und auch zweiter Schlagzeuger der Melvins, sowie Sänger Clinton Jacob vom Noise-Rock-Duo Mr. Filz. Und gemeinsam haben sie vier Songs aufgenommen und dieser Tage als Burn Witch Burn EP veröffentlicht. Und die gibt es nur physisch. Und das einzige Stück, das es davon digital im Stream gibt, heißt Black Hall. Hier also Gutter Mortar, die exakt so klingen, wie man es sich bei den Beteiligten vorstellen darf.

Ja, sie stehen irgendwo zwischen Hardcore, Punk und Rock'n'Roll. Das waren John Coffey. In ihrer niederländischen Heimat sind sie längst sowas wie Nationalhelden. Und der Song eben, der heißt It's You und zelebriert menschliche Verbindungen im Allgemeinen. Außerdem ist das das bereits zweite Stück, das die Band aus ihrem kommenden Album veröffentlicht und das veröffentlicht hat. Und das heißt Not Alone und kommt am 9. Oktober. Und am Samstag spielen John Coffey dann beim ersten Amplifier Festival in Hamburg. Und in Berlin sind sie dann am 27. November zu Gast, und zwar im Hole 44. Und wenn ihr euch gerade schon Termine merken müsst, dann habe ich direkt noch einen, und zwar die Post-Hardcore-Band Gone Indie Rock Band Citizen kommt am 2. November ins Columbia Theater. Und mit dabei haben sie dann ihr sechstes Album Halcyon Blues, und das kommt morgen raus, und davon gibt's jetzt Good Fortune.

Schön verspielter Rock zwischen Garage und Indie. Das waren The Black Wizards mit Wishing Well. Das ist ein Trio aus Porto, das über Jahre seinem Namen alle Ehre gemacht hat. Also so mit einem Sound aus Stoner und Psych Rock. Und davon haben sie sich jetzt aber so angenehmerweise so ein bisschen gelöst, was ihnen ganz gut steht. Nachhören lässt sich das ab dem 4. September auf dem Album Force Majeure and the Acts of God. Komplizierter Plattentitel, mein Gott. Jetzt gibt's eine Band benannt passend zum Wetter. Hier sind Sweat mit Hillary.

Hillary von Sweat. Und da muss ich mal schnell Aufklärungsarbeit betreiben, denn ich hatte früher im Jahr schon Songs von Sweat gespielt, aber eben von einer Punkband aus L.A. mit dem gleichen Namen. Die jetzt gerade gehörten Sweat sind in Pittsburgh ansässig. Angeführt werden sie allerdings von Sängerin und Organistin Sue Pedrazzi. Die kommt eigentlich aus Basel und ist nach Pittsburgh ausgewandert, um mit drei MusikerInnen der dortigen Vintage-Rock-Szene die Band Sweat zu gründen. Und 2023, da veröffentlichten die ihr Debütalbum, und mit In Dream kommt am 25. September das nächste. Ja, und bis zum 16. Oktober müssen Fans von Stone Jesus auf ein neues Album warten. Der Name verrät es noch, denn Stone Jesus haben Ende der Nullerjahre so Stoner-Rock als Stoner-Rock-Band angefangen. Und über die vergangenen Jahre und letzten drei Alben hinweg ist ihr Sound progressiver geworden. Mittlerweile bedienen Stone Jesus im Sound eher so eine Schnittmenge aus Alice in Chains, Opeth und Mastodon. Und dass die Band dabei äußerst produktiv ist, ist umso bemerkenswerter, wenn man bedenkt, dass das Trio in der Ukraine ansässig ist und damit leben muss, entweder eingezogen und an die Front geschickt oder von Russland bombardiert zu werden. Naja. Das erklärt dann vielleicht auch, warum der Sound der Band zuletzt auch eindeutig düsterer geworden ist. Songs to Moon soll das neue Album heißen. Es ist der zweite Teil einer Trilogie, die 2025 mit Songs to Sun begonnen hat. Und mitgebracht habe ich schon mal Velvet.

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3: 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Mit Jasper Tiedemann. In 6 Wochen wird in Berlin gewählt. In dieser Woche könntet ihr sogar schon euer Kreuz machen. Die Bezirkswahlämter schicken in den nächsten Tagen die Wahlbenachrichtigung los. Und falls ihr euch schon für die Briefwahl registriert habt, könntet ihr auch schon die Wahlzettel bekommen. Berlin hat diesmal viel mehr Wahlzettel drucken lassen, als Leute wählen dürfen, um ein Chaos wie 2021 zu vermeiden. Damals gab es nicht genug Stimmzettel. Die Wahl musste dann wiederholt werden. Energie Cottbus hat sein erstes Saisonspiel in der zweiten Liga gewonnen mit 3:1 gegen Hannover. Danach gab es für einige Fans aber Probleme auf dem Nachhauseweg. Ein Zug Richtung Berlin konnte gestern Abend in Höhe Zeesen im Landkreis Dahme-Spreewald nicht weiterfahren. Rund 500 Leute mussten aussteigen und zu Fuß zum Bahnhof Königs Wusterhausen laufen. Die Klimaanlage war ausgefallen. Einige Fahrgäste hatten wohl Kreislaufprobleme. Das deutsche Drohnenabwehrzentrum soll mehr Personal bekommen. Bundesinnenminister Dobrindt plant, die Zahl der MitarbeiterInnen auf 300 zu verdoppeln. Das berichtet die Bild-Zeitung. Es soll demnach auch mehr Stützpunkte geben. Ziel sei es, schneller auf Drohnenangriffe reagieren zu können. Seit ein paar Jahren tauchen in Deutschland immer öfter unbekannte Drohnen auf. Erst letzte Woche wurde am Leipziger Flughafen eine Drohne mit Sprengstoff gefunden. In vielen Flüssen in Deutschland ist ja gerade zu wenig Wasser. Viele Transportschiffe können deshalb nicht mehr mit so vielen Waren fahren, um nicht auf Grund zu laufen. Und es könnte noch schlimmer werden, befürchtet der Bundesverband der Binnenschifffahrt. Der Rhein könnte diese Woche an einer Stelle fast komplett austrocknen. Damit könnten viele Schiffe also gar nicht mehr fahren. In einigen Bundesländern dürfen mittlerweile viele Lastwagen auch sonntags fahren. Der Umweltschutzverband BUND kritisiert, dass die Bundesregierung nicht genug gegen den Klimawandel tut.
4: Wetter.
3: Überall trocken. In den nächsten Stunden kann das hier und da mal ein bisschen regnen. Tiefstwerte jetzt in der Nacht um die 20 Grad. Tagsüber am Montag ist erstmal oft die Sonne draußen. Das ändert sich dann später. Gegen Mittag wird es von Norden her wolkiger. Da kann dann auch immer mal Regen runterkommen im Laufe des Tages. Bleibt aber warm heute mit um die 30 Grad.
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3: Ja, nur 2 Meldungen. Vorsicht auf der A13 Richtung Dresden. Zwischen Karlau und Bronco gibt es einen Liegenbleiber. Und in Berlin-Charlottenburg ist der Hardenbergplatz zwischen Herzallee und Hardenbergstraße gesperrt. Da gibt es einen Polizeieinsatz. Gute Fahrt.
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0: Hate Your Guts von Skirt und damit herzlich willkommen zurück zum Stahlwerk Rock auf Fritz mit Jan Schwarzkamp. Hinter Skirt, da stecken drei Hamburger Jungs mit reichlich Banderfahrung und Sängerin Lena Harrison, für die das die allererste Band ist. Und vor 11 Monaten haben Skirt sich mit einer Demo-EP vorgestellt, darauf 5 kurze Hardcore-Abreibungen. Und mit Hellband erscheint am heutigen Donnerstag die neue EP und deren Songs immer noch nicht die 2-Minuten-Marke knacken. Über all das möchte ich jetzt mit meinen Gästen reden. Und hier sind Sängerin Lena Harrison und Gitarrist Daniel Pries. Hallo ihr beiden, schön, dass ihr da seid.
1: Hallo.
2: Hi Jan,
3: hi.
2: Ultra cool hier zu sein und heute quasi unsere Release-Party ja mit dir hier auf Radio Fritz zu feiern.
0: Ja, habt ihr Partybock mitgebracht?
1: Voll.
2: Ja, reichlich. Konfettikanon. Ne?
1: Immer.
0: Aber sag mal, Lena, du heißt Lena Harrison. Bist du halbe Muttersprachlerin?
1: Mhm, ja.
0: Das ist natürlich praktisch, wenn man auf Englisch singt, ne?
1: Ja, auf jeden Fall. Ja, mein Vater ist Australier und ich bin da auch geboren.
0: Ja.
1: Und dann haben sich meine Eltern gedacht, es wäre doch lustig, mich mit E zu schreiben.
0: Ja.
1: Aber dann, so lustig war das dann gar nicht in Deutschland, als wir irgendwann wieder hier waren.
0: Ich dachte nämlich, dass du Lena heißt.
1: Ja, denken auch die meisten, aber ich finde, es passt nicht ganz so gut zu mir wie Lena.
2: Also very international, ey.
1: Lena.
0: Für dich ist das die allererste Band und direkt musst du keifen und brüllen und schreien und fauchen. Wie hast du festgestellt, dass du da Bock drauf hast, das zu tun? Mal abgesehen davon, dass es ja auch ein bisschen anstrengend ist und im Zweifel in Halsschmerzen endet.
1: So anstrengend ist das gar nicht. Und ich habe eh schon rumgeschrien, noch nicht vor Leuten. Und dann meinte Daniel irgendwann mal so, als Winterprojekt können wir ja mal probieren, dass ich halt statt einfach so diese Wut in mir zu haben, das einfach mal über Musik mache.
0: Ja.
1: Und dann dachte ich so, ja, warum nicht? Weil ich mag Musik, ich habe immer Musik gehört, gerade halt diese Art von Musik, halt Hardcore, Punk, ganz viel Grunge früher. Und dann war ich so, ja, also aber, lass machen.
0: Aber heißt das, dass du zu Hause dich über Sachen aufgeregt hast und dann laut rumgeschrien hast oder hast du zu Hause Bands gehört und hast dann zu den Songs mitgeschrien?
1: Beides. Ich habe natürlich nicht wirklich richtig rumgeschrien, aber ich hatte auf jeden Fall das so in mir, dass ich halt echt oft dachte so, boah, ey, was für eine Scheiße.
0: Ja.
1: Und dann, ja, warum nicht mal probieren?
0: Aber nun ist die Hardcore-Szene ja schon immer leider sehr männlich dominiert, auch wenn es so nach und nach so ein bisschen aufweicht. Wer hat denn für dich Role-Model-Funktion?
1: Halt was so Female Fronted angeht, auf jeden Fall natürlich Scowl, aber auch früher Holes, Courtney Love, dann Bradmobile, halt super viele
0: Punk-Sängerinnen. Die Riot-Girls und
1: genau,
0: so.
1: Genau, ja. Genau, aber auch eigentlich Rapperinnen und Pop-Musikerinnen.
0: Ja.
1: Also weil ich finde, so am Ende ist das alles Musik und am Ende ist irgendwie alles so ja empowering, egal was für ein Genre man macht. Deswegen versuchen wir ja auch immer irgendwie ein bisschen verschiedene Sachen mit einzufließen und genauso mit diesem Geschrei zwischendurch oder dass ich bei den Songs mal ein bisschen einfach nur flüster oder rede oder sowas. Das ist halt so ein bisschen so von Doja Cat zum Beispiel, weil sie ja auch so super viele Sachen mit ihrer Stimme halt eigentlich macht und da hatte ich schon immer gedacht so, finde ich geil.
0: Ja.
1: Warum nicht das auch mal ausprobieren und dann ja was so Hardcore oder Metal oder sowas angeht, halt auch Babe Heaven und so.
0: Mhm. Im September 2025, da habt ihr eure Demo-EP veröffentlicht, die heißt auch Demo. Wie ist es dazu gekommen und warum habt ihr einfach mal so euer Demo rausgehauen?
1: Weil, warum nicht? Eigentlich, also wir hatten dieses Winterprojekt und dann fanden wir am Ende irgendwie diese 5 Songs, die wir hatten, cool.
0: Ja.
1: Dachten, okay, irgendwie ist es zu schade, die jetzt einfach nur auf der Festplatte zu lassen und wollten dann so Musikvideos dafür machen. Dachten dann, dass wir aber für ein Musikvideo ist es ja cooler, auf jeden Fall eine echte Band zu gründen und nicht irgendwie nur zu zweit dann so zu sein. Und dann haben wir Sam und Markus gefragt, ob die Bock haben, hatten Bock, haben wir Musikvideos gemacht und dann haben wir die Sachen released.
0: Ja, und die klingt etwas weniger, Klingt etwas demomäßiger als die ganz neuen Songs. So. Ja. Aber sie klingt gut. Aber habt ihr das dann selber im kleinen Kämmerchen zu Hause aufgenommen einfach? Oder?
1: Ja, bei Daniel im Wohnzimmer. Alles aufgenommen.
2: Alles, was man bisher von Skirt gehört und gesehen hat, haben wir alles selbst gemacht.
0: Ja.
2: Also ich glaube, man muss das bei uns nochmal in einem anderen Kontext sagen. Halt dadurch, dass wir alle selbstständig, kreativ arbeiten, visuell und so weiter, dass es uns auch leicht fällt, damit es selbst zu machen. Aber das ist der Teil davon auf jeden Fall.
0: Wir hören jetzt auf jeden Fall mal einen Song von eurem Demo und der heißt So Dumb.

0: So Dumb von der Demo-EP von Skirt. Die Songs von Skirt sind alle unter 2 Minuten. Das heißt, das sind immer nur ganz kurze Songs hier und dann geht's schon weiter. Die Band, die ist recht neu. Ihr habt Skirt quasi so Anfang 2025 gegründet. Aber ihr seid, bis auf Lina, alle keine Newbies mehr, sondern ihr habt unter anderem in den Bands These Nuts, Light Your Anchor, James First und Royalist gespielt. Bedeutet die Gründung von Skirt, dass die anderen Bands für euch allesamt off sind oder waren die eh schon off? Ich weiß es nicht.
1: Ja, die Bands waren zu dem Zeitpunkt auf jeden Fall alle off, für mich zumindest. Und ich glaube, dass aber trotzdem für uns alle so klar war, dass wir alle ohne Musik nicht können. Oder wie Lina es eben schon erwähnt hatte, vor allen Dingen der Winter in Hamburg kann verdammt nochmal ätzend sein. Ja. Und wirklich für mich nach wie vor, und ich weiß wahrscheinlich für den Rest meines Lebens, ist die beste Zeitbeschäftigung oder meine Lieblingsart und Weise, mit meinen Freunden Zeit zu verbringen, Musik zu machen. Und dann stolpert man halt, wie mit Skirt halt, in das nächste Projekt einfach rein.
0: Ja. Daniel, du bist aber als Bassist auf dem 2029er Album You Got Me Fucked Up von These Nuts dabei. Und die Band, die kommt ja eigentlich aus Melbourne und, wenn ich mich nicht irre, auch zum Teil aus New York. Wie bist du in der Band gelandet?
1: Ich habe das Glück gehabt, mit dem Homie Thomas und Daniel bei Light Your Anchor zu spielen.
0: Ja.
1: Mit der Band haben wir in der Zeit super viel gemacht und alle möglichen Shows gespielt, halt in Deutschland, um Deutschland, europaweit. Und das ist natürlich eine Szene, wie du sie auch kennst, Jan. Und man begegnet denselben Leuten immer wieder.
0: Ja, ja.
1: Das ist förmlich wie ein Freundeskreis oder Leute, die man mehr sieht, als wenn man zu Hause ist.
0: Manchmal.
1: Und ja. Und so war das auch mit den Leuten, mit denen ich dann Freundschaft geschlossen habe bei These Nuts und ja, auf Tour wirklich immer die beste Zeit hatte dann.
0: Und dann haben die jemanden gebraucht und du bist eingesprungen.
1: Ja, genau. Ich war im Vorfeld einfach nur für die unterwegs mit meiner eigentlichen Tätigkeit, die Video betrifft.
0: Ja.
1: Und habe dann die Rolle vom Bassisten einfach übernommen, ohne dass ich vorher jemals Bass gespielt hatte oder irgendwas.
0: Ja.
1: Hatte hier und da mal ausgeholfen und dann zum Bass verdammt. So wie wir das jetzt hier mit Markus gemacht haben, auch in der Band.
0: Aber dann hören wir dich jetzt am Bass im Song Crooked Smile von These Nuts, oder?
1: Sehr gerne.
0: Ja, gut.

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1: Diesen hat's mit Crooked Smile und eine Band, bei der Gitarrist Daniel Pries von Skirt zuvor gespielt hat. Zwei EPs haben Skirt jetzt veröffentlicht, aber gleich für mehrere Songs stylische Videos gedreht. Und das liegt daran, weil, also Daniel, du bist eigentlich... Ich weiß nicht, hauptberuflich kann man das, glaube ich, sagen. Bist du Videoclip-Regisseur, ne?
2: Genau, dieses Jahr ist mein 10. Jahr, in dem ich das in Vollzeit mache.
1: Ja.
2: Und das ist meine größte Leidenschaft.
1: Ja.
2: Und sehe mich absolut glücklich, das in Vollzeit machen zu können und mit den ganzen amazing Künstlern, Bands, Agencies zusammenarbeiten zu dürfen, dass die das Vertrauen in mich reinstecken, ihre Musik visualisieren zu dürfen.
1: Ja, du hast für alle möglichen Künstler und Bands, also auch zum Teil Popkünstler und Rapkünstler und so Videos gedreht, aber eben auch für Hardcore-Bands wie Comeback Kid und Any Given Day und Nasty und Terror und so weiter. Also
2: direkt, yes.
1: Du bist da so, du bist dann so ein
3: Anlaufpunkt,
1: ne? Da geht man dann hin, wenn man passendes Video braucht.
2: Ja, yes, ich liebe den Scheiß. Ja. Und aber auch das Coole in Bezug auf Skirt, den Full-Circle-Moment zu erleben, die Sachen immer noch auch hier selbst zu machen, weil ich würde nicht das mit den Musikvideos machen, wenn es nicht dafür wäre, in der Band zu sein. Und ich habe das nicht gelernt oder irgendwas. Ich habe einfach damals, ich glaube, ich war 15 und das mit Kameras so losging, einfach mit meiner Band, damals, weil wir keine Kohle hatten, DIY-Videos selbst gedreht. Und heute bin ich hier und drehe mit den Bands mit, die du gerade genannt hast. Ich kann mich einfach nur glücklich schätzen und hoffe, das viele, viele weitere Jahre so machen zu können.
1: Aber Lina, du bist du da unterstützenderweise tätig, weil du bist ja auch für Visuals und für Artworks und so weiter von Skirt zuständig, ne?
3: Ja, also jetzt.
2: Maßgeblich. Da kann ich absolut keinen Credit nehmen. Also das, was bei Skirt abgeht, die ganze Ästhetik, alles Linas Vision.
3: Ist einfach, ich liebe Horrorfilme oder alles, was halt irgendwie Horror ist, und deswegen hatte ich da auch einfach so irgendwie meine Ideen, die ich halt sonst in meinem Beruf nicht quasi ausleben kann, weil ich ja auch Fotografin bin, aber halt für andere Brands, und die wollen natürlich nicht irgendwie so ein Horrorkram oder irgendwas mit Blut haben. Und deswegen ist das eigentlich ganz gut, weil jetzt kann ich einfach so tun, als wenn wir so Short-Horror-Clips drehen.
2: Du kannst dich total verwirklichen. Ich weiß noch den Tag, an dem wir Holy Powers bei Sam im Treppenhaus gedreht haben. Das war, also ich habe dich nie so glücklich gesehen, als du blutüberströmt einfach herumlaufen konntest. War so fun, hey.
3: Das war schön. Die beste Foundation.
1: Nun kommt ihr spielzeittechnisch mit all euren Songs auf momentan etwa 15 Minuten Musik, was natürlich sehr kurz ist, wenn man eine Live-Show spielen muss. Und deshalb covert ihr meistens noch Breed von Nirvana, ein Song vom Smells Like Teen Spirit Album. Wieso den?
3: Nirvana war auf jeden Fall, als ich aufgewachsen bin, meine allergrößte Lieblingsband. Also die hat mich wirklich komplett geprägt. Ich habe alles an denen geliebt. Und ich finde, Breed war einfach eine gute Mischung irgendwie von dem, was wir ja auch irgendwie machen oder was uns irgendwie bei unseren Songs beeinflusst hat, und das, was halt Nirvana irgendwie für mich ausgemacht hat. Und deswegen dachten wir so, okay, wenn wir was covern wollen, dann muss es irgendwas von Nirvana sein. Und dann war Breed einfach der Song, der am besten gepasst hat.
2: Breed war auf jeden Fall auch ein richtungsweisender Song für uns, als wir einfach in den einen Winter, als wir es nur zum Spaß alles geschrieben haben, wo wir uns Sachen angehört haben, gedacht haben, hey, das ist das, worauf wir uns beide so einigen können oder einen Nenner zusammengefunden haben, was Musik betrifft. Deswegen hat der einen besonderen Platz und ist ultra cool zu sehen, wenn wir den live spielen, vor allen Dingen halt in dem Hardcore-Show-Kontext, wie... ja, sich auch die ganzen Hardcore-Typen und Girls, die ja sonst eigentlich viel härtere Musik gewohnt sind, trotzdem halt dann da auch wieder ihre Punk-Roots zurückfinden und bei dem Song am Start sind. Es ist wirklich beautiful, über den Song, über Nirvana alle zu connecten.
1: Na klar.
3: Die lieben das. Also wir werden jetzt auch immer wieder gefragt, ob wir den dann auch spielen.
1: Ja.
2: Wir spielen mal eine Coverband.
3: Wie nicht?
1: Wir spielen jetzt auf jeden Fall mal kurz das Original.
2: Let's go.

0: Nirvana mit Breed, ein Song, den Skirt gerne in ihren Shows covern, auch um sie vielleicht ein bisschen länger zu machen, weil die eigenen Songs sehr kurz sind und die sind zu finden unter anderem auf der EP Hellbent, die heute erscheint. Und ich hatte schon mehrfach in dieser Sendung drüber gesprochen. Ich habe den Eindruck, dass das EP-Format, also Tonträger mit etwa so 3 bis 6 Songs, seit einer Weile wieder stark im Kommen sind. Und klar, das Format, das war nie weg, aber es wurde längst nicht so stark und über alle Genres hinweg genutzt. Wie seht ihr das? Warum seid ihr erstmal jetzt so mit 2 EPs rausgegangen?
1: Also das erste war einfach nur eine Demo, wo wir keinen weiteren Plan hatten. Das zweite Release jetzt mit der EP ist schon weiter durchdacht und hat wirklich Konzept und ist auch so als EP gedacht. Du hast es schon ein paar Mal erwähnt, die Songs sind kurz, deswegen ist es für uns auch einfach nur schlüssig zu sagen, jo, dann ist die Gesamtlänge halt als EP auch nicht viel länger. Das macht Sinn und macht Bock, halt lieber nochmal ein zweites Mal hören, als es länger zu machen. Und hat aber auch ehrlich gesagt einfach auch nur den Zeitfaktor mit dazu. Ich wünschte, ich könnte mir noch mehr Zeit für Musik nehmen und in Fulltime und damit reich werden. Ja. Und so werden wir sicherlich noch. Ja, wir melden uns dann nochmal. Wenn wir mehr Zeit hätten, würden wir garantiert mehr Songs schreiben. Mal gucken, wie es in Zukunft weitergeht.
0: Aber apropos Zeit, in 20 Stunden ungefähr, da steht ihr beim Amplifier Festival in Hamburg auf der Bühne. Und ich stehe davor und schaue euch an und freue mich drauf.
1: Heute hier, morgen da.
0: Ja, schön, dass ihr da gewesen seid, ihr beiden. Und dann sehen wir uns in 20 Stunden.
1: 20 Stunden und dann Release Party Part 2. Mach mal lauter, Jan.
2: Tschüss.
0: Und hier geht's jetzt weiter mit Kollege Tobi Schaper und dem Stahlwerk Metal. Und unsere gemeinsame Sendung findet ihr dann in Kürze bei ARD Sounds in der App. Und ich verabschiede mich jetzt mit Holy Powers, einem weiteren Song von Skirts EP Hellbent. Damit bin ich raus für heute. Bleibt gesund, bleibt dran und dann hören wir uns hoffentlich in einer Woche wieder hier beim Stahlwerk Rock auf Fritz, euer Jan Schwarzkamp.

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3: Ey, was für eine krasse Metal-Packung es heute gibt. So viele Highlights, dass sich alles doppelt so schnell abspielen muss, um es überhaupt in einer Stunde unterzukriegen. Mit dabei ist zum Beispiel Tony Iommi von Black Sabbath mit seinem ersten Output seit dem Tod von Ozzy. Prong sind dabei, Space Chaser, Kanonenfieber, Misery Index, Insomnium, The Night Eternal und noch vieles, vieles mehr. Herzlich willkommen zu diesem Mega-Stahlwerk heute. Und das beginnen wir natürlich im höchsten Regal, und zwar mit den Viking Metal Superstars Amon Amarth, die für den 2. Oktober ihr neues Album The All Father Awakens angekündigt haben. Und nach der etwas seltsamen Akustiknummer letztens hören wir daraus jetzt den Opener, der alles vereint, was Fans von der Band hören wollen. Also epischen Melodic Death Metal mit Texten über Vicky und die starken Männer. Hier ist Gjallarhorn, das Horn, das zum Ende der Welt geblasen wird. Hier sind Amon Amarth oder Amon Amarth.

Amon Amarth haben nicht nur den Viking Death Metal an die Spitze der Charts gebracht, sondern sie sind auch für den klassischen Rudermove der norwegischen Fußballfans verantwortlich. Der wurde nämlich zum ersten Mal dokumentiert auf dem Bloodstock Festival 2009, als ihn Amon Amarth Fans gemacht haben. Am 2. Oktober kommt ihr Album The All Father Awakens und am 7. November spielen sie in Berlin im Velodrom. Das kann man sich ja schon mal vormerken. Jetzt zu einer finnischen Band, die auch Melodic Death Metal spielt, allerdings ganz ohne das Comichafte, was Amon Amarth ja so ein bisschen anhaftet, dafür mit jeder Menge dunkler Melancholie. Insomnium, die haben zuletzt ein Konzeptalbum über die Hexenverfolgung in Finnland gemacht. Das kommende wird inhaltlich wieder freier, aber natürlich ist auf sie Verlass, dass niemand diese Musik besser spielt. Netherworlds wird das Album heißen. Es kommt am 16.10. pünktlich zum Herbst und wir hören daraus hier jetzt A Gleam in the Black von Insomnium.

Insomnium aus Finnland mit A Gleam in the Black aus dem im Oktober erscheinenden Album Netherworlds. Aber auch im Ruhrpott kann man melancholischen Metal. The Night Eternal haben auf ihrem dritten Album einiges an Postpunk und Gothic Rock zugelegt und das steht ihnen ausgesprochen gut. In 2 Wochen kommt Cold Velvet raus und hier ist daraus The Veins of Time, The Night Eternal.

So eine Art Gothic Metal Light war das von der finnisch-australischen Band The Eternal. Colors Fade heißt der Song, der auf dem kommenden Studioalbum Obscured Horizons zu finden sein wird. Und jetzt wird's legendär. Vor ziemlich genau einem Jahr ist Ozzy Osbourne verstorben. Damit sind Black Sabbath vermutlich auch Geschichte, aber ihr Gründer und Gitarrist Tony Iommi scheint sich trotz seiner 78 Jahre noch nicht zur Ruhe setzen zu wollen und hat ein neues Album fertig, das er unter dem Namen Iommi veröffentlichen wird. Sänger darauf ist überraschenderweise der Norweger Jorn Lande, der auch schon bei den deutschen Masterplan gesungen hat und den Tony Iommi bei einer Tribute-Show für Ronnie James Dio kennengelernt hat. From the Dark wird das Album heißen und wir würden daraus jetzt mal World Alone hören, ein Song, den man den Bezug zu Black Sabbath natürlich anhört. Hier ist Iommi.

Der Erfinder des Heavy Metal, man kann es ruhig so sagen, Tony Iommi von Black Sabbath mit World Alone aus seinem Album From the Dark, das Ende Oktober kommt, sein Soloalbum. Der Einfluss von Black Sabbath reicht ja um die ganze Welt und hat auch in Japan seine Spuren hinterlassen, zum Beispiel bei einer der freigeistigsten Metalbands überhaupt, Psy. Die beschreiben ihren Sound, als hätte man Black Sabbath, Celtic Frost, Voivod, Horrorfilme und Japan in einen Kessel gegeben und noch ein bisschen Psychedelic Rock, Prog Metal und Klassik dazugegeben. Ziemlich treffend auf jeden Fall. Auf dem kommenden Album Goka spielt zudem Frederic Leclerc von Creator Bass und beim folgenden Song hat ein passend durchgeknallter Freigeist ein Solo beigesteuert, nämlich Michael Okerfeld von Opeth. Unpu Tempu von Sai hören wir hier jetzt beim Stahlwerk.

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3: Mit Jasper Tiedemann. In 6 Wochen wird in Berlin gewählt. In dieser Woche könntet ihr sogar schon euer Kreuz machen. Die Bezirkswahlämter schicken in den nächsten Tagen die Wahlbenachrichtigung los. Und falls ihr euch schon für die Briefwahl registriert habt, könntet ihr auch schon die Wahlzettel bekommen. Berlin hat diesmal viel mehr Stimmzettel drucken lassen, als Leute wählen dürfen, um ein Chaos wie 2021 zu vermeiden. Damals gab es nicht genug Wahlzettel. Die Wahl musste dann wiederholt werden. In vielen Flüssen in Deutschland ist ja gerade zu wenig Wasser. Viele Transportschiffe können deshalb nicht mehr mit so vielen Waren fahren, um nicht auf Grund zu laufen. Und es könnte noch schlimmer werden, befürchtet der Bundesverband der Binnenschifffahrt. Der Rhein könnte diese Woche an einer Stelle fast komplett austrocknen. Damit könnten viele Schiffe also gar nicht mehr fahren. In einigen Bundesländern dürften mittlerweile viele Lastwagen auch sonntags fahren. Der Umweltschutzverband BUND kritisiert, dass die Bundesregierung nicht genug gegen den Klimawandel tut. Wieder hat jemand in Berlin auf einen Menschen geschossen, diesmal in Charlottenburg in der Nähe vom Kudamm in der Hardenbergstraße. Die Polizei sagt, dass auch Sanitäter im Einsatz sind. Mehr Infos gibt's noch nicht, auch nicht darüber, wie es dem Opfer geht. Erst am Freitagabend war ein 22-Jähriger in Kreuzberg angeschossen worden. Er musste notoperiert werden. Die Polizei fahndet noch nach dem Täter. Wir gucken nach Brasilien. Da wird inzwischen deutlich weniger Regenwald abgeholzt. Im Amazonasgebiet war es zuletzt so wenig wie seit 10 Jahren nicht mehr. Und es gibt da auch deutlich weniger Waldbrände. Der brasilianische Präsident Lula will, dass bis 2030 gar kein Regenwald mehr abgeholzt wird. Unter seinem rechtsextremen Vorgänger Bolsonaro hatte die Abholzung stark zugenommen. Der hatte unter anderem Umweltkontrollen geschwächt.
0: Wetter.
3: Überall trocken aktuell in Brandenburg und Berlin. Das kann sich in den nächsten Stunden noch hier und da mal ändern. Da ziehen ein paar Schauer durch. Tiefstwerte jetzt in der Nacht um die 20 Grad. Also auch noch ziemlich warm. Tagsüber am Montag geht es dann erstmal oft sonnig los. Das ändert sich dann spätestens Richtung Mittag. Da zieht es dann von Norden her immer weiter zu. Kann auch immer mal Regen runterkommen im Laufe des Tages im ganzen Fritz-Sendegelände. Es bleibt aber warm heute mit um die 30 Grad.
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3: A13 Richtung Dresden, Vorsicht zwischen Karlau und Bronco, da gibt es einen Liegenbleiber. Und Vorsicht nochmal auf der A13, diesmal Richtung Berlin, zwischen der Raststätte am Karlberg Ost und Bestensee liegt ein Reifen auf der Autobahn. Außerdem ist in Berlin-Charlottenburg der Hardenbergplatz zwischen Herzallee und Hardenbergstraße gesperrt. Da gibt es einen Polizeieinsatz. Gute Fahrt.
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5: Zurück beim Stahlwerk, wo es weitergeht mit einer New Yorker Legende, die schon seit langem Hardcore, Thrash Metal, Industrial und Postpunk verbindet und den Groove Metal mitbegründet hat. Es geht natürlich um Prong, die am 6. November ihr tatsächlich schon 14. Album rausbringen. Dafür haben sie lange nachgedacht und es einfach Prong genannt. Die erste Single legt schon mal ganz gewaltig vor. So nah am Thrash Metal waren sie ewig nicht. Hier gibt's jetzt 2:40 voll auf die Mütze mit The Banner.

ganz schön fresh, was Prong da anbieten. Aber so wenig, wie man der Musik das Alter der Musiker anhört, sieht man ihnen das an. Der Frontmann Tommy Victor scheint in den letzten 30 Jahren tatsächlich keinen Tag gealtert zu sein. Gehört haben wir The Banner, das Album dazu kommt dann im November. Und wo wir uns schon im Thrash-Fahrwasser bewegen, können wir auch gleich noch Berlins beste Thrash-Band nachlegen, die vor 2 Jahren vom Sänger verlassen wurde, sich dann kurz geschüttelt hat, den Gitarristen zum Sänger befördert hat und jetzt abliefert wie eh und je. Thrash auf internationalem Top-Niveau. Natürlich spreche ich von Space Chaser. Am 11. September kommt deren 4. Album Razorblade Bay. Am 12. September gibt's dann das fette Release-Konzert im Mikropol. Und wir hören aus diesem Album jetzt Blade Serpent von Space Chaser.

Die Berliner Thrash Kings Space Chaser waren das mit Blade Serpent. Das Album dazu kommt am 11. September. Release Show ist am 12. September im Mikropol am Berliner Neuendorfplatz. Jetzt zu einer amerikanischen Death Metal Band, die das Politische schon im Namen trägt. Der Misery Index in Deutschland Elendsindex ist die Summe aus Arbeitslosenquote und Inflation. Je höher er liegt, desto häufiger werden Regierungen abgewählt. Das hat die Erfahrung gezeigt. Misery Index sind auch von der Attitüde mehr im Hardcore verwurzelt als die meisten ihrer Kollegen. Bei ihnen gibt es keine Texte über Blood und Gore, dafür bei der folgenden neuen Single über unser Verhältnis zur Natur und wie wichtig es ist, dass wir das verbessern. Hier ist Feral Future von Misery Index.

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Das waren Loath aus Liverpool mit Fortress Down aus ihrem neuen Album Am I a Stranger to You. Und jetzt gibt's mal wieder einen krassen Vibe-Shift zu einer der erfolgreichsten, aber auch kontroversesten neuen Metal-Bands Deutschlands, und zwar Kanonenfieber. Dahinter steckt im Wesentlichen ein Musiker mit dem Pseudonym Neuss, der sich thematisch komplett dem Ersten Weltkrieg verschrieben hat. Das ist allerdings alles sehr sorgfältig recherchiert und aufwendig gemacht und soll vor allem eine intensive Warnung vor den Schrecken des Krieges sein. Dazu gibt's gerade bei Arte auch eine tolle Kurzdoku über die Band, in der sich Neuss vor allem auch klar gegen jede Art von rechter Vereinnahmung stellt. Die neue Kanonenfieber-Single Meine Lieben beruht auf echten Feldpostkarten von jungen gefallenen Soldaten, jetzt hier zu hören.

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1: Meine Lieben von Kanonenfieber, und um das erstmal zu verdauen, gibt's jetzt wieder einen Stimmungswechsel hin zu unbeschwertem Hardrock aus Australien. Von Typen, die sich keinen Kopf um was anderes als Musik und Partys machen. Airborne mit Here She Comes, was sich allerdings tatsächlich nicht auf eine Frau bezieht, sondern auf einen Tropensturm, mit dem die Band im Studio konfrontiert war, kann man natürlich aber alles sehr doppeldeutig lesen. Here She Comes, Airborne.

Airborne mit Here She Comes. Das Album dazu wird auch Airborne heißen und kommt am 4.9. Am gleichen Tag kommt auch das 8. Album der Norweger Audrey Horn, mit denen wir die heutige Sendung beschließen wollen. Audrey Horn haben sich zwar nach einem Charakter aus der David Lynch-Serie Twin Peaks benannt, klingen aber längst nicht so düster wie diese Serie. Dafür sehr mitreißend, alles auf dem Album Achilles klingt sehr schön live und direkt. Zum Beweis hier jetzt Goddamn Beautiful hören wir. Und damit verabschiede ich mich für heute und sage vielen Dank fürs Zuhören und bis nächste Woche beim Stahlwerk. Und erstmal aber noch Audrey Horn. Bye bye. Tschüss.

0: Hier geht's jetzt weiter mit unseren Freundinnen und Freunden der Jungen Nacht.
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2: Um 2 Uhr mit Cedric Bies. Letztes Jahr sind weltweit mindestens 350 Helferinnen und Helfer bei humanitären Einsätzen getötet worden. Das zeigen Zahlen der Aid Worker Security Database. Details dazu von Klaus Regeneck aus der Nachrichtenredaktion.
3: Laut dem Bericht ist die Zahl der getöteten Helfer im Vergleich zu 2024 nur leicht gesunken. Damals kamen 387 von ihnen ums Leben. Traurig auch, mehr als die Hälfte wurden im vergangenen Jahr im Gazastreifen getötet. Darüber hinaus wurden weltweit 322 Helfer verwundet und 235 entführt. Der Sprecher der SOS-Kinderdörfer Breyer verwies darauf, dass die Helfer offiziell durch das Völkerrecht geschützt sind. Dass sie trotzdem immer wieder angegriffen würden, sei nicht hinnehmbar und müsse sich ändern, sagte Breyer dem Redaktionsnetzwerk Deutschland.
2: Bundesinnenminister Dobrindt will offenbar die Anti-Drohnen-Einheit der Bundespolizei stärken. Die Bild am Sonntag berichtet, dass im gemeinsamen Drohnenabwehrzentrum 300 statt wie bis jetzt 150 Einsatzkräfte zur Verfügung stehen sollen. Der Bericht bezieht sich auf Regierungskreise. Gleichzeitig sollen auch die Stützpunkte zur Drohnenabwehr von bundesweit 4 auf 8 Standorte verdoppelt werden. Hintergrund der Entscheidung ist offenbar der Drohnenvorfall am Leipziger Flughafen letzten Mittwoch. Da war eine mit Sprengstoff beladene Drohne in der Nähe eines ukrainischen Flugzeugs gestoppt worden. Nach den Schüssen in der dänischen Kleinstadt Holbæk fahndet die Polizei weiter nach den geflohenen Tätern. Durch die Schüsse waren 3 Männer verletzt worden, sie sind aber nicht mehr in Lebensgefahr, meldet die Polizei. Bevor die Schüsse gefallen sind, war es in einer Wohngegend zu einer Schlägerei in einer größeren Gruppe von Männern gekommen. Die Ermittler gehen von einer Auseinandersetzung unter Kriminellen aus. In Birmingham beginnen heute die Leichtathletik-Europameisterschaften. Das deutsche Team ist mit einem großen Kader am Start. Hoffnung auf Medaillen können sich vor allem die etablierten Stars machen, berichtet Martin Roschitz aus der Sportredaktion.
4: Weitspringerin Malaika Mihambo geht als Titelverteidigerin an den Start. Auch Zehnkampf-Weltmeister Leo Neugebauer gehört zu den Goldkandidaten. Für einen gelungenen Auftakt will Kugelstoß-Olympiasiegerin Yemisi Mabry sorgen. Auch im Laufbereich ist das DLV-Team bestens aufgestellt. Frederik Ruppert ist als Europarekordler Topfavorit über 3000 Meter Hindernis. Die Sprintstaffeln müssen allerdings ohne den schnellsten Deutschen auskommen. Owen Ansah wird nur im Einzel über 100 und 200 Meter starten, weil er nachträglich disqualifiziert werden könnte. Dem Hamburger droht wegen einer mutmaßlich verweigerten Dopingprobe eine lange Sperre.
2: Das Wetter in Deutschland. In der Nacht gibt es viele Wolken, vor allem im Norden. Da kann es auch ab und zu regnen. Die Temperaturen liegen dazu zwischen 20 und 13 Grad. Am Tag dann in der Mitte am meisten Sonne, sonst wieder Wolken und im Norden weiter Regenschauer. Dazu wird es teilweise heiß mit maximal 23 bis 36 Grad. Es ist jetzt 2.03 Uhr.
5: 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Wir schauen auf die Straßen und starten mit der A2 Dortmund Richtung Braunschweig zwischen Hannover West und Hannover Lahr. Bis 5 Uhr Bauarbeiten deshalb gesperrt. Die A3 Köln Richtung Oberhausen ist zwischen Kreuz Breitscheid und